0: Heute schauen wir uns unser Herz mal ein bisschen genauer an. Schön, dass Sie zuhören. Ich bin Christine Bangel und mein Gesprächspartner ist heute Dr. Nanaya Bingbong-Buta. Herzlich willkommen hier im ERF Plus Studio. Ich freue mich, dass wir heute miteinander sprechen. Nanaya Bingbong-Buta, das ist ein ganz schön langer Name. Danke. Woher kommt er eigentlich und gibt es auch eine Kurzform vielleicht, mit der ich Sie ansprechen darf?
1: Ja klar, also der Name Nanayao wird das ausgesprochen, wie Gabo Yao. Kommt aus Ghana der Name, ja, das sind meine Wurzeln sozusagen. Ja, mein Papa ist 1965 hier hingekommen als junger Mann und hat hier Medizin studiert, hat ein Stipendium bekommen. Und in den Medien bin ich bekannt als Doc Nana.
0: Und ich darf auch Doc Nana sagen.
1: Ja, klar, das passt.
0: Oh, das freut mich, wunderbar. Sie nennen sich selbst, haben Sie gerade gesagt, Herzensdoc.
1: Ja.
0: Warum nennen Sie sich so?
1: Ja, das hat sich so ergeben, weil dieses Organ, das Herzchen, das ist mein Lieblingsorgan. Ja. Zufällig bin ich auch Kardiologe, ja, und ich glaube eben, dass das Herz nicht nur dieser fantastische Lebensmotor ist, der jetzt 150.000 Schläge macht pro Tag. Ne. Ich habe mal versucht, bis 1.000 zu zählen, ist mir nicht gelungen. Ja. 150.000 Schläge, und es ist einfach faszinierend, physiologisch und anatomisch sozusagen als Mediziner. Aber gleichzeitig ist das Herz, wie wir eben auch an dem Song gehört haben, das Herz ist auch das Zentrum unserer Emotionen, ja, unseres Seins. Und in der Bibel steht ja mehr als alles andere. Na, behüte dein Herz. Ja. Und ich glaube eben, dass gerade die Kardiologie und deswegen auch Herzensdoc, die Kardiologie ein enormes Potenzial hat, ja, dass wir Gesundheit verbessern können. Und zum Glück sind Herz-Kreislauf-Erkrankungen die häufigste Todesursache, nicht nur in Deutschland, sondern der Welt.
0: Ja, zum Glück.
1: Zum Glück, ja, weil gerade diese Erkrankungen ein riesiges Potenzial haben, zu verbessern, ja. Deswegen sage ich zum Glück, ja, natürlich ein bisschen schmunzelnd. Aber letztendlich ist es so, dass das Potenzial riesig ist. Und das hat eine Studie, die Interheart-Studie, die Grundlage sozusagen vieler Dinge ist, die ich in den Medien tue, die hat das gezeigt. 9 von 10 Herzinfarkten könnten wir verhindern, wenn wir genau das tun, was wir heute zusammen machen, ja, drüber reden, ja, und vor allem zeigen, wie man in die Umsetzung kommen kann.
0: Es gibt ja diese vielen Sprichwörter, etwas auf dem Herzen haben, ja, sich etwas zu Herzen nehmen, sein Herz ausschütten, das Herz am rechten Fleck, sich ein Herz fassen. Es gibt so viele Redewendungen mit Herz, und sie alle haben ja auch mit Gefühlen zu tun.
1: Absolut.
0: Das Herz ist ja auch das Symbol für Liebe, das rote Herz.
1: Richtig.
0: Warum hängen denn unsere Gefühle und unser Herz so eng zusammen?
1: Also das ist eine ganz, ganz wichtige und tolle Frage. Ja, ich habe ja darüber auch ein Buch geschrieben, Happy Heart. Und das wurde das erfolgreichste Herz- und Herzensbuch Deutschlands, also im deutschsprachigen Raum letztes Jahr und immer noch. Und warum habe ich das Buch geschrieben? Um zu zeigen, dass es wirklich so ist, ja. Es gibt den Zusammenhang zwischen Herz und Seele, ja. Und ich glaube eben, ja, als Kardiologe, der jetzt seit über 25 Jahren Herzmedizin macht, es gibt natürlich exakte und ganz tolle Wege, medizinisch Herzen zu behandeln, ja, sei es jetzt über Operationen oder Stenten, ich habe selber auch viel Herzen operiert und auch gestentet über viele Jahre, bevor ich in meine Praxis ging.

0: Und das ist, die Medizin ist natürlich da, ja, aber ich glaube eben auch, dass das Potenzial für die Heilung oder für Behandlung von Herzensthemen enorm ist, ja. Warum und wie, wenn wir uns um unsere Emotionen mitkümmern, ja. Weil es gibt natürlich nicht nur positive Emotionen, es gibt Einsamkeit, es gibt Traurigkeit, es gibt Sorgen, ja. Aber es gibt eben auch vieles, was wir für unser Herz tun können, was mit positiven Emotionen zu tun hat, ja. Freude, Liebe, Geduld, ja. Und das Schöne daran ist, es wird nie stressfrei werden, das Leben. Das wäre sogar schlecht, weil das Herz braucht Stress, um aktiv zu bleiben, ja. Stress ist ja nur Herausforderung und wie wir darauf reagieren. Also es muss nicht unbedingt stressfrei werden. Aber was Schöne ist, denke ich, wir können lernen, damit umzugehen. Und es ist ein Weg, auf dem wir, glaube ich, alle sind in unserem Leben. Und die Frage ist ja nicht, ob wir Stress haben oder Stress empfinden, sondern wie wir damit umgehen. Ja? Und ich glaube, dass es da wirklich sehr, sehr viele Wege gibt, die ich in meinen Gesprächen bisher über 50.000 Einzelgespräche mit Patienten, habe ich mal gezählt, die ich da gelernt habe und die ich natürlich sehr, sehr gerne teile in den Medien.
1: Ihr Buch heißt ja Happy Heart, ja. Glückliches Herz. Ja. Und Sie haben gerade auch gesagt, also das Herz kann ja nicht nur glückliche Zeiten erleben.
0: Absolut, ja.
1: Das Leben hat teilweise sehr, sehr lange traurige Phasen.
0: Ja.
1: Wir haben Angst.
0: Ja,
1: Angst kommt ja auch von Enge. Und
0: ja,
1: Enge
0: absolut.
1: Ist ja auch das Gefühl, was die Herzpatienten mitbringen. Also viele berichten ja von Herzens- oder von Brustenge.
0: Absolut, ja.
1: Also Happy Heart, ein glückliches Heart und ein glückliches Herz und ein enges Herz,
0: ja.
1: Ein trauriges Herz.
0: Ja.
1: Was kann ich tun, wenn ich so ein trauriges Herz habe?
0: Ja, das ist eine sehr, sehr wichtige Frage, weil eine der häufigsten Themen, die bei mir zum Beispiel auf dem Instagram-Kanal Herzensdoc so oft gesehen werden, ist Einsamkeit. Ja? Wenn ich mich dazu äußere, oder wenn ich mal erzähle, wie zum Beispiel in einem Reel erzähle, dass jemand in meiner Sprechstunde mal geweint hat, ja, nur weil ich ihm zugehört habe. Ich habe gar nicht so viel gesprochen, sondern einfach nur hingehört. Und genau das versuche ich ja auch in meiner Tätigkeit, auch jetzt in der Praxis, Menschen wirklich zuzuhören. Ich denke, das ist wertvoll. Ja? Und dann wirklich nachzuhören, und das ist schon Teil der Diagnose, dann auch die entsprechenden Tipps zu geben, wie man damit umgehen kann. Ja. Und ich glaube eben, dass das Thema einfach wichtig ist, ja, dass wir Emotionen zulassen, ja, auch Traurigkeit oder Einsamkeit, aber dass wir lernen, damit umzugehen. Und das Thema, und das ist ein eigenes Kapitel im Buch, ist zum Beispiel auch Broken Heart Syndrom. Ja. Das ist ja wirklich die Erkrankung, das ist wirklich das Syndrom des gebrochenen Herzens. Ja, das ist ein medizinischer Fachbegriff. Und was passiert da? Da kommt es bei einer meistens trifft das jüngere Frauen, ja, oder Frauen mittleren Alters, zu einem akuten, ja, Herzinfarktgeschehen. Das können wir messbar machen. Die Blutwerte sind extrem hoch, so wie beim akuten Herzinfarkt. Das EKG, also die Ruheherzstromkurve, verändert sich wie beim akuten Herzinfarkt. Wirklich, es kommt zu sogenannten Hebungen im EKG, die uns veranlassen, sofort eine Herzkatheteruntersuchung zu machen, wo wir die Herzgefäße darstellen mit Kontrastmittel und Röntgen. Und da sehen wir beim Broken Heart Syndrom, die sind komplett frei, nicht verschlossen, wie man erwarten würde vom EKG, wenn man das gesehen hat, oder wie man von den Blutwerten erwarten würde, sondern die sind komplett frei. Aber wenn wir dann einen Ultraschall anschließen, sehen wir, es ist innerhalb von wenigen Stunden bei diesen jungen Menschen zu einer massiven Herzschwäche gekommen. Ja? Als würde das Herz einer 30-Jährigen innerhalb von wenigen Stunden altern auf 90 Jahre. Und der Auslöser dieses Geschehens, dieses Broken Heart Syndroms, also dieses gebrochenen Herzens, ist alleinig eine schwerwiegende psychische Belastung, zum Beispiel Tod des eigenen Kindes oder verunfallter Ehepartner oder so. Ja. Warum, was passiert? Das System schüttet ganz viel Stresshormon aus und das Herz wird überfordert und es bleibt fast stehen. Und die Behandlung dafür ist auch Herzmedikation wie beim Herzinfarkt. Blutverdünner, Blutdruckmedikamente und so weiter für mindestens 3 Monate, um eben einen bleibenden Schaden zu vermeiden. Und das Spannende ist, wir können das wirklich im Blut messen. Also im EKG sehen wir es wie beim Herzinfarkt exakt gleich die Veränderung und im Blut auch. Aber wir sehen freie Herzkranzgefäße, die sind nicht wie beim Herzinfarkt verschlossen. Und das Krasse ist, der Auslöser ist rein ein psychisches Ereignis. Und das Broken Heart Syndrom ist die extreme Form, die zeigt, wie sehr Herz und Seele zusammenhängen. Und es ist so, dass man eben auch durch diese Erkrankung zeigen kann, wie sehr es sich lohnt, sich um seine Emotionen zu kümmern. Ja, sowohl die, die negativ sind, als auch die, die positiv sind. Und das natürlich die positiven zu stärken, das hilft definitiv für die Herzgesundheit. Ja.
1: Wie kann ich denn positive positive Gefühle stärken? Ja. Also ich habe jetzt zum Beispiel auch schon öfter gehört, dass Menschen sagen, wenn mir jemand etwas Gutes sagt, wenn sich jemand mir zuwendet, und Sie haben es ja gerade auch schon gesagt, wenn sie zuhören, dann fangen Menschen an zu weinen.
0: Ja,
1: und ist so. Das, nur durch das Zuhören. Passiert ja öfter. Ich habe das auch schon selbst erlebt. Warum ist das so?
0: Es ist so, weil wir Menschen Herdentiere sind. Ja, wir sind nicht dafür geschaffen, allein zu sein. Ja, ich bin ja auch Christ, wenn man in die Bibel schaut, war Adam erstmal alleine und dann hat Gott gesehen, und so steht es ja auch in der Bibel. Es ist nicht gut, wenn der Mensch alleine ist. Ja, wir sind Herdentiere, und ich glaube, was man tun kann jeden Tag, ist einfach miteinander sprechen. Ja, miteinander sprechen. Man kann, auch viele schreiben mir auf Instagram oder TikTok oder auch im Podcast als Reaktion auf meinen Podcast. Der heißt ja auch, der Podcast heißt Leben auf Pump. Ja, also ich nenne das so ein bisschen lustig, aber wenn man das Bild sieht, sieht man, gut, es geht nicht um Geld ausgeben, sondern es geht sozusagen um Kardiologie, dass das Herz pumpt.
1: Ja. Das Herz wird ja auch als Pumpe bezeichnet. Ja, meine Pumpe genau, will nicht mehr Pumpe. So.
0: Oder? Deswegen haben wir gesagt, der heißt Leben auf Pump. Ne? Und auch da geht es darum, konkrete Tipps zu geben. Und was kann ein Tipp sein, um auf sein Herz zu achten? Jeden Tag ein Kompliment machen. Was Liebes sagen. Oder schreiben. Ich zum Beispiel, ich schreibe in meinem privaten Kreis zum Beispiel sehr wenig. Ich arbeite aber sehr viel mit Emojis, also mit diesen Symbolen, und ich schicke gerne einfach nur ein Lächeln oder ein Herz oder irgendwas. Ne? Und das Schöne ist, jeder kann das tun, denn sobald wir das machen, zum Beispiel ein Herz jemandem schicken, haben wir Liebe ausgesendet, nur mit dieser einen Aktion. Und das Schöne ist, wenn man dann sein Herz öffnet und auch erwartet, dass was zurückkommt oder auch nicht, es ist schön, wenn dann was zurückkommt, und dadurch profitieren beide. Es ist ein Win-Win, also der eine, der das Herz empfängt, freut sich darüber und wird dann auch wieder was zurückschicken, Und alleine diese kleinen Sachen pro Tag, mal ein Kompliment machen oder wenn man am Einkaufen ist, und bedankt sich mal, also diese kleinen Gesten, die man macht, die sind sehr wertvoll, weil die Wirkung ist, dass ein Hormon ausgeschüttet wird, das sogenannte Kuschelhormon.
1: Das Oxytocin.
0: Genau, das wird ausgeschüttet. Jedes Mal, wenn wir gute Gespräche führen, vielleicht auch, wenn jemand jetzt diese Sendung hört, oder mal eine schöne Nachricht oder Sprachnachricht macht, das ist sehr wertvoll. In meinem Buch habe ich auch geschildert, wie man mal einen Patient berichtet hat, dass er eine Sprachnachricht mal gehört hat von jemandem, der nicht mehr da ist. Und das ist sehr, sehr, sehr schön, wenn jemand einem eine Nachricht hinterlassen hat, vielleicht zum Geburtstag oder zum Weihnachten oder so, und der Mensch ist nicht mehr da. Ich habe auch in meinem Leben Menschen, die nicht mehr da sind. Aber wenn ich dann ein Video sehe von denen, wie wir miteinander gesprochen haben, oder ich höre deren Sprachnachrichten, dann ist das fast so, als wären die wieder neben mir. Und diese Verbindung, die wir untereinander haben, die bleibt. Ja, und die kann man pflegen. Und das Schöne ist, ich liebe es, Menschen zu zeigen. Ja? Nicht nur zu schimpfen und sagen, ihr dürft das nicht und ihr dürft das nicht, sondern zu zeigen, was dürft ihr. Herzgesundheit ist kein Verzicht, sondern Herzgesundheit ist Genuss. Es ist Selbstfürsorge. Es ist für andere Dasein. Es ist Geben. Ja? Weil all dies, und in meinem Buch zitiere ich über 50 Studien in einfachen Worten, all dies zeigt, das Herz liebt es, wenn wir lieb sind. Ja? Und lieb sein kann man üben.
1: Ja, das klingt gut. Lieb zueinander ist auf jeden Fall schöner, als wenn man eben
0: und
1: nicht
0: einfacher.
1: Lieb ist.
0: Es ist einfacher. Ja, es ist einfacher. Und ich glaube wirklich, wie gesagt, Verbote helfen nicht. Ich kenne das von meinen Töchtern, die beiden. Die heißen Joy, die Freude, und Love, die Liebe. Also bei uns ist zu Hause jeden Tag Freude und Liebe kommt zum Mittagessen.
1: Das ist
0: Freude
1: gut.
0: Und Liebe, gib mir ein Küsschen. Und von denen kenne ich das. Wenn ich denen sage, so ihr Lieben, es ist 19:32 Uhr, Bitte begeben Sie sich nach oben in Ihre Zimmer, ziehen Sie Ihr Pyjama an und putzen Sie die Zähne. Es ist Schlafenszeit. Ja, dann bekomme ich da keinen Applaus. Aber wenn ich sage, Joy und Lovey, eure Kuscheltiere, die warten auf euch im Bett. Die wollen mit euch kuscheln. Ne? Dann fragen mich die Töchter, Papa, darf ich hoch und Zähne putzen?
1: Das ist schlau. Man ja, muss also es nur richtig kommt, ausdrücken.
0: Ja, sicher. Und in meinem Podcast versuche ich auch immer, ja, Menschen zu motivieren, zu befähigen, ja, besser als Verbote auszusprechen. Und wenn man das hinkriegt, das ist eine hohe Kunst, ja, besonders wenn man das lange macht und wenn man 50.000 Menschen, ich habe 50.000 Einzelgespräche geführt, wenn man das spricht, irgendwann denkt man, der weiß doch, was Vorhofflimmern ist, ja. Aber ich glaube, die Kunst ist es, ist wirklich immer zu vereinfachen und in die Umsetzung zu bringen.
1: In Ihrem Buch schreiben Sie auch von der 80-20-Regel.
0: Ja.
1: Was umfasst die denn genau? Heißt das nur, ich darf jetzt nur 80% Schokolade essen und 20% nicht? Oder kann man die auch auf ganz andere Dinge anwenden?
0: Also ich glaube, man kann diese 80-20-Regel auf alles Mögliche anwenden. Ja? Es geht ja darum, dass man, am Ende geht es darum, die Energie, die wir haben, ist ja 100% pro Tag. Und die Frage ist immer, jeden Tag, wie wollen wir unsere Energie einsetzen? Ja? Ich glaube, einer der Hauptwege ist, dass wir, um Energie aufzuladen, zum Beispiel auf unseren Schlaf achten, ja, die Ruhephasen, die wir haben, nutzen, auch Ruhephasen im Alltag einbauen, was weiß ich, einmal pro Stunde Handy ausmachen, eine Minute lang Augen schließen, tief ein- und ausatmen. Alleine das ist schon Training. Ja? Es muss nicht unbedingt jeden Tag 3 Stunden Fitnessstudio sein. Es kann sein, dass wir einfach eine Minute, ja? Der Tag hat, ich glaube, über 1400 Minuten. Ja? Und die Frage ist, sind wir bereit, 10 Minuten von den 1400 Minuten einzusetzen und auf unser Herz zu achten? Und ich glaube, dass wenn man die Entscheidung trifft, dass das möglich ist. Ja? Eine Minute lang pro Stunde mal einfach nur zu atmen. Ja? Und ich glaube, es gibt eben viele Wege, wie man Herzgesundheit hinbekommen kann.
1: Also ich sehe oder höre schon, das Herz ist so faszinierend.
0: Ja, total.
1: Und das ist ja auch so der Mittelpunkt des Lebens, ja. So das ja. Zentrum.
0: Ja.
1: Kann man denn am Herzen Gott, den Schöpfer, erkennen?
0: Auf jeden Fall. Das ist, also viele fragen mich ja auch, ja, wie machst du das, ne? Du hast Familie, deine Eltern sind da, du hast Brüder, du hast Nichten, du hast Cousinen, Cousin, ne, eigene Familie, ja. Gleichzeitig hast du deinen Podcast, du bist in Fernsehsendung unterwegs, du bist auf Herzensmission, du hast jetzt deine eigene Praxis in Bochum. Wie bekommst du das zusammen? Und meine Antwort ist immer einfach. Ich sage immer, ich weiß es gar nicht. Aber mein Wunsch ist, dass ich ein Licht sein darf. Ja, für möglichst viele Menschen inzwischen. Auch durch die Fernsehsendungen ist es natürlich so, dass viele das den Herzensdoc jetzt mal gesehen haben. Aber es geht gar nicht um mich, sondern ich sehe mich als Botschafter. Ja, ich sehe mich als, und das war auch immer mein Gebet, ich kann mich gut erinnern, als ich im Studium war, habe ich im Keller, haben wir bei uns in Bonn, wo wir gewohnt haben und immer noch wohnen, die Eltern ein Fitnessstudio, so ein kleines gehabt. Und dann habe ich immer beim Sport auch gebetet auf meinen Knien, ja, als ich im Studium war, in den 2000er Jahren. Und habe Gott immer gefragt, Herr, ich werde Arzt, aber setzt mich so ein, dass ich möglichst vielen helfen kann. Ich wusste damals nicht, dass dieses Ausmaß annimmt, ja, dass wir jetzt ein Buch haben, dass wir einen Podcast haben und auf Instagram so viele Menschen folgen. Aber ich wusste immer, dass ich ein Licht sein möchte. Ja, und ich glaube, die Entscheidung kann jeder fällen. Jeder kann in seiner Umgebung ein Licht sein. Das muss gar nicht auf den großen Bühnen oder ich bin auch professioneller Keynote-Speaker für Unternehmen. Ja. Das muss gar nicht auf großen Bühnen sein, sondern jeder kann das in seinem Umfeld machen. Und ich glaube, wenn wir das hinbekommen, die Leute zu motivieren, in ihren Umfeldern ein Licht zu sein, dann können wir viel erreichen. Und ich glaube, dass die Energie und die Kraftquelle dafür der Herr ist. Ja, weil, so steht es ja auch in der Bibel, er gibt uns die Kraft, wenn wir müde sind, wenn wir nicht weiter wissen, wenn es mal nicht so gut läuft. Ja. Und das ist auch Herzmedizin, dass man sagt, okay, ich muss gar nicht alles, mein Herz muss gar nicht alles tragen. Ich muss mir nicht alles zu Herzen nehmen, ja, sondern ich darf es auch abgeben an ihn. Und ich mache das zum Beispiel, persönlich jeden Tag mit meiner Familie. Ja? Wir beten morgens zusammen und sagen, Herr, wir geben diesen Tag in deine Hand. Danke, dass wir gesund sind. Selbst wenn wir krank sind, mal Erkältung oder Fieber oder irgendwas, ne? Wir danken dem Herrn, dass er uns hilft, wieder gesund zu werden. Wir sind nicht so, dass wir sagen, Mensch, warum bin ich krank? Sondern wir fragen den Herrn, danke, dass ich noch hier bin und danke, dass du mir hilfst heute. Ja? Und diese Hilfe anzunehmen, da hat Gott uns so geschaffen, dass wir frei sind. Wir müssen es nicht machen. Aber ich behaupte, ja, als Mediziner, aber vor allem als Mensch. Es ist einfacher, wenn wir die Hilfe, die Gott uns bietet, wenn wir die annehmen, wenn wir die Last, die wir tragen, den Stress, die To-Do-Listen oder auch die akute Herzkatheteruntersuchung, wenn wir das abgeben, ja, oder das Gespräch in meiner Praxis, ich gebe die Gespräche ab, ich bete in meiner Praxis, ich habe bei der Entstehung der Praxis davor gebetet, für die Handwerker, für das Team, was ich habe, für den IT-Menschen, ja. Also ich bete, ich gebe alles ab. Ich mache fast nichts mehr selber.
1: Ein bisschen was werden die schon nur selbst machen.
0: Aber ich glaube wirklich, dass Gott Kraft hat. Und ich möchte auch jeden, der das hier hört, motivieren, das mal auszuprobieren. Weil bei mir fragen mich viele, warum bist du so ein starker Christ geworden? Du bist doch Wissenschaftler. Und ich sage, ja, ich bin Wissenschaftler. Ich gehöre zu den wenigen Ärzten, die Weltraumerfahrung haben in Deutschland. Ja, das war im Rahmen Wissenschaft. Ja.
1: Sie waren also richtig schon im All?
0: Ich war schwerelos, ja. Ja, da gibt es auf meinem YouTube-Kanal auch ein Video zu. Das war ein wissenschaftliches Projekt in Frankreich, wo wir Parabel geflogen sind. Ja? Ich bin über 160 Parabeln geflogen. Das heißt, das Flugzeug geht hoch und macht dann wirklich so eine Kurve. Es fliegt ganz steil nach oben. Ja, einen Winkel von 70 Grad, ja, dreht dann oben die Schnauze um und lässt sich fallen, sozusagen, das Flugzeug in der Luft. Und in der Phase, wo es sich fallen lässt, ist für 20 Sekunden auf dem Flieger Schwerelosigkeit, wie im Weltraum.
1: Ja. Und was macht das mit dem Herzen?
0: Das haben wir untersucht, ja. Und wir haben gesehen, die Schwerelosigkeit ist wie eine akute Stresssituation für das Herz. Und wir haben dann in der Mikrozirkulation, also den kleinsten Gefäßen, haben wir Messungen gemacht mit einer speziellen Kamera unter der Zunge. Ja. Also ich habe ein System gebaut, mit dem ich dann in der Schwerelosigkeit Messungen gemacht habe. Und da habe ich gesehen, dass die Messungen, die wir in der Schwerelosigkeit gemacht haben, den Messungen ähneln, die jemand hat, wenn eine schwere Entzündung hat im Körper, eine sogenannte Sepsis. Ja. Und dadurch konnten wir dann wissenschaftliche Erkenntnisse gewinnen durch diese Kamera unter der Zunge, die die kleinsten Gefäße aufgenommen hat, im Vergleich zu dem, was dann bei schweren Infektionen passiert. Und da konnten wir viele wissenschaftliche Publikationen mit erreichen. Und auch da sieht man wieder, ja, das Herz ist einfach, oder Herz und Kreislauf sind einfach faszinierende medizinische Themen, ja.
1: Und ist ja die Medizin wirklich schon sehr weit vorangeschritten? Also ja, die Operationen, die durchgeführt werden, ja. Herzklappen,
0: absolut.
1: Bypässe, ja. und was noch alles dazugehört, auch die Herzkatheteruntersuchung.
0: Absolut, ja.
1: Das ist ja auf der einen Seite höchste Wissenschaft mit ganz viel Technik.
0: Ja. Total.
1: Auf der anderen Seite hat es natürlich auch Risiken und ich stelle mir vor, es kommen jetzt Patienten zu Ihnen, die stehen vor einer Operation, vor einem Eingriff. Die haben natürlich Angst.
0: Absolut. Ja.
1: Wie gehen Sie mit dieser Angst der Patienten um? Was machen Sie da?
0: Ganz wichtige Frage. Das, was ich tue als Arzt, sowohl in meiner Praxis als auch als ich noch in der Klinik war, und dafür kennen mich auch alle und keiner wundert sich über das, was ich heutzutage tue. Es gibt einen Schlüssel, der meinen Patienten hilft, und das mache ich auch immer bewusst in den Gesprächen. Hinhören. Ich sage nie zuhören, weil ich mache mein Herz nicht zu, sondern ich höre hin. Ich möchte wissen, nicht nur haben Sie Schmerzen auf der Brust oder haben Sie Luftnot, sondern ich möchte wissen, wie geht's? Die Frage, die ich stelle, ist, wie geht's? Und der Unterschied ist, oder das, wo ich mir mit Mühe gebe, ist dann auch auf die Antwort hinzuhören. Ja, weil viele Patienten, ich bin ja spezialisiert auf Prävention auch, also viele Patienten kommen zu mir eben mit diesem Thema Angst, ja, und denen reichen jetzt die klassischen Medien nicht, weil ja, wir wissen, wir dürfen nicht rauchen, wir wissen, wir dürfen nicht zu viel Alkohol trinken, Aber sozusagen, die Menschen haben Angst, ja. Und da ist es mir wichtig, hinzuhören und zu verstehen, woher kommt die Angst. Weil ich glaube, Angst ist kein Thema, was man nur durch Medikamente behandelt. Ich bin auch dafür, ja, Symptome mit Medikamenten als Helfer zu behandeln. Aber ich finde es wichtig, in meinen Gesprächen hinzuhören und zu verstehen, was ist denn die Ursache der Angst. Also ich möchte nicht nur Symptome behandeln in meiner Praxis, sondern auch zeigen sozusagen, wie man im Alltag damit umgehen kann. Und Angst ist auch ein Thema in meinen Büchern, immer wieder. Ja. Und ein Weg, mit der Angst umzugehen, ist, denke ich, dass man sich damit beschäftigt, dass man guckt, hey, wovor habe ich eigentlich Angst? Und ich empfehle immer wieder im Podcast, in Büchern, auf Instagram, auf TikTok, im Fernsehen, ich empfehle immer wieder ein leeres, weißes Blatt Papier und dann einfach mal drei Dinge aufschreiben, ja, vor denen man Angst hat. Ja, zum Beispiel Herzgesundheit.
1: Also wovor ganz konkret genau werden. Nicht sagen, konkret, oh, ich habe so eine Angst, sondern richtig konkret sagen, ich habe Angst vor.
0: Richtig, sondern was, wovor haben Sie Angst? Was ist es genau? Drei, nicht 10, 20 Dinge aufschreiben, mal drei Dinge, die einen stören, aufschreiben. Was ist der Vorteil? Der Vorteil ist, wenn man was aufschreibt, dass man es abgeben kann. Ja, man hat das Herz, sieht es, man kann sich davon ein bisschen distanzieren, ein bisschen in die sogenannte Helikopterperspektive gehen. Das nenne ich das immer. Man geht nach oben aus sich quasi und guckt mal von oben drauf. Versucht das ein bisschen zu objektivieren. Wofür habe ich eigentlich Angst? Was genau? Ja? Und der zweite Schritt, wenn man das aufgeschrieben hat, ist sich zu überlegen, wie könnte ich denn selber die Angst lindern? Das ist der eine Weg. Selber gucken. Und der zweite Weg ist natürlich das Gespräch suchen. Da muss man natürlich den richtigen Gesprächspartner finden. Ich empfehle immer, sucht euch einen Arzt, der hinhört, der sich Zeit nimmt. Das ist heutzutage gar nicht so einfach, weil in der Kassenmedizin zum Beispiel ist es so, da gibt es auch Studien drüber, die ich immer wieder zitiere. Der Hausarzt oder der Arzt hat heutzutage gemäß aktuellen Studien pro Patient maximal 8 Minuten Zeit.
1: Puh, das ist aber sehr wenig.
0: Absolut, das beinhaltet, guten Tag, wie geht's Ihnen? Ohne vielleicht sofort alles hinzuhören, aber wie geht's? Und haben Sie einen Parkplatz gefunden? Einmal bitte Oberkörper freimachen. Da sind schon 3 Minuten um. Ja? Und wenn dann gefragt wird, was kann ich für Sie tun? Und derjenige ist vielleicht aufgeregt oder nicht vorbereitet, ja, was ja den meisten so geht, ja, weil wir haben auf 6 Monate auf den Termin gewartet und jetzt soll ich in 3 Minuten sagen, was los ist. Das schaffen die wenigsten, ja. Und dann kann es sein, dass der Arzt am Computer sitzt und sagt, hey, ich schreibe da schnell mit, ja, guckt auf den Computer und sagt, yo, was wollen Sie? Krankschreibung machen wir 2 Wochen und das war. Und dann geht der Patient raus und hat das Gefühl, hör mal, ich habe jetzt 3 Monate auf diesen Termin gewartet, aber ich weiß immer noch nicht wirklich, was los ist. Und vor allem, ich habe nicht verstanden, was ich jetzt machen kann, damit es mir besser geht. Und genau da finde ich so wichtig, Angst wahrzunehmen, aber sich die Zeit zu nehmen. Ich habe natürlich bei mir ja einen Rahmen geschaffen, wo ich das ermöglichen kann auch, wo mir nicht die Arme oder die Ohren zugebunden werden, sondern wo ich frei entscheiden kann, ich nehme mir die Zeit. Und die Patienten, die bei mir sind, die schätzen das sehr, weil sie sagen, es ist mir wichtig und wertvoll, dass der Arzt hinhört, dass ich verstehe. Ich mache das so in meiner Praxis, ich sitze dort mit denen, ich habe einen Bildschirm aufgebaut, der ist 77 Zoll groß. Ja? Und auf diesem Bildschirm demonstriere ich zum Beispiel die Ultraschallbilder. Ich habe 1 von 5 modernsten Ultraschallgeräten in Deutschland. Ja? Ich habe ein Gerät mir besorgt, was die Fähigkeit hat, jede Faser sozusagen des Herzmuskels genau darzustellen. Ja? Ich habe da sehr viel investiert. Ja? Ein tolles Gerät. Und dieses Gerät, das demonstriere ich. Ich demonstriere die Bilder. Wir machen die Blutentnahme. Ich habe ein Gerät, mit dem ich innerhalb von 15 Minuten das Ergebnis habe von den entscheidenden Herzwerten. Wir gehen die Werte zusammen durch. Also jeder, der zu mir kommt, wird danach aus der Praxis gehen und genau wissen, was er hat und was man tun kann. Und ich bitte immer auch die, die bei mir sind, das mit ihren Liebsten zu teilen, ja, dass andere auch davon profitieren. Und das ist mein Ziel. Mein Ziel ist es nicht, dass möglichst viele Menschen zu mir kommen. Das werde ich sowieso nicht schaffen. Ich bin ja auch nur Mensch. Aber ich kann die zu mir kommen, helfend beistehen, Ja? Therapie kommt ja aus Griechisch Therapia, das heißt dienen. Das ist der originale Begriff. Therapie heißt dienen. Ich möchte den Menschen, die zu mir kommen, dienen und zeigen, wie sie ihren Liebsten weiterhelfen können. Ja? Und ich glaube, wenn wir das so machen, dann ist es genau das, was Gott sich wünscht, dass wir anderen dienen. Ja? Und mein Traum ist, dass ich möglichst vielen dienen darf, ja, um anderen zu helfen. Deswegen Instagram, YouTube, Podcast, das gebe ich alles frei raus, ja, und ich baue das auch noch weiter aus, um Menschen zu helfen und zu dienen. Ja. Und das ist das Ziel.
1: Das klingt sehr gut. Also auf jeden Fall Social Media gucken. Jetzt kann ja wirklich nicht jeder zu Ihnen kommen. Nicht jeder Patient kann nach Bochum, kann zu Ihnen in die Praxis kommen. Jeder Patient hat aber natürlich Erwartungen an seinen Arzt. Ja. Hat denn der Arzt auch Erwartungen an Patienten? Absolut. Was kann ich denn tun, wenn ich einen Arzttermin habe, auf den ich monatelang gewartet habe, dass diese 8 Minuten möglichst gut ausgenutzt werden?
0: Genau, also was ganz wichtig ist, ich habe zu Anfang des Jahres 2026 eine Serie auf meinem Podcast aufgenommen, wo ich genau das zeige, Schritt für Schritt. Ja. Meine Podcast-Folgen sind nicht lang, 15 Minuten, die kann man mal auf der Autofahrt hören oder wenn man beim Joggen ist oder wenn man mal eine Pause macht. Ja. Ich habe die bewusst kurz gestaltet. Warum? Ich möchte Dinge vereinfacht darstellen und zeigen, wie. Und ganz konkret, was kann man tun, wenn man weiß, der Arzt hat wenig Zeit? Im Grunde zwei Dinge. Das erste ist, sich vorbereiten. Ja? Die Wartezeit nicht einfach verstreichen lassen, sondern nutzen, sich vorzubereiten. Natürlich braucht man da, sagen wir mal, die wertvollen Informationsquellen. Ja? Natürlich biete ich die auch gerne, dass man vorher weiß, ne, sein Risiko. Was ist das Risiko? Was sind die Risikofaktoren? Diabetes, also Blutzuckerkrankheit, Bluthochdruck, Rauchen, Cholesterinerhöhung und Übergewicht. Ja, und da kann man ein bisschen Vorarbeit leisten. Und wenn man jetzt zum Beispiel zum Hausarzt geht und sagt, ja, ich habe mal meinen Blutdruck gemessen, hier ist mein Blutdrucktagebuch, ja, ich schreibe im Buch auch, wie man das macht, einfach morgens um 8 und um 20 Uhr den Blutdruck messen, wie misst man den? 5 Minuten Ruhe und dann messen, ja, mit einem herkömmlichen Gerät, die man überall bekommt, und das aufschreiben, das nennt man ein Blutdrucktagebuch, über 7 Tage lang, damit zum Hausarzt gehen, dem das zeigen und dann sagen, ja, mein Wert ist über 140/90, ich glaube, es könnte sein, dass ich Bluthochdruck habe. Aber schauen Sie mal. Also das Thema schon ab. Dann kann man sich das Blut abnehmen lassen, um zu sehen, sind die Blutzuckerwerte erhöht. Wir haben in der Praxis zum Beispiel einen Langzeitzuckerwert, der sagt aus, besteht ein Diabetes, ja oder nein. Ja, also die Kardiologie ist sehr eindeutig, wenn man weiß, wie man damit umgeht. Ja. Also die Vorbereitung ist wichtig, die richtigen Quellen suchen, ja, und finden. Und wenn man die Quelle gefunden hat, dem folgen, hinhören, ausführen, sich in die Umsetzung bringen lassen, ja, von jemandem, der Erfahrung damit hat. Ja. Nicht jemand, der jetzt als Influencer alleine 5 Jahre irgendwas gelesen hat und dann das postet, sondern ich finde da auch unsere Rolle als Ärzte wichtig. Ja, deswegen bin ich auch in Social Media gegangen als Herzensdoc, weil ich mitmachen möchte als Arzt, Mediziner mit 30 Jahren Erfahrung, zeigen, hey, worauf kommt es jetzt wirklich an? Was ist jetzt die Wahrheit? Und alles, was ich sage, beruht auf Studien und den sogenannten Leitlinien. Also die Vorbereitung ist sehr wichtig. Und das zweite ist im Gespräch, wenn er fragt, wie geht's? Sagen, wie es einem geht. Und vor allem, was ist die Hauptbeschwerde? Ja, ist es und versuchen, das in einfache Worte dem Arzt gegenüber auch zu fassen. Weil was passiert ganz häufig? Ein Patient kommt zu mir, ich frage, wie geht's, und dann geht's los. Zack, zack, zack, zack. Und ich als Arzt, ich kann gar nicht folgen, weil es so viel ist. Ja? Und wir Ärzte sind dann auch überfordert, wenn man es nicht geübt hat. Ja? Aber was helfen kann, ist, wenn man sich vorbereitet und sagt, ey, oder auf ein weißes Blatt Papier aufschreiben. Was sind eigentlich meine Beschwerden? Habe ich Angst? Habe ich mit der Luft ein Problem? Habe ich Druck auf der Brust? Was sind eigentlich meine Beschwerden? Ja? Und das hilft dem Arzt enorm, wenn man hingeht, Herr Doktor oder Frau Doktor, das ist mein Blutdrucktagebuch. Ja? Ich habe auch Übergewicht, ich rauche noch und meine Brust tut weh, wenn ich mal Treppen gehe. Wenn man das so schildert, ja, nachdem der gefragt hat, wie geht's, dann hat der Arzt sofort die Alarmzeichen. 1, 2, 3. Und das hilft dem Arzt, sofort die richtige Diagnostik einzuleiten und eben das Schlimmste zu verhindern. Also es gibt, ne, und das zeige ich immer wieder, Es geht mir darum, die Menschen zu befähigen. Es gibt Wege, wie man sich vorbereiten kann auf das Gespräch. Und wenn man weiß, ich habe 8 Minuten Zeit, wird man sich schneller umziehen, ja, wenn er fragt. Und parallel kann man sofort sagen, was los ist. Und dem Arzt dadurch helfen sogar, die Diagnose schneller und einfacher zu finden. Also die Menschen sind nicht hilflos. Ich werde nicht jeden behandeln können, aber ich werde vielen zeigen, was sie aktiv tun können, um sich vorzubereiten.
1: Also aktiv vorbereiten, das fand ich schon mal richtig gut, diese Tipps. Vielen Dank dafür.
0: Sehr gerne.
1: Herz-Kreislauf-Erkrankungen, da wissen die Menschen einfach zu wenig drüber. Ist ja die Todesursache Nummer 1 und nicht nur in Deutschland, sondern weltweit.
0: Absolut.
1: Und Sie schreiben in Ihrem Buch auch von einem stillen Killer.
0: Richtig.
1: Ich finde, das klingt ganz brutal.
0: Ja.
1: So ein leiser Mörder.
0: Richtig.
1: Und das ist der Blutdruck.
0: Absolut.
1: Warum wird denn der Blutdruck so unterschätzt?
0: Der Bluthochdruck wird deswegen so unterschätzt aus einem einfachen Grund. Er tut nicht weh. Also wenn wir einen gebrochenen Arm sehen, ist es eindeutig, oh, da muss ein Arzt dran, das müssen wir operieren, das können wir so nicht lassen. Aber der Bluthochdruck heißt deswegen wirklich der stille Killer. Das ist nicht ein Spitzname, den ich erfunden habe, sondern das ist so, der heißt der stille Killer, weil er nicht weh tut. Und er macht sich erst dann bemerkbar, wenn er schon viel zu hoch ist. Wir nennen das dann einen hypertensiven Notfall, ja, mit akuten Kopfschmerzen oder Sehstörungen oder eben auch dem akuten Herzinfarkt. Aber auch hier ist das gültig, was in der Kardiologie sowieso gilt. Wir können was tun. Und man kann auf einfachem Wege dem Blutdruck entgegenkommen. Es ist sogar so, dass man in Leitlinien getestet hat. Was macht Sinn? Den Blutdruck zu messen, das ist der Weg, wie man ihn rausfindet, einfach messen. Macht es Sinn, den Blutdruck zu messen beim Hausarzt, beim Kardiologen, also beim Arzt messen oder zu Hause? Was ist wirklich besser?
1: Ich glaube, da gibt es diesen sogenannten Weißkittel-Effekt.
0: Genau, Weißkittel-Effekt, absolut. Ja.
1: Und der ist immer höher, wenn man beim Arzt
0: absolut,
1: ist.
0: Absolut, seltsam. Natürlich. Ja, weil, oder andersrum, es ist gar nicht verwunderlich, man sitzt davor, man hat 3 Monate auf den Termin gewartet, jetzt kommt der Arzt rein und sagt, ja, Frau Meier, wir messen jetzt mal bei Ihnen den Blutdruck und Sie wissen, wenn der Blutdruck jetzt zu hoch ist, dann kann es sein, dass Sie einen Herzinfarkt bekommen. Wir sollten dann, wenn es wirklich jetzt zu hoch wird gleich, dann sollten wir sofort loslegen mit der Therapie, weil sonst droht Ihnen der Herzinfarkt und Schlaganfall. Also wir messen jetzt mal und jetzt bin ich wirklich gespannt.
1: Ja, und dann wird auch sofort ein Medikament verschrieben.
0: Richtig, das passiert ganz oft, millionenfach täglich. Die Leute messen und natürlich ist der Blutdruck dann in der Situation natürlich zu hoch. Das ist sogar gut in dem Fall, weil es zeigt, dass das Herz reagiert. Ja. Aber da hat man auch Studien gemacht drüber und in den neuesten Leitlinien, das sind die Therapiewege, die international gültig sind, der Deutschen Gesellschaft für Kardiologie oder der Kardiologie weltweit, steht es drin. Zeigt den Menschen, wie sie zu Hause messen. Der Blutdruck zu Hause nach 5 Minuten Ruhe ist der Blutdruck, der repräsentativ ist, nicht der beim Arzt. Ja? Und auch das steht in den Leitlinien so, aber es muss jemanden geben, der das übersetzt und das wirklich ausführt. Ja? Aber es gibt millionenfach Wege, wo Medikamente verschrieben werden, weil der Arzt natürlich handeln will und muss, ja? Aber vorher die Wege oder sagen wir mal die Ursache noch nicht geklärt ist. Und ich erinnere mich gut noch an einen Patienten, der zu mir kam, der war 38, hat aber zig Blutdruckmedikamente und hat mir gesagt, man weiß nicht, warum ich Bluthochdruck hat. Ich bin bei Ihnen jetzt, weil Sie sind bekannt für Prävention und ich möchte gerne wissen, was ich tun kann. Muss ich wirklich für den Rest meines Lebens 50, 60 Jahre lang jeden Tag so viele Medikamente nehmen oder nicht? Und dann habe ich alles gemacht. Dann machen wir Ultraschall, normal. Ruhe-EKG, normal. Ne? So ein Herzcheck, der braucht nicht viele Untersuchungen. Ultraschall des Herzens, Ruhe-EKG, Belastungstest machen und die Blutentnahme. Damit kann man mit einer gewissen Expertise sagen, ja, Herz ist gesund oder ist nicht gesund. Ne? Herz ist gefährdet oder nicht. Oder was sollten wir als nächste Schritte machen? Und das war bei ihm alles normal. Und hat er gesagt, ja, das ist ja bei allen immer normal. Und dann habe ich ihn gefragt, wie geht es Ihnen? Und dann kamen die Tränen. 2 kleine Kinder, vor kurzem geheiratet, selbstständig, eine Immobilie gekauft, Stress im Alltag.
1: Zu viel, viel zu viel.
0: Richtig. Und da habe ich ihm gesagt, Sie haben ein gutes Herz. Das ist so ein Running Joke inzwischen in der Praxis. Sie haben ein gutes Herz. Aber wir müssen nicht bei ihnen mit Medikamenten ansetzen. Wir müssen bei Stress ansetzen. Und das, was man machen kann, das wird in der normalen, sozusagen in der normalen Umgebung, im Krankenhaus, in einer normalen Praxis nicht gemacht. Aber wir messen etwas, das heißt die Herzfrequenzvariabilität. Die Fähigkeit des Herzens, auf Stress zu reagieren, das kann man messen. Und dann haben wir diese Messung bei ihm gemacht und sofort gesehen, das Herz war massiv gestresst. Und was man dann machen kann, ist, was ich mit dem Patienten mache, ist eine Live-Atemübung, um zu zeigen, dass man das Herz trainieren kann. Ja? Und das ist individuell. Der eine atmet, also das kann jeder auch selber mal machen. Ja? Es ist, der Trick ist, tief einzuatmen durch die Nase und dann auszuatmen. Ja? Das Ausatmen etwas länger als das Einatmen. Und das mal eine Minute lang machen. Das trainiert die sogenannte Herzfrequenzvariabilität. Und dieses Training ist ein Training gegen Stresssituationen. Das heißt, in einer akuten Stresssituation kann er einfach atmen. Die Atemtechnik, die ich ihm zeige, während wir messen, ja, also er atmet, ich zeige ihm, wie das ist. Ja, das ist ein ganz tolles Prinzip. Und dadurch konnte er dann seinen Stress abbauen. Und am Ende war der fast medikamentenfrei. Ja? Und auch das ist ein schönes Beispiel, dass es nicht immer das Medikament ist, was sofort gegeben werden muss, sondern dass es viele Wege gibt. Ich habe ihm gezeigt, wie man gut schläft. Ich habe einfach gesagt, Zimmer abdunkeln. Ich habe ihm gesagt, vom Stress runterkommen, bevor sie schlafen gehen. Ja? Sich einfach an den Bettkante setzen für 5 Minuten. Runterkommen.
1: Warum ist der Schlaf denn so wichtig für die Herzgesundheit? Das hört man immer wieder, aber viele sagen ja einfach, ach, schlafen, es ist überbewertet, mir reichen 4 oder 5 Stunden, stimmt das?
0: Ja, also Schlaf ist das wichtigste Herzmedikament, was es neben Oxytocin im Kuschelhormon wirklich gibt. Warum? Wir nehmen es täglich und wir müssen es machen. Ja? Und dann denke ich mir auch wieder so, wenn wir es sowieso machen müssen, warum dann nicht richtig? Mhm. Und auch hier ist es so, Schlaf fördert die Stress, die Resistenz, weil im Schlaf schlägt das Herz langsamer. Also von den 150.000 Schlägen pro Tag macht es nur wenig in der Nacht, es schlägt langsamer. Dann ist ein Teil des Nervensystems im Schlaf aktiv, der sogenannte Parasympathikus. Das ist der Teil des Nervensystems, der für Ruhe sorgt, die Bremse. Es gibt den Sympathikus, der ist das Gaspedal, ne, am Tag, im Stress, wenn der Säbelzahntiger als To-Do-Liste dasteht. Ja, dann geht's los. Ja, das ist der Sympathikus, ja, der uns befähigt, vor dem Säbelzahntiger wegzurennen und zu überleben. Ja, das ist ja Stress, ist die Reaktion auf äußere Umstände. Ja, und wir haben nicht mehr den Säbelzahntiger, sondern wir haben heute eben die To-Do-Liste oder wir haben den Chef, der in der Tür steht und sagt, warum ist das noch nicht fertig? Das muss in 2 Stunden fertig sein. Das ist der Säbelzahntiger von heute. Also tagsüber ist der Sympathikus aktiv, ja, der uns hilft, den Stress zu überleben. Ja, aber nachts ist der Parasympathikus aktiv, der Teil des Nervensystems, der die Bremse ist, der dafür sorgt, dass das Herz langsamer schlägt. Das ist der, den wir trainieren in der Praxis, wenn wir die Herzfrequenzvariabilität üben. Ja, und der sorgt für einen langsameren Herzschlag. Das Herz hat mehr Pausen, kann sich erholen und es finden nachts die Reparaturarbeiten statt. Also es ist nicht so, dass unser Körper schläft und wir sind dann weg, sondern unser Bewusstsein ist runtergefahren, aber der Körper repariert ganz viel. Der Körper verarbeitet das, was wir über den Tag erlebt haben, auch im Unterbewusstsein. Ja? Und das ist sozusagen eine der Möglichkeiten, wo jemand sofort mit einer besseren Herzgesundheit ab heute starten kann, indem er auf seinen Schlaf achtet. Was empfehle ich da? Erstens die Vorbereitung. Einmal das ganze Zimmer vorher lüften. Ich mache das immer, während ich meine Zähne putze, lüfte ich das Zimmer. Einmal Sauerstoff reinlassen für die Nacht. Dann beim Schlaf selber vorher das Zimmer komplett abdunkeln. Ganz stockduster machen. Ja? Man kann dadurch besser schlafen. Selbst wenn die Augen geschlossen sind, ja, wenn man die jetzt schließt, wenn um uns Licht ist, man sieht trotzdem das Licht. Ja? Aber wenn man die Augen geschlossen hat und es ist dunkel, kann sich der Körper viel besser erholen. Und was ich auch mache ist, bevor ich schlafen gehe, setze ich mich an die Bettkante. Ich mache es immer so, ich lese die Bibel. Selbst wenn ich nur einen Satz lese in der Bibel, hilft mir das runterzukommen. Und wenn man sich da vorbereitet hat, und sich dann hinlegt und sagt, ja, ich darf es jetzt abgeben, ich darf jetzt schlafen. Dann schläft man tiefer, besser, ist erholter und man kann besser mit Stress im Alltag umgehen. Ja. Und das sind so kleine Wege, jetzt nur mal als Beispiel, wie man Herzgesundheit leben kann. Und zwar jeden Tag. Weil Herzgesundheit ist nicht etwas, wo man eine Tablette nimmt und dann sofort herzgesund ist. Sondern Herzgesundheit bedeutet die Lebenseinstellung, der sogenannte Lebensstil. Ja. Und ich glaube, dass sich der Lebensstil, und ja, ich schreibe jetzt auch das nächste Buch, wo es auch darum geht, ich glaube, dass der Lebensstil wirklich das ist, was wir jeden Tag machen. Nicht am 1.1., yo, dieses Jahr gehe ich ins Fitnessstudio, ja, sondern was kann ich heute tun?
1: Also auf jeden Fall schon mal für guten Schlaf sorgen.
0: Genau.
1: Gute Ernährung.
0: Genau.
1: Also viel Gemüse heißt es ja.
0: Genau, also für die Ernährung, also im Grunde, was ist Lebensstil? Am Ende ist Lebensstil, wenn man es wirklich runterbricht, und ich liebe ja Einfachheit. Lebensstil ist Ernährung und Bewegung. Ja? Wenn man dann noch Küsschen gibt, also auf Beziehungen achtet und gut schläft, dann hat man die Herzgesundheit schon. Und wie kann man Ernährung einfach machen? Ernährung ist nicht, Frau Meier, ab heute dürfen Sie nur noch 17,3% Kohlenhydrate zu sich nehmen. Sie müssen auf den Fettanteil achten, ja, und Sie müssen schauen, dass sozusagen die Energielevel richtig sind, ja. Sondern das ist zu komplex, sondern bei Ernährung müssen wir uns nur eine Frage stellen, um die herzgesunde Ernährung zu sichern. Und zwar diese Frage jeden Tag stellen. Und diese Frage ist mein Teller bunt? Nicht Gummibärchen, sondern
1: also Tomaten,
0: Obst
1: Gurken.
0: Und Gemüse. Ja, ist da heute, nicht morgen, nicht gestern, heute, ist da Obst und Gemüse drauf? Ist da Gemüse drauf oder nicht? Wenn nein, Gemüse dazu nehmen. Das ist schon herzgesunde Ernährung. Die sogenannte mediterrane Kost, die heißt so. Ja? Das hat man auch untersucht. Was ist gut fürs Herz? Gemüse. Ja? Also Gemüse zu sich nehmen, das wäre schon Ernährung. Abgehakt. Und das zweite Thema ist Bewegung. Und Bewegung heißt nicht unbedingt ins Fitnessstudio gehen für 2 Stunden pro Tag, weil der sogenannte innere Schweinehund oder Hündin, der wird vielleicht was dagegen haben. Und der wird sehr gute Argumente bringen, die einen davon abhalten. Aber was einem helfen kann mit Bewegung ist, jeden Tag einmal pro Stunde 10 Kniebeugen machen zum Beispiel. Und ich habe das mal ausgerechnet, nur als Beispiel. Oder beim Zähneputzen mal Kniebeugen machen. Oder mal nicht den Aufzug, sondern die Treppe nehmen. Oder mal, wenn man mit dem Bus unterwegs ist, eine Haltestelle vorher aussteigen, den Rest mal einfach zu Fuß gehen, ganz normal sich bewegen. Auch das ist gut fürs Herz. Und es ist sogar so, dass Extremsport, Marathonläufer, Leute, die im Fitnessstudio Gewichte heben, die über sie hinausgehen, dass das dem Herz schadet. Marathonläufer bekommen sehr oft Herzrhythmusstörungen später im Leben und brauchen manchmal sogar einen Schrittmacher. Ja, das haben wir auch schon oft Schrittmacher implantiert bei Marathonläufern. Ja. Also Extremsport mag das Herz gar nicht. Was viel, viel besser ist, ist seichte Bewegung, aber das regelmäßig und jeden Tag. Und wenn man dann Ernährung hat, ne, ist mein Teller bunt, sich bewegt, 30 Minuten insgesamt pro Tag. Wie gesagt, 10 Kniebeugen machen pro Stunde zum Beispiel. Ja, wenn man das auf der Arbeitsstelle macht, hat man pro Tag, wenn man 8 Stunden arbeitet, 80 Kniebeugen pro Tag gemacht. Das sind nach Adam Riese in der Woche 400 im Monat. Ja, wenn man jetzt sagt, okay, ich mache das wirklich jeden Tag, nur 10 Kniebeugen pro Stunde, habe ich dann 400 im, also 80 pro Tag, 400 in der Woche, ja, mal 4 sind 1600 pro Monat und das sind im Jahr 20.000 Kniebeugen. Wenn man 10 Kniebeugen pro Stunde. Oder 5. Dann hat man 10.000. Ja? 5 Kniebeugen. Ja? Und die Frage ist, die ich eben auch schon mal gestellt habe, sind wir bereit von den 1400 Minuten pro Tag, 10 Minuten, also 8 mal 5 Minuten einzusetzen für unser Herz oder nicht? Aber wenn man das macht, dann hat man schon 10.000 Kniebeugen im Jahr gemacht. Ja? Ohne seinen Alltag groß zu verändern. Ja? Oder ohne ins Fitnessstudio zu gehen. Ja? Und ich behaupte, und das ist auch wissenschaftlich bewiesen, jemand, der 10.000 Kniebeugen macht pro Jahr, über 20, 30 Jahre, der wird in jedem Fall herzgesünder sein, als jemand, der das nicht tut.
1: Und da könnte auch noch was dazu helfen, nämlich, was auch für die Herzgesundheit beiträgt, ist Musik.
0: Absolut.
1: Musik hören und Musik selbst machen. Warum ist denn Musik so wichtig fürs Herz?
0: Also Musik liebe ich, ja. Ich höre selber jeden Tag Musik. Warum? Musik ist gut fürs Herz, auch das ist wissenschaftlich bewiesen, ja. Ich bin ja jemand, der es liebt, auch in meinen Büchern wissenschaftliche Studien vereinfacht darzustellen und mal zu erläutern, was es bringt. Weil wir sind zum Beispiel in einer tollen wissenschaftlichen Bubble, ja, mit ganz vielen Kardiologen weltweit. Wir treffen uns in Paris, in Japan, in Tokio, New York, ja, auf Kongressen, wo wir diese Studien feiern, weil wir sagen, wow, toll, ja. Aber ich denke, wir sind da in einer Bubble und wir müssen oder wir dürfen diese Themen auch mal übersetzen, ja, dass es die Leute anwenden können. Und Musik ist deswegen so wertvoll. Da gibt es eine schwedische Studie und ich habe mal einen Opernsänger auch untersucht, wirklich mit dem Ultraschall, um das mal objektiv selber zu erleben. Opernsänger sind ja deswegen so beeindruckend, weil die ja ohne Mikrofon singen. Ja? Die haben teilweise, der, den ich untersucht habe, der hat 80 bis 100 Musizierende auf der Bühne, ja, und seine Stimme ohne Mikrofon muss lauter sein als das gesamte Orchester und Publikum. Und das ist möglich, ja. Und den habe ich mal untersucht, ja, mit dem Ultraschall, das war auch in einer Fernsehsendung. Und er hat ein fantastisches Herz. Wir haben dann auch verschiedene Parameter gemessen. Ich war echt beeindruckt. Und in dieser Studie sieht man, dass Singen gut ist fürs Herz. Warum eigentlich? Weil Singen die Atmung koordiniert. Und dafür sorgt, dass das Herz im Takt schlägt. Es aktiviert den Parasympathikus, also den Teil des Nervensystems, den wir eben kennengelernt haben, der für Ruhe sorgt, der die Bremse ist. Ja? Und diesen Parasympathikus, den übe ich in meiner Praxis mit Atemübungen, aber beim Singen geht das automatisch. Ja? Und wenn man singt, ja, koordiniert man den Schlag des Herzens mit der Atmung. Und das ist ein Training für Stresssituationen. Das heißt, in Stresssituationen, ja, ist nicht einfach zu singen, aber dann muss man eben, ne, das ist die Kunst, dann mal singen, einfach singen, den Lieblingssong anmachen. Und auch
1: oder
0: da wieder,
1: EF Plus hören. Das
0: oder EF Plus hören, sowieso. Da sowieso, ja. Aber vorbereiten, dass man EF Plus die Sendung bereit hat und nur auf den Knopf drücken muss, weil es in der Playlist ist, zack, draufdrücken und hören. Ja. Und auch das geht wieder vorbereiten, ne? Nicht auf die Stresssituation warten, weil in einer akuten Stresssituation sind wir manchmal hilflos. Aber vorher sich vorbereiten, weil man weiß, oh, ich habe Stress, auf den Knopf drücken, EF Plus kommt und jetzt geht's mir besser.
1: Das ist ein sehr guter Tipp. Jetzt haben wir ja schon richtig viel über unser Herz gesprochen.
0: Ja.
1: Und während wir hier sitzen, schlägt ja mein Herz immer weiter und weiter und ich merke es ja gar nicht.
0: Richtig. Absolut.
1: Aber manchmal, ja, da spüre ich das schon, dass es pocht.
0: Ja.
1: Oder ich meine es auch zu hören.
0: Man hört es.
1: Was passiert denn da, wenn ich dieses Herz spüre und höre?
0: Das Herz meldet sich. Das Herz meldet sich immer wieder zwischendurch. Ja. Jetzt zum Beispiel spüre ich zwischendurch auch meinen Herzschlag. Ja. Warum? Weil ich begeistert bin von dieser tollen Atmosphäre bei Ihnen hier. Ja. Und weil ich weiß, dass viele Menschen das hören, denen wir wiederum etwas mitgeben können, was sie weitertragen dürfen. Ja. Und das ist, ne, also bei Begeisterung schlägt das Herz. Ja. Oder wenn wir verliebt sind, aber auch wenn wir Angst haben. Ja. Das Herz ist ein emotionales Organ. Ja. Und es meldet sich, es zeigt sich, ja. Und das Herz ist das einzige Organ, was wir so aktiv spüren können, ja. Wenn man mal auf seine Brust fasst, man merkt, wie das schlägt, ja. Und ich glaube wirklich, dass es sich lohnt. Und das betone ich in allen Medien, in Büchern, in Podcasts, auf Instagram, immer wieder, dem Herzen Zeit zu schenken. Warum? Das Herz hat als einziges Organ die Fähigkeit, sehr schnell zu regenerieren. Also wenn wir dem Herz ein bisschen Aufmerksamkeit schenken, ist es sehr schnell, seine Kraft und seine Erholung wiederzubekommen. Ja? Das heißt, die geringe Investition, die lohnt sich. Und wenn man zum Beispiel dann sagt, okay, ich singe mal mein Lieblingslied, ja, und ich tanze dabei, da hat man Bewegung mit dabei direkt. Ja? Und ich sehe es wirklich so. Und das finde ich auch wichtig für den Alltag. Ja, der innere Schweinehund oder Schweinehündin darf auch mal gewinnen. Ja, wichtig ist nur, ne,
1: nicht
0: wenn er
1: immer.
0: Sagt, wichtig ist nur nicht immer, genau. Und wichtig ist nur, dass wir die Entscheidung fällen, dass man mal sagt, ja, heute bleibe ich mal im Bett liegen. Aber diese Entscheidung muss aktiv von uns übernommen werden. Nicht vom inneren Schweinehund überreden lassen. Ich würde es gibt in meinem Buch auch ein Kapitel, Kapitel 12, ja. Der innere Schweinehund ist ihr Freund. Da zeige ich Tricks, wie man mit dem sprechen kann. ohne dass er einen überzeugt. Weil es gibt, mein innerer Schweinhund ist sogar Arzt mit 25 Jahren Erfahrung. Der hat sehr gute Argumente manchmal, dass ich liegen bleibe.
1: Wie Sie diesen inneren Schweinehund besiegen, das kann man in Ihrem Buch nachlesen. Und das heißt ja, Happy Heart.
0: Happy Heart, genau, ja.
1: Ja, unser Herz, das schlägt für uns Tag für Tag. Und es ist ein fantastisches Organ. Unser ja. Taktgeber und das Zentrum unserer tiefsten Gefühle. Und wie wir gut auf unser Herz aufpassen können, darum ging es heute in dieser Sendung. Und ich bedanke mich ganz herzlich bei meinem Studiogast, dem Kardiologen und Herzensbotschafter Dr. Nana Bimpong-Buta, bekannt als der Herzensdoc.
0: Dankeschön für die Einladung, es war ganz angenehm.
1: Vielen lieben Dank für die vielen Tipps und sehr für gerne. Die Begeisterung für unser wichtigstes Organ.
0: Sehr gerne.
1: Bleiben Sie behütet und schützen Sie Ihr Herz. Ich bin Christine Bangel und ich wünsche Ihnen von ganzem Herzen ein Leben voller Lebendigkeit, Vertrauen und purer Herzensfreude.
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2: Lieber Vater im Himmel, du machst regelmäßig Nachtschichten, um mich und andere im Blick zu behalten. Danke, dass ich in der Zeit normalerweise schlafen kann. Ich bitte dich besonders für die Menschen in unserem Land, die wie du für eine Nachtschicht eingesetzt sind. Hilf ihrem Körper, mit dem unregelmäßigen Rhythmus von Arbeit und Schlaf zurechtzukommen. Bewahre sie davor, sich nur noch durch die Nachtschicht zu schleppen, weil sie angeschlagen oder gestresst sind. Schenke ihnen genügend Ruhezeiten, um sich erholen zu können. Ich bitte dich besonders für ihre Kontakte zu anderen, dass Freunde, Kollegen und die eigene Familie auf ihre Nachtschichten Rücksicht nehmen und sie nicht einsam werden. Viele Termine, zu denen ich gehe, können sie nicht wahrnehmen. Ich bitte dich, dass sie deshalb nicht unzufrieden werden und sie für sich Dinge entdecken, die ihnen Freude bereiten. Danke, dass du sie siehst und sie ermutigst, ihren Lebensweg mit dir zu gehen. Amen.

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1: Was haben Sie mit ERF Plus erlebt? Erzählen Sie doch mal. Das haben wir Sie vor einiger Zeit gefragt und dabei herausgekommen sind viele Erlebnisse, die mitten ins Herz treffen. Ermutigung, Trost, neue Kraft, Antworten auf drängende Fragen, neue Hoffnung. All das findet sich in den Geschichten von Ihnen, unseren ERF Plus Hörerinnen und Hörern. Und wir teilen auch immer wieder eine von diesen Geschichten mit Ihnen. Heute habe ich die Geschichte von Martina für Sie.
2: Einige haben regelrechte Rituale oder Gewohnheiten, wann, wie und wo sie ERF Plus hören. Morgens beim Frühstück, auf dem Weg zur Arbeit oder im Bad, so wie Martina. Ihre Geschichte mit ERF Plus beginnt an einem Sonntagmorgen.
3: Normalerweise, wenn ich aufstehe, und das war ein Sonntagmorgen, gehe ich ins Badezimmer, mache Licht an und Radio an. Aber an diesem Morgen bin ich sofort unter die Dusche gegangen. Dann ist mir zwar aufgefallen, dass irgendwie zu still war. Ich denke, ich habe vergessen, Radio anzumachen. Und dann habe ich während des Duschens mir so Gedanken gemacht, weil ich am Abend vorher war ich eingeladen bei Leuten, die ich noch nicht so gut kannte.
2: Es ist eine Geburtstagsfeier in einer kleinen Runde von etwa 7 Gästen. Und sie kommen natürlich miteinander ins Gespräch.
3: Eine fing an, sofort zu erzählen, wie sie ihren Mann toll kennengelernt hat, wie sie toll beruflich erfolgreich war und alles war so herrlich und das Haus so herrlich und in einem tollen Stadtteil und alles war so herrlich. Und dann fühlten sich die anderen irgendwie gedrängt, auch zu erzählen, wie toll ihr Leben schon begonnen hat und wie toll sie alles gemacht haben und wie erfolgreich sie in ihrem Beruf waren. Und da ging so weiter, weil irgendwie dann die Stimmung danach war.
2: Dieser Abend verläuft nicht ganz so, wie Martina sich das gewünscht hätte. Obwohl sie versucht, das Thema zu wechseln, geht es immer wieder um Erfolg und Leistung im Leben der anderen Gäste. Und das deprimiert sie zunehmend.
3: Und dann habe ich so überlegt und habe gedacht, nee, all das habe ich nicht.
2: Und als sie dann am Sonntagmorgen so im Bad steht und an den vergangenen Abend denkt, fällt Martina auf, wie still es doch um sie herum ist und dass irgendetwas fehlt.
3: Und da war ich am Radio, mach mein Radio an und dann sagt die Miriam Langenbach, dann höre ich die letzten Worte, wie sie den Anstoß wohl macht und er sagt, lassen Sie sich heute von Gott mit der Gewissheit beschenken, dass Sie einen Schatz im Himmel haben. Ja, und da war ich natürlich baff, weil das so in meine Gedanken reinsprach, dass ich dachte, wow, dass ich einen Schatz im Himmel habe. Und dann sind auch diese Gedanken sofort weg gewesen, so wie ja gestillten Sturm so ein bisschen. Ja, und dann habe ich mich richtig gefreut und ja, und das wollte ich Ihnen eben erzählen. Das ist so meine Geschichte, was ich so in den letzten Wochen mit dem ERF erlebt habe.
2: Ein ermutigendes Wort auf ERF Plus Radio zur richtigen Zeit. Das ist ein echtes Geschenk.
1: Martina war das und ihr Erlebnis mit dem Programm von ERF Plus. 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

0: 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Was bleibt, nachdem die befürchtete Katastrophe eingetreten ist? Wie soll man umgehen mit einer Situation, von der man wusste, dass sie kommen würde? Und was dann? Der Prophet Jeremia lebte vor 2600 Jahren. Sein ganzes Leben hatte Jeremia dafür eingesetzt, die Könige und die Einwohner des Königreichs Juda zu warnen, über einen Zeitraum von 40 Jahren hinweg. Sie sollten umkehren von ihrem sündigen Lebensstil und sich Gott zuwenden. Jeremia wurde offenbart, was andernfalls geschehen würde. Trotz seines unermüdlichen Warnens war die Katastrophe eingetreten. Der babylonische Herrscher Nebukadnezar hatte Judas Hauptstadt Jerusalem und das Land ein drittes Mal angegriffen. Dieses Mal verwüsteten seine Truppen alles, was ihnen in die Quere kam, und schleiften sogar die Hauptstadt. Alles, was den Menschen damals lieb und heilig gewesen ist, wurde gebrandschatzt, der Tempel eingeschlossen. Die meisten Bewohner mussten in die Verbannung ziehen. Nur wenige durften im Land bleiben. In solch aussichtsloser Lage liegt es nahe, alles hinzuschmeißen. Aber genau das tut Jeremia nicht. Im Buch der Klagelieder Jeremias ist seine Reaktion überliefert. Dort heißt es: Der Herr ist mein Anteil, auf ihn will ich hoffen. Klagelieder 3, Vers 24. Jeremias Vertrauen auf Gottes Güte muss ungebrochen gewesen sein. Jeremia war sich sicher: Die Gnade des Herrn nimmt kein Ende, sein Erbarmen hört nie auf. Diese unerschütterliche Gewissheit wünsche ich Ihnen und mir.
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2: Von Eduard Mörike. Wie heimlicherweise ein Engelein leise mit rosigen Füßen die Erde betritt, so naht der Morgen. Jauchzt ihm ihr Frommen ein heilig Willkommen. Ein heilig Willkommen, Herz, jauchze du mit. In ihm sei's begonnen, der Monde und Sonnen an blauen Gezelten des Himmels bewegt. Du Vater, du rate, lenke du und wende. Herr, dir in die Hände, sei Anfang und Ende, sei alles gelegt.

0: Sie repräsentieren verschiedene geistliche Traditionen und Frömmigkeitsstile. Aber dennoch habe ich mich darüber gewundert, in welchen Punkten es Übereinstimmungen, aber auch Unterschiede gibt. Gerade deshalb kann man wohl von allen etwas lernen. Genau diesen Ansatz verfolgt auch Rainer Harter, der Gründer und Leiter des Gebetshauses Freiburg. In der vierten und zugleich letzten Folge der Reihe »Sechs Sichten auf Gebet« möchte er wissen, inwiefern Bibel und Gebet zusammengehören und wie Gebet zu einem festen Bestandteil des eigenen Lebensstils wird.
1: Ein Beter muss ein Bibelleser sein und ein Bibelleser muss ein Beter sein. Diese Aussage bringt meine Wertschätzung und Achtung dem Wort Gottes gegenüber zum Ausdruck. Beten ist erstens kein Wunschkonzert, es muss auf dem Boden der biblischen Wahrheiten gegründet sein, um erhört werden zu können. Umgekehrt kommt keiner, der die Bibel liest, am Thema Gebet vorbei. Häufiger wird kaum ein anderes Thema in der Heiligen Schrift angesprochen als das Gebet, was zeigt, wie wichtig es ist. Je nach Zählweise spricht die Bibel über 300 Mal ausdrücklich von Gebet und schildert hunderte weitere Gebetssituationen. Gebet ist damit eine der am häufigsten beschriebenen geistlichen Praktiken der Heiligen Schrift. Damit ist die Bibel zwar kein Buch über Gebet, aber sie ist ein Buch voller Gebet. Nun, was haben Bibel und Gebet miteinander genau zu tun? Diese Frage stelle ich unseren Autoren dieses Mal und bin gespannt, was wir lernen können. Zunächst einmal sind sich alle sechs in einer Sache einig. Obwohl schnell der Eindruck entstehen kann, dass Beten etwas ist, das von uns ausgeht, betonen sie genau das Gegenteil. Greg, Keller, Guardini, Meuser, Murray und Nee sagen, Gebet beginnt nicht bei uns. Gebet beginnt bei Gott. Und der Ort, an dem Gott zuerst spricht, ist die Bibel. Wie jeder Autor diesen Zusammenhang deutet, ist erstaunlich unterschiedlich und unglaublich bereichernd. Ich beginne wieder in der gewohnten Reihenfolge. Für Pete Gregg ist die Bibel so etwas wie der Resonanzraum des Gebets. Denn die Bibel gibt Worte fürs Gebet, wenn uns die eigenen Worte fehlen. Sie ist kein frommer Filter, sondern ein ehrlicher Spiegel des menschlichen Herzens vor Gott. Gregg weist darauf hin, dass die Bibel auch das Gebetsbuch für die Leidenden unter uns ist. Die Psalmen lehren uns nicht, Leid zu vermeiden, sondern es betend auszuhalten. Gregg betont, dass die Psalmen dem Menschen eine Sprache für jede menschliche Emotion geben, besonders aber für Leid, Klage und auch für Zweifel. Die Psalmen sind für ihn also die Stimme des menschlichen Schmerzes vor Gott. Das führt zum dritten Punkt, den Gregg betont. Manche Christen projizieren im Leid ihre Angst auf Gott. Sie fragen sich beispielsweise, ob Gott sie verlassen hat. Die Bibel hilft uns dabei, diese falschen Gottesbilder zu entlarven. Sie vermittelt uns Glauben und Vertrauen und sie zeigt, Gott ist auch dann treu, wenn er schweigt. Zuletzt erwähne ich noch Greggs Aussage, dass die Bibel das Gespräch mit Gott offen hält. Das ist ein sehr praktischer Hinweis. Wenn wir nicht wissen, was wir beten sollen oder wie wir beten sollen, dann können wir das Wort Gottes lesen, um Antworten zu finden. Und wir können es beten, um Worte für unsere Fragen zu finden. Timothy Keller geht noch einen Schritt weiter, was die Bedeutung der Bibel angeht, indem er vermittelt, dass die Bibel der Ursprung jeden echten Gebets ist. Keller versteht Gebet als die Fortsetzung eines Gesprächs, das Gott selbst begonnen hat, durch sein Wort, durch Christus und durch den Heiligen Geist. Und weiter sagt er, dass ohne die Bibel unsere Gebete in der Gefahr stehen, egozentrisch zu werden. Er warnt davor, Gebet von der Bibel zu lösen, weil unsere Gefühle sonst die Führung übernehmen und das Gebet seinen Wahrheitsgrund verliert. Sinngemäß formuliert Keller, dass wir ohne das Wort Gottes im Gebet am Ende nur noch mit uns selbst sprechen. Erst die Schrift gibt dem Gebet Inhalt, Richtung und Tiefe. Wenn wir das nicht hören, was Gott sagt, dann beten wir auch nur, was wir selber denken oder empfinden. zum Umgang mit der Bibel bezogen aufs Gebet.

Gebet beschreibt Keller, dass die Bibelmeditation quasi das Herz des Betens darstellt. Dabei baut er auf Calvin, Luther und Augustinus auf. Lesen, Gott spricht objektiv durch die Schrift. Nachdenken, ich verstehe den Text in seinem Sinn. Anwenden, ich beziehe den Text auf mich. Beten, ich antworte Gott aus dem, was mich getroffen hat. Zusammenfassend lässt sich also sagen, dass Keller die Bibel als Quelle, Form und Korrektiv des Gebets ansieht. Romano Guardini betont, dass die Bibel uns die Wahrheit lehrt, vor der wir stehen, also uns Gott zeigt. Die Bibel ist die Offenbarung Gottes und wenn ich nicht weiß, wer und wie Gott eigentlich ist, kann ich auch nicht in Wahrheit beten. Dann bleibe ich, wie es Keller schon betonte, auf mich selbst angewiesen. Die Bibel ist es, die die Illusionen des Beters korrigiert. Guardini betont mehrfach, dass der Mensch die Tendenz hat, sich einen handhabbaren Gott zu bauen. Deshalb betont er die Bedeutung der Bibel fürs Beten, denn aus seiner Sicht führt Gebet ohne Bibel unweigerlich in Selbsttäuschung. Nun ist aber nicht jede Form spontanen Gebets ohne Bibel laut Guardini falsch, aber dauerhaftes, geformtes Gebet braucht Offenbarung. Die Bibel steht am Anfang des Betens und hinein in einen Fluss des Gebets führt sie uns, den Guardini so beschreibt. Wahrheit führt in Anbetung. Anbetung führt in Stille und Stille führt zum echten Gebet. Bernhard Meuser spürt man seine Herkunft aus der ignatianischen, mystagogischen, also erfahrungsorientierten Tradition ab. Für ihn gibt die Bibel der Sehnsucht Worte, Bilder, Ausdruck. Vom ignatianischen Denken her kommend ist die Bibel nicht nur eine Informationsquelle, sondern selbst ein Ort der Gottesbegegnung, ein Ort, an dem Gott auf uns wartet. Andrew Murray kommt wieder einmal erfrischend anders um die Ecke. Für ihn ist die Bibel der Speicherort der Verheißungen, auf denen wahrhaft die glaubensvolle Gebetskultur entstehen kann. Der für unsere Gebete notwendige Glaube entsteht aus den Worten der Bibel. Deshalb ist sie untrennbar mit dem Gebet verbunden. Ohne die biblischen Verheißungen und Zusagen gibt es keinen Glauben. Und ohne Glauben, laut Murray, auch kein Gebet. Er betont zudem, dass im Namen Jesu zu beten heißt, seine Worte und seine Verheißungen in sich zu tragen. Die Verbindung zwischen Bibel und Gebet ist bei ihm unauflöslich und die Bibel ist für ihn die Grundlage des glaubenden Gebets, auf das Gott Antwort verheißen hat. Murray unterscheidet scharf zwischen Wunsch und Verheißung. Glaube erwartet nicht, was wir wollen, sondern Glaube erwartet, was Gott zugesagt hat. Und das lesen wir in der Bibel. Kommen wir zuletzt zu Watchman Nee. Er bringt noch einmal eine eigene, sehr klare Perspektive ein. Für ihn ist Gebet nicht nur Antwort auf Gottes Wort, sondern Teilnahme an dem, was Gott bereits beschlossen hat. Und genau deshalb ist die Bibel für ihn ebenfalls unverzichtbar. Nie betont, dass echtes Gebet immer aus dem hervorgeht, was Gott gesagt hat. Der Mensch bringt im Gebet nicht eigene Gedanken vor Gott, sondern er greift auf, was Gott selbst ausgesprochen hat und bringt es im Gebet vor ihn zurück. Sinngemäß formuliert Nie, Gebet ist nicht, Gott unsere Gedanken mitzuteilen, sondern Gottes Gedanken zu Gott zurückzubringen. Darum hat das Wort Gottes im Gebet eine zentrale Funktion laut Nie. Es offenbart nicht nur Gottes Wesen, sondern auch seinen Willen. Und nur dort, wo dieser Wille erkannt wird, kann Gebet überhaupt im eigentlichen Sinn stattfinden. Ja, Nie geht sogar noch einen Schritt weiter. Er beschreibt Gebet als Mitarbeit am Handeln Gottes. Gott will Dinge tun, aber er tut sie oft erst, wenn Menschen das, was er will, im Gebet aufnehmen und aussprechen. Das bedeutet, die Bibel ist für Nie nicht nur Grundlage des Gebets, sondern gewissermaßen der Ort, an dem der Beter erfährt, was überhaupt gebetet werden soll.
Wenn wir jetzt die sechs Stimmen zusammenhören, entsteht wieder ein schönes Bild. Greg zeigt, dass die Bibel unsere Klagen und unsere Tränen in Sprache zu fassen vermag. Keller zeigt, dass Gebet nur dann gesund wird, wenn es Antwort auf Gottes Wort ist. Guardini zeigt, dass die Bibel die Wahrheit offenbart, in der wir vor Gott stehen. Mäuser zeigt, dass die Bibel der Ort ist, an dem unsere Sehnsucht Gott findet. Murray sagt, dass die Bibel die Schatzkammer der Verheißungen ist, auf denen der Glaube betet. Und Nee sagt, dass Gebet Beteiligung am Willen Gottes ist und dass dieser Wille nur durch sein Wort erkannt werden kann. Obwohl keiner der Autoren sagen würde, Gott spricht ausschließlich in der Bibel, würden aber wohl alle sagen, normativ, prüfend, korrigierend, zuerst dort. All die erwähnten Linien der Autoren führen zu einer einzigen Schlussfolgerung. Gebet ohne Bibel ist monologisch. Gebet mit der Bibel wird dialogisch. Erst wenn Gott spricht in der Schrift, kann der Mensch antworten im Gebet.

Nachdem wir unseren 6 Autoren bereits zentrale Fragen zum Gebet gestellt haben, etwa was Gebet ist, was es verhindert, was es nährt und warum es manchmal unerhört bleibt, wenden wir uns nun einer besonders entscheidenden Frage zu. Es geht nämlich darum, dass Gebet ja keine punktuelle Handlung sein soll und auch kein gelegentlicher Kraftakt oder eine spontane spirituelle Notlösung. Gebet soll mehr sein. Es soll für uns Christen zu einem Lebensraum, zu einem Lebensstil werden. Deshalb lautet meine Frage an unsere 6 geistlichen Lehrer heute: Wie entsteht eigentlich ein Lebensstil des Gebets? Anders gefragt, was hilft uns, nicht nur zu beten, wenn wir Zeit haben, sondern so zu leben, dass Gebet zum tragenden Rhythmus unseres Alltags wird, der lebendig, ehrlich und kraftvoll ist. Gebete sind in Momenten verankert. Aber diese Momente können immer mehr zueinander hinwachsen und sich schließlich verbinden, sodass unser Gebet zu einem einzigen Moment zusammenfließt und wir kontinuierlich beten. Das ist unser schönes Ziel. Aus vielen Bibelstellen, die ich in meinen anderen Vorträgen über Gebet eingehend betrachtet habe, spricht der Wunsch Gottes und die reale Möglichkeit zu so einer und nach so einer Lebensführung. Unsere Autoren wissen natürlich ebenfalls davon und wieder zeichnen sie ein erstaunlich klares Gesamtbild mit ihren 6 verschiedenen Wegen, die auf dieselbe Wirklichkeit zulaufen, auf ein Leben, das von Gottes Gegenwart durchdrungen ist. Ich beginne wie immer mit Pete Gregg. Er ist der Pastor der Suchenden, der Fragenden, der Leidenden. Das spürt man seinen Worten generell, aber auch bezogen auf meine Frage ab. Für ihn entsteht Gebet im Alltag dann, wenn Ehrlichkeit einen höheren Wert hat als Perfektion. Gregg ermutigt dazu, im Gebet nicht mehr darzustellen, als man gerade hat. Man soll das beten, was da ist, nicht das, was da sein sollte. Nicht perfekte Worte, sondern ein ehrliches Herz machen Gebet laut Gregg möglich. Seine 2. Empfehlung könnte man unter die Überschrift Rhythmus statt Rausch stellen. Gregg greift bewusst auf ein altes monastisches Konzept zurück, das Beten zu festen Zeiten und kurzen, über den Tag verteilten Gebeten, die sogenannte Daily Office Struktur. Diese Gebetsform hat ihre Wurzeln im jüdischen Gebetsrhythmus, der hervorleuchtet beispielsweise im Psalm 55, 18 oder in Daniel 6, Vers 11. In der frühen Kirche, aber ebenso und in den Klöstern und später, besonders im anglikanischen Raum, durch das Book of Common Prayer. Sie ist keine Gebetsmethode, sondern ein tragender Rhythmus, der Gebet im Alltag verankert. Schließlich betont Gregg, dass die ganze 24-7-Prayer-Bewegung nicht aus Einzelgängern entstanden ist, sondern aus Betern, die einander tragen. Für ihn ist also klar, ein Lebensstil des Gebets entsteht nicht isoliert, sondern in Gemeinschaft. Timothy Keller empfiehlt zur Entwicklung eines Lebensstils des Gebets eine klare, geistlich geerdete Struktur, die fest im Wort Gottes verwurzelt ist. Für Keller beginnt alles mit einer Grundüberzeugung. Gebet ist nicht unser Gesprächsbeginn mit Gott, sondern die Fortsetzung eines Gesprächs, das Gott selbst begonnen hat, durch sein Wort, durch Christus und durch den Heiligen Geist. Deshalb ist für ihn ein Punkt entscheidend, wenn es um einen dauerhaften Lebensstil des Gebets geht. Erst hören, dann beten. Wer betet, ohne vorher auf Gott gehört zu haben, redet am Ende nur noch aus sich selbst heraus. Hören schafft Tiefe und Tiefe trägt das Gebet. Keller zeigt außerdem, dass alle geistlich prägenden Christen der Kirchengeschichte, unabhängig von Konfession oder Zeit, erstaunlich ähnliche Gewohnheiten hatten. Sie hielten an regelmäßigen Gebetszeiten fest. Sie beteten morgens und abends. Sie meditierten regelmäßig über der Schrift. Sie bereiteten sich in der Stille auf das Gebet vor und sie ließen ihr Beten oft in Dank und Reflexion ausklingen. Besonders der Punkt der Bibelmeditation sticht bei Keller hervor. Er misst ihr einen entscheidenden Einfluss auf das Gebetsleben zu.
Nach Keller wird der Glaube nicht durch bloße Willensanstrengung lebendig, sondern dadurch, dass die Wahrheit der Schrift vom Kopf ins Herz sinkt. Wenn diese Wahrheit das Herz berührt und sozusagen in Feuer setzt, dann beginnt laut ihm das Gebet nicht aus Pflicht, sondern steigt wie von selbst aus dem Beter hervor. Romano Guardini beschreibt den Lebensstil des Gebets als Mischung aus Haltung, Sammlung und Wahrheit. Gebet als Haltung, nicht als Handlung. Gebet ist ein Stehen vor Gott, ein Sein vor Gott. Ein Lebensstil entsteht, wenn das Stehen vor Gott zur inneren Grundhaltung wird. Stille also als Übungsweg. Guardini betont Stille, betont Langsamkeit, Sammlung und ein Bewusstsein. Diese Übungen formen die Seele. Nicht das wie oft ist interessant, sondern wie präsent bin ich. Gebet also als Wahrhaftigkeit. Ein Lebensstil des Gebets ist laut Guardini unmöglich, wenn das Herz ungeordnet ist. Deshalb braucht es die drei Säulen Wahrheit, Selbstprüfung und Einfachheit. Für Bernhard Meuser geht es bei einem Lebensstil des Gebets um Sehnsucht, Achtsamkeit und um Beziehung. Meuser hilft modernen Menschen besonders, wenn er sagt, Gebet entsteht dort, wo die Sehnsucht Sprache findet. Es geht also nicht um Technik, sondern es ist die Sehnsucht, die den Beter antreibt. Auch er vermittelt eine kontemplative Praxis, die aus den Bestandteilen des Lesens der Bibel, des stillen Sitzens, des Wahrnehmens der eigenen Seele und aus dem inneren Gespräch mit Gott besteht. Meusers Ansatz ist praxistauglich. Es geht um kurze Dankgebete, um Stoßgebete, kleine Rituale, bewusstes Atmen. Das lässt laut Meuser eine Gebetsgewohnheit entstehen. Er baut also kein System, sondern einen Rhythmus des Aufmerksamseins als Grundlage des Betens auf. Andrew Murray ist, wie schon zu erwarten, etwas radikaler in seinen Empfehlungen. Er sagt, ein Lebensstil des Gebets besteht aus Glauben, Gehorsam und Hingabe. So entsteht ein Gebetsleben eben nicht durch Atmosphäre, sondern durch die Berücksichtigung dieser drei Dinge. Ein tägliches Gebet entwickelt sich, wenn ich täglich dorthin gehe, wo die Verheißungen Gottes auf mich warten. Er rät dazu, Ausdauer im Gebet zu trainieren. Gebet, schreibt er, braucht Ausdauer, bis es zur Erhöhung durchgedrungen ist. Für Murray ist entscheidend, dass wir nicht nur beginnen zu beten, sondern lernen auszuhalten, zu kämpfen und dran zu bleiben. Ein Gebetsleben entsteht durch das Setzen der richtigen Prioritäten, meint Murray. Morgens zuerst Gott, am Tag die Entscheidungen im Gebet treffen und grundsätzliche Hingabe im Alltag. Bei Murray ist Gebet also ein Lebensakt des Glaubens. Watchman Nee bringt eine Perspektive ein, die den bisherigen Stimmen nochmal eine neue Tiefe hinzufügt. Für ihn entsteht ein Lebensstil des Gebets nicht primär durch Gefühle, Methoden oder äußere Rhythmen, sondern durch eine innere Ausrichtung, nämlich durch die Abhängigkeit von Gott und dem Gehorsam gegenüber Gottes Willen. Er macht deutlich, Gebet ist kein Ausdruck einer momentanen geistlichen Verfassung, sondern ein geistlicher Dienst. Nee schreibt sinngemäß, dass Gebet nicht davon abhängt, ob wir uns danach fühlen, sondern ob wir erkennen, dass Gott etwas tun will und wir uns dafür zur Verfügung stellen. Ein Lebensstil des Gebets entsteht nach ihm daher nicht durch spontane Impulse, sondern durch Treue. Für Nee ist der entscheidende Punkt, dass wir gemäß Gottes Willen leben. Ein Mensch kann demnach nur dann dauerhaft beten, wenn er im Willen Gottes auch lebt. Denn Gebet ist laut Nee nicht, Gott für unsere Pläne zu gewinnen, sondern mit Gott in seine Pläne einzutreten. Das bedeutet ganz praktisch, Gottes Gedanken aufzunehmen, seinen Willen zu erkennen und sich innerlich mit ihm eins zu machen. Ein Lebensstil des Gebets entwickelt sich laut Nee dort, wo ein Mensch beginnt zu verstehen, mein Gebet ist nicht nur für mich wichtig, mein Gebet ist Teil
von Gottes Handeln. Zusammengefasst hören sich die Stimmen so an. Ein Gebetsleben entsteht nicht zufällig, sondern es muss wachsen. Unsere Autoren helfen uns mit ihren Einsichten dabei. Greg lehrt uns die Ehrlichkeit. Keller lehrt uns die Tiefe. Guardini lehrt uns die Haltung, das Stehen vor Gott. Mäuser lehrt uns die Sehnsucht. Murray lehrt uns die Hingabe. Und Nie lehrt uns die Ausrichtung auf den Willen Gottes und die Verantwortung des Gebets als Dienst. Wenn man alles zusammennimmt, könnte man etwa so sagen: Ein Lebensstil des Gebets entsteht durch ein Herz, das ehrlich ist, durch Ohren, die hören, durch einen Geist, der sucht, durch einen Glauben, der beharrt und durch ein Leben, das sich dem Willen Gottes zur Verfügung stellt. Damit bin ich am Ende dieser Serie angekommen. Ich hoffe, meine Fragen und insbesondere die Antworten der 6 Autoren, die so viel zum Thema Gebet zu sagen haben, konnten dich inspirieren. Nun liegt der Ball bei dir und ich wünsche dir viel Ausdauer, Hingabe, Freude, Erkenntnis, Stehen vor Gott und Anschauen seiner eigenen Worte auf dem Weg zu einem Lebensstil des Gebets.

0: Vor diesem Lied hörten Sie die letzte Folge aus der Reihe »Sechs Sichten auf Gebet«. So hat Rainer Harter, der Gründer und Leiter des Gebetshauses Freiburg, seine Lehrserie überschrieben. Er hat dazu eingeladen, das Gebet neu zu entdecken. Zu diesem Zweck hat er die Erfahrungen und Ratschläge von 6 Theologen und Buchautoren aus unterschiedlichen geistlichen Traditionen miteinander verglichen. Wie nicht anders zu erwarten war, kann man von allen etwas lernen. Und ich hoffe, dass auch Sie von dem einen oder anderen Gedanken profitieren. Ich bedanke mich bei Ihnen fürs Zuhören und wünsche Ihnen Gottes Segen.
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1: Zu Beginn des Tages laden wir Sie ein, das Gebet Martin Luthers aus seinem Morgensegen mitzubeten.
2: Das walte Gott Vater, Sohn und Heiliger Geist. Amen. Ich danke dir, mein himmlischer Vater, durch Jesus Christus, deinen lieben Sohn, dass du mich diese Nacht vor allem Schaden und Gefahr behütet hast. Und bitte dich, du wollest mich diesen Tag auch behüten, vor Sünden und allem Übel, dass dir all mein Tun und Leben gefalle. Denn ich befehle mich, meinen Leib und Seele und alles in deine Hände. Dein heiliger Engel sei mit mir, dass der böse Feind keine Macht an mir finde. Amen.

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1: Durch die Bibel, so heißt unsere Sendereihe, zu der ich Sie wieder herzlich begrüße. Diesmal werden wir uns mit dem letzten Abschnitt des 50. Kapitels aus dem Buch Jesaja befassen, sowie mit Kapitel 51. Bisher konnten wir erfahren, dass der leidende Gottesknecht, also Jesus Christus, durch sein Opfer, der 51. Bisher konnten wir erfahren, dass der leidende Gottesknecht, also Jesus Christus, durch sein Opfer

Obwohl Jesus der Heiland ist, der seinen Leib hingegeben und die Last aller Sünden auf seinen Schultern getragen hat, so rühmte er sich dessen doch nicht, sondern lebte zuvor in Demut und vertiefte seine Kenntnisse über Gott durch das Lesen der Bibel. Seine Demut zeigte sich auch darin, dass er sich freiwillig versklavt hatte, um uns von der Sündenschuld zu befreien. Dies wird in Jesaja 50 in den Versen 5 und 6 deutlich. Dort hören wir aus dem Munde des Gottesknechts: Gott, der Herr, hat mir das Ohr geöffnet, und ich bin nicht ungehorsam und weiche nicht zurück. Ich bot meinen Rücken dar denen, die mich schlugen, und meine Wangen denen, die mich rauften. Mein Angesicht verbarg ich nicht

vor Schmach und Speichel. Diese Prophezeiung erfüllte sich mit der Festnahme Jesu. Die Evangelisten Matthäus, Markus und Johannes schrieben, dass man ihn bespuckt, gegeißelt, geschlagen und gequält hatte. Wir denken nicht gerne daran und wollen es vergessen, doch diese Ereignisse waren tatsächlich eingetroffen. Ich lese Vers 10. Wer ist unter euch, der den Herrn fürchtet, der Stimme seines Knechts gehorcht, der im Finstern wandelt und dem kein Licht scheint? Der hoffe auf den Namen des Herrn und verlasse sich auf seinen Gott. Das klingt verlockend. Der Heilige Geist spricht tröstende Worte und bittet darum, dem Gottesknecht zu vertrauen, weil man sich auf ihn verlassen kann. Dann spricht er in Vers 11 diese Warnung aus. Siehe, ihr alle, die ihr ein Feuer anzündet und Brandpfeile zurüstet, geht hin in die Glut eures Feuers und in die Brandpfeile, die ihr angezündet habt. Das widerfährt euch von meiner Hand, in Schmerzen sollt ihr liegen. Für seine Bitte verwendet er zunächst verlockende Worte. Dann warnt er jene, die im Licht ihres eigenen Feuers wandeln und den einen zurückweisen, der das Licht der Welt ist. Vor einiger Zeit sagte jemand zu mir, ich habe im Radio gehört, was Sie über das Heil gesagt haben, und meiner Meinung nach stimmt das nicht. Ich möchte Ihnen sagen, was ich darüber denke. Tja, dieser Mann war sozusagen bereit, ein Feuer zu machen und wollte, dass wir uns beide hinsetzten und uns an seinem Feuer wärmten. Ich wusste, dass es ein falsches Feuer war, das weder Wärme noch Licht spenden würde. Deshalb sagte ich ganz ehrlich zu ihm, ich will nicht unhöflich sein, aber ich möchte Ihre Meinung nicht hören, denn es ist nicht wichtig, was Sie und ich denken. Wir müssen letztlich das wissen, was Gott sagt. Und wir müssen im Licht des Herrn Jesus wandeln. Er ist das Licht der Welt. Wenn wir Jesus, das Licht der Welt, zurückweisen, dann wandeln wir meistens im Licht unseres eigenen Feuers. Doch der Heilige Geist warnt, wer voller Sorge an seinem eigenen kleinen Feuer sitzt, der wird auf ewig verloren sein. Wir kommen nun zu Kapitel 51, in dem sich herausstellen wird, dass Gott Zukunftspläne für Israel hat, genauso wie er Zukunftspläne für die kirchliche Gemeinde und für uns alle hat. Kapitel 50 wurde mit einer Warnung abgeschlossen. Gott will nicht, dass die Zurückweisung Israels als dauerhaft betrachtet würde. Wenn er von Israel spricht, sollen wir nicht denken, dass er damit eigentlich die christliche Gemeinde bzw. die Kirche meint. Wenn Gott von Israel spricht, dann meint er Israel. Wenn er mit Israel die Kirche gemeint hätte, dann hätte er dies an irgendeiner Stelle erklären müssen, wie zum Beispiel: Ich hoffe, ihr versteht, dass ich mit Israel die Kirche meine. Nein, er lässt keinen Zweifel darüber aufkommen, dass er Israel meinte, wenn er Israel sagte. In der Vergangenheit war Israel sehr klein und auch noch heute ist es ein kleines Volk. Dies bedeutete jedoch nicht, dass Gott sie verlassen hatte. Man kann sich das wie zwei Züge auf nebeneinander herlaufenden Gleisen vorstellen. Gott hat ein doppelgleisiges Programm für die Welt. Das eine beschreibt er mit diesen Worten: Ich aber habe meinen König eingesetzt auf meinem heiligen Berg Zion. Dieser Zug wird später ankommen, denn momentan fährt er langsamer auf dem Nebengleis. Auf dem Hauptgleis hatte er, ich zitiere aus dem Hebräerbrief, viele Söhne zur Herrlichkeit geführt, womit die Christen der Kirche und Gemeinde gemeint sind. Wenn dieser Zug rechtzeitig in den Bahnhof einfährt, wird Gott das Programm für Israel und die heidnischen Völker wieder auf das Hauptgleis führen. Und auch dieser Zug wird dann zur rechten Zeit eintreffen. Anders ausgedrückt, Gottes Uhr wurde nicht von Junghans oder Bulova hergestellt, nicht von Timex, Citizen oder Swatch, sondern seine Uhr ist von der Marke Israel. Und in diesem Kapitel stellt sich Gott sozusagen einen Wecker der Marke Israel, um die Schlafenden zu wecken, damit sie den bevorstehenden ewigen Morgen nicht verpassen. In Römer 13, in den Versen 11 und 12 steht:
und das tut, weil ihr die Zeit erkennt, nämlich, dass die Stunde da ist, aufzustehen vom Schlaf, denn unser Heil ist jetzt näher als zu der Zeit, da wir gläubig wurden. Die Nacht ist vorgerückt, der Tag aber nahe herbeigekommen. So lasst uns ablegen die Werke der Finsternis und anlegen die Waffen des Lichts. Aus Kapitel 51 des Jesaja-Buches lese ich nun den ersten Vers. Hört mir zu, die ihr der Gerechtigkeit nachjagt, die ihr den Herrn sucht. Schaut den Fels an, aus dem ihr gehauen seid, und des Brunnens Schacht, aus dem ihr gegraben seid. Mit den Worten »Hört mir zu« stellt Gott den Wecker an. Dieser Ruf ging an jedes aufrichtige Herz in Israel, das gerecht sein und Gott kennenlernen wollte. Er sagt »Wacht auf, hört zu, ich habe einen Plan«. Weiter mit Vers 2. Schaut Abraham an, euren Vater, und Sarah, von der ihr geboren seid. Denn als einen Einzelnen berief ich ihn, um ihn zu segnen und zu mehren. Gott will damit im Grunde sagen, ich rief Abraham, als er drüben in Chaldea den Götzen diente. Und seht, was ich durch ihn bewirkt habe. Nun möchte ich euer Herz und euer Leben verändern. Vers 4. Merkt auf mich, ihr Völker und ihr Menschen, hört mir zu, denn Weisung wird von mir ausgehen und mein Recht will ich ganz bald zum Licht der Völker machen. Mit den Worten, ihr Völker, ist Israel gemeint. Diese Formulierung drückt die Vorfreude auf sie aus. Es geht weiter mit Vers 5. Denn meine Gerechtigkeit ist nahe, mein Heil tritt hervor und meine Arme werden die Völker richten. Die Inseln harren auf mich und warten auf meinen Arm. Meine Gerechtigkeit ist nahe bedeutet, dass Christus die Gerechtigkeit ist. Er wurde für uns zur Gerechtigkeit gemacht. Mit den Inseln sind alle Kontinente gemeint, die von den Menschen bewohnt werden. Gott will damit im Grunde sagen, ich habe das Heil und ich werde es zu ihnen senden. Über diese Inseln heißt es in Vers 5, Sie warten auf meinen Arm. Mit dem Arm Gottes ist hier sein Heil gemeint, wie wir in Jesaja 53 sehen werden. Es kommt die Frage auf, wem ist der Arm des Herrn offenbart? Gott will, dass der Arm der Erlösung in Christus, unserer verlorenen Welt, offenbart wird. Deshalb verkündet er die Botschaft, dass dieser Arm Israel in der Zukunft befreien würde. Ich lese Vers 11. So werden die Erlösten des Herrn heimkehren und nach Zion kommen mit Jauchzen, und ewige Freude wird auf ihrem Haupte sein. Wonne und Freude werden sie ergreifen, aber Trauern und Seufzen wird von ihnen fliehen. Zur Erinnerung, der Zion ist ein Berg, der sich in Jerusalem befindet. Gott meint es ernst. Ich lese weiter ab Vers 14. Der Gefangene wird eilends losgegeben, dass er nicht sterbe und begraben werde und dass er keinen Mangel an Brot habe. Denn ich bin der Herr, dein Gott, der das Meer erregt, dass seine Wellen wüten. Sein Name heißt Herr Zebaoth. Genauso wie Gott den Vater Abraham von den Enden der Erde geholt hatte, will er auch Israel in sein Land zurückbringen. Der Prophet Jeremia sagte, So wahr der Herr lebt, der die Nachkommen des Hauses Israel herausgeführt und hergebracht hat aus dem Lande des Nordens und aus allen Landen, wohin er sie verstoßen hatte. Und sie sollen in ihrem Lande wohnen. Es wird der Tag kommen, da Israel sich nicht mehr an die Befreiung aus Ägypten erinnern wird. So wunderbar wird die Rettung in der Zukunft sein. Das ist fantastisch. Das kann man einfach nicht ignorieren. Gott sagt, wacht auf, das ist das, was ich tun werde. Ja, Gott sagt, dass wir aufwachen müssen. Ich lese Vers 17. Werde wach, steh auf, Jerusalem, die du getrunken hast, von der Hand des Herrn den Kelch seines Grimmes. Den Taumelkelch hast du ausgetrunken, den Becher geleert. Gott sagt in diesem Vers, Erwache, o Jerusalem, ich werde euch eine große Stadt errichten. Ich lese Vers 22.
So spricht dein Herrscher, der Herr, und dein Gott, der die Sache seines Volkes führt. Siehe, ich nehme den Taumelkelch aus deiner Hand, den Becher meines Grimmes. Du sollst ihn nicht mehr trinken. Gott hat seinen Zorn über das Volk Israels ausgeschüttet. Doch es wird der Tag kommen, da sich sein Zorn auflösen wird. Der Tag wird kommen, da Gott das Gericht aufheben und das Volk Israel segnen wird. Wie kann da jemand behaupten, dass Gott mit Israel fertig sei? Selbst ausgewogene Gerechtigkeit fordert, dass Gott nach all diesen Jahren des Gerichts das Land und die Menschen segnen wird. Gott wird den Sieg erringen, und das ist die Botschaft, die er uns hier mitteilt.

Lassen Sie mich noch einmal kurz an das Kapitel 51 im Jesaja-Buch erinnern. Es ist vor allem ein Weckruf an alle Menschen, zum Glauben zu kommen und Jesus Christus als den Retter anzunehmen. Christus streckte unserer verlorenen Welt seinen Arm aus, und unsere Aufgabe besteht darin, ihn zu ergreifen und den Segen Gottes zu empfangen. Gott wird uns niemals verlassen, sondern uns immer wieder zu sich nehmen, wenn wir dies nur wollen. Es scheint fast zu schön, um wahr zu sein, nicht wahr? Durch die Bibel geht für dieses Mal zu Ende. Auf Wiederhören und Gottes Segen mit Ihnen.

0: Bibel heute. Wir hören aus dem Neuen Testament, aus dem Brief des Paulus an die Galater, Kapitel 2, die Verse 1 bis 10.
1: Danach, 14 Jahre später, zog ich abermals hinauf nach Jerusalem mit Barnabas und nahm auch Titus mit mir. Ich zog aber hinauf aufgrund einer Offenbarung und besprach mich mit ihnen über das Evangelium, das ich predige unter den Heiden, besonders aber mit denen, die das Ansehen hatten, damit ich nicht etwa vergeblich liefe oder gelaufen wäre. Aber selbst Titus, der bei mir war, ein Grieche, wurde nicht gezwungen, sich beschneiden zu lassen. Denn es hatten sich einige falsche Brüder mit eingedrängt und nebeneingeschlichen, um unsere Freiheit auszukundschaften, die wir in Christus Jesus haben, und uns zu knechten. Denen wichen wir auch nicht eine Stunde und unterwarfen uns ihnen nicht, damit die Wahrheit des Evangeliums bei euch bestehen bliebe. Von denen aber, die das Ansehen hatten, was sie früher gewesen sind, daran liegt mir nichts, denn Gott achtet das Ansehen der Menschen nicht. Mir haben die, die das Ansehen hatten, nichts weiter auferlegt. Im Gegenteil, da sie sahen, dass mir anvertraut war das Evangelium an die Heiden, so wie Petrus das Evangelium an die Juden, denn der in Petrus wirksam gewesen ist zum Apostelamt unter den Juden, der ist auch in mir wirksam gewesen unter den Heiden. Und da sie die Gnade erkannten, die mir gegeben war, gaben Jakobus und Kephas und Johannes, die als Säulen angesehen werden, mir und Barnabas die rechte Hand und wurden mit uns eins, dass wir unter den Heiden, sie aber unter den Juden predigen sollten. Nur dass wir an die Armen dächten, was ich mich auch eifrig bemüht habe zu tun.
0: Das war der Bibeltext für den heutigen Tag, entnommen aus der großen Hörbibel, mit freundlicher Genehmigung der Deutschen Bibelgesellschaft. Hier noch einmal die Bibelstelle, Galaterbrief, Kapitel 2, die Verse 1 bis 10. Gedanken dazu kommen jetzt von Frank Fenske aus Visselhövede.
2: Wie gehöre ich dazu? Diese Frage taucht in meinem Leben immer wieder auf. Vordergründig kann ich diese Frage oft schnell beantworten. Ich muss nur eine Vereinsmitgliedschaft unterschreiben. Gehöre ich dann mit dem offiziellen Eintritt in den Verein wirklich dazu? Bin ich angenommen und willkommen? Aus so manchem Verein bin ich nach kurzer Zeit wieder ausgetreten. Denn ich stellte fest, die offizielle Mitgliedschaft ist das eine. Die andere Seite sind die Erwartungen der Menschen an mich. Nicht immer kann ich diese Erwartungen erfüllen. Folglich werde ich nicht angenommen. Im Galaterbrief behandelt Paulus genau diese Frage. Allerdings geht es Paulus nicht um eine bloße menschliche Vereinsmitgliedschaft. Vielmehr geht es ihm um die Frage, wie gehöre ich bei Gott dazu? Wie bin ich bei Gott angenommen? Nach immerhin 14 Jahren kommt Paulus erneut nach Jerusalem. Er bespricht sich mit den dortigen Aposteln. Er erzählt ihnen das Evangelium, welches er unter den Heiden predigt. Er tauscht sich mit ihnen aus. Er möchte wissen, was haltet ihr von meiner Botschaft? Paulus weiß, die Apostel in Jerusalem verkündigen das Evangelium unter den Juden. Ist seine Botschaft mit deren Botschaft kompatibel oder gibt es Unterschiede? Diese Frage möchte Paulus klären. Es ist ihm ein Anliegen, dass die Einheit der Apostel bestehen bleibt. Die Zielgruppen mögen unterschiedlich sein. Das Evangelium soll dasselbe sein, nämlich Heiden und Juden sind bei Gott angenommen, wenn sie an Jesus glauben. Die Zugehörigkeit zu Gott ist dabei unabhängig von der Einhaltung der jüdischen Gesetze. Schnell wird im Gespräch deutlich, die Botschaft beider Seiten stimmen überein. Titus, ein Grieche und Heidenchrist, den Paulus mitgenommen hat, ist der Testfall. Obwohl er nicht beschnitten ist, zwingt ihn keiner der Jerusalemer Apostel zur Beschneidung. Beide Seiten sind sich einig, allein der Glaube an Jesus Christus ist der Schlüssel, um bei Gott dazuzugehören. Wir müssen nichts weiter tun. Daher ist es nur logisch, dass Titus sich nicht beschneiden lassen muss, denn sein Glaube an Jesus reicht aus. Obwohl Paulus sich in dieser zentralen Frage mit den Aposteln in Jerusalem einig ist, stellt er fest, es haben sich einige falsche Brüder in die Gemeinde gedrängt. Sie sind gar nicht gefragt worden, sie spielen sich einfach als Apostel auf. Sie wollen die Gemeinde zum Einhalten der Gesetze zwingen. Besonders wichtig ist ihnen das Gebot der Beschneidung. Sie sagen, ohne die Einhaltung der jüdischen Gesetze könnt ihr nicht selig werden. Mit dieser Aussage wird aber die Botschaft des Evangeliums angegriffen. Nicht das Einhalten irgendwelcher Gebote lässt uns zu Gott gehören, allein der Glaube an Jesus und die Gnade Gottes ist es. In dieser Frage gibt es keinen Spielraum für Kompromisse. Daher stellt sich Paulus gemeinsam mit den Jerusalemern Aposteln entschlossen und vor allem einheitlich gegen diese Brüder. Er schreibt, denen wichen wir auch nicht eine Stunde und unterwarfen uns ihnen nicht, damit die Wahrheit des Evangeliums bei euch bestehen bleibe. Ich frage mich, gibt es auch heute noch solche Brüder und Schwestern? Gibt es auch heute noch Christen, die das Einhalten der Gesetze und Gebote höher erachten als die Gnade? Vor einigen Jahren erlebte ich in meinem Leben einen schweren Bruch und einen tiefen Einschnitt. Ich gestand vor Gott, ich bin gescheitert. In dieser Situation kamen ein paar Brüder und Schwestern auf mich zu. Sie redeten auf mich ein. Sie vermittelten mir den Eindruck, durch dein Scheitern hast du nun die Gnade Jesu verspielt. In einer anderen Situation erlebte ich, wie einem Mitbruder gar gedroht wurde, Gott wird dir nun seinen Segen entziehen. Solchen Brüdern und Schwestern tritt Paulus entschieden entgegen. Gott entzieht niemanden aufgrund seines Scheiterns seinen Segen. Meine Identität vor Gott gründet sich auf Jesus und eben nicht auf eine makellose Lebensgeschichte. Ich gehöre zu Gott, weil ich an Jesus als meinen Erretter glaube und eben nicht, weil ich alle Gebote fein säuberlich eingehalten habe. Der heutige Bibeltext fordert mich heraus. Vertraue ich wirklich darauf, dass Gottes Gnade und der Glaube an Jesus allein genügt? Oder meine ich, ich muss mir Gottes Liebe doch durch das Einhalten der Gebote verdienen? Ich begriff damals während meiner Auszeit im Kloster und auch durch den Zuspruch von anderen Brüdern und Schwestern die Botschaft des Evangeliums ganz neu. Mir wurde durch Jesus zugesprochen, du darfst unvollkommen sein. Meine Gnade weicht nicht von dir. Du gehörst weiterhin zu mir, auch wenn du nicht alle Gebote gehalten hast. Dein Glaube an mich reicht aus. Es gibt keine Ausnahme. Das ist das Evangelium. Selbstverständlich bedeutet dies nicht, dass die Gebote Gottes unwichtig sind. Paulus selbst fordert mich an anderen Stellen zu einem heiligen Leben auf. Er spricht auch an zahlreichen Stellen die Sünde klar und deutlich an. Es bleibt aber dabei. Ich gehöre zu Gott, wenn ich an Jesus als meinen Erretter glaube. Jeder, der diese Botschaft in Frage stellt und meint zu wissen, dass es gewisse Sünden gibt, die von der Gnade Gottes ausgenommen sind, der verfälscht das Evangelium. Haben Sie diese Botschaft des Evangeliums bereits innerlich begriffen? Sind Sie sich dieser Gnade allein aus Glauben im tiefsten Herzen bewusst? Oder denken Sie, dass Sie sich die Liebe Gottes durch das Einhalten der Gebote verdienen müssen? Dann ermutige ich Sie. Kommen Sie ganz neu zu Jesus. Nehmen Sie seine Gnade und Liebe ganz neu an. Er möchte auch Sie heilen von Ihrem Leistungsdruck. Er möchte Sie in die Freiheit führen. Er möchte Ihnen ganz neu seinen Frieden schenken, auch und gerade dann, wenn Sie schwach sind und versagt haben. So können Sie dankbar in das Lied von Martin Pepper und Ken Jans einstimmen. Allein deine Gnade genügt, die in meiner Schwachheit Stärke mir gibt. Ich gebe dir mein Leben und was mich bewegt, allein deine Gnade genügt.
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1: Im Studio Holger Dilk. Für viele bleibt die Pflegereform nur ein Tropfen auf den heißen Stein. Union und SPD wollen unter anderem die Beiträge für Menschen ohne Kinder erhöhen. Von der IG Metall heißt es, die Pflegekrise wird weiter nur verwaltet. Der Paritätische Gesamtverband sieht ein Kürzungspaket für Millionen Menschen. Das darf es nicht sein, betonte auch Sozialwissenschaftler Stefan Sell in der ARD.
2: In diesem Bereich wird man nicht sparen können. Man muss den Menschen deutlich sagen, dass die Langzeitpflege teurer wird, auch weil wir dort viel Personal brauchen, was ordentlich bezahlt werden muss. Also kein Spielfeld für Kürzungsorgien.
1: Lob für das Paket kommt von Krankenkassen und Arbeitgebern. Neuer Monat, neue Regeln. Der Tankrabatt tritt heute wieder in Kraft. Er senkt die Steuern auf Benzin und Diesel um rund 17 Cent pro Liter. An der Zapfsäule dürfte das aber erst ein, zwei Tage später ankommen. Finn Riebesel, Freundlieb, was ändert sich sonst noch im Oktober?
3: Also unter anderem soll Alkoholtrinken an allen rund 5.400 Bahnhöfen in Deutschland bis Mitte des Monats tabu sein. Teilweise wurde das Verbot ja schon umgesetzt. Die Deutsche Bahn will damit für mehr Sicherheit und Sauberkeit sorgen. Hecken im Garten dürfen wieder geschnitten werden, weil die jährliche Schonzeit für nistende Vögel endet. Und in der Nacht vom 24. auf den 25. wird die Uhr um eine Stunde zurückgestellt. Die Winterzeit beginnt.
1: Die umstrittene Zuckergetränkesteuer wird konkreter. Zero-Getränke und alkoholfreies Bier sollen laut neuem Gesetzentwurf nicht darunter fallen, berichtet das Handelsblatt. Besteuert werden sollen dagegen klassische Softdrinks und gesüßte Säfte nach dem Prinzip, je mehr Zucker, desto höher die Abgabe. Mit einem fast komplett neuen Kader trifft die DFB-Elf heute in der Nations League auf Serbien. Unter anderem sind die Shootingstars Sajid Maler und Lennart Kahl mit dabei. Denkbar schlecht ist die deutsche Nationalmannschaft ja in die Ära Jürgen Klopp gestartet. Zuletzt gab es die Niederlage gegen Griechenland. Der Bundestrainer sagt,
4: ihr gebt mir, weiß jetzt gar nicht, ich gehe mal davon aus, ein paar Leute zumindest geben mir noch Zeit, dass ich noch ein bisschen erst entwickeln kann. Die müssen wir den Jungs auch geben. Die Jungs sind wirklich bereit, die wollen guten, sehr guten und erfolgreichen Fußball spielen. Und da werden wir hinkommen.
1: Anstoß gegen Serbien in München ist um 20.45 Uhr.
0: 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Und jetzt das Wetter auf ERF Plus.
5: Viele Wolken gibt es heute früh. Im Tagesverlauf wird es dann im Westen richtig nass. Da sind kräftige Schauer und vereinzelt auch Gewitter drin. Sonst bleibt es oft noch trocken, aber die Wolken verdichten sich langsam. Dazu Höchstwerte von 18 bis 26 Grad. Morgen meist sonnig und trocken bei maximal 23 Grad.
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7: Hallo zum ERF-Spendentag. Heute geht's einmal um die Welt auf fast jeden Kontinent, außer die Antarktis. Die sparen wir aus und wir nehmen Sie gerne mit. Ihre Reisebegleiter sind Saskia Klingelhöfer und
8: Johannes Kolk. Guten Morgen.

0: Sie hören ERF Plus heute am großen ERF Spendentag. Heute reisen wir einmal um die Welt und stellen Ihnen vor, wo der ERF Medienprojekte unseres internationalen Partners TWR unterstützt, damit Menschen Gott kennenlernen und somit Hoffnung finden. Ja, in den unterschiedlichen Sendestunden heute klappern wir alle möglichen Länder ab. Und als erstes in dieser Stunde geht es ab nach China.
1: Und da erkunden wir, wie ist denn die Situation der Christen, der Kirchen und Gemeinden dort? Und wie kann dort der christliche Glaube vermittelt werden? Darum geht es in einem ersten Teil. Und zum anderen geht es dann nach Westchina. Dort lebt eine muslimische Volksgruppe, die sehr abgeschottet ist und wird und die noch so gut wie gar nicht von Jesus gehört hat.
0: Begleiten Sie uns gerne heute, nehmen Sie Anteil und, wenn möglich, das freut uns natürlich auch sehr, unterstützen Sie die Arbeit im Gebet und auch finanziell mit einer Spende, damit Menschen in China Hoffnung bekommen und von Jesus und seiner Liebe erfahren. 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Die Telefonnummer ist 06441 957 1414. Und es sind auch schon die Tage zuvor ein paar Spenden eingegangen. Wir starten heute früh also nicht ganz bei Null, sondern wir freuen uns, wir dürfen schon mit 18.000 Euro in diesen Spendentag starten. Vielen Dank dafür schon mal an dieser Stelle.
1: Ja, das finde ich schon mal mega, dass wir so ein kleines Pölsterchen haben, das wir loslegen können. Und außerdem, was heute hier so abgeht im Medienhaus in Wetzlar, das können Sie auch verfolgen.
0: Oh ja.
1: Unter erf.de/spendentag gibt es einen Livestream, wo Sie sehen können, was und wer hier so läuft. Als nächstes läuft jetzt hier Musik, und zwar von Joy und Markus, Licht und Heil.
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Joy und Markus mit Licht und Heil bei ERF Plus. Stellen Sie sich vor, Sie feiern Gottesdienst in Ihrer Privatwohnung. Plötzlich klopft es an der Tür, ein Trupp Polizisten kommt rein und die Gemeindeleiter werden abgeführt, zum Verhör mitgenommen. Ja, was wie eine Filmszene klingt, ist für Christen in China Realität und jederzeit möglich. Gleich sprechen wir darüber hier in Aufgeweckt auf ERF Plus.

0: In Deutschland darf jeder Mensch seine Religion oder Weltanschauung frei wählen, ausüben und sich dazu bekennen. Dazu gehört auch das Recht, den Glauben öffentlich oder im privaten Kreis zu leben, zu beten und Gottesdienste zu feiern. Das ist Religionsfreiheit, ein unveräußerliches Menschenrecht und im deutschen Grundgesetz festgeschrieben in Artikel 4. In China allerdings kann es passieren, dass während eines Gottesdienstes plötzlich die Polizei vor der Tür steht und die Leiter der Versammlung zum Verhör auf die Polizeistation mitnimmt. Die christliche Menschenrechtsorganisation Open Doors berichtet von Razzien, geschlossenen Kirchen und verhafteten Gemeindeleitern. Die Kontrolle von Kirchen und Gemeinden hat in China eine lange Geschichte. Und darüber spreche ich mit meiner Kollegin Ingrid Will von ERF Global Hope. Hallo Ingrid.
1: Hallo Saskia.
0: Ingrid, wie gerade schon erwähnt, Kontrolle von Kirchen hat in China eine lange Geschichte. Wir kürzen ein bisschen ab und steigen 1949 ein, als die Kommunistische Partei die Macht in China übernommen hat. Wie hat sich seitdem die Situation in China entwickelt?
1: Ja, also in den 1950er Jahren wurden dann ausländische Missionare nach und nach ausgewiesen und christliche Missionswerke mussten schließen. Gleichzeitig begann der Staat dann Kirchen in kontrollierbare Strukturen einzugliedern. Also im protestantischen Bereich entstand die sogenannte Drei-Selbst-Bewegung und ja, für katholische Christen gründete der Staat die Chinesische Patriotische Katholische Vereinigung.
0: Doch in den folgenden Jahrzehnten wurde der Druck auf die Kirchen noch größer. Was zum Beispiel geschah während der Kulturrevolution von 1966 bis 1976? Denn da sollten ja alle bürgerlichen und traditionellen Einflüsse quasi ausgelöscht werden.
1: Ja, genau. Also von 66 bis 76 hat die Regierung Religion praktisch vollständig unterdrückt. Kirchen wurden geschlossen, Bibeln beschlagnahmt und Christen mussten ihren Glauben komplett im Verborgenen leben, sonst wurden sie verhaftet.
0: Hat sich die Situation danach wieder verändert?
1: Ja, nach 1978 wurden einige staatlich anerkannte Kirchen wieder geöffnet. Christinnen und Christen konnten sich nun wieder offiziell zum Gottesdienst versammeln. Die Anzahl der Christen stieg in den 80er und 90er Jahren auch explosionsartig. Aber manche Christen misstrauten einfach den staatlich kontrollierten Kirchen und wollten ihren Glauben unabhängiger leben. Und deshalb wuchsen auch unabhängige Gemeinden. Sie waren zwar nicht offiziell registriert, wurden aber in manchen Regionen über längere Zeit geduldet.
0: Wenn es diese Spielräume gab, warum hat sich die Lage in den letzten Jahren dann doch wieder verschärft?
1: Also man kann schon sagen, dass ja seit 2018 die Kommunistische Partei sukzessiv die Religionsgesetze verschärft, besonders mit Blick auf das Internet und religiöse Versammlungen. Also zum Beispiel religiöse Apps wurden aus App-Stores entfernt. Eine Bibel kann man in China auch nicht mehr online kaufen. Und ja, auch die Anforderungen für religiöse Treffen wurden weiter erhöht. Also gerade die Pandemie wurde zum Anlass genommen, Versammlungen stärker zu kontrollieren und einzuschränken. Und einiges wurde dann nicht mehr zurückgenommen.
0: Wie sieht das denn heute aus in China?
1: Also staatlich anerkannte Kirchen werden konstant videoüberwacht und Predigten werden kontrolliert. Das heißt, Pastorinnen und Pastoren müssen darin die Staatsideologie und sozialistische Werte vermitteln. Etliche inoffizielle Gemeinden mussten in den letzten Jahren auch schließen. Zuvor zählten manche mehrere hundert Mitglieder und konnten Räumlichkeiten anmieten, aber jetzt treffen sich die meisten wieder in kleineren Gruppen und Privathäusern. Diese Hausgemeinden gelten aber vor dem Gesetz als illegal.
0: Und was kann passieren, wenn eine nicht registrierte Gemeinde sich trotzdem weiterhin trifft, zum Beispiel in einer Privatwohnung?
1: Also ja, ein besonders bekannter Fall war zum Beispiel der von Pastor Yang Wei aus Chengdu. Er leitete die nicht registrierte Early Rain Covenant Church. Ja, und im Dezember 2018 wurde er festgenommen und ein Jahr später dann zu 9 Jahren Haft verurteilt, offiziell wegen Anstiftung zum Umsturz der Staatsmacht. Seine Gemeinde wurde geschlossen, zahlreiche Gemeindemitglieder wurden verhört oder ebenfalls festgenommen. Und ja, das ist leider kein Einzelfall.
0: Der ERF unterstützt gemeinsam mit seinem Partner TWR ein theologisches Fernstudium auf Chinesisch. Wie hilft denn dieses Programm chinesischen Christen und Christinnen?
1: Also ja, wie gesagt, stehen die offiziell zugelassenen Kirchen unter staatlicher Kontrolle und christliche Ausbildungsstätten außerhalb dieses Rahmens sind unerwünscht. Aber gleichzeitig wachsen ja diese Hausgemeinden und ihre Leiter brauchen ja auch eine solide theologische Ausbildung. Wir unterstützen daher ein theologisches Fernstudium, das Chinesen auf der ganzen Welt absolvieren können. Im Studium beschäftigen sie sich natürlich dann intensiv mit der Bibel und wichtigen theologischen Themen. Und Ziel ist es, dass sie einfach ihre Glaubensgeschwister fundiert leiten und im Glauben stärken können.
0: Vielen Dank, Ingrid, für diese Einblicke. Wir als ERF unterstützen gemeinsam mit unserem Partner TWR ein Bibelschulprogramm für chinesische Christen. Wie genau dieses Projekt funktioniert, das erfahren Sie gleich in einem nächsten Beitrag.
2: 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Man sieht einen Livestream aus dem Studio. Saskia meinte schon eben, man fühlt sich ein bisschen beobachtet. Aber das ist in Ordnung heute.

0: 6.23 Uhr ist es an diesem Donnerstag, dem 1. Oktober, dem großen ERF-Spendentag. Wir reisen den ganzen Tag über. Ja, wir reisen den ganzen Tag über durch die ganze Welt und sammeln Spenden für unsere Medienpartner weltweit. Und aktuell blicken wir auf China und wie Radio in China klingt. So christliches Radio, da haben wir hier mal ein Beispiel für Sie. Ja, wir reisen den ganzen Tag über durch die ganze Welt und sammeln Spenden für unsere Medienpartner weltweit. Und aktuell blicken wir auf China und wie Radio in China klingt. So christliches Radio, da haben wir hier mal ein Beispiel für Sie.
1: Ja,
0: wir reisen den ganzen Tag über durch die ganze Welt und aktuell blicken wir auf China und wie Radio in China. Ja, so oder so ähnlich klingt's, wenn man alles gleichzeitig hört. Irgendwo darunter lag auch die chinesische Sendung. Ich mache einfach weiter. In China hat sich die Situation für Christen in den letzten Jahren dramatisch verschlechtert. Staatlich registrierte Kirchen werden engmaschig kontrolliert. Unabhängige Kirchen stehen noch stärker unter Druck. Und wir werfen gleich einen Blick auf die Frage, was das für die Ausbildung von Pastoren und Leitern in den freien Kirchen bedeutet. Gleich nach Sabine Heidt mit Nutze den Tag.

0: Wenn sich evangelische Christen in China zum Gottesdienst treffen möchten, dann haben sie zwei Möglichkeiten. Entweder sie gehen in eine registrierte und vom Staat stark kontrollierte Kirche oder sie treffen sich in einer unabhängigen Kirche. Letztere sind oft kleine Hausgemeinden, deren Pastoren dieses Amt meistens neben ihrem eigentlichen Beruf ausüben. Unser Partner TWR Kanada unterstützt diese Männer und Frauen mit einer digitalen theologischen Ausbildung. Ruth Chan leitet das Programm seit 2019. Warum dieses theologische Bildungsangebot über das Internet notwendig ist, erklärt die Leiterin so.
1: Viele unserer Studierenden kommen aus ländlichen Regionen oder aus Familien mit geringem Einkommen. Für sie ist der Zugang zu einer formalen theologischen Ausbildung schwierig. Andere arbeiten bereits in Gemeinden und können ihre Aufgaben nicht zurücklassen, um ein theologisches Seminar mit Präsenzunterricht zu besuchen. Viele Gemeinden sind außerdem vom Staat unabhängig. Ihre Leiter haben begrenzten Zugang zu einer strukturierten theologischen Ausbildung oder Schulung für den Gemeindedienst. In den vergangenen Jahren ist es auch schwieriger geworden, von außen Unterstützung für theologische Ausbildungen anzubieten. Wenn Gläubige aber keine solide Grundlage in der Heiligen Schrift haben, sind sie anfällig dafür, biblische Lehren misszuverstehen oder von Lehren beeinflusst zu werden, die nicht im Wort Gottes verwurzelt sind. Wir haben erlebt, dass manche Gläubige einen Krug mit Taufwasser aufbewahren, weil sie glauben, dass er heilende Kräfte besitzt. Durch das Studium der systematischen Theologie gewinnen sie ein klares Verständnis für die biblische Bedeutung und den biblischen Zweck der Taufe.
0: Ruth Chan und ihr Team von TWR Kanada passen das digitale Ausbildungsprogramm dabei auch immer wieder den aktuellen Begebenheiten an.
1: Im Laufe der Jahre haben wir den Lehrplan regelmäßig überprüft und neue Kurse hinzugefügt, zum Beispiel Lobpreis und Liturgie oder die Anleitung von Bibelstudien für Kleingruppen. Damit haben wir auf die Bedürfnisse reagiert, die wir bei den Gemeinden festgestellt haben. Als Team haben wir erkannt, dass Gemeinden heute mit neuen Möglichkeiten und Herausforderungen konfrontiert sind. Es gibt zum Beispiel zunehmend die Möglichkeit, Gemeindearbeit digital zu machen. Online-Kurse spielen eine zunehmende Rolle. So können Gemeindeleiter über Ländergrenzen hinweg ausgebildet werden und sich miteinander vernetzen. Wir wollten sicherstellen, dass unsere Ausbildung relevant und zugänglich bleibt, sodass unsere Gemeindeleiter für die veränderten Umstände vorbereitet sind. Aus all diesen Gründen haben wir eine umfassende Überprüfung des Lehrplans in Angriff genommen. Dieses Projekt wird mehrere Jahre in Anspruch nehmen.
0: Das theologische Bildungsangebot zeigt unterdessen Wirkung. Nicht nur bei den Studierenden selbst, sondern auch in ihrer Umgebung.
1: Das Zeugnis, das mich tief berührt hat, kam von einer Absolventin, die mit einer Behinderung lebt. Bei ihrem Studienabschluss brachte sie ihre Dankbarkeit dafür zum Ausdruck, dass sie durch dieses Programm die Möglichkeit erhalten hatte, eine theologische Ausbildung zu bekommen. Am meisten bewegte mich ihr Wunsch, diese Ausbildung zu nutzen, um anderen Menschen mit Behinderungen zu dienen und ihnen die gute Nachricht weiterzugeben. Es war eine wunderschöne Erinnerung daran, dass Gläubige, wenn sie ausgerüstet werden, für andere auf eine Weise zum Segen werden können, die wir uns vielleicht niemals hätten vorstellen können.
0: Wie können Christen in Deutschland die freien Kirchen in China und die Ausbildung ihrer Leiter unterstützen? Ruth Chan nennt folgende Gebetsanliegen.
1: Bitte beten Sie für die Studierenden, von denen viele gleichzeitig ihren Dienst, ihre Arbeit, ihre familiären Verpflichtungen und ihr Studium miteinander verbinden müssen. Beten Sie darum, dass Gott ihnen Weisheit, Ausdauer und eine tiefe Liebe zu seinem Wort schenkt, während sie weiter lernen und wachsen. Unser Wunsch ist es, dass die Studierenden anderen helfen, im Glauben zu wachsen und zur geistlichen Gesundheit der Gemeinschaft und Gemeinden beizutragen, denen sie dienen. Wir wären auch dankbar für Gebet für unser Team, während wir uns bemühen, den Studierenden gut zu dienen und eine hochwertige theologische Ausbildung anzubieten. Beten Sie bitte um Weisheit, während wir den Lehrplan weiterentwickeln und auf die sich verändernden Bedürfnisse der Gemeinden reagieren, denen wir dienen.
0: Ruchan von TVR Kanada war das. Sie hat uns einen Einblick in das digitale Theologiestudium gegeben, das unser Partner Pastoren und Leitern in China anbietet. Wenn Sie diese Arbeit unterstützen möchten, dann beten Sie gerne dafür oder spenden Sie sehr gerne dafür, damit zukünftige Gemeindeleiter eine solide theologische Ausbildung für ihre Arbeit erhalten können. 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

Heute ist Donnerstag, der 1. Oktober und heute ist der große ERF-Spendentag. Wir reisen heute einmal um die ganze Welt in der Zeit von 6 bis 19 Uhr und wir stellen Ihnen vor, welche Projekte und Arbeiten der ERF bei seinem Partner TWR unterstützt in allen oder fast allen, in vielen Ländern dieser Welt. Derzeit sind wir in China und wir haben gerade schon gehört, wie die Situation für Christen, Kirchen und Gemeinden in China ist. Gleich geht es weiter nach Westchina zu einem Volk, was von Jesus noch nicht wirklich was gehört hat. Unterstützen Sie gerne diese Arbeit, zum einen im Gebet. Sie können uns gerne den ganzen Tag im Gebet dabei begleiten, aber wir brauchen auch finanzielle Unterstützung. 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

Man könnte ja meinen, dass aufgrund der vielen medialen Möglichkeiten heutzutage jeder Mensch von Jesus erfahren und von seiner guten Botschaft erreicht werden kann. Dem ist leider nicht so. Es gibt immer noch Volksgruppen, die kaum oder keinen Zugang zum christlichen Glauben haben. Die Uiguren gehören dazu. Wo diese Menschen leben und warum es so schwer, ja sogar gefährlich ist, ihnen von Jesus und dem christlichen Glauben zu erzählen, das erfahren Sie gleich hier bei ERF+.

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1: Das war ein kleiner Ausschnitt aus einer Sendung für Uiguren. Denn wir sind auf unserer ERF-Spendentags-Weltreise jetzt im Nordwesten Chinas in der Region Xinjiang. Dort leben etwa 10 Millionen Uiguren. Das muslimisch geprägte Turkvolk wird in der Volksrepublik China unterdrückt und zudem zählt es zu den Volksgruppen, die bislang am wenigsten mit der guten Botschaft Gottes, mit dem Evangelium erreicht wurden. Über Radio sendet unser Partner TWR christliche Programme in diese Region. Ich habe mit Claudia Schmidt gesprochen, der Leiterin von ERF Global Hope, über diese spannende, aber auch sehr herausfordernde Arbeit. Hallo Claudia.
2: Hallo Saskia.
1: Claudia, die Uiguren werden unterdrückt, ihr Siedlungsgebiet wird abgeschottet, es gibt kaum Nachrichten über diese Region und trotzdem können die Menschen in diesem extrem verschlossenen Gebiet erreicht werden. Wie geht das?
2: Wir erreichen dieses Gebiet im Nordwesten Chinas über den Seidenstraßensender. Ich sage wir, weil der ERF das zusammen mit TWR tut. Unsere ERF-TWR-Missionare waren beim Aufbau dieses Senders stark beteiligt. Deshalb unterstützen wir schon seit vielen Jahren uigurische Sendungen, obwohl wir kaum Reaktionen aus dieser Ecke der Welt erhalten. Aber wir wissen, dass das Signal stark ist und die Sendungen in guter Qualität ankommen.
1: Wie kann TWR das denn dann herausfinden, wenn es kaum Reaktionen aus dieser Region gibt?
2: Das erfahren wir über unsere Kontakte von außerhalb. Menschen, die ins Land reisen, in diese Gegend und dann mit Geräten prüfen, wie der Empfang ist. Eine solche Kontaktperson habe ich im letzten Jahr getroffen und dabei hat sie mir erzählt, wie extrem schwierig es ist und wie vorsichtig sie dabei sein muss, weil jeder Schritt und Tritt eines jeden Menschen dort überwacht wird. Ich habe gelesen, dass die Region um Xinjiang Chinas Testregion für Videoüberwachung ist. Überall gibt es Kameras mit Gesichtserkennung und mit Hilfe von KI kann alles festgehalten und ausgewertet werden. Trotz aller Überwachung haben wir aber erfahren, das Signal ist gut. Die Sendungen kommen an und deshalb senden wir weiterhin uigurische Programme in diese Region. Auch wenn wir wissen, es ist quasi unmöglich, ja lebensgefährlich für die Menschen dort, darauf zu reagieren. Das heißt, wir senden und legen den Rest in Gottes Hand.
1: Gibt es denn eine Erklärung, warum gerade die Uiguren so extrem überwacht werden?
2: Es gibt einige Annahmen dazu. Die Regierung möchte zum Beispiel verhindern, dass es irgendwelche Abspaltungen gibt. Und sie will die Einheit fördern. Am 1. Juli diesen Jahres ist zum Beispiel ein Gesetz zur Förderung der ethnischen Einheit in China in Kraft getreten. Das heißt, Minderheiten sollen sich an die Mehrheitsgesellschaft anpassen. Die Uiguren sind so eine Minderheit und von ihrer Kultur her nicht typisch chinesisch. Sie gehören zu den Turkvölkern und sind von ihrer Herkunft und Geschichte den Zentralasiaten viel ähnlicher. Das ist ein wesentlicher Grund und ein anderer Grund sind die wertvollen Rohstoffe in diesem Gebiet. Eine Abspaltung könnte bedeuten, diese Schätze gehen verloren und das will China natürlich nicht. Das Ganze führt zu einer totalen Überwachung durch den Staat. Es gibt Reportagen auch über grausame Arbeits- und Umerziehungslager. Für uns ist das unvorstellbar, wie dieses Volk kontrolliert, schikaniert und auch misshandelt wird.
1: Wenn alles so streng überwacht wird, zum Beispiel ja auch das Internet, und es kaum Kontakte gibt, wie kann unser Partner TWR überhaupt Programme auf Uigurisch dann produzieren?
2: Ja, auch das geschieht über Kontakte außerhalb des Landes. Uiguren dürfen normalerweise das Land, ihre Region nicht verlassen. Aber es gibt kleine Minderheiten, die es geschafft haben zu fliehen ins Ausland, zum Beispiel nach Zentralasien. Und einzelne davon sind Christen und hier gibt's Verbindungen. Und über diese wertvollen Kontakte haben wir vor einigen Jahren begonnen, Radioprogramme aufzunehmen. Zum Beispiel das klassische Bibelprogramm »Der Weg der Gerechtigkeit«. Es erzählt die biblische Geschichte in chronologischer Reihenfolge und ist gemacht speziell für Muslime. Zurzeit werden auch noch andere Programme produziert, zum Beispiel Women of Hope, also Programme für Frauen. Und diese Inhalte werden gesendet jeden Tag und sie überwinden Landesgrenzen, die eigentlich unüberwindbar sind.
1: Es ist schon bemerkenswert, was mit Radio möglich ist. Danke, Claudia, für diese Einblicke in eine sehr verschlossene und schwierige Region, die Uiguren im Nordwesten Chinas. Und ein dickes Danke an Sie, liebe Hörerinnen und Hörer, dass Sie mit Ihrer Spende solche Radioprogramme unterstützen und wir gemeinsam unüberwindbare Grenzen überwinden können, damit Menschen, die noch nie von Gottes guter Botschaft gehört haben, erreicht werden.
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0: Jetzt haben Sie einiges gehört über die Situation in China, wie es zum einen Christenkirchen und Gemeinden dort geht und zum anderen, wie Uiguren, die noch fast gar nichts vom christlichen Glauben und der Hoffnung gehört haben, von Jesus erfahren. Technisch ist trotz aller Herausforderungen und Hindernisse mittlerweile einiges möglich, aber es braucht trotz und vor allem auch Gebet. Für die Menschen, die diese zum Teil gefährliche Arbeit tun und für die Menschen, die erreicht werden und erreicht werden sollen. Deshalb beten wir jetzt. Und wer mag, schließt sich dem einfach an.
1: Herr Jesus, du kennst die Situation in China und wie schwierig es ist, dich den Menschen dort, gerade auch den Uiguren, bekannt zu machen. Ich bitte dich für die Menschen, die von dir weitersagen, beschütze sie und gib ihnen immer wieder gute neue Ideen, wie sie von dir erzählen und weitergeben können. Ich bitte dich für die Menschen, die von dir hören bzw. hören sollen. Mach sie offen für dich und deine Botschaft der Liebe und der Hoffnung. Danke, dass du wirkst, auch mit und durch uns, auch heute an diesem Tag, überall auf der Welt. Amen.
0: Und damit reisen wir weiter durch die Welt, lassen China hinter uns und in welches Land es uns verschlägt, das erfahren Sie gleich nach den Nachrichten. 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
2: Im Studio Holger Dilk. Die Spritpreise explodieren. Ab heute wird zumindest etwas gegengesteuert. Der Tankrabatt tritt wieder in Kraft. Die Steuern auf Benzin und Diesel sinken um 17 Cent pro Liter. An vielen Tankstellen sind die Preise offenbar schon entsprechend runtergegangen. Was ändert sich noch mit dem neuen Monat? Finn Riebesel, Freundlieb.
3: Ja, unter anderem wird die Deutsche Bahn an Bahnhöfen die Sicherheit und Sauberkeit weiter erhöhen. Sie setzt dabei auf ein Alkoholverbot. Das gilt ab Mitte des Monats an allen deutschen Bahnhöfen. Außerdem verschwinden bestimmte Ewigkeitschemikalien, sogenannte PFAS, aus weiteren Produkten, zum Beispiel aus Textilien und Lebensmittelverpackungen. Und Dachdecker und Gerüstbauer bekommen mehr Geld.
2: Die geplante Zuckersteuer bringt dem Bund offenbar deutlich mehr Geld ein als gedacht. Laut Bild-Zeitung rechnet Finanzminister Klingbeil für das Jahr 2028 mit Mehreinnahmen von über 1,2 Milliarden Euro. Mehr von Tim Britztrup.
4: Ursprünglich war die Regierung von etwa 450 Millionen Euro ausgegangen. Je mehr Zucker in einem Getränk ist, desto teurer wird es. Der Liter Cola dürfte inklusive Mehrwertsteuer um 45 Cent teurer werden. Die Lebensmittellobby ist empört und spricht von einem Griff in den Geldbeutel der Schwachen, um eigene Sparversäumnisse zu kaschieren. Anders als zwischenzeitlich geplant, wird die Zuckersteuer nicht für Zero-Getränke und alkoholfreies Bier fällig.
2: Für viele bleibt die Pflegereform nur ein Tropfen auf den heißen Stein. Union und SPD wollen unter anderem die Beiträge für Menschen ohne Kinder erhöhen. Von der IG Metall heißt es, die Pflegekrise wird weiter nur verwaltet. Die privaten Krankenkassen und auch Arbeitgeber begrüßen das Paket. Das Deutschlandticket kostet kommendes Jahr 66,80 Euro und damit knapp 4 Euro mehr als momentan. Darauf hat sich der Koordinierungsrat von Bund, Ländern und Verkehrsbranche geeinigt. Der neue Preis orientiert sich demnach unter anderem an den Kosten für Personal und Energie. Deutschland trifft heute in der Fußball Nations League auf Serbien. Die DFB-Elf ist mittlerweile seit 4 Spielen ohne Sieg. Die Ära Klopp droht mit einem Negativrekord zu starten. Der Bundestrainer will heute erneut zahlreiche Neulinge testen. Torwart Jonas Urbich vom FC Bayern zum Beispiel gibt sein Debüt in der Nationalmannschaft.
5: Das ist ein Moment, auf den man sein ganzes Leben hingearbeitet hat. Und ich freue mich einfach, dass ich morgen die Möglichkeit bekomme, meinen Teil dazu beizutragen, dass wir als Team unseren ersten Sieg unter Jürgen Klopp einfahren.
2: Anpfiff in München ist um 20.45 Uhr.
1: 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Und jetzt das Wetter auf ERF Plus.
6: Viele Wolken gibt es heute früh. Im Tagesverlauf wird es dann im Westen richtig nass. Da sind kräftige Schauer und vereinzelt auch Gewitter drin. Sonst bleibt es oft noch trocken, aber die Wolken verdichten sich langsam. Dazu Höchstwerte von 18 bis 26 Grad. Morgen meist sonnig und trocken bei maximal 23 Grad.
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7: Unser nächstes Reiseziel ist Zentralasien. Wir werfen einmal einen Blick auf christliche Medienarbeit in Kasachstan, Tadschikistan, Kirgisistan und Usbekistan. Und so viel kann ich Ihnen schon mal verraten. In der Region Zentralasien berührt Gott Menschen auf die verschiedenste Art und Weise. Wir berichten Ihnen davon in den kommenden 2 Stunden.
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1: Anna-Marie Stein mit Im Einklang mit dir bei ERF Plus. Heute ist der große ERF-Spendentag und aktuell sammeln wir Spenden für unsere Medienpartner in Zentralasien. Unter anderem für unsere Kollegen in Kasachstan. Johannes, hast du ein paar Fakten zu diesem Land, Kasachstan?
2: Na sicher, die hab ich. Kasachstan zählt zu den 10 größten Ländern der Welt. Jedenfalls, wenn es um die Fläche geht. Es ist damit mehr als 7-mal so groß wie Deutschland. Jetzt muss man aber sagen, auf der anderen Seite, die Einwohnerzahl liegt aber nur bei knapp 20,5 Millionen. Also das ist 1/4 der deutschen Bevölkerung. Es leben also wenige Menschen auf einem sehr großen, oft ländlich geprägten Raum.
1: Da ist also massig Platz in diesem Land.
2: Und viel Platz.
1: Und was die Menschen in Kasachstan so bewegt und wie ihnen christliche Programme über Radio und Social Media helfen, dazu gleich mehr nach Musik von One Thing Remains. Ich trau auf dich.

0: Sie hören ERF Plus am großen ERF Spendentag. So unterschiedlich Menschen auf der Welt auch sind, es gibt Themen, die betreffen alle gleich. Da ist es egal, ob ich in Europa, Afrika, Südamerika oder in Asien lebe. So ein Thema ist Ehe und Familie. Überall auf der Welt leben Menschen in Beziehungen. In Kasachstan, in Zentralasien, ist es das wichtigste Thema überhaupt. Deshalb bietet der internationale Partner des ERF, TWR, dort besonders viele Programme zu diesem Thema an, wie der Kollege Horst Kretschi berichtet.
1: Kasachstan, ein Beitrag zum Thema läuft, was es heißt, Jesus Christus nachzufolgen. Produziert von einem kleinen Team von TWR in Kasachstan. Das Team bietet zu unterschiedlichen Themen Programme an. Doch eins ist besonders wichtig, Ehe und Familie. Aybek ist Leiter des Teams und erklärt, warum ausgerechnet das Thema Ehe und Familie in den Beiträgen von TWR Kasachstan so häufig vorkommt.
2: Die Familie ist der größte Schmerz in unserer Gesellschaft, nicht nur in Kasachstan, sondern in ganz Zentralasien. Wenn man die offizielle Statistik anschaut, sieht man, dass allein in Kasachstan jährlich bis zu 400 Frauen aufgrund häuslicher Gewalt sterben, die sie durch ihre Männer erfahren. Deswegen ist Familie ein sehr wichtiges Thema für Zentralasien und das ist eine gute Brücke zu den Menschen, um das Evangelium mit ihnen zu teilen und sie zu erreichen.
1: In der traditionell patriarchalisch geprägten Gesellschaft Kasachstans ist der Mann der Versorger und Bestimmer der Familie. Frauen werden oft noch als Menschen zweiter Klasse mit klar zugewiesenen Aufgaben und Verantwortungen angesehen, zum Beispiel für die Kinder. Doch die Gesellschaft verändert sich auch in Kasachstan. Frauen werden selbstbewusster und Männer erkennen immer öfter, dass die alten Familienmodelle so heute nicht mehr funktionieren. So suchen Frauen und Männer Hilfe in Familienfragen und finden sie vor allem bei den Social-Media-Angeboten der christlichen Medienmacher.
3: Как я уже отметил, семейные темы – это главная боль нашего общества, поэтому они всегда…
2: Familienthemen sind ein großer Schmerz in unserer Gesellschaft. Unsere Posts zu Familienthemen erreichen Top-Werte bei den Aufrufen. Die Menschen erzählen uns in den Kommentaren, was sie schmerzt, ihre Beziehungsprobleme in den Familien, wie Kindererziehung und ihre Geschichten. Weil alles anonym geschieht, können die Menschen offen ihre Probleme ansprechen und mit uns teilen. Unsere Themen sind sehr populär, auch unter Muslimen, weil der Koran und der Islam keine Antworten haben zu den Familienthemen. Auch Muslime kontaktieren uns, um einen Rat von uns zu bekommen, wie man die Spannungen in der Familie lösen kann. Und das, obwohl sie ganz genau wissen, dass wir Christen sind und aus der Bibel erzählen. Sie wollen eben etwas über gesunde Familien lernen.
3: В разрешении конфликтов и как вообще быть в семейных отношениях. Они хотят тоже учиться об этом.
1: Die Programme sind beliebt und helfen vielen Menschen, aber die christlichen Medienmacher müssen vorsichtig sein, denn es gibt viele Einschränkungen, die ihnen im muslimisch geprägten Kasachstan die Arbeit erschweren, ja im Grunde unmöglich machen. Denn nach dem Gesetz dürfen Christen die Menschen in Kasachstan nicht durch Social Media oder Radio erreichen. Es geschieht dennoch, denn Aybek und seinem Team liegen die Menschen in Kasachstan am Herzen. Seine Bitte an Christen in Deutschland ist es deshalb:
3: Во-первых, молитесь за нашу команду, за безопасность.
2: Betet für unser Team, für Bewahrung. Die Sicherheit des Teams ist sehr wichtig für uns. Betet, dass wir trotz der Begrenzungen weiter die Menschen erreichen können und den Mediencontent produzieren können. Betet für die legitime Verbreitung des Contents. Wir würden gerne eine Erlaubnis bekommen. Dafür brauchen wir ein Studium, um zertifizierte Diplome als Familiencoach zu bekommen. Betet für das Training der neuen Mitarbeiter und Volontäre, die bereit sind, diesen Dienst zu tun.
0: Das sagt Aybek, Leiter von TWR Kasachstan, darüber, warum das Thema Familie so wichtig ist und mit welchen Herausforderungen christliche Medienmacher in Kasachstan zu kämpfen haben.
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0: Spritpreise, politische Umbrüche und die schwächelnde Wirtschaft, das sind Themen, die Menschen in Deutschland bewegen. In Kirgisistan in Zentralasien sind die Themen ähnlich gelagert. Dort ist es vor allem die Arbeitslosigkeit im Land, die die Menschen belastet. Viele Männer gehen als Gastarbeiter ins Ausland, um ihre Familien von dort aus zu versorgen. Ulan ist Leiter des TWR-Teams in Kirgisistan. Er nennt noch ein zweites Thema, das die Menschen in Kirgisistan bewegt.
1: Frauen haben traditionell nur den zweiten Rang in der Gesellschaft hinter den Männern. Das wird besonders in den dörflichen Regionen noch deutlich. In den Städten gibt es dagegen inzwischen Gleichberechtigung. Dort können Frauen ihre Wünsche und Gedanken äußern, können arbeiten und am gesellschaftlichen Leben teilnehmen. Ich mag die jüngere Generation. Die lieben ihre Kinder, versuchen ein normales Familienleben zu führen, in dem die Beziehung zur Frau besser ist. Die besondere Rolle des Mannes wurde traditionell betont. Auch das ändert sich. Die jüngere Generation ändert einfach das, was früher im Leben ihrer Eltern und Großeltern üblich war. Dadurch bekommen Frauen eine bessere Rolle in der modernen Gesellschaft.
0: Das Team um Ulan nimmt diese Entwicklungen wahr und die christlichen Medienmacher gehen in ihren Sendungen gezielt auf die aktuellen gesellschaftlichen Themen ein.
2: Wir machen Analyse und schauen Statistik, welche Erfahrungen.
1: Wir analysieren die Situation, schauen die aktuellen Statistiken an und die brennenden Fragen, zum Beispiel in der Familie, die Haltung des Mannes zur Frau. Dann laden wir Spezialisten ein, um dieses oder jenes Thema zu erläutern. Die Beziehung zwischen Mann und Frau, die Kindererziehung, sind Top-Themen. Wir arbeiten mit der jüngeren Generation, die anders denkt. Wir überlegen uns interessante Programme, posten diese auf Insta. Denn YouTube ist nicht so attraktiv für die Jugend. Also wir machen einen Plan für die nächsten Monate und posten zu verschiedenen Themen. Dann beobachten wir die Rückmeldungen aus der Gesellschaft und schauen, welche von unseren Themen die Problematik am besten ansprechen. Die häusliche Gewalt von Männern gegenüber ihren Frauen ist so ein Thema. Wir machen dazu Sendungen und sprechen die Zuhörer an, die Frauen zu respektieren und zu achten. In Videoclips zeigen wir, dass Frauen einen Wert haben und dass man sie beschützen muss. Wir versuchen, auf die Fragen der Gesellschaft Antworten zu geben. Deswegen sind wir ständig beim Analysieren.
0: Seine Sendungen verbreitet das TWR-Team in Kirgisistan inzwischen häufig über Social-Media-Kanäle. Doch die klassische Ausstrahlung über UKW hat deshalb noch lange nicht ausgedient. Im Gegenteil.
2: Ja, rado ich, что у нас FM-передача, и оно по всему региону Кыргызстана, 7 областей, оно звучат.
1: Ich freue mich, dass wir 7 UKW-Stationen in Kirgisistan haben und in vielen Städten werden unsere Programme über UKW gehört. Ein Bruder rief mich an und begeistert sagte er, dass er sich in einem großen Supermarkt befindet und aus dem Lautsprecher unsere Sendung hört. Dann hat er das auf seinem Handy aufgenommen und uns gesendet. Solche Fälle ermutigen uns und geben uns Kraft, weiter Programme zu produzieren. Von allen Ländern in Zentralasien haben nur wir in Kirgisistan den Vorteil, über UKW ausstrahlen zu können. Wir haben unsere Sendungen in der Primetime. In Bischkek, der Hauptstadt Kirgisistans, fahren die Menschen von der Arbeit nach Hause und hören unsere Sendung im Auto. Das ist eine sehr populäre Radiostation in guter Qualität zu einer guten Zeit. Die Hörer kontaktieren uns und fragen, was wird es denn morgen in der Sendung geben? Also Radio zu machen über UKW-Frequenzen ist in Kirgisistan noch sehr aktuell und gefragt. Wir
2: wollen hören, und deshalb ist die Rolle Radio in Kirgisistan noch aktuell.
0: Wie sehr Radios noch gefragt sind und wichtig, das macht Ulan an einem Beispiel deutlich.
2: Прежде чем я приехать в Кыргызстан, с Кыргызстана сюда, мне написал один брат, он служитель, он сказал, что
1: Kurz vor meiner Reise aus Kirgisistan hierher schrieb mir ein Pastor. Er meinte, dass unsere Sendungen in seiner Region gehört werden, und er fragte, ob wir ihm und einem Bekannten Radiogeräte mit SD-Karten schicken könnten. Ich habe gefragt, wem genau möchte er denn das Gerät geben? Er erzählte von einem alten Mann mit Namen Kerenbeck. 95 Jahre ist er alt und zusammen mit seinem Sohn, mit der Schwiegertochter und ihren drei Kindern lebt er. Der Sohn ist blind, die Familie hört jeden Tag das Wort Gottes aus dem Radiogerät. Ganz genau hören sie zu und mehrmals. Aber der alte Mann möchte jetzt, dass seine anderen Kinder und Enkelkinder die Sendungen auch hören können. Deswegen braucht er zusätzliche Radiogeräte für die anderen Familien. Bitte betet für sie.
2: Дедушка Керимбек и его сын с женой, тремя детьми слушают все. И молитесь за них, пожалуйста.
0: Sagt Ulan, der Leiter des TWR-Teams in Kirgisistan. 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Vielen Dank schon mal.

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0: Romano Consolo, wir lassen dich führen, hier bei ERF Plus. Sie begleiten uns heute an unserem ERF-Spendentag. Wir reisen heute einmal um die Welt und sammeln Spenden für unsere Medienpartner weltweit. Einige davon sind auch in Zentralasien unterwegs. Und dort gibt es in manchen Regionen eine sehr, ich nenne es mal vorsichtig, interessante Tradition, Johannes.
1: Ja, genau. Man nennt diese Tradition Brautklau. Das darf man aber nicht verwechseln mit einer ähnlichen Tradition, die man hierzulande, vor allem im Süden Deutschlands, kennt. Hier ist es ja so, bei der Brautentführung schnappen sich Freunde oder Verwandte die Braut während der Hochzeitsfeier und bringen sie in eine nahegelegene Kneipe oder ins Schützenheim oder sowas. Und da wird dann so lange gefeiert, bis der Bräutigam die Gruppe gefunden hat. Also das soll eher Spaß machen. Ja, in Zentralasien hat ein Brautklau aber überhaupt nichts mit Spaß zu tun, ganz im Gegenteil. Unsere Kollegin Nicole Zweininger von ERF Global Hope hat Dinara getroffen, eine Christin und mittlerweile auch Mutter, die diesen Brautklau selbst erlebt hat. Sie erzählt von ihrer Entführung und davon, wie sie in der Situation Gottes Hilfe erfahren hat, gleich hier bei ERF Plus.

0: In den beeindruckenden Landschaften Zentralasiens leben junge Menschen mit ihren Hoffnungen, Fragen und Herausforderungen. Sie treffen zuweilen auf alte Traditionen, die durchaus fragwürdig sind. Meine Kollegin Nicole Zweininger von ERF Global Hope hat die Teams unseres Medienpartners TWR, Transworld Radio, vor Ort besucht. Nicole, was hat dich denn an den Menschen und ihrem Leben dort besonders beschäftigt?
1: Ja, guten Morgen. Mich hat vor allem der Mut vieler junger Menschen bewegt, die ihrem Land wirklich etwas verändern wollen. Und das ist da eben nicht immer leicht und hat auch seine Gründe, von denen sie mir dann erzählt haben. Zum Beispiel alte Traditionen und Erwartungen prägen bis heute viele junge Ehepaare und auch Familien. Und besonders Frauen erleben, dass sie wenig mitentscheiden können. Das haben wir ja eben auch schon gehört. Und häusliche Gewalt bleibt dann eben oft verborgen. Die Scheidungsraten sind mit die höchsten weltweit. Und in manchen ländlichen Regionen gibt es dann auch den sogenannten Brautklau. Also Frauen werden gegen ihren Willen entführt, um sie dann eben zur Heirat zu zwingen.
0: Und du hast so eine Frau getroffen, die genau das erlebt hat. Wie war denn diese Begegnung mit ihr?
1: Ja, ich nenne sie Dinara. Sie ist gerade erst 19 Jahre alt, als sie nach einem Treffen mit ihren Uni-Freunden in ein Auto steigt. Und die beiden Freunde wollen sie nach Hause bringen. Und als sie dann aber an ihrem Haus vorbeifahren, wird ihr dann wirklich langsam klar, ich werde wirklich entführt. Und Dinara hatte immer Angst vor diesem Brautklau, weil ihrer Mutter eben auch dasselbe passiert ist damals. Aber sie ist sich sicher, dass ihr so etwas nicht zustoßen kann. Weil als Christin denkt sie, ich glaube doch jetzt an Gott, der mich vor so etwas beschützen kann. Und er wird nicht zulassen, dass mich ein Mann stehlen kann.
0: Und wie ging es dann weiter?
1: Ja, Dinara schaut aus dem Autofenster und denkt, lieber springe ich in diesen Fluss und sterbe, als auf diese Weise heiraten zu müssen. Und als sie mir das erzählt hat, hat mich das auch so tief bewegt. Das kann man sich gar nicht vorstellen. Aber in diesem Moment spürt sie, dass Gott einen anderen Ausweg für sie hat. Der Fahrer bringt sie zur Familie eines Mannes und dort warten auch schon viele Gäste auf die Hochzeit. Das muss man sich mal vorstellen. Und Dinara fängt an zu beten und sagt den beiden, dass sie Christin ist. Und als sie aus dem Fenster des Autos ihre Tante erkennt, denkt sie, sie sei als Gast hier, ne, auch gekommen. Aber ihre Tante hat ein Auto organisiert und hat sie dann heimlich herausgeholt, noch bevor die Hochzeit losgehen konnte.
0: Das ist ja für Dinara nochmal gut ausgegangen, diese Situation. Aber wie geht es ihr denn heute?
1: Ja, heute ist Dinara verheiratet mit einem Mann, den sie wirklich liebt. Und die Angst von damals hat sie natürlich nicht vergessen. Aber sie sagt, ich habe angefangen, Gott noch stärker zu vertrauen. Und damals hat er allen Menschen gezeigt, schaut, sie glaubt an mich, sie gehört zu mir. Und besonders als Mutter denkt sie heute auch an ihre eigene Tochter und vertraut ihm, dass er sie begleitet. Und gleichzeitig möchte Dinara für ihre Tochter und für die Menschen in ihrem Land auch etwas verändern und bewegen. Und als Medienschaffende unserer Partnerorganisation TWR, Transworld Radio, produziert sie auch christliche Radioprogramme.
0: Und wie sieht diese Arbeit, wie sehen diese Radioprogramme aus?
1: Ja, die Teams in Zentralasien haben unter anderem ein Programm für Ehepaare und für Familien auch gestartet. Und sie möchten eben christliche Werte weitergeben. Dafür produzieren sie Radiosendungen und erreichen viele Menschen auch über die sozialen Medien. Und viele Väter und Mütter und auch Kinder kontaktieren sie privat und fragen auch zum Beispiel nach einem Treffen. Und bisher können sie sich mit ihnen in Cafés treffen, weil das eben nicht immer einfach ist in einem muslimisch geprägten Land. Und öffentliches Evangelisieren ist da verboten. Deswegen wünschen sie sich geschützte Räume und ein größeres Videostudio, um eben noch mehr Menschen erreichen zu können.
0: Dankeschön, Nicole, dass du uns diese bewegende, berührende Geschichte von Dinara erzählt hast, die ja letztendlich doch noch gut ausgegangen ist. Wenn Sie Dinara und die Teams von TWR in dieser Region unterstützen möchten, dann finden Sie alle Informationen unter erf.de/spendentag.

Hallo, ich bin Simon Georg und freue mich, dass du heute dabei bist, wenn es beim ERF darum geht, Hoffnung in die Welt zu senden. Ich habe vor einiger Zeit ein Lied veröffentlicht, das heißt Deine Liebe jagt mir nach, auch weil es mich begeistert, dass Gott mich liebt. Aber wie viele Menschen da draußen auf der Welt wissen das nicht, auch weil sie gar nicht ohne weiteres davon hören können. Und dafür gibt's die TWR-Missionare und das ist ein Projekt von dem Tag heute, das ich dir echt ans Herz legen will. Ich kenne einige dieser TWR-Missionare persönlich, die zum Teil in technischen Diensten arbeiten und Sendeanlagen oder Antennen oder auch IT-Systeme betreuen und damit möglich machen, dass Menschen mit Gottes Liebe erreicht werden, zu denen man nicht ohne weiteres hingehen kann oder die auch in Ländern mit eingeschränkter Religionsfreiheit leben. Mir liegt es echt am Herzen und ich unterstütze das gerne und lade dich ein, das auch zu machen. Unterstütze die TWR-Missionare, damit Menschen auf dieser Welt erfahren, dass Gott mit seiner Liebe ihnen nachgeht.

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2: Im Studio Holger Dilk. Neuer Monat, neue Regeln. Der Tankrabatt tritt heute wieder in Kraft. Er senkt die Steuern auf Benzin und Diesel um 17 Cent pro Liter. An vielen Tankstellen sind die Preise offenbar schon runtergegangen. Tim Britztrup, was ändert sich sonst noch im Oktober?
3: Also unter anderem soll Alkohol trinken an allen rund 5.400 Bahnhöfen in Deutschland spätestens ab Mitte des Monats tabu sein. Teilweise wurde das Verbot schon umgesetzt. Die Deutsche Bahn will damit für mehr Sicherheit und Sauberkeit an den Bahnhöfen sorgen. Ab heute dürfen Hecken im Garten wieder stark zurückgeschnitten werden, die jährliche Schonzeit für nistende Vögel endet und in der Nacht vom 24. auf den 25. wird die Uhr um eine Stunde zurückgestellt, die Winterzeit beginnt.
2: Die Preiserhöhung beim Deutschlandticket sorgt für Kritik. Ab kommendem Jahr soll es 66,80 Euro kosten und damit knapp 4 Euro mehr als bisher. Begründet wird das mit gestiegenen Kosten unter anderem für Energie. Die Deutsche Umwelthilfe kritisiert in dem Zusammenhang, dass für den Tankrabatt in kürzester Zeit Milliarden bereitstehen und spricht von fehlgeleiteten Prioritäten. Ähnlich haben sich auch Verbraucherschützer geäußert. Die umstrittene Zuckergetränkesteuer wird konkreter. Zero-Getränke und alkoholfreies Bier sollen laut neuem Gesetzentwurf nicht darunter fallen, berichtet das Handelsblatt. Besteuert werden sollen dagegen klassische Softdrinks und gesüßte Säfte nach dem Prinzip, je mehr Zucker, desto höher die Abgabe. Der Streit um die Pflegereform geht weiter. Union und SPD haben sich auf ein Kürzungspaket geeinigt, so etwa der Paritätische Gesamtverband. Lob kommt hingegen von den privaten Krankenkassen. Um die Pflegeversicherung zu stabilisieren, sollen unter anderem die Beiträge für Kinderlose erhöht werden. Mit einem fast komplett neuen Kader trifft die DFB-Elf heute in der Nations League auf Serbien. Unter anderem sind die Shootingstars Sadin Maler und Lennart Kahl mit dabei. Denkbar schlecht ist die deutsche Nationalmannschaft ja in die Ära Jürgen Klopp gestartet. Zuletzt gab es die Niederlage gegen Griechenland. Der Bundestrainer sagt:
4: Ihr gebt mir, weiß ich jetzt gar nicht, ich gehe mal davon aus, ein paar Leute zumindest geben mir noch Zeit, dass ich noch ein bisschen erst entwickeln kann. Die müssen wir den Jungs auch geben. Die Jungs sind wirklich bereit, die wollen guten, sehr guten und erfolgreichen Fußball spielen. Und da werden wir hinkommen.
2: Anstoß gegen Serbien in München ist um 20.45 Uhr.
0: 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Und jetzt das Wetter auf ERF Plus.
5: Viele Wolken gibt es heute früh. Im Tagesverlauf wird es dann im Westen richtig nass. Da sind kräftige Schauer und vereinzelt auch Gewitter drin. Sonst bleibt es oft noch trocken, aber die Wolken verdichten sich langsam. Dazu Höchstwerte von 18 bis 26 Grad. Morgen meist sonnig und trocken bei maximal 23 Grad.
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6: Ja, ERF Plus ist für Sie da heute am großen ERF-Spendentag. Und es ist ein ganz besonderer Tag hier für uns beim ERF, denn wir sammeln fleißig Spenden für unsere Medienpartner in der ganzen Welt. Auch in der kommenden Stunde liegt unser Fokus dabei auf Zentralasien und bei Projekten in Kasachstan und Tadschikistan. Johannes, kurz mal, was ist denn im Moment der aktuelle Spendenstand überhaupt?
7: Den aktuellen Spendenstand kann man einsehen auf erf.de/spendentag und da steht, dass wir schon 23.990,74 € gesammelt haben.
6: Das ist schon einiges an Zuwachs, seitdem wir heute Morgen um 6 Uhr hier gestartet sind.
7: Ja, da ist ordentlich was dazugekommen. Ich wundere mich warum diese 74 Cent da hinten so rumdümpeln, wenn das mal aufgerundet werden könnte. Das fände ich persönlich so für den inneren...
6: Ja, auf den nächsten 100er dann aber, oder?
7: Ja, wenn schon, denn schon, genau. Also wir freuen uns, wenn dieser Stand heute weiter wächst und wächst. 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Und um da mal noch ein bisschen Spannung mit reinzubringen, wenn Sie Glück haben, dann meldet sich vielleicht sogar am Telefon eine bekannte Stimme aus dem ERF-Universum, sag ich mal.
6: Ja, da stehen schon einige Leute bereit, die man aus dem Programm hier bei ERF Plus kennt. Wir freuen uns auf jeden Fall darüber, dass Sie heute mit dabei sind und wir sind gespannt, was heute im Laufe des Tages noch so passiert. Dranbleiben lohnt sich auf jeden Fall. Und warum sich das Spenden heute auch lohnt, das erfahren Sie natürlich auch. Denn auch unsere Medienpartner weltweit werden wir gleich zu Wort kommen lassen. Ich bin schon gespannt, was die uns so alles berichten können.

0: Arbeit. ERF Plus begleitet Sie durch den Donnerstagmorgen und Sie begleiten uns heute am großen ERF Spendentag. Auf einer ganz besonderen Reise um die Welt. Wir sammeln nämlich heute Spenden für unsere Medienpartner weltweit. Unser Ziel ist es, dass Menschen auf der ganzen Welt von Jesus Christus hören können.
1: Und aktuell befinden wir uns auf unserer großen Weltreise in Zentralasien. Und jetzt wollen wir Ihnen ein Land näher bringen, das geografisch etwas ganz Besonderes ist. Mehr als 2/3 dieses Landes sind Hochgebirge. Nach durchschnittlicher Höhe ist es somit das höchste Land der Welt. Es liegt aber nicht im Himalaya. Um welches Land es sich da handeln könnte? Ja, Johannes hält schon den Namen in die Livestream-Kamera auf erf.de/spendentag. Können Sie ihm dabei zugucken? Allen anderen verraten wir es Ihnen gleich nach Lisa Storm, Bewahre mein Herz.

0: Sie hören ERF Plus heute am großen ERF Spendentag. Und wir sind in diesen Stunden in Zentralasien unterwegs. Das größte Land Zentralasiens haben wir schon besucht, nämlich Kasachstan. Und jetzt kommen wir zu dem Land, das im Schnitt am höchsten gelegen ist. Und das nicht nur in Zentralasien, sondern tatsächlich weltweit. Es ist Tadschikistan. Tadschikistan ist ein Land, über das im Rest der Welt nur wenig bekannt ist. Was auch daran liegen könnte, dass es das kleinste der 5 zentralasiatischen Länder ist. Es könnte aber auch an der restriktiven Politik von Langzeitmachtinhaber Emomali Rahmon liegen, gerade was Religion betrifft. Doch auch in Tadschikistan gibt es christliche Medienangebote unseres internationalen Partners TWR. Horst Kretschi stellt sie vor.
1: Darmauch barnoma baroy javonon basuhbat baro.
2: Onchi baroy javonon shavqovar ast.
1: Onchi baroy tu shavqovar ast.
2: Moro gush kon.
1: Va?
3: Christlichen Radioprogrammen in Tadschikistan eine Jugendsendung läuft. Die Jugendlichen liegen dem Team von TWR in Tadschikistan besonders am Herzen. Denn Jugendliche mit der christlichen Botschaft zu erreichen, ist in dem zentralasiatischen Land sehr schwierig. Seit 2011 gibt es ein Gesetz, das Minderjährigen jegliche Teilnahme an Gottesdiensten, religiösen Veranstaltungen und Religionsunterricht nicht registrierter Glaubensgemeinschaften verbietet. Unter anderem sind etliche protestantische Kirchen wie Baptisten nicht registriert und damit verboten. Eltern, die ihren Kindern trotzdem ihre religiösen Überzeugungen vermitteln, droht eine mehrjährige Haftstrafe. Ruslan, Leiter des TWR-Teams in Tadschikistan, sieht in der restriktiven Religionspolitik auch die größte Herausforderung für sein Team.
4: Die größte Herausforderung ist das Verbot zu evangelisieren, besonders die Kinder und Teenies. Diese Verbote sind die größte Schwierigkeit für uns. Medien zu produzieren ist auch verboten. Für den Bedarf der lokalen Gemeinde ist es erlaubt, für das ganze Land ist es jedoch verboten.
3: In Tadschikistan gilt ein generelles Missionierungsverbot. Wer dagegen verstößt, kann mit einer langjährigen Haftstrafe belegt werden. Nichtsdestotrotz ist das Team um Ruslan aktiv. Dabei gibt es unterschiedliche Angebote, je nachdem, wo die Menschen leben. Denn in den ländlichen Regionen fällt oft der Strom aus. Internet gibt es dort nicht. In den Städten sieht das anders aus.
4: Es stimmt, dass viele Menschen in den Bergdörfern leben. Die hören noch gerne lange Programme mit dem Radio oder auf SD-Karten. Die Menschen, die in den Städten wohnen, wollen etwas Kurzes lesen, kurze Programme anschauen oder anhören. Für solche Menschen haben wir Social-Media-Formate. Die Themen aber sind für die Stadt- und Bergbevölkerung gleichermaßen aktuell. Denn jeder Mensch sehnt sich tief im Herzen, nicht einsam zu sein und geliebt zu werden. Also unterscheiden sich die Programme in den Formaten, die Themen sind sehr ähnlich.
3: Das Thema, das sowohl bei der Land- als auch der Stadtbevölkerung wichtig ist, ist das Thema Familie. Es gibt viele Konflikte in Familien, die Scheidungsrate ist hoch. Für Christen gibt es zudem die Herausforderung, dass sie ihren Kindern nichts von ihrem Glauben erzählen dürfen. Die Sendungen und Beiträge finden ihre Hörerschaft, doch die kann nicht so einfach Kontakt mit dem TWR-Team aufnehmen. Wie es dennoch gelingt, beschreibt Ruslan.
4: Unsere Zuhörer kommentieren auf unseren digitalen Kanälen. Wir haben den offenen Chat für die Kommentare und Fragen. Diese Fragen von den Zuhörern gehen wir dann an und beantworten sie. Manche Fragen werden in einer direkten Nachricht beantwortet, sodass nur die Person sie lesen kann, die die Frage stellt. Bei der Radioverteilung in den Bergen lassen wir immer unsere Handynummer da und ab und zu werden die Menschen von uns angerufen oder die kontaktieren uns durch SMS.
3: Die gesamte Situation ist für die christlichen Medienmacher nicht einfach. Die sehr repressive Religionspolitik macht ihnen immer wieder Probleme. Daher nennt Ruslan, der Leiter von TWR Tadschikistan, folgende Anliegen, für die Menschen in Deutschland beten können.
5: Во-первых, пожалуйста, молитесь за безопасность, и чтобы Господь хранил, и чтобы долго-долго, еще многие годы это служение, оно развивалось, и чтобы оно шло вперед.
4: Betet für Schutz. Wir wollen noch viele Jahre diesen Dienst tun. Betet für das Team, das Gott uns geschenkt hat. Vor 2 Jahren waren wir nur 3 Mitarbeiter. Jetzt sind wir mit Volontären zusammen schon 8 Personen. Betet für die Einheit in der Strategie und Vorgehensweise. Betet für den Schutz und für die nötigen Ressourcen, damit wir noch mehr Medien machen können. Vielen Dank.
0: Christliche Medienarbeit unter extrem schweren Bedingungen. Horst Kretschi berichtete aus Tadschikistan. Auch die Arbeit dort in diesem verschlossenen Land unterstützen wir als ERF. Helfen Sie mit durch Ihre Spende, damit auch die Menschen in Tadschikistan von der guten Botschaft von Jesus Christus hören. Und das gegen alle Widerstände.
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0: Heute ist der 1. Oktober und heute ist der ERF-Spendentag und im Studio sind für Sie Saskia Klingelhöfer und
1: Johannes Kolk, hallo.
0: Und wenn Sie sehen möchten, was heute hier so abgeht, dann schauen Sie doch gerne mal online unter erf.de/spendentag. Da gibt es dann einen kleinen Livestream und da sehen Sie, was heute hier so los ist im ERF-Medienhaus. Denn wir sind auf Weltreise und wir besuchen sämtliche Länder, in denen der ERF die Arbeit und Projekte seines internationalen Medienpartners TWR unterstützt. Und für diese Arbeit sammeln wir heute Unterstützung. Zum einen im Gebet, aber auch finanziell.
1: Genau, mit einer Spende helfen Sie uns weiter, dass Menschen von Jesus Christus und seiner guten Botschaft erfahren und das weltweit. 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Wir sagen vielen herzlichen Dank und noch viel Spaß am ERF-Spendentag.

0: Das E3-Kollektiv mit Echo deiner Liebe bei ERF Plus. Von Ruslan aus Tadschikistan haben wir vorhin ja schon gehört und hier kommt noch eine kurze Geschichte, die er uns bei seinem Besuch hier im Funkhaus im ERF erzählt hat.
1: Будет одна, есть одна история маленькая. В прошлом году наши ребята пошли в поход в горы, и вот они почти 30 километров шли пешком.
2: Letztes Jahr sind einige unserer jungen Mitarbeiter ganz hoch in die Berge gewandert. Sie sind um die 30 Kilometer zu Fuß unterwegs gewesen. Sie wollten auf der Strecke mit Menschen reden, ihnen begegnen, denen, die in den Bergdörfern leben. In einem Dorf sind sie einem älteren Mann begegnet, den wir Opa Ahmad nennen. Sie haben ihm ein Radio geschenkt. Auf dem kann er unsere Programme und auch christliche Lieder hören. Das hat der Mann auch getan. Nach einiger Zeit kannte er alle unsere Lieder auswendig. Er rief uns im Laufe des Jahres an und wir planten erneut, in die Berge zu gehen. Unsere Mitarbeiter waren überrascht, als sie ihn wieder besuchten. Er hatte sie schon erwartet. Opa Ahmad hatte seine Nachbarn bei sich versammelt. Er sang und spielte unsere christlichen Lieder auf dem nationalen Instrument, das man Dutar nennt. Gemeinsam mit ihm und den Nachbarn hatten wir eine sehr schöne Zeit und versprachen, nächstes Jahr wiederzukommen und ihnen Bibeln mitzubringen.
1: Это в основном получается телефонный разговор, во-вторых, потом это переписки.
0: Das sagt Ruslan aus Tadschikistan. Wir sammeln heute am ERF-Spendentag Spenden, auch für Ruslan und sein Team, und freuen uns sehr über jeden Euro, der eingeht. 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Ja, und da ist jetzt meine Frage, Saskia, wo stehen wir denn aktuell?
3: Ja, ich komme fast gar nicht hinterher. Ständig müssen wir das aktualisieren auf unserer Internetseite. Aber ich bin begeistert, wie der aktuelle Spendenstand gerade ist, nämlich über 28.000 Euro. Schauen Sie mal ganz schnell hin, vielleicht hat sich es auch schon wieder geändert. Ich sage damit vielen, vielen herzlichen Dank an alle Unterstützer, ob sie nun viel geben oder wenig. Jeder Euro zählt. Dankeschön, dass Sie mit dabei sind beim großen ERF-Spendentag.

0: Claudia und Dieter, mach dir keine Sorgen, auch nicht an diesem 1. Oktober. Und wir machen Medien, damit Menschen Gott kennenlernen und er ihr Leben verändert. Das gilt für alle Menschen, egal wo sie leben auf der Welt. Und dass sich dadurch etwas tut, das zeigen Rückmeldungen, die wir immer wieder bekommen. Hier ist eine Rückmeldung von Friederike. Sie schreibt, der ERF hat mich geistlich überleben lassen. In einer Situation, als mein Mann plötzlich schwer erkrankte und ich in einer großen christlichen Arbeit mit ihm gearbeitet hatte. In dieser Situation kam ich zum ERF. Das Programm hat mich nicht nur überleben lassen, sondern auch aufgebaut und reifen lassen. Das war 2023. Heute habe ich 4 Radios und setze mich intensiv mit dem Programm auseinander. Ich bin sehr dankbar. Danke. Das war eine Rückmeldung von Friederike. Ja, und auch weltweit tut sich was durch die Arbeit des ERF und die er bei seinem Medienpartner TWR unterstützt. Und davon hören Sie heute hier beim großen ERF-Spendentag.
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0: Das war Marcel Enns in Jesus ist Kraft. Und Sie hören ERF Plus. Und wir veranstalten heute unseren großen ERF-Spendentag. Wir sammeln für 20 Projekte in 9 Regionen und in 24 verschiedenen Ländern der Erde. Und das geht alles für Medienprojekte und die Arbeit unseres Partners TWR. Johannes.
1: Ja, genau. All diese Projekte zu koordinieren, weltweit, das ist die Aufgabe des TWR-Leiters, Transworld Radio-Leiters Andy Schick. Er lebt in Neuseeland und hat uns von dort für heute eine liebe Grußnachricht gesendet.
2: Hi, my name is Andy Schick, President of TWR International, serving from New Zealand. Thank you, dear ERF friends, for your faithful prayers, generosity and partnership. Because of you, the good news of Jesus is reaching the new generation in Africa, wounded souls in Ukraine, the Pashto in Afghanistan, and women living under oppression all around the world. Your partnership makes an internal difference. Together, ERF and TWR are meeting friends all over the world. Thank you for standing with us. Danke für Ihre Freundschaft.
1: Ich übersetze das mal schnell. Andy hat gesagt, liebe ERF-Freunde, vielen Dank für eure treuen Gebete, eure Großzügigkeit und eure partnerschaftliche Unterstützung. Dank euch erreicht die gute Nachricht von Jesus die junge Generation in Afrika, verwundete Menschen in der Ukraine, paschtunische Menschen in Afghanistan und Frauen, die überall auf der Welt unter Unterdrückung leben. Eure Partnerschaft bewirkt einen bleibenden Unterschied. Gemeinsam erreichen ERF und TWR Menschen auf der ganzen Welt. Danke, dass ihr an unserer Seite steht. Danke für die ERF-Freundschaft. Das sagt Andy Schick und ich möchte erwidern, lieber Andy, vielen lieben Dank für diese Partnerschaft. Auch für uns ist es sehr schön. It's a pleasure to work with you.
0: Dem schließe ich mich einfach nur an. Ja, und wir freuen uns natürlich auch, wenn Sie uns weiterhin mit einer Spende unterstützen. 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Und natürlich können Sie uns auch gerne unterstützen im Gebet, denn das ist auch wichtig und nötig.
3: Der

0: Simon Taglauer und Juela mit Eden. Sie hören ERF Plus heute am großen Spendentag und wir sammeln heute den ganzen Tag über Spenden für christliche Medienarbeit auf der ganzen Welt. Aktuell eingegangen sind schon fast 30.500 Euro. Vielen, vielen herzlichen Dank dafür. Also ich bin immer wieder begeistert, wie viel an einem solchen Tag zusammenkommt. Vielen Dank, liebe Hörer, dass Sie sich so dafür begeistern lassen und mitmachen.
1: In den letzten zwei Stunden haben wir vieles gehört über Projekte in Zentralasien. Tadschikistan, Usbekistan, Kirgisistan und Kasachstan. Und während dieser Zeit sind auch einige Spenden eingegangen, die genau dorthin fließen werden. Da freuen sich die Teams vor Ort ganz bestimmt. Aber eine Sache, die will ich an dieser Stelle auch nochmal tun, und zwar beten. Beten für Zentralasien. Sie sind natürlich herzlich eingeladen, mitzumachen. Ich bete. Lieber Gott, ich danke dir dafür, dass es so viele Menschen gibt, die sich dafür einsetzen, dass auf der ganzen Welt, ja, Leute von dir hören, die gute Botschaft von Jesus Christus weiter verbreitet wird. Und ich möchte dich bitten, wir haben von vielen Herausforderungen und ja, Problemen gehört, dass du dort bist, dass du die Menschen berührst. Ich möchte dich bitten, dass in Kleinasien alle möglichen christlichen Medienangebote, die es dort gibt, ja, dass sie zum richtigen Moment gehört werden, dass die Menschen zur richtigen Zeit dich und deine Botschaft hören und dass sie das rausholt aus dunklen Momenten, rausholt aus schwierigen Situationen. Ich möchte dich auch bitten, dass du Christen motivierst, sich für andere Menschen einzusetzen, dass auch ganz praktische Hilfe geschehen kann. Und ich danke dir von Herzen dafür, dass es uns hier in Deutschland so gut geht, dass wir abgeben können von dem, was wir haben, und dass das Menschen zugutekommen kann, die dich noch nicht kennen, die dich ganz dringend brauchen, denen du helfen kannst. Ich danke dir dafür und ich möchte dich bitten, dass du unsere Spenden heute segnest und dass sie in deinem Namen Gutes und Großes bewirken können. Amen.
0: Amen. Ja, und unsere Reise um den Globus geht auch noch weiter. Gleich um kurz nach 9 verraten wir Ihnen, wo es als nächstes hingeht. Bis dahin spielen wir natürlich noch ein bisschen Musik und wir möchten Sie gerne noch ermutigen, spenden Sie gerne mit, entweder über erf.de/spendentag oder telefonisch unter der Nummer 06441 957 1414. Und auch beten ist weiterhin immer wichtig.

0: Und die ersten Rückmeldungen trudeln ein weltweit. Aybek aus Kasachstan hat sich gemeldet. Hören Sie mal.
1: Greetings to RAF and to all my brothers and sisters serving together in this ministry of bringing hope to the world. My name is Aybek and I am writing to you from Central Asia. It's a joy to be part of this family, united by one faith and one calling, to share the light of Christ with those who need it most. Thank you for your faithful work and dedication. May the blessings of our Lord Jesus Christ be with you all.
0: Ja, er sagt sinngemäß, er freut sich, dass wir gemeinsam weltweit das Licht Jesu zu den Menschen bringen. Ja, diese weltweite Verbindung zu spüren, das macht richtig Spaß und das tut einfach gut.

0: 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Es ist 9 Uhr. 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
1: Im Studio Holger Dilk. Die Spritpreise explodieren. Ab heute wird zumindest etwas gegengesteuert. Der Tankrabatt tritt wieder in Kraft. Die Steuern auf Benzin und Diesel sinken um 17 Cent pro Liter. An vielen Tankstellen sind die Preise offenbar schon entsprechend runtergegangen. Was ändert sich noch mit dem neuen Monat, Finn Riebesell-Freundlieb?
2: Ja, unter anderem will die Deutsche Bahn an Bahnhöfen die Sicherheit und Sauberkeit weiter erhöhen. Sie setzt dabei auf ein Alkoholverbot. Das gilt ab Mitte des Monats an allen deutschen Bahnhöfen. Außerdem verschwinden bestimmte Ewigkeitschemikalien, sogenannte PFAS, aus weiteren Produkten, zum Beispiel aus Textilien und Lebensmittelverpackungen. Und Dachdecker und Gerüstbauer bekommen mehr Geld.
1: Die geplante Zuckersteuer bringt dem Bund offenbar deutlich mehr Geld ein als gedacht. Laut Bild-Zeitung rechnet Finanzminister Klingbeil für das Jahr 2028 mit Mehreinnahmen von über 1,2 Milliarden Euro. Mehr von Tim Britztrup.
3: Ursprünglich war die Regierung von etwa 450 Millionen Euro ausgegangen. Je mehr Zucker in einem Getränk ist, desto teurer wird es. Der Liter Cola dürfte inklusive Mehrwertsteuer um 45 Cent teurer werden. Die Lebensmittellobby ist empört und spricht von einem Griff in den Geldbeutel der Schwachen, um eigene Sparversäumnisse zu kaschieren. Anders als zwischenzeitlich geplant, wird die Zuckersteuer nicht für Zero-Getränke und alkoholfreies Bier fällig.
1: Für viele bleibt die Pflegereform nur ein Tropfen auf den heißen Stein. Union und SPD wollen unter anderem die Beiträge für Menschen ohne Kinder erhöhen. Von der IG Metall heißt es, die Pflegekrise wird weiter nur verwaltet. Die privaten Krankenkassen und auch Arbeitgeber begrüßen das Paket. Die Berliner Linke spricht nach der Abgeordnetenhauswahl heute mit SPD und Grünen über eine mögliche Zusammenarbeit im Roten Rathaus. Thema dürfte die Vergangenheit von linken Spitzenkandidatin Ehralp sein. Sie war Mitglied eines Vereins, der vom Verfassungsschutz beobachtet wird. Deutschland trifft heute in der Fußball Nations League auf Serbien. Die DFB-Elf ist mittlerweile seit 4 Spielen ohne Sieg. Die Ära Klopp droht mit einem Negativrekord zu starten. Der Bundestrainer will heute erneut zahlreiche Neulinge testen. Torwart Jonas Urbich vom FC Bayern zum Beispiel gibt sein Debüt in der Nationalmannschaft.
4: Das ist ein Moment, auf den man sein ganzes Leben hingearbeitet hat. Und ich freue mich einfach, dass ich morgen die Möglichkeit bekomme, meinen Teil dazu beizutragen, dass wir als Team unseren ersten Sieg unter Jürgen Klopp einfahren.
1: Anpfiff in München ist um 20.45 Uhr.
0: 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Und jetzt das Wetter auf ERF Plus.
5: Viele Wolken gibt's heute. Im Westen regnet es öfter. Ab und zu sind auch Gewitter dabei. Sonst bleibt's erstmal eher trocken. Bei Höchstwerten zwischen 18 und 26 Grad. Morgen bekommen wir dann einen meist trockenen Sonne-Wolken-Mix und nur noch vereinzelt etwas Regen. Dazu 23 Grad maximal.
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6: Sorry, da ist etwas schiefgegangen. Hallo und guten Morgen an diesem Donnerstag, dem 1. Oktober, zum ERF-Spendentag. Wir reisen heute in der Zeit von 6 bis 19 Uhr einmal um die ganze Welt und wir nehmen Sie dabei gerne mit. Ich bin Saskia Klingelhöfer.
7: Und ich bin Johannes Kolk, bin auch mit dabei. Und Sie, liebe Hörerinnen und Hörer, sind auch mit dabei. Wir haben schon ganz viele tolle Rückmeldungen zum Spendentag bekommen. Eine Dame zum Beispiel ist 93 Jahre alt, spendet schon monatlich und hat heute dennoch eine Zusatzspende abgegeben. Vielen herzlichen Dank dafür. Außerdem schreibt uns Gerlinde: Herzlichen Dank für das Programm. Ich höre von morgens bis abends. Das Programm begeistert mich und ich bete für das Team und dass der Spendentag gut verläuft und die Projekte gut unterstützt werden. Gerlinde, vielen Dank auch für Ihre Rückmeldung.

0: Sie hören ERF Plus heute am großen ERF-Spendentag und wir stellen Ihnen heute vor, wo und wie der ERF die Arbeit seines internationalen Medienpartners TWR unterstützt. In dieser Stunde geht es nach Afghanistan und Pakistan, eine Gegend, in der es gefährlich ist, ja je lebensgefährlich, von Jesus weiterzusagen.
1: Afghanistan ist beispielsweise ein muslimisches Land mit strengen islamischen Regeln. 2010 wurde dort von hochrangigen Politikern gefordert, Morde an Menschen, die vom Islam zum Christentum konvertieren, nicht unter Strafe zu stellen. Wie die Arbeit christlicher Radiomacher in einem solchen Land unter derartigen Bedingungen aussehen kann, davon hören Sie gleich hier bei ERF+.

0: 2021 haben die Taliban die Macht in Afghanistan übernommen und das hat einiges verändert. Die Pressefreiheit wurde stark eingeschränkt, Regimegegner werden verfolgt, Mädchen und Frauen dürfen keine Schulen oder Universitäten mehr besuchen. Und auch was das Ausleben der Religion angeht, da hat sich einiges verschärft. Die Taliban lehnen den christlichen Glauben entschieden ab und es drohen lange Haftstrafen oder sogar der Tod für Menschen, die vom muslimischen zum christlichen Glauben konvertieren. Trotzdem, oder vielleicht genau deswegen, sendet der ERF-Partner TWR christliche Radioprogramme nach Afghanistan. Peter verantwortet diese Arbeit und er erklärt, wieso sie genau dort notwendig ist.
1: Life is very hard.
2: Das Leben dort ist in all seinen Facetten sehr hart. Die Eltern wünschen sich einfach eine bessere Zukunft für ihre Kinder und sie fühlen sich vergessen. Und genau deshalb ist die Hoffnung durch Jesus so wichtig in diesem Teil der Welt.
3: Peter verantwortet die Arbeit von TWR in Afghanistan. Er weiß daher um die Situation der Menschen im Land, ob Christen oder nicht. Und er ist sich sicher, die gute Nachricht von Jesus muss genau dort erfahrbar sein. Ohne die Programme von TWR wäre dies oft nicht möglich.
2: Christen müssen dort sehr, sehr vorsichtig sein. Und deshalb treffen sich die meisten, wenn überhaupt, in kleinen Gruppen, um heimlich zu beten und einander zu ermutigen. Viele dort haben mir berichtet, dass unsere Radioprogramme die einzige Möglichkeit sind, wo sie ein Gemeinschaftsgefühl verspüren, ermutigt werden, Trost und Frieden finden können.
3: Frieden an einem Ort, an dem militärische Kontrolle und harte Strafen regieren, klingt widersprüchlich. Doch Peter weiß, wovon er spricht. Erst vor wenigen Wochen ist er selbst nach Afghanistan gereist, um sich ein Bild vor Ort zu machen. Eine Reise, die nicht ungefährlich ist. Sogar auf den Versuch der christlichen Missionierung drohen schwere Strafen, von Folter über Haft bis hin zur Todesstrafe. Und das sind keine leeren Drohungen, wie Peter auf seiner Reise selbst erlebt hat.
2: Es gab Momente, in denen mir der Ernst der Situation bewusst wurde. Eines Nachts, da kamen Beamte der Taliban in mein Hotel, in einer abgelegenen Region des Landes. Sie wollten die Hintergründe meiner Reise erfahren und sie verhörten mich dreimal über 2 Stunden lang. In solchen Momenten realisierst du, wo du gerade bist. Aber ich habe der Angst nicht die Kontrolle überlassen. Die Christen dort erleben das jeden Tag und trotzdem vertrauen sie auf Gott. Das hat mich stärker beeindruckt als die Angst.
3: Neben dem beeindruckenden Glauben der Christen in Afghanistan sind Peter auch die Begegnungen vor Ort im Kopf geblieben. Dabei hat er auch eine alleinerziehende Mutter getroffen. Als Familie ohne Mann ist das Leben unter der Herrschaft der Taliban sehr herausfordernd, da Frauen selbst fast vollkommen von den Grundrechten ausgeschlossen sind, nicht arbeiten dürfen und sich ohne Mann auch nicht in der Öffentlichkeit aufhalten dürfen. Umso mehr haben ihre Worte Peter berührt und ihm erneut vor Augen geführt, wieso er die Arbeit von TWR unbedingt weiter fortsetzen muss.
1: Her husband disappeared.
2: Ihr Mann ist wegen seines Glaubens an Gott vor einigen Jahren verschwunden. Jetzt lebt sie in einem kleinen Zimmer und arbeitet hart, um ihre Kinder zu versorgen. Ihr Leben ist sehr, sehr hart. Aber etwas hat sich verändert, als sie begonnen hat, unsere Sendungen zu hören. Sie hat mir erzählt, vorher war sie oft allein und verängstigt. Doch durch unsere Sendungen hat sie erkannt, Gott hat uns nicht vergessen.
0: Solche Erfahrungen und Begegnungen motivieren Peter auch weiterhin, christliche Radioprogramme auf verschiedenen Sprachen nach Afghanistan zu senden. Und auch für diese Arbeit sammeln wir heute am ERF Spendentag.
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0: Menschen in Afghanistan von Jesus zu erzählen, ist lebensgefährlich und auch den Glauben zu wechseln. Es ist unter Todesandrohung verboten, als Muslim Christ zu werden. Und trotzdem geschieht das. Hier eine Rückmeldung, warum Menschen in Afghanistan sich zu Jesus hinwenden, trotz aller Gefahren.
1: Ich habe durch die Radioprogramme von Jesus Christus gehört und meine Begeisterung, mein Interesse und mein Glaube wuchsen jeden Tag. Ich verstehe, dass Jesus der Retter ist. Er hat den Preis für unsere Sünden bezahlt. Meine Familie hat Druck auf mich ausgeübt, als ich zum Christentum konvertierte, und schließlich haben sie mich an die Regierung ausgeliefert und mich für eine Zeit lang ins Gefängnis gesteckt. Obwohl ich mich derzeit in vielerlei Hinsicht in einer schwierigen Situation befinde, bin ich Gott sehr dankbar, dass er mich gerettet hat.
0: Boah, solche Feedbacks, die finde ich einfach bewegend und ich finde, die machen richtig Gänsehaut, was Menschen doch riskieren, weil sie bei Jesus sein möchten. Ja, und so etwas ist möglich, weil Menschen, weil sie diese Arbeit unterstützen im Gebet und dass sie möglich machen mit einer Spende. Und es kann weitergehen. Sind Sie mit dabei, uns da zu helfen? 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

0: Romina Ring, egal was kommt. Heute ist Donnerstag, der 1. Oktober und mittlerweile ist es 9:30 Uhr. Und beim großen EF-Spendentag reisen wir weiter um die Welt und schauen uns die Arbeit unseres Partners TWR an. Als nächstes steht die Arbeit in Pakistan auf der Liste. Dort werden Christen unterdrückt und zählen zu den ärmsten Menschen des Landes. Und deshalb sind sie häufig auch von Analphabetismus betroffen. Wie erreicht man solche Leute mit der guten Nachricht von Jesus? Mehr dazu gleich.
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1: Lukas Linder bei ERF Plus. Sie begleiten uns heute am großen ERF Spendentag und jetzt werfen wir einen Blick nach Pakistan. Nordwestlich von Indien liegt das Land Pakistan. Dort leben etwa 259 Millionen Menschen, also mehr als dreimal so viele wie in Deutschland. Christen leben dort allerdings sehr wenige. Die Angaben schwanken. Es werden etwa 3 bis 5 Millionen Christen sein. Eine Minderheit also, die der ERF-Partner TWR dort mit Radioprogrammen erreichen will. Die Arbeit von TWR Pakistan verantwortet Peter. Er erklärt, was TWR in diesem Land anbietet.
2: Wir verbreiten Gottes Wort über das Radio, über das Internet und persönliche Kontakte. Wir senden in den Landessprachen Urdu, Punjabi, Saraiki, Pushtu und Sindhi.
3: Damit sendet das 14-köpfige Team von TWR in Pakistan in den Sprachen, die über 90% der Bevölkerung sprechen. Ein wichtiger Aspekt der Arbeit, denn viele Christen im Land zählen zum ärmsten Teil der Bevölkerung und können nicht lesen. Für einige Menschen ist das Radioprogramm die einzige Möglichkeit, biblische Botschaften zu konsumieren. Die Effekte der Arbeit hat sich Peter in Pakistan selbst angeschaut.
2: Ich habe dort Städte, Dörfer und abgelegene Gegenden besucht und dort Hörer, Radiohauskreise und Leiter dieser Gruppen getroffen. Was mich dabei am meisten bewegt hat, war ihr Verlangen nach Gottes Wort. Ich habe Hörer getroffen, die sich noch genau an Sendungen erinnerten, die sie Monate zuvor gehört hatten. Sie haben mir erzählt, wie diese Sendungen ihnen durch schwere Zeiten geholfen haben, und ich habe erkannt, dass diese Sendungen ein Licht in den dunklen Alltag senden.
3: Ein Licht in einen dunklen Alltag senden. So lässt sich die Arbeit von TWR in Pakistan kurz zusammenfassen. In einem persönlichen Gespräch mit den Teilnehmenden eines Radiohauskreises in Pakistan hat Peter außerdem vor Augen geführt bekommen, wie diese Sendungen und Programme die Leben der Hörerinnen und Hörer verändern.
2: Das Haus war sehr klein und die Menschen waren sehr arm, aber sie waren voller Freude. Sie haben berichtet, dass sie früher die Sendungen alleine gehört haben und niemanden hatten, mit dem sie sich austauschen konnten. Das hat sich durch die Radiohauskreise verändert. Sie treffen sich, beten gemeinsam, lesen gemeinsam in der Bibel und ermutigen einander in diesen schweren Zeiten.
3: Und genau dieser Zusammenhalt schafft Hoffnung in einem Land, in dem Menschen aufgrund ihres christlichen Glaubens Ablehnung und Ausgrenzung erleben. So wird Christen beispielsweise der Weg in gut bezahlte Jobs verwehrt und sie damit in die Armut getrieben. Vor allem in ländlichen Regionen werden Christen als unrein gesehen, weswegen sie bei öffentlichen Essensausgaben eigenes Geschirr verwenden müssen, um die muslimische Bevölkerung vor Verunreinigung zu schützen. Genau in dieser Atmosphäre schenken die Sendungen von TWR eine neue Perspektive und Hoffnung. Das erklärte eine ältere Frau aus einem Radiohauskreis Peter mit folgenden Worten.
2: Früher habe ich mich allein gefühlt. Jetzt habe ich Brüder und Schwestern. Wir haben vielleicht nicht viel, aber wir haben Hoffnung.
1: Ein Satz, der nicht nur Peter unter die Haut geht. Wir haben nicht viel, aber wir haben Hoffnung. Wow. Und diese Hoffnung erhalten die Menschen in Pakistan auch dank der Arbeit unseres Partners TWR.
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0: Sie hören ERF Plus heute am großen ERF Spendentag und aktuell blicken wir nach Pakistan. Das Leben ist für Christen in Pakistan nicht einfach. Sie gehören oft zu den Ärmsten in der Bevölkerung. Doch die Botschaft von Jesus, seine Liebe und Wertschätzung macht ihnen Hoffnung und Mut. Das zeigen auch die Rückmeldungen, die unsere TWR-Mitarbeiter erreichen. Eine Hörerin aus Pakistan schreibt Folgendes.
1: Ich habe 5 Töchter. Meine Schwiegermutter machte sich jedes Mal, wenn eines meiner Kinder zur Welt kam, vor der ganzen Familie über mich lustig und fragte, warum hast du denn schon wieder eine Tochter in dieses Haus gebracht? Diese Bemerkungen haben mich sehr verletzt und mich entmutigt und beschämt. Ich wurde immer niedergeschlagener, weil Töchter in unserer Gesellschaft oft nicht wertgeschätzt werden. Doch nachdem ich angefangen hatte, das Programm Women of Hope zu hören, begann sich alles zu ändern. Ich hörte ermutigende Botschaften darüber, wie wichtig Töchter sind und dass sie unschätzbare Segnungen Gottes sind. Ich erkannte, dass alle Kinder unabhängig vom Geschlecht mit Liebe und einer Bestimmung geschaffen wurden. Mit dieser neuen Inspiration beschloss ich, durchzuhalten. Um die Ausbildung meiner Mädchen zu finanzieren und ihnen zu einer sicheren und vielversprechenden Zukunft zu verhelfen, begann ich zu arbeiten. Auch wenn es nicht einfach war, hat Gott mir Mut und Entschlossenheit geschenkt. Ich bin Gott heute unglaublich dankbar dafür, dass er sowohl mein Herz als auch meine Lebensumstände verändert hat. Außerdem bin ich dankbar für die Gemeinschaft und das Women of Hope Programm, das mich in meinen schwersten Momenten unterstützt hat. Ich sehe meine Mädchen nun als Segen und Geschenk Gottes und nicht mehr als Belastung.
0: Das ist eine Rückmeldung einer Hörerin aus Pakistan. Ja, und wie schön ist es, was sie da zu berichten hat. So etwas bewirken die Sendungen, die TWR und ERF produzieren, auch dank ihrer Unterstützung. 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

0: Wer in Afghanistan oder Pakistan Christ ist oder Christ wird, ist häufig nicht nur in Schwierigkeiten, sondern tatsächlich in Gefahr. Und trotzdem entscheiden sich Menschen für ein Leben mit Jesus, mit allen Risiken, die das mit sich bringt. Aber das, was sie finden bei Jesus, ist ihnen so viel mehr wert.
1: Wir beten jetzt für die Menschen in Afghanistan und Pakistan und für die, die mit Jesus leben, für die, die von ihm hören und hören werden und auch für die, die von ihm erzählen. Und wenn Sie wollen, beten Sie gerne mit. Herr Jesus, überall auf der Welt gibt es Menschen, die sich dir anvertraut haben, die dir nachfolgen. Und manche tun das unter Bedrohungen und unter Lebensgefahr. Ich bitte dich für sie, beschütze sie. Und hilf ihnen, an dir festzuhalten, dir weiter zu vertrauen, auch wenn die Lage schwierig ist. Ich bitte dich für diejenigen, die von dir hören, dass sie offen sind für dich, für deine Liebe, für Vergebung, Hoffnung und Frieden und für ein neues Leben mit dir. Und ich bitte dich auch für diejenigen, die von dir weitersagen. Segne ihre Arbeit. Gib ihnen jeden Tag die nötige Kraft und die Weisheit dafür. Und lass sie erleben, immer wieder, dass sich ihr Einsatz lohnt. Danke, dass du mit dabei bist. Amen.
0: Amen. Auf erf.de/spendentag können Sie uns nicht nur beim Moderieren zusehen, sondern auch den aktuellen Spendenstand begutachten. Und der steht aktuell bei unglaublichen 44.000 Euro.
1: Das, wow. Das ist wirklich unglaublich, was in der Zeit, seitdem wir hier um 6 Uhr im Studio stehen, sich da schon getan hat. Vielen Dank dafür. Das begeistert mich immer wieder. Wir sind voll motiviert und danke, dass Sie es auch sind und sich so rege dran beteiligen.
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0: Tja, Johannes, wir zwei sind jetzt am Ende unserer Reise um die Welt an diesem ERF-Spendentag. Wir steigen jetzt aus und wir übergeben an die Kollegen Horst Kretschi und Tobias Schuffenhauer. Wo es mit denen dann hingeht in der nächsten Stunde, das verraten die beiden Ihnen dann gleich.
1: Genau, aber eins geben wir Ihnen noch mit, nämlich den aktuellen Spendenstand. Der liegt bei 44.500 Euro. Wow! Mensch, vielen Dank an alle, die uns hier unterstützen im Gebet und mit Spenden. Ja, wir verabschieden uns, wünschen aber noch einen schönen und gesegneten ERF-Spendentag und bleiben Sie auf jeden Fall dran, denn es bleibt weiterhin spannend.
0: Und tschüss sagen jetzt Saskia Klingelhöfer
1: und Johannes Kolk.

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1: Im Studio Holger Dilk. Seit Mitternacht gilt der Tankrabatt und der wird offenbar auch weitergegeben. An den meisten Tankstellen ging der Preis für Benzin und Diesel um 17 Cent je Liter runter. Mehr von Tim Britztrup.
2: Das ist genau der Betrag, der sich aus gesunkener Energiesteuer und dem Mehrwertsteuereffekt ergibt. Vereinzelt kann es laut ADAC noch etwas dauern, bis der Rabatt spürbar wird. Das liegt daran, dass Tankstellen erstmal noch ihre Restbestände an teurer eingekauften Kraftstoff loswerden müssen. Der Tankrabatt kostet Bund und Länder bis Jahresende etwa 2,5 Milliarden Euro. Kritisiert wird unter anderem, dass dadurch kein Anreiz entsteht, Sprit zu sparen.
1: Für viele bleibt die Pflegereform nur ein Tropfen auf den heißen Stein. Union und SPD wollen unter anderem die Beiträge für Menschen ohne Kinder erhöhen. Von der IG Metall heißt es, die Pflegekrise wird weiter nur verwaltet. Der Paritätische Gesamtverband sieht ein Kürzungspaket für Millionen Menschen. Das darf es nicht sein, betonte auch Sozialwissenschaftler Stefan Sell in der ARD.
3: In diesem Bereich wird man nicht sparen können. Man muss den Menschen deutlich sagen, dass die Langzeitpflege teurer wird, auch weil wir dort viel Personal brauchen, was ordentlich bezahlt werden muss. Also kein Spielfeld für Kürzungsorgien.
1: Lob für das Paket kommt von Krankenkassen und Arbeitgebern. Die Berliner Linke spricht nach der Abgeordnetenhauswahl heute mit SPD und Grünen über eine mögliche Zusammenarbeit im Roten Rathaus. Thema dürfte die Vergangenheit von linken Spitzenkandidatin Ehreib sein. Sie war Mitglied eines Vereins, der vom Verfassungsschutz beobachtet wird. Das Deutschlandticket kostet kommendes Jahr 66,80 Euro und damit knapp 4 Euro mehr als momentan. Darauf hat sich der Koordinierungsrat von Bund, Ländern und Verkehrsbranche geeinigt. Der neue Preis orientiert sich demnach unter anderem an den Kosten für Personal und Energie. Volkswagen setzt einen harten Sparkurs weiter fort. Der Autobauer kündigte zum Jahresende etliche Tarifverträge. Darunter ist auch der wichtige Manteltarifvertrag, der Arbeitsbedingungen wie Urlaub, Arbeitszeit und Kündigungsfristen regelt. Die Gewerkschaft IG Metall spricht von einem üblen Foul.
0: 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Und jetzt das Wetter auf ERF Plus.
4: Viele Wolken gibt's heute, im Westen regnet es öfter, ab und zu sind auch Gewitter dabei. Sonst bleibt's erstmal eher trocken, bei Höchstwerten zwischen 18 und 26 Grad. Morgen bekommen wir dann einen meist trockenen Sonne-Wolken-Mix und nur noch vereinzelt etwas Regen, dazu 23 Grad maximal.
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5: Und das heute mit meinem international sehr belesenen Kollegen Horst Kretschi.
6: Und Tobias Schuffenhauer, der immerhin schon 3 von 7 Kontinenten bereist hat.
5: Ja, so ist es. Aber wir wollen nicht auf unsere Reisen zurückblicken, sondern nach vorn natürlich. In dieser Stunde sind wir beim ERF-Spendentag im Iran. Wie die Lage dort vor Ort ist, erfahren Sie gleich. Vorher erst noch Martin Buchholz. Kein Blick zurück hier beim ERF-Spendentag auf ERF+.

Ja, im Iran, da werden die Sorgen immer größer und gerade Christen geraten zusätzlich unter Druck. Doch auch in Zeiten ohne Internet finden Worte der Hoffnung ihren Weg zu den Menschen im Iran. Und darüber reden wir gleich, beziehungsweise hören wir gleich einen Beitrag nach Mike the Maker Mishka und bleib entspannt. Auch wenn's

0: Ja, bleib entspannt, Mike the Maker, Mischka. Um 10 nach 10, aber so entspannt ist das hier heute Morgen gar nicht. Wir haben nämlich jeden Grund zur Freude und deswegen ist Ruth Hintenender jetzt hier reingekommen. Ja, du bist hier voller Energie.
1: Ich freue mich schon so.
0: Keine Entspannung. Was ist denn hier los?
1: Ja, was ist hier los? Spendentag 2026 und gerade haben wir eine wichtige Marke geknackt. Ich schaue schon die ganze Zeit, wie so der Spendenstand steigt und jetzt sind wir bei 50.000 Euro. Vielen, vielen, vielen Dank für alle Spenden, für alle Gebete. Es ist so schön.
0: Ja, und das ist wirklich wahr. Wir danken Ihnen für Ihre Unterstützung hier am ERF-Spendentag und nach so wenigen Stunden schon 50.000 erreicht. Das bringt uns dem großen Ziel ja auch viel, viel näher. Vielen Dank für alles.
2: Und damit wollen wir natürlich ganz viele Programme unterstützen. Unseres internationalen Partners ERF Transworld Radio, TWR, und die bringen die gute Nachricht der Liebe Gottes in Länder, in denen der Glaube an Jesus Christus eine Gefahr für Leib und Leben bedeutet.
0: Und dazu zählt auch der Iran. Über die aktuelle Situation im Land hat mein Kollege Oliver Jeske mit Faschid gesprochen. Er leitet die persischsprachige Arbeit von Transworld Radio.
3: Der 28. Februar 2026. Er war für manche Christen im Iran ein Tag vorsichtiger Hoffnung. Die Angriffe der Streitkräfte aus den USA und Israel, würden sie ein Ende des islamistischen Regimes bedeuten? Inzwischen ist längst bekannt, es ist anders gekommen. Farshid über die aktuelle Situation im Iran.
4: The situation is now worse than before.
3: Die Lage ist jetzt schlimmer als zuvor. Durch all das, was geschieht, fühlen sich das Regime und die Revolutionsgarden mächtiger, weil sie aus diesen Situationen gestärkt hervorgehen. Sie glauben, nun besonders brutal auftreten zu können.
4: They show actually very brutality.
3: Die wirtschaftlichen Sanktionen gegen den Iran haben zu leeren Staats- und Kriegskassen geführt. Zu leiden haben darunter besonders Christen. Die Christen im Iran sind jetzt ein Ziel für das Regime, weil es mit ihnen Geld verdienen kann. Es kann sie ausnutzen, sie ins Gefängnis bringen und von ihren Familien hohe Geldsummen verlangen. All diese Umstände machen es für die Menschen schwer zu überleben. Wie die meisten Menschen im Iran leiden auch die Christen unter einer explodierenden Inflation.
4: The thing that people need for daily needs.
3: Die Dinge des täglichen Bedarfs sind 400% teurer als zuvor. Auch Hygieneartikel, die man zur Körperpflege braucht, sind sehr teuer. Krankheiten nehmen deshalb zu. Es droht Hunger und ja, auch Wasser ist im Iran knapp. Ebenso fehlt es an Strom. Das Regime kümmert sich nicht um das Land. Es ist schmerzhaft. Der Iran war einst ein reiches Land. Wir beten und hoffen, dass sich dieses Regime ändert. Andernfalls stehen wir vor großen Problemen.
4: We pray when we

0: hope this regime change, otherwise we have a big issues.
1: In diese Situation der Hoffnungslosigkeit hinein sendet Transworld Radio via Mittelwelle seine Programme. Auch in den 3 Monaten von Februar bis Mai, in denen das Regime das Internet im Land faktisch abgeschaltet hatte, konnten Farshid und seine Mitarbeiter so die Hoffnungsbotschaft der Liebe Gottes verbreiten.
0: Before all this happening,
1: noch bevor all das passierte, waren wir der erste Radiosender, der live über Mittelwelle ein Programm ausgestrahlt hat. Es heißt Challenge. In unseren Live-Sendungen greifen wir die Herausforderungen der Menschen im Iran und die Ereignisse dort auf. Wir helfen ihnen durchzuhalten, beten für sie und ermutigen sie. Farshid ist sich bewusst, Worte und Taten müssen Hand in Hand gehen. Deshalb bereitet sich Transworld Radio bereits jetzt darauf vor, auch materielle Hilfe zu leisten, sollte es tatsächlich zu einer Hungerkatastrophe im Iran kommen.
0: The prayer is very important.
1: Das Gebet ist sehr wichtig. Es reicht aber nicht, nur gute und ermutigende Worte zu sagen. Es braucht auch Taten. Wir hoffen, dass wir dann bereit sind, konkret zu handeln und den Menschen im Iran zu helfen. Ich denke, TWR und alle christlichen Organisationen müssen darauf vorbereitet sein.
2: Farshid vom persischen Radioprogramm unseres Partners Transworld Radio, Oliver Jeske, hat mit ihm gesprochen.
3: Und wir hören mal rein, wie die Musik so klingt. Vielleicht kennen Sie den Worship-Klassiker Komm, jetzt ist die Zeit, wir beten an. Wir haben für Sie die persische Version hier zum Hören.

0: Klassiker der Worship-Musik. Komm, jetzt ist die Zeit. Wir beten an auf Persisch. Wir haben eben vom Kollegen Farshid aus dem Iran gehört, unter welchen Bedingungen die Christen dort auch zu leben haben und wie die Sendungen unseres internationalen Partners TWR den Menschen dort helfen.
1: 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Hier ist jetzt Musik für Sie von Sarah Kaiser. Fundament. 10.17 Uhr. 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Hier ist jetzt Musik für Sie von Sarah Kaiser. Fundament. 10.17 Uhr. 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

0: TWR Kenia, Bibelimpulse, Beiträge zu aktuellen Themen und Programme für den praktischen Lebensalltag. Damit das zuverlässig gelingt, brauchen die Menschen hinter dem Mikrofon gute Arbeitsbedingungen und ja, vor allem funktionierende Studios. Vor 2 Jahren haben wir beim ERF-Spendentag für die Modernisierung der Radiostationen von TWR Kenia gesammelt.
1: Und heute schauen wir, was sich getan hat. Zu Gast ist Ingrid Will von ERF Global Hope. Schön, dass du da bist, Ingrid.
2: Danke.
1: Wie groß ist denn das Radionetzwerk unseres Partners in Kenia eigentlich?
2: Also TWR Kenia betreibt 6 lokale UKW-Stationen, die im Land verteilt sind und erreicht damit ein potenzielles Publikum von 50 Millionen Menschen. Sie senden auch in sehr abgelegene und von Krisen geprägte Gebiete im Norden und Osten des Landes, wo mehr als 70% der Bevölkerung in Armut lebt. Ja, die Programme sind auf die Sprachen und Bedürfnisse der Menschen vor Ort zugeschnitten und es geht um biblische Themen, Fragen zum Alltag und Inhalte, die Menschen in ihrem Leben einfach praktisch unterstützen.
0: Ja, und genau, und diese Arbeit sollte durch die Modernisierung ja auch verlässlicher werden, der Studios in Kenia. Was war damals denn der Bedarf?
2: Also die Räume waren teilweise sehr heiß und schlecht belüftet und einfach nicht optimal für die Arbeit im Studio. Außerdem waren die Möbel in die Jahre gekommen und die Akustik in den Studios musste verbessert werden. Ja, mit den Spenden konnten wir ganz konkrete Verbesserungen unterstützen und man sieht die inzwischen.
0: Was ist denn alles bereits passiert?
2: In Voi und Kakuma wurden Büros und Studios komplett neu möbliert. In Lamu und Voi sind neue Klimaanlagen installiert worden. An einem weiteren Standort konnte die Anlage repariert werden und läuft jetzt wieder. Genau, und das klingt jetzt vielleicht nach ganz praktischen Dingen, aber sie machen wirklich einen Unterschied im Arbeitsalltag und helfen auch, dass die technische Ausstattung vor der Hitze geschützt wird.
1: Und es geht noch weiter, vor allem beim Klang der Studios, was mich als Sounddesigner ja auch sehr freut.
2: Genau, die akustischen Verbesserungen sind in allen Standorten in Arbeit. Ein Teil ist bereits installiert. Ich bin da auch im regelmäßigen Austausch mit dem Projektleiter. Und er hofft, dass das Team bis Ende Oktober dann damit fertig wird. Ja, wie du weißt, eine gute Akustik ist natürlich sehr wichtig, damit die Sendungen in professioneller Qualität auch produziert werden können.
1: Und du kannst ja auch bald selbst ein Bild von der Arbeit vor Ort machen, nicht wahr?
2: Ja, genau. Im November reise ich zum 50. Jubiläum von TWR Kenia nach Nairobi und danach werden wir auch ein paar Radiostationen besuchen und ich bin auf jeden Fall schon sehr gespannt.
0: Spannend. Ja, da musst du uns nach der Reise aber ein bisschen was berichten, finde ich. TWR Kenia bekommt viele Rückmeldungen von Hörerinnen und Hörern, die das Programm bewegt. Hast du da auch ein Beispiel mal mitgebracht?
2: Ja, wir haben neulich ein sehr schönes Feedback von einer Hörerin aus Kakuma bekommen. Das wollte ich einfach mal vorlesen. Sie sagt, durch die Lehren und Gebete in eurem Programm fühle ich mich Gott viel näher und bin fester in meinem Glauben verwurzelt. Heute gehe ich mit neuer Hoffnung in Christus durchs Leben.
1: Ja, das ist schon auch eine sehr persönliche Rückmeldung. Und da wird auch deutlich, hinter Möbeln, Klimaanlagen, Akustik geht es ja letztlich um Menschen, die zuhören und dann dadurch auch im Glauben gestärkt werden.
2: Ja, genau. Und deshalb möchten wir allen Hörerinnen und Hörern ganz herzlich danken, die vor 2 Jahren für das Projekt gespendet haben. Ihre Unterstützung hat diese konkreten Verbesserungen ermöglicht und sie stärkt wirklich die Arbeit von TWR Kenia und hilft, dass die Programme die Menschen vor Ort erreichen.
0: Tja, danke Ingrid für das Update zum Thema Kenia und ein herzliches Dankeschön an alle, die mit ihrer Spende dazu beigetragen haben.
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0: So klingt die Radiosendung in Kenia auf Kiswahili. Gedanken zum Glauben in der Herzenssprache hören zu können und nicht in einer anderen Sprache, das macht schon wirklich viel aus.
1: Und warum die neue Sendung von TWR Kenia besonders gut ankommt, darüber haben wir mit der Leiterin Dr. Yoki Jenge gesprochen. Mehr dazu nach ein wenig Musik.
0: Hier ist Anja Lehmann, preist ihn alle Welt. 12.25 Uhr.

0: Es ist 12.30 Uhr, halb eins. Anja Lehmann preist ihn alle Welt. 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
1: Es ist in diesem Jahr genau 50 Jahre her. 1976 hat der ERF geholfen, ein Radiostudio in Kenia aufzubauen.
0: Ja, dort wurden und werden seitdem christliche Radiosendungen für Ostafrika produziert. Durch den damaligen Leiter wurden dann noch weitere Studios in Afrika gebaut, unter anderem in Malawi, Burundi, Angola und Simbabwe.
1: Es ist ein großer und wichtiger Zweig der internationalen Arbeit des ERF. Und über die aktuelle Arbeit in Kenia berichtet Manuela Udrich.
2: Unter dem Namen Africa Challenge unterstützt der ERF seit vielen Jahren Selbsthilfeprogramme in Kenia. Seit Anfang des Jahres produziert das kenianische Team von TWR auch eine einstündige Radiosendung, die nicht nur über OKW, sondern erstmals auch über Social Media verbreitet wird. Die Leiterin von TWR Kenia, Dr. Yoki Chenge, mit einigen Einblicken in das Projekt.
3: So basically, Africa Challenge ist eine vielseitige Sendung für kenianische Familien in von Dürre bedrohten Regionen des Landes. Die Unterstützung von ERF Deutschland bedeutet uns sehr viel.
2: Zunächst war die neue Sendung wie viele andere Programme in englischer Sprache geplant. Aber da Kiswahili die Nationalsprache Kenias ist, wurde entschieden, wir produzieren die Sendung auf Kiswahili. Das Programm in der Mutter- und Herzenssprache zu senden, hat die Teilnehmerzahlen deutlich gesteigert, beobachtet Yoki Chenge.
3: Für die Hörer macht das einen entscheidenden Unterschied. Sie können sich beteiligen, Rückmeldungen geben und direkt mitteilen, welchen Einfluss die Sendung auf ihr Leben hat. Wir bekommen sehr viel Feedback. Menschen rufen an, schicken Nachrichten über WhatsApp, beteiligen sich live über Facebook. Weil die Sendung in der Nationalsprache ausgestrahlt wird, ist der Zugang sehr viel einfacher. Wir haben die Hürden zu diesen Informationen deutlich gesenkt.
2: Die Show besteht aus Live-Gesprächen, aus Expertendiskussionen mit Beteiligung der Zuhörer und Informationen zu praktischen Themen, die den Alltag mit dem Glauben verknüpfen. Besonders wichtig die Themen Klimawandel und Trinkwasserknappheit.
3: Eine riesige Herausforderung ist, dass viele Menschen keinen Zugang zu Trinkwasser haben. Nach Angaben des Roten Kreuzes gibt es Familien in Garissa, die 7 bis 15 Kilometer zu Fuß gehen, um sauberes Wasser zu erreichen.
2: Auf die Programme von Africa Challenge melden sich unter anderem auch Bauern, die dankbar sind, neue und bessere Methoden für die Landwirtschaft kennenzulernen, die auch bei Wasserknappheit möglichst gute Erträge bringen. Die Sendungen konzentrieren sich auf die Themen Gesundheit, Familie, Bildung und Klimawandel. Mehr Wissen bedeutet für die Zuhörerschaft mehr Möglichkeiten, ihren Alltag besser zu gestalten.
3: Vor allem aber danken wir dem ERF Deutschland für seine Unterstützung von Africa Challenge. Der Dank gilt auch unseren Hörern, Unterstützern und Spendern, die diese Arbeit möglich machen.
4: Thank you so much, Asante Sana.
1: Die Leiterin von TWR Kenia war das, Dr. Yoki Chenge, mit einigen Einblicken in das Projekt Africa Challenge, das Sie, liebe Hörerinnen und Hörer, heute am Spendentag mit unterstützen können, durch Gebet und ja auch durch Spenden. Rufen Sie jetzt an und machen Sie direkt Ihre Unterstützung fest unter der 06441 957 1414 oder spenden Sie online unter erf.de/spendentag.
0: Und hier ist Hauke Hartmann aus dem Rahmen. 12.34 Uhr. 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

0: Hauk Hartmann. Um 12.37 Uhr und uns hat noch ein besonderer Dankesgruß erreicht, nämlich von Dr. Gnocchi Genge.
1: We would not be able to achieve this mission if it were not for the 50-year partnership between Transworld Radio Kenya and ERF Germany. And for that, we consider ourselves extremely blessed and extremely privileged for this partnership. And yeah. To you, our listeners, you who make this work possible through your generosity, we are so grateful. We are thankful to the Lord for you. Thank you for your donation. Thank you for your support. Thank you for your prayers. God bless you and God bless ERF Germany. Thank you.
0: Ja, Dr. Gnocchi Genge war das von TWR Kenia. Und sie hat nochmal betont, wie wichtig es ist, dass es diese 50-jährige Partnerschaft gibt zwischen dem ERF und TWR in Kenia und dass es ohne die Unterstützung aus Deutschland überhaupt nicht möglich wäre, das alles zu machen. Und sie hat auch nochmal betont, ganz, ganz wichtig sind die Gebete, mit denen wir unterstützen, die Donations, also die Spenden, mit denen wir die Arbeit unterstützen. Und es ist einfach ein Segen für Afrika. Und sie dankt ganz herzlich dafür, dass wir heute an diesem ERF-Spendentag das nochmal ganz deutlich machen und ERF den TWR in Kenia unterstützen.
2: Und wir haben eine wirklich sehr berührende Rückmeldung bekommen von Charlotte und Thomas. Die schreiben uns: Danke für eure Arbeit. Wir konnten unsere Wohnung mit Gewinn verkaufen und freuen uns, Ihnen die Spende von insgesamt 12.000 Euro zukommen zu lassen. Gott möge Ihre Arbeit und die Ihrer Partner weiterhin reich segnen. Und das geht mir schon sehr zu Herzen. Vielen Dank für diese Großzügigkeit. Was für ein Herz. Vielen, vielen Dank dafür.

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1: Gott ist größer, Jonas, hier auf ERF Plus und größer auch als alle Erwartungen. Ich hatte gesagt, wir schaffen um 14 Uhr die 100.000, jetzt haben wir sie um 12.40 Uhr schon erreicht.
2: Yeah!
1: Und das ganze Studio ist am Rebellieren hier.
2: So stark.
1: Vielen, vielen Dank für das, was Sie uns geben an diesem heutigen Tage. Es ist wirklich ein Geschenk, mit Ihnen unterwegs zu sein. Und das übertrifft wirklich unsere Erwartungen hier, was hier los ist.
3: Wir müssen unsere Ziele höher schrauben. Ja. Wir haben ja ein Gesamtpaket von 350.000 Euro, die wir gerne an diesem Spendentag einnehmen wollen. Und hier ist zum Beispiel jetzt auch Claudia Schmidt, die war heute ja auch schon mehrfach zu hören hier im Programm, Leiterin von EF Global Hope. Claudia, deine Stimmungslage gerade?
4: Ja, einfach überwältigend und berührt, muss ich sagen. Und auch zu sehen, wie viele hier gemeinsam an einem Strang ziehen und wie wir das gemeinsam auch schaffen. Und Dank an unsere Hörerinnen und Hörer, die da alle mitmachen und mitspenden. Es ist einfach wunderbar.
3: Ja, und wir hatten hier schon Spenden zu sagen, das kommt hier so tickert auch ein bisschen rein, 10 Euro und auch 12.000 Euro, die Spanne ist sehr groß, aber ist auch völlig egal, was die Leute geben, wenn es 10 Cent sind.
1: 10 Cent fehlen immer noch.
3: Ja.
1: Um es voll zu machen.
3: Schaut doch mal in das Portemonnaie. Wenn die Menschen beten, das finde ich ganz wichtig, das hatte vorhin auch jemand geschrieben, ich bete den ganzen Tag für euch, das ist einfach super.
1: Ja. Wir werden Schlagzeilen schreiben. Ich glaube, so viel ist klar heute und davon singt auch Julia jetzt hier auf ERF+.

0: Es ist 12:15, Sie hören den ERF-Spendentag auf ERF Plus und wir freuen uns jetzt, dass Musikerin Naomi van Doren hier bei uns zu Gast ist. Schön, dass du da bist.
1: Hey, servus.
0: Das ist jetzt schon das zweite Jahr in Folge auch. Mhm. Warum liegt es dir so auf dem Herzen, Menschen weltweit Hoffnung zu vermitteln? Was ist so dein Antrieb?
1: Also erstens, wir sind eine Familie. Egal wo auf der Welt, alle wir gemeinsam sind eine Familie und es ist eine Ehre, überall unterwegs sein zu dürfen, um anderen zu helfen, andere zu erreichen, anderen Mut zu machen und natürlich Hoffnung zu bringen und Jesus ihnen bekannt zu machen, weil wen gibt es wie er? Und er hilft mir. Er hat dir schon geholfen, davon können
0: Absolut.
1: Wir buchstäblich ein
0: ja.
1: Lied singen.
0: Ja.
1: Und es ist eine Ehre, das zu unterstützen heute, dass diese Aktionen und diese Projekte unterstützt werden müssen von ihren Spenden, von deinen Spenden, damit wir einander innerhalb der gesamten globalen Familie füreinander da sein können.
2: Warum ist es dir wichtig, dass wir Christen hier in Deutschland immer wieder das Herz öffnen für Menschen in anderen Ländern?
1: Naja, natürlich ist logisch, dass wir wissen, dass wir oft mehr haben als andere. Ich weiß, dass es auch große Not in unserem Land gibt. Die spüre ich auch selber, aber nichts im Verhältnis. Und es ist auch egal, wer mehr oder weniger Not hat. Der Punkt ist, wenn jemand Hilfe braucht, ist es unsere Pflicht. Und warum nicht Deutschland? Und warum nicht unseren Geschwistern überall auf der Welt helfen, die andere versuchen zu erreichen mit Hoffnung? Das ist ein Vorrecht.
2: Dein Weg, Menschen zu ermutigen, ist ja vor allem die Musik, sage ich mal, nicht
1: ja.
2: nur, aber vor allem.
1: Ja.
2: Du hast einen Song mitgebracht, der gerade in Krisensituationen hineinspricht. Ziehe dich an Land.
1: Mhm.
2: Was ist die Story hinter diesem Song?
1: Ja, ich habe gerade im anderen ERF-Programm von meinem Burnout erzählt, aber noch weiter zurück hat dieses Lied, ist eigentlich inspiriert von dem Tag vor meiner Geburt. Da ist mein Vater fast ertrunken.
2: Mhm.
1: Er war Hippie aus West-Berlin in Kalifornien und hat sich in die Fluten gestürzt, weil er dachte, er könnte eine Klippenstelle einfach kurz umschwimmen. Und meine Mutter lag schon in den Wehen, oben in Mendocino. Und er hat es nicht geschafft. Und er hat immer mehr um sein Leben gekämpft. Er hat uns das oft erzählt und es hat ihn immer weiter runtergezogen. Und irgendwann sagte er, wusste er, das ist mein letzter Atemzug. Und er hatte am Abend vorher, danke Gott, hatte ein anderer Hippie ihm erzählt und gefragt, kennst du schon Jesus? Und er hatte am Abend vorher zum ersten Mal in seinem Leben zu Jesus gerufen. Und er erzählte mir, dass er, als er am Ertrinken war, dass er wusste, plötzlich ist ihm nichts mehr eingefallen von all seinen Philosophien und Religionen, die er sich zurechtgelegt hatte. Alles, was ihm einfiel, war Jesus, rette mich. Und er kam dann irgendwann später, er weiß nicht, wie lange er im Wasser war, zu sich. Diese Geschichte hat mir natürlich geholfen, als ich in meiner Depression dachte, ich gehe unter. Er hat da schon nicht mehr gelebt. Mein Vater ist früh mit 47 gestorben. Und das war auch, glaube ich, unter anderem ein Grund, das bei mir diesen Burnout eingeläutet hat, als älteste Schwester und so perfektionistisch und wollte allen, ich konnte gefühlt niemandem mehr gerecht werden und hatte kein, ja, ich muss mich kurz fassen, aber ich dachte, ich gehe drauf. Ich dachte, ich werde diese Tage nicht mehr überleben. Ich kann nicht mehr. Und dieses Lied ist ein Ausdruck davon, wie die Geschichte von meinem Vater mir geholfen hat, nicht aufzugeben und einfach immer zu Jesus zu rufen. Und so ist es für dich zu Hause. Du rufst zu Jesus und er hört dich. Menschen können uns nicht retten, Jesus schon. Und hier heute beim Spendentag und mit meiner Musik und mit deinen Spenden und mit den tollen Projekten von Global Hope sind wir eine Lifeline, die Jesus im Namen von ihm anderen helfen wollen. Und natürlich helfen wir einander, aber motiviert und inspiriert von diesem einen wunderbaren Jesus. Und ja, darüber singe ich. Ich ziehe dich an Land.
0: Danke, dass du diese persönliche Geschichte hier mit uns geteilt hast. Wenn Sie, so wie Naomi van Doren, die internationale Arbeit von TWR auch unterstützen möchten, dann seien Sie dabei. Rufen Sie an 06441 957 1414 oder machen Sie es gleich online unter erf.de/spendentag. Und jetzt hören wir dein Lied.
1: Wunderbar.
0: Hier ist Naomi van Doren mit Ziehe dich an Land.
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1: Und wir haben noch eine schöne Rückmeldung bekommen, und zwar von Bartja. Schreibt über WhatsApp 0160 979 979 00. Liebes ERF-Team, ich wünsche euch noch viel Erfolg mit dem Spendenprojekt und Gottes Segen dafür. Ich habe mich auch beteiligt und weiß, dass Gott jede Spende am richtigen Ort einsetzt. Grüße aus Berlin. Ja, Grüße zurück und herzlichen Dank, liebe Bartja.
0: Genau, und man kann natürlich weiter spenden, den ganzen Tag bis 19 Uhr und darüber hinaus. Einfach anrufen unter der 06441 957 1414, das ist die Spenden-Hotline heute.
1: Genau, oder online unter erf.de/Spendentag, und wir sind jetzt bei 102.163 Euro. Vielen Super. Dank.
0: Das ist toll.

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1: Im Studio Holger Dilk. Seit der vergangenen Nacht gibt es wieder einen Tankrabatt. Die Preise an den Zapfsäulen sind an vielen Tankstellen auch um die erwarteten 17 Cent pro Liter zurückgegangen. Die Kritik an der umstrittenen Maßnahme bleibt aber insbesondere mit Blick auf die Preissteigerung beim Deutschlandticket. Der Vorsitzende des Verkehrsausschusses, Tarek Al-Wazir von den Grünen, sagt im ZDF:
2: Wir fördern mit der Gießkanne das Autofahren, wo auch alle was davon haben, die das vielleicht gar nicht brauchen. Und gleichzeitig machen wir die Nutzung von Bus und Bahn teurer. Da merken Sie schon, was für eine Schieflage wir haben.
1: In Berlin sprechen Linke, Grün und SPD darüber, ob es eine Grundlage für Sondierungsgespräche gibt. Die Parteien haben zwar thematisch eine große Schnittmenge, aktuell sorgen aber vor allem die Antisemitismusvorwürfe gegen die Linke für Bedenken bei Grünen und SPD. Die Grünen-Bundestagsfraktionschefin Dröge sagte bei NTV:
3: Das ist ein erhebliches Problem, was es in Teilen der Linken in Berlin gibt. Das sind keine Einzelfälle, das ist ein strukturelles Problem. Und wenn die Linke nicht deutlich macht, dass sie da wirklich mit aller Entschlossenheit und aller Härte auch gegen vorgeht, dann kann es diese Gespräche aus unserer Sicht so nicht geben. Deswegen ist das eine Grundbedingung.
1: Das Kanzleramt stoppt offenbar die Zuckersteuerpläne von Finanzminister Klingbeil. Das berichtet die Bild-Zeitung. Der vorgelegte Entwurf ist demnach nicht abgesprochen. Nach den bekannt gewordenen Plänen soll die Zuckersteuer ab 2028 über 1,2 Milliarden Euro in die Staatskasse spülen, deutlich mehr als bisher veranschlagt. In Deutschland ist der Altersdurchschnitt auf dem Land deutlich höher als in den Städten. Laut Statistischem Bundesamt ist die Landbevölkerung im Schnitt fast 47 Jahre alt. Das ist ein Anstieg um 2,5 Jahre seit 2011. In den Großstädten liegt der Wert bei 43,5 Jahren. Er hat sich in dem Zeitraum auch kaum verändert. Deutschland trifft heute in der Fußball Nations League auf Serbien. Die DFB-Elf ist mittlerweile seit 4 Spielen ohne Sieg. Die Ära Klopp droht mit einem Negativrekord zu starten. Anstoß in München ist um 20.45 Uhr.
0: 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Und jetzt das Wetter auf ERF Plus.
4: Viele Wolken gibt's heute Mittag und im Westen regnet's immer wieder, teils auch kräftiger mit einzelnen Gewittern. Sonst ist es erst noch freundlicher, später kommen dann von Westen mehr Wolken dazu. Die Höchstwerte liegen zwischen 18 und 26 Grad. Morgen dann oft viele Wolken, ab und zu etwas Regen, später lockert's dann wieder auf, dazu maximal 23 Grad.
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5: Kurz nach eins am ERF-Spendentag. Heute nehmen wir Sie mit in die weltweite internationale Arbeit des ERF. Ja, und zur Hälfte sind wir eigentlich schon durch.
6: Ja, wir sind heute früh um 6 Uhr im fernen Osten gestartet. In China, über Zentralasien, Pakistan und Afghanistan sind wir in den Nahen Osten und in die arabische Welt gekommen.
5: Also wir sind im Grunde die alte Seidenstraße entlang gezogen.
6: Ach so?
5: Ja, so ist die gewesen. Ja,
6: schön.
5: Gut, nicht auf Kamelen, zum Glück, sag ich mal, sondern mit Beiträgen. Über die Arbeit unserer Kolleginnen und Kollegen aus diesen Regionen, die wir eben schon genannt haben. Und die haben von ihrer Arbeit dann jeweils erzählt und von den Herausforderungen, vor denen sie stehen und den schönen Erlebnissen, wenn Menschen zum Glauben an Jesus finden.
6: Und diese Leute in den TWR-Teams, die diese Sendungen und Social-Media-Beiträge machen, brauchen natürlich auch praktische Unterstützung und seelische Betreuung. Die Leute, die das machen, um die geht's in der kommenden Stunde hier beim ERF-Spendentag.
5: Tja, und hier kommt jetzt aber erst nochmal Arne Kopfermann mit Wenn ich 100 Leben hätte.
6: Es ist 1:05. 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

Der ERF unterstützt christliche Medienprojekte auf der ganzen Welt. Aber nicht nur das. Ein guter Teil der Spenden fließt in Mitarbeiter, die im Auftrag des ERFs weltweit im Einsatz sind. Und mehr darüber erfahren Sie gleich. Natürlich hier nach schöner Musik von Laura Story. Come unto Jesus. Es ist 10 Minuten nach 1. 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

0: Laura Story, come unto Jesus. Es ist 13.13 Uhr.
1: Sie haben bereits heute einige Berichte, Hintergründe und Geschichten aus unserer weltweiten Medienarbeit gehört, heute beim ERF-Spendentag. Ja, und damit solche Medienprojekte umgesetzt werden können, braucht es nicht nur Finanzen. Es braucht auch Menschen, die diese Arbeit leiten und entwickeln. Und darüber sprechen wir nun mit Claudia Schmidt, der Leiterin von ERF Global Hope. Hallo Claudia.
2: Hallo Horst.
1: Claudia, warum sind qualifizierte Mitarbeiterinnen und Mitarbeiter in unserer weltweiten Medienmission wichtig?
2: Ohne die richtigen Leute am rechten Platz geht einfach nichts. Und bei jeder Projektentscheidung schauen wir auch zuerst darauf, wer leitet das Projekt vor Ort und haben diese Personen genug Know-how und Erfahrung? Können sie dieses Projekt umsetzen? In manchen Regionen haben wir

0: Eher engere Verbindung zu den lokalen Teams, unter anderem, weil der ERF die Arbeit in den Regionen gestartet hat und wir bis heute eigene Leute haben, die diese Arbeit übergreifend leiten. Das heißt Mitarbeiter, Leiter, Leiterinnen, die vom ERF bezahlt werden und für TWR arbeiten, also unsere sogenannten ERF-TWR-Missionare. Zum Beispiel Maria, die für die Region Russland, Belarus, Ukraine im Einsatz ist, oder André, der für Zentralasien verantwortlich ist.
1: Ja, und das schafft sicher auch eine engere Verbindung in diese jeweiligen Regionen. Wie wirkt sich das konkret aus?
0: Ja, auf jeden Fall. Wir kennen uns. Die Mitarbeiter und Teams sind regelmäßig hier in Wetzlar oder wir besuchen sie vor Ort. Und das schafft Vertrauen. Über die Jahre sind richtig enge Beziehungen und Freundschaften gewachsen. Wir bekommen Projektinfos aus erster Hand und haben einfach auch Teil an der Entwicklung. Die Leiter aus Zentralasien zum Beispiel konnten in den ersten Jahren kaum Englisch. Wir haben dann einen Englischkurs für sie organisiert, hier bei uns im ERF. Und mittlerweile sprechen sie fließend Englisch. Und wir können reden, uns direkt austauschen, was auch für die anderen Partner und Unterstützung aus der TWR-Welt ganz wichtig ist.
1: Ja, dass sie Englisch können, habe ich auch schon gemerkt. Das hat geholfen, wenn man sich mit ihnen unterhalten hat. Was passiert denn, wenn Partner oder Teams in anderen Ländern nicht die nötige Qualifikation mitbringen? Unterstützen wir dort dann keine Projekte?
0: Doch, wir unterstützen auch dort Projekte und Teams. Wir schauen aber erst einmal genauer hin und starten vielleicht mit kleineren Projekten, die wir dann auswerten. Und wenn wir sehen, dass da Potenzial ist, aber vielleicht noch Training nötig ist in bestimmten Bereichen, dann stoßen wir auch das an, durch zum Beispiel Feedback, Coaching oder auch Finanzen für Training. Ein wichtiges Ziel ist für uns, dass sich die Partner langfristig gut entwickeln, dass die lokalen Strukturen gestärkt werden. Und die Medienlandschaft hat sich ja stark verändert in den letzten 10 Jahren. Als ich anfing, haben wir hauptsächlich Radioprogramme unterstützt. Und heute fließt ein großer Teil unserer Gelder auch in Social-Media-Projekte. Vor einigen Jahren kam André, der Leiter für Zentralasien, auf mich zu und sagte, wir würden ja gerne Social-Media-Arbeit starten in Zentralasien. Und wir hätten da auch jemanden, der kostet 5.000 Euro im Jahr. Das war eine überschaubare Summe damals. Und dann haben wir gesagt, ja, das ist eine gute Idee, das unterstützen wir. Und so hat es begonnen. Und heute sind die Teams in Zentralasien, kann man sagen, Vorreiter in der TWR-Welt für Social-Media-Arbeit. Und wir können auch teilweise in manchen Bereichen von ihnen lernen. Und so ein Miteinander ist enorm wichtig.
1: Die Investition in Menschen lohnt sich also. So sind wir enger miteinander verbunden, können lokale Teams und Partner mitentwickeln und stärken. Genau das haben zwei ERF-Kollegen im Blick, von denen wir gleich noch mehr hören, Dirk Müller und Philipp Rusch. Sie sind für TWR weltweit im Einsatz. Claudia, was tun die beiden denn genau und was erwartet uns?
0: Ja, Dirk Müller hat ganz neu die Verantwortung für die Entwicklung der weltweiten Partnerschaften übernommen. Ein sehr spannender Bereich, finde ich. TWR hat erkannt, dass in dem weltweiten Partnernetzwerk eine besondere Stärke, ein Schatz steckt. Und dass wir gemeinsam viel stärker sind als jeder für sich allein. Und Philipp Rusch hat viel Erfahrung in der Entwicklung von Leitern und Leiterinnen und von ganzen Teams. Er ist in dem Bereich bei TWR global im Einsatz. Ich habe auch schon einige Seminare mitgemacht von Philipp und habe sehr davon profitiert. Resilienz ist zum Beispiel ein Thema, ein Spezialgebiet von Philipp. Und gerade in der weltweiten Mission gibt es viele, die sich sehr engagieren. Und dann besteht die Gefahr, dass Menschen vielleicht sich zu stark engagieren und ausbrennen oder krank werden. Das ist für alle Beteiligten nicht gut und deshalb sind eben gute Schulungen und auch Vorsorge ganz wichtig.
1: Ja, denn die Menschen, die die Sendungen machen in den jeweiligen Ländern, brauchen ja nicht nur organisatorische Unterstützung, finanzielle Unterstützung, sondern auch seelsorgliche Unterstützung. Das darf man nie vergessen. Das ist ein ganz, ganz wichtiges Thema, diese Resilienz. Hat mir Philipp Rusch schon auch was davon erzählt. Ich bin ganz begeistert. Danke, Claudia, für die Einblicke und Beispiele, die zeigen, wie wichtig es ist, in Menschen zu investieren, gerade auch in unserer weltweiten christlichen Medienarbeit.
2: Und wir freuen uns, dass Sie uns weiterhin unterstützen. Wir sind im Moment bei 105.230,90 €. Unser Ziel liegt bei 350.000. Machen Sie doch gerne mit. Unterstützen Sie die Arbeit. Wenn Ihnen ein bestimmtes Projekt auf dem Herzen liegt, dann geben Sie gerne, was Gott Ihnen auf das Herz legt. 06441 957 1414 oder erf.de/spendentag.

0: ist ein Tisch gedeckt, der sich viel weiter erstreckt, als ich mir in meinen konkretesten Utopiemomenten herbeiahnen kann. Und könnte ich dann nicht erst recht mit einem Geschenk im Gepäck beginnen, eine Tafel zu zimmern, an der alle willkommen sein würden? Und soll sie zu klein sein und die Stühle nicht reichen, lass uns den Kreis gleich erweitern, um das Teilen zu feiern und das Große im Kleinen. Und Mauern einreißen und neugierig bleiben für all die Geschichten und Gesichter und Gegenüber. Heilsam und heimisch, versammelt jetzt hier als Tischgemeinschaft.
1: Daniel Harter mit Tellerrand, und der passt auch irgendwie, dieser Song, zu unserem heutigen Tag. Wir haben den ERF-Spendentag auf ERF Plus und wir sind ja hier dabei, um internationale Arbeit von TWR mit zu unterstützen. Und TWR haben wir jetzt schon so oft genannt. Auch da steckt natürlich ein Mensch dahinter, nämlich der Leiter Andy Schick, und der hat auch einen ganz besonderen Gruß hinterlassen.
2: Hi, my name is Andy Schick, President of TWR International, serving from New Zealand. Thank you, dear ERF friends, for your faithful prayers, generosity and partnership. Because of you, the good news of Jesus is reaching the new generation in Africa, wounded souls in Ukraine, the Pashto in Afghanistan, and women living under oppression all around the world. Your partnership makes an internal difference. Together, ERF and TWR are meeting friends all over the world. Thank you for standing with us. Danke für Ihre Freundschaft.
3: Andy Schick, der Präsident von Transworld Radio, dem internationalen Partner des ERF. Ja, und er sagt Danke. Danke für Gebete, für Großzügigkeit, für die Partnerschaft, die wir als ERF mit TWR haben. Und wenn er von Großzügigkeit spricht, dann meint er natürlich Sie, unsere Hörerinnen und Hörer des ERF, die uns unterstützen mit Spenden, die wir dann wiederum weitergeben an die internationalen Programme, die von Transworld Radio, ich habe gerade überlegt, wie es heißt, TWR, also TWR, weltweit vernetzt organisiert werden. Und hat auch nochmal betont, weil sie spenden, kann die junge Generation in Afrika die gute Nachricht von Jesus Christus hören, können Menschen, die verwundete Seelen in der Ukraine haben, getröstet werden, kann der Pastor in Afghanistan, der für sich alleine steht, Mut kriegen, wird unterstützt, und Frauen, die weltweit unter Unterdrückung leiden, und davon haben wir heute schon einiges übrigens gehört, die werden ermutigt, ihnen wird ein Wert zugesprochen, und das alles geht nur, weil wir von Deutschland aus diese weltweite Arbeit unterstützen. Und das hat Andy Schick uns eben gesagt, und ich finde, das ist einfach nochmal etwas, was es zusammenfasst. Ja, das tun wir, das alles passiert auf dieser großen, weiten Welt, und ich sag mal so, ich guck mal rüber zu Tobias Schuffenhauer, manchmal denken wir, naja, wir sind so wenige, und weltweit gibt es Menschen, die unterwegs sind und die gute Botschaft von Jesus Christus verbreiten, dass Gott alle Menschen liebt, und das muss jeder hören, und wir sind viele.
1: Auf jeden Fall. Und ich freue mich sehr, Hans-Jürgen hat eine WhatsApp geschrieben an die 0160 979 979 00 und er schreibt: Herzlichen Dank für eure segensreiche Arbeit, habe deshalb gerade 1.000 Euro gespendet, Gruß und Gott befohlen. Hans-Jürgen, das bewegt mein Herz, vielen Dank, echt. Wir sind eine ganze Menge Leute hier bei ERF Plus, die viel bewegen können, und zusammen sind wir stark und bringen Jesus in die Welt, und das ist ein absoluter Punkt, um dankbar zu sein. Hier ist jetzt Natalie Lane mit dem passenden Lied Gracious.

0: Neu bei uns im Programm. Natalie Lane, Gracious, um 13:30. Und wir laden Sie ganz herzlich ein, heute beim ERF-Spendentag uns zu unterstützen für unsere weltweite Medienarbeit. Und das können Sie unter zwei verschiedenen Wegen machen, nämlich einmal anrufen, Horst. Wie ist die Nummer?
1: Das ist die 06441, hetzt mich fast auf den falschen Fuß erwischt.
0: Immer aufmerksam bleiben
1: immer,
0: hier.
1: Immer aufmerksam
0: das
1: bleiben.
0: Das ist wichtig.
1: Also 06441, das wäre jetzt die Vorwahl für Wetzlar. Und dann die Durchwahl 957-1414.
0: Richtig. Oder erf.de/spendentag. Unterstützen Sie uns gerne. Wir sind sehr dankbar für all das, was Sie schon getan haben. Und wir haben ein ambitioniertes Ziel, das wollen wir auch erreichen. Helfen Sie gerne mit Ihrer Spende und Ihrer Unterstützung und Ihrem Gebet.

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1: Simon Taglauer, viel geliebt. 3 Minuten nach 13:30, Sie hören ERF Plus.
2: Partnerschaften sind für den internationalen Partner des ERF Transworld Radio kein Sahnehäubchen, sondern der Schlüssel der weltweiten Missionsarbeit. Und deshalb erhalten Partnerschaften einen festen Platz in der obersten Führungsebene von Transworld Radio. Zu dieser obersten Führungsebene gehört auch Dirk Müller. Er ist neuer Vizepräsident für Partnerschaften bei Transworld Radio. Und ja, die Chemie muss stimmen, nicht nur bei BASF, wo Dirk Müller als kaufmännischer Mitarbeiter arbeitet. Nach seinem Studium der Betriebs- und Volkswirtschaft lernt Dirk Müller nämlich bei Missionswerk Wort des Lebens die Chemie deutscher Missionare in Ungarn, Argentinien, Brasilien und auf den Philippinen kennen. Und 2006 tritt Dirk Müller in den ERF ein und arbeitet später in der Strategieentwicklung für TWR Europa. Seit 2015 ist Dirk Müller internationaler Direktor für Europa und Dirk Müller verknüpft seinen wirtschaftlichen Werdegang mit einer neuen internationalen Führungsrolle in der Mission.
3: Mein Berufsweg sehe ich so ein bisschen wie ein Trainingsprogramm von Gott an. Es fing an gleich nach der Schule und dem Zivildienst. Da ergab sich für mich eine Praktikumsmöglichkeit in Barcelona. Und ich erinnere mich noch ganz genau mit meinem alten VW Polo am Grenzübergang nach Spanien. Da tauchte plötzlich ein wunderschöner Regenbogen am Himmel auf. Für mich war das so ein Zeichen, hey, Gott ist treu. Er hat einen Plan für mein Leben. Und Spanien wurde tatsächlich der Start für ein internationales Leben. Und jetzt startet die nächste Etappe. VP of Partnerships. VP steht für Vice President und auf Deutsch stell dir das so etwa vor wie einen Vorstandsposten, verantwortlich für unsere Partnerschaften weltweit. Mein direkter Chef wird dann TWR-Präsident Andy Schick sein.
2: Ja, und die Partnerschaft von TWR und ERF vereinigt Dirk Müller in seiner Person.
3: Eigentlich bin ich Mitarbeiter des ERF, entsandt zu TWR als ein Beitrag des ERFs für unsere weltweite Medienmission. TWR steht für Transworld Radio. Heute sagen wir eigentlich nur noch TWR, weil es längst nicht mehr nur um Radio geht, sondern um Medien ganz allgemein. TWR ist ganz ähnlich wie der ERF, eine christliche Medienorganisation. Der Unterschied, wir sind weltweit unterwegs in über 200 Sprachen und der ERF unterstützt uns dabei ganz stark. Der ERF sagt im Prinzip, seine Mission ist, dass Menschen Gott kennenlernen und er ihr Leben verändert. TWR sagt das ganz Ähnliches, wir wollen die Welt durch Medien für Christus erreichen, damit bleibende Frucht entsteht.
2: Der zentrale Schlüssel der neuen TWR-Strategie sind Partnerschaften, so Dirk Müller.
3: Vielleicht ein Bild dazu, wenn man das mit der Gemeinde vergleicht. Die Gemeinde braucht jede Gabe. Wäre doch komisch, wenn alle nur predigen würden oder alle nur verwalten würden. Es braucht jede Gabe. Genauso bei TWR. Wir haben Stärken, zum Beispiel ein globales Partnernetzwerk, eine mediale Reichweite. Aber allein könnten wir unseren Auftrag nie erfüllen. Wir brauchen andere mit Spenden, Mitarbeitern, Fachwissen und so weiter. Und der ERF ist eben genau so ein Ermöglicher. Oder besser, die Menschen, die den ERF unterstützen, sind die Ermöglicher. Es braucht also Hörerinnen, Hörer und Gemeinden, die mit Herz für unseren gemeinsamen Auftrag geben.
2: Als konkrete Partnerschaft von ERF und TWR nennt Dirk Müller die Ukraine.
3: Ich war selbst mit einem Team dort, bestehend aus ERF und TWR-Mitarbeitern. Und dieser Besuch hat mich zutiefst erschüttert, unvorstellbares Leid. Aber genauso hat er mich total ermutigt. Ich durfte hautnah die Wirkung unserer gemeinsamen Medienarbeit von TWR und ERF erleben. TWR hat für die Ukraine ein sogenanntes Trauma-Healing-Programm entwickelt, für Menschen eben, die der Krieg traumatisiert hat. Wir liefern die Inhalte und Expertise der ERF, Mitarbeiter und Finanzen. Zusammen haben wir das gemeinsam möglich gemacht. So das Ergebnis, wirksame Hilfe für Menschen in echter Not. Das ist Partnerschaft in Aktion.
2: Es ist möglich und sehr gewünscht, die Partnerschaft von ERF und TWR auf vielfältige Art zu unterstützen, so der
3: Müller. Erstens durch Gebet für unsere Mitarbeiter und für die Menschen, die wir erreichen dürfen. Und zweitens durch eine Spende.
2: Das war Dirk Müller über seine neue Aufgabe als Vizepräsident für Partnerschaften. Ja, und Partnerschaft ist der Weg, wie Menschen für Jesus erreicht werden. ERF und TWR investieren beide in das Trauma-Healing-Programm in der Ukraine. Und dazu hören Sie dann ab 14 Uhr mehr, wenn die TWR-Arbeit in der Ukraine im Mittelpunkt stehen wird.
1: Und hier kommt jetzt Musik von Beate Lingen. Unser Vater um 13.38 Uhr auf ERF Plus beim ERF Spendentag.

0: Heute ist der ERF-Spendentag. Wir wollen Hoffnung in die Welt senden. Und dazu passt jetzt ein Gast, der Hoffnung in seinen Songs gerne zum Thema macht, nämlich Chris Stühn, ein Teil des Duos Chris und Henny. Hallo.
1: Hallo, schön, dass ich hier sein kann.
0: Die beiden sind mit ihren Songs gerne auf Konzerten unterwegs, schreiben eigene Lieder und einen Beziehungspodcast haben sie auch noch. Warum ist es dir so wichtig, heute jetzt ein Engagement zu zeigen für Menschen weltweit?
1: Ja, Menschen weltweit Hoffnung zu spenden, finde ich unglaublich wichtig, weil es gibt so viel Hoffnungslosigkeit auf dieser Welt. Und ich finde, da einen kleinen Funken Hoffnung in dieser Welt zu geben, so in der Bibel heißt es, wir sollen eine Stadt auf dem Berge sein, Licht und Salz in dieser Welt sein. Und ich glaube, das kann man durch Musik machen, das kann man durch diesen Spendentag natürlich nochmal ganz neu ins Leben rufen. Und das ist mir mehr als ein großes Anliegen.
0: Warum ist es so wichtig, als Christ so einen weiten Horizont zu haben?
1: Ich glaube, dazu sind wir als Christen oder alle diejenigen, die sich Jesus-Nachfolger nennen, ein Stück weit auch zu berufen, den Glaube nicht einfach irgendwo im stillen Kämmerlein nur zu leben und nur für sich, sondern den Schatz, den man für sich entdeckt hat, weiterzugeben und ihn zu teilen. Und ich bin der Meinung, wir haben die beste Botschaft überhaupt. Das ist Jesus Christus, der uns ja wirklich Hoffnung schenkt, Hoffnung in Person. Und die gilt es zu teilen, zu streuen und andere Menschen mit seiner Hilfe davon zu ermutigen.
0: Ein Song von euch heißt Stell dir einmal vor und der passt ja auch irgendwie total cool zu so einem Spendentag irgendwie, habe ich gedacht. Kannst du uns kurz erzählen, worum es in dem Song geht?
1: Ja, Stell dir einmal vor ist ein Song, der jetzt auf unserem zweiten Album drauf ist. Wir haben das zweite Album auch mit einer Crowdfunding-Kampagne gestartet, wo wir auch die Möglichkeit hatten, in Zusammenarbeit mit GAIN, mit der Hilfsorganisation, Gelder zu sammeln und dort auch zu spenden tatsächlich. Und wir haben uns viel mit der Frage beschäftigt, was bedeutet das eigentlich, zu vergeben? Unser Albumstitel heißt 70 mal 7. Mhm. Jesus wurde einmal gefragt, hey, wie oft sollen wir eigentlich vergeben? 7 mal, je nach Übersetzung heißt es 70 mal 7. Also immer wieder sollen wir eigentlich bereit sein, Entschuldigung zu sagen oder zu vergeben. Und der Song Stell dir einmal vor ist so ein bisschen so eine Frage. Wir spielen auch in christlichen Kontexten, aber auch in nicht christlichen Kontexten, so eine Frage, hey, stell dir einmal vor, diesen Jesus wird es wirklich geben. Stell dir einmal vor, es gäbe diesen Ort, wo es Hoffnung gibt. Stell dir einmal vor, es gäbe diesen Ort, wo alle Tränen einmal weggewischt werden. Stell dir das wirklich einmal vor, das würde existieren. Wie würde es dir damit gehen? Und ich bin fest davon überzeugt, dass es den Himmel gibt. Ich bin fest davon überzeugt, dass Jesus gelebt hat und dass er auch jetzt noch real durch seinen Geist mitten unter uns ist. Und der Song soll so ein bisschen gerade bei vielleicht kirchenfernen und glaubensfernen Menschen herauskitzeln, hey, stell dir mal vor, da wäre was dran. Was wird das mit dir machen?
0: Und da muss man gar nicht feste Antworten geben, oder? Das kann jeder auch für sich selber entdecken, so.
1: Absolut. Also ich habe selber gemerkt, dass manchmal gute Fragen auch ausreichen und dann können die Antworten den Leuten dann überlassen werden.
0: Danke fürs Vorbeischauen hier bei uns im Studio.
1: Sehr gerne.
0: Bei dem ERF-Spendentag. Du unterstützt uns und das ist total toll. Vielen, vielen Dank. Und auch Sie zu Hause können dabei mithelfen, weltweit Medienprojekte zu ermöglichen. Rufen Sie gerne an und spenden Sie. Die Telefonhotline ist die 06441 957 1414 so rum. Und gern natürlich auch digital auf erf.de/spendentag. Und jetzt spielen wir natürlich auch diesen schönen Song von Chris und Henny. Stell dir einmal vor.

0: und Tenny.
1: Ja, und Chris steht immer noch hier, das ist ganz toll. Ich war eben noch so begeistert und habe noch zugehört und habe eigentlich dem Kollegen Tobias Schuffenhauer gesagt, Mensch, schalt mich mal rein, wir haben hier interessante Nachrichten bekommen von Leuten, die uns schreiben und die schreiben total viel. Ich bin hellauf begeistert und hier zum Beispiel Ulrike. Liebes ERF-Team, als langjährige Hörerin unterstütze ich den ERF regelmäßig und heute mit einer Extraspende von 50 Euro. Herzlichen Dank für die guten Sendungen, die ich auch über meinen WhatsApp-Status immer gerne weiterreiche. Sie sind ein Segen für die Welt. Und jetzt müssen wir es eigentlich zurückgeben. Nein, der Segen bist du, Ulrike, weil du uns nämlich Geld gibst, dass wir einfach nur weiterreichen. Wir sind nur so Durchlauferhitzer, könnte man sagen. Und dabei verwenden wir ein bisschen Musik und Informationen und ab und zu auch ein geistliches Wort. Den machen wir eigentlich ganz oft.
2: Und wir sind inzwischen bei 111.664.90 €. Die 10 Cent?
1: Hat immer noch keine?
2: Das gibt's doch gar nicht.
1: Das gibt's doch gar nicht. Ja, Mensch, findet man in jedem Klingelbeutel nach dem Gottesdienst? Ja, hier tauchen sie nicht auf.
2: Also, machen Sie gerne nochmal 10 Cent. Das dann ist für den inneren Monk einfach nur eine Befriedigung.
1: Das
2: eine gerade Zahl ist.
1: So.
2: Ja.
1: Und jetzt machen wir noch ein bisschen Musik, oder?
2: Ja, ich mach noch Musik. Hier ist Mirko Santucono, nach vorne zurück.
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1: Nach vorne zurück und ich bin auch schon ganz verwirrt. Wir sind hier fast am Ende der Sendung angekommen, von uns zwei zumindest, ja. Aber wir haben noch wunderbare Rückmeldungen bekommen, die wir gerne weitergeben möchten.
2: Na, die können wir gar nicht alle weitergeben, das sind so viele, aber die hier finde ich super interessant. Simone und Chris haben nämlich geschrieben, wir freuen uns immer sehr auf den Spendentag. Es ist so ermutigend und total schön zu sehen, wie viele Geschwister bereit sind, für Gottes Reich zu investieren und das vielfach in nicht geringen Summen. Das stimmt absolut, ihr Lieben. Richtig toll, der Herr wird es reich vergelten, einem jeden, der gerne gibt, denn die hat der Herr besonders lieb. Morgen ganz besonders heute, nee, mögen ganz besonders heute, ja, das ist mit dem Lesen schwierig, mögen ganz besonders heute noch viele den Ruf spüren und euer Werk unterstützen, liebes ERF und TWR-Team. Ja, auch obwohl ich mich verlesen habe, von Herzen stimmt das, das ist schlicht und ergreifend wahr, viele Leute haben ganz viel gegeben, große und kleine Summen, ist völlig egal. Manche beten auch und tun beides. Wir sind begeistert.
1: Danke, dass Sie es uns, dass Sie es ausgehalten haben mit uns beiden die letzten 4 Stunden. Die Miri, die ist schon hier in den Startlöchern und übernimmt ab 2 ganz frisch und fröhlich.
3: Ja, wir freuen uns. Katja Völkel und ich werden hier übernehmen und ich sag's mal, wie es ist. Eigentlich wollen wir nur Ihr Geld heute. Aber wir liefern Ihnen auch ein bisschen was. Also die Reise geht natürlich weiter.
2: Oh, wir haben natürlich auch gesagt am Anfang, 100.000 wären ja schön zu erreichen. Ja. Jetzt sind wir bei 111.000.
3: Fantastisch.
2: Habt ihr ein persönliches Ziel für eure Sendestunden? Ich frage es einmal. Insgesamt 350.000.
3: Ne? Als erstes wäre mir mal wichtig, dass irgendjemand eine Spende abgibt mit 10 Cent hinten dran.
1: Ja, das hast du mitbekommen.
2: Das habe ich auch schon gesagt.
1: Das ist extrem wichtig.
3: Diese 90 Cent hat bestimmt jemand das Sparschwein geplündert oder so. Und diese 90 Cent, die könnten wir mal glätten. Und wenn dann, sagen wir mal so 40.000, 50.000 vorne dran kommen, dann bin ich eigentlich auch zufrieden.
2: Ja. Das klingt sehr, sehr gut, muss ich sagen.
1: Okay. Und das werden wir auch schaffen, denke ich.
2: Ja.
1: Im Großen und Ganzen. Ja.
2: So, wir sagen jetzt Tschüss.
1: Ja.
2: So, Tschüss.
1: Tschüss, machen Sie es gut und viel Freude noch weiterhin hier im Programm.

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1: Im Studio Imme Kasten. Seit Mitternacht gilt der Tankrabatt und der wird offenbar auch weitergegeben. An den meisten Tankstellen ging der Preis für Benzin und Diesel um 17 Cent runter. Tim Britztrup mit den Einzelheiten dazu.
2: Das ist genau der Betrag, der sich aus gesunkener Energiesteuer und dem Mehrwertsteuereffekt ergibt. Vereinzelt kann es laut ADAC noch etwas dauern, bis der Rabatt spürbar wird. Das liegt daran, dass Tankstellen erstmal noch ihre Restbestände an teurer eingekauften Kraftstoff loswerden müssen. Der Tankrabatt kostet Bund und Länder bis Jahresende etwa 2,5 Milliarden Euro. Kritisiert wird unter anderem, dass dadurch kein Anreiz entsteht, Sprit zu sparen.
1: Das Kanzleramt stoppt die Zuckersteuerpläne von Finanzminister Klingbeil. Der vorgelegte Entwurf ist demnach nicht abgesprochen. Nach den bekannt gewordenen Plänen soll die Zuckersteuer ab 2028 über 1,2 Milliarden Euro in die Staatskasse spülen. Deutlich mehr als bisher veranschlagt. Bislang hatte die Regierung mit Einnahmen von etwa 450 Millionen gerechnet. Nach Klingbeils Plänen soll die Steuer umso höher ausfallen, je mehr Zucker in einem Getränk ist. Der Liter Cola beispielsweise würde etwa um 45 Cent teurer werden. Die Berliner Linke spricht nach der Abgeordnetenhauswahl heute mit SPD und Grünen über eine mögliche Zusammenarbeit im Roten Rathaus. Thema dürfte auch die Vergangenheit von linken Spitzenkandidatin Ehralp sein. Sie war Mitglied eines Vereins, der vom Verfassungsschutz beobachtet wird. Die Innenminister der EU-Länder sprechen heute unter anderem über den Schutz der Außengrenzen. Nach den Vorfällen in der spanischen Exklave Ceuta wird unter anderem über bessere Frühwarnsysteme diskutiert. Außerdem geht es um die Frage, wie Menschen ohne Aufenthaltsrecht leichter abgeschoben werden können. Mit fast komplett neuem Kader trifft die DFB-Elf heute in der Nations League auf Serbien. Mit dabei sind unter anderem die Shootingstars Said Elmala und Lennart Karl. Nach dem Fehlstart unter Bundestrainer Klopp soll heute die Wende her. Anstoß in München ist um 20.45 Uhr.
0: 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Und jetzt das Wetter auf ERF Plus.
3: Viele Wolken gibt's heute Mittag und im Westen regnet's immer wieder, teils auch kräftiger mit einzelnen Gewittern. Sonst ist es erst noch freundlicher, später kommen dann von Westen mehr Wolken dazu. Die Höchstwerte liegen zwischen 18 und 26 Grad. Morgen dann oft viele Wolken, ab und zu etwas Regen, später lockert's dann wieder auf, dazu maximal 23 Grad.
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4: Herzlich willkommen zu unserem ERF-Spendentag. Wir reisen einmal um die Welt und stellen Ihnen vor, wo der ERF Medienprojekte unseres internationalen Partners TWR unterstützt, damit Menschen Gott kennenlernen und somit Hoffnung finden. In dieser Stunde reisen wir in die Ukraine. Wir, das sind Katja Völkel
5: und Miri Langenbach. Einen schönen guten Tag miteinander. Begleiten Sie uns, nehmen Sie Anteil und wenn möglich unterstützen Sie die Arbeit im Gebet und wenn es Ihnen möglich ist, auch gerne finanziell mit einer Spende, damit Menschen in der Ukraine Hoffnung bekommen und von Jesus und seiner Liebe erfahren. Spenden können Sie ganz einfach. Sie gehen ins Internet auf erf.de/spendentag und klicken da auf Jetzt spenden. Oder Sie rufen uns an. Da können Sie mit netten Kolleginnen und Kollegen die Spende direkt klar machen. Die Telefonnummer ist die 06441 957 1414.
4: Und unser aktueller Spendenstand liegt bei fast 115.000 Euro. Das ist doch großartig.
5: Das ist toll. Ich fange schon an zu applaudieren. Ich hoffe, dass ich das die nächsten paar Stunden weitermachen kann.
4: Auf jeden Fall. Vielen Dank dafür. Das ist Samuel Harfst. Du bist nicht allein. Genau, so ist es. Vielen Dank, dass Sie dabei sind.

Sie hören ERF Plus am ERF Spendentag für Global Hope. 7:07 haben wir's und in dieser Stunde ist unser Zielland die Ukraine. Dort herrscht Krieg und ein Krieg wie der in der Ukraine hinterlässt noch viel mehr Zerstörung, als das von außen sichtbar ist. Manchmal, da sind die inneren Wunden noch schlimmer, das, was in der Seele passiert. Dazu hat sich Maria Wedel vom ERF Global Hope Team Gedanken gemacht und sie hat sich etwas überlegt, um ihren Kollegen und vielen anderen Betroffenen in Russland und in der Ukraine zu helfen. Worum es sich handelt, das hören Sie gleich nach Taya mit Child of God. Ich bin ein Kind Gottes.

0: ein Krieg hinterlässt Wunden. Selbst dann noch, wenn irgendwann die Waffen schweigen würden. In der Ukraine und in Russland leben viele Menschen mit Angst, Trauer und Hass. Maria Wedel vom ERF Global Hope Team erlebt das in Gesprächen mit Christinnen und Christen vor Ort. Deshalb hat sie gemeinsam mit einer Traumatherapeutin ein Projekt für traumatisierte Menschen entwickelt. Sonja Kilian.
1: Maria Wedel ist ERF-Mitarbeiterin und bei unserer Partnerorganisation TWR für die Region Russland, Belarus und Ukraine verantwortlich. Sie erlebt hautnah, wie es den Menschen in diesen Ländern geht, bei persönlichen Begegnungen und im Austausch über verschiedene Kommunikationswege. Was sie dabei erfährt, ist oft schwer zu ertragen. Kolleginnen und Kollegen öffnen ihr Herz und berichten von den schlimmen Erfahrungen, die sie im Krieg machen.
2: Vor allem, wenn sie dann erzählten, dass sie Kleinkinder im Haus haben, die jetzt keine Nacht mehr schlafen. Wenn sie pflegebedürftige Personen im Haushalt hatten, die ja auch weiter versorgt werden sollten. Und die erste Zeit mussten sie ja fliehen. Sie sind hunderte von Kilometern über bombardierte Straßen gefahren. Natürlich, ne? Du hörst zu und du weißt, es gibt einfach so eine schlimme Situation gerade, wie sollen sie die bewältigen? Du kannst nur ins Gebet gehen, ja.
1: Maria Wedel kann den Menschen in Russland und in der Ukraine vor allem eines geben, Zeit und ein offenes Ohr. Denn der Gesprächsbedarf bei den Betroffenen ist hoch. Sie brauchen den Austausch, um Erlebtes zu verarbeiten und eine neue Perspektive darauf zu gewinnen.
2: Diese Ohnmachtsgefühle, diese Trauer, die da gerade entstand, darüber mussten sie sprechen. Die haben bis ins Detail erzählt, wo sie hingeflohen sind. Aber sie brauchten immer wieder diese Zeiten, wo sie aus der Seele sprechen durften. Und dann sind sie wieder natürlich zur Medienarbeit übergegangen. Das hat sie sehr motiviert und sie wollten natürlich ihren Leuten auch zuhören. Aber sie brauchten natürlich auch diese Möglichkeit, wo sie sprechen durften. Sie sprechen gerne und brauchen immer noch dieses Gefühl, da hört uns jemand zu, da sind Leute, die beten für uns. Vor allem, sie wollen auch manchmal ganz normal aus dem Alltag was hören. Die sagen, erzähl uns doch einfach das Banale, was du gemacht hast. Uns fehlt das ja in unserem Alltag. Das tut uns richtig gut.
1: Maria Wedel fühlt sich manchmal selbst ohnmächtig. Doch sie möchte etwas tun. Wie können traumatisierte Menschen fachkundige und nachhaltige Unterstützung erhalten? Und wie können möglichst viele Betroffene in Kriegs- und Krisengebieten erreicht werden? Bei einem Kongress begegnet sie der Traumatherapeutin Christina Raschen. Gemeinsam entwickeln sie die Idee für ein multimediales Projekt. Mit Broschüren, Audio- und Videoangeboten wollen sie unterschiedliche Bevölkerungsgruppen in der Ukraine und in Russland erreichen und sie dabei unterstützen, das im Krieg Erlebte seelisch zu verarbeiten. Die Traumatherapeutin weiß, wie wichtig der erste Schritt auf dem Weg zur Heilung ist.
3: Der erste Schritt ist, Hilfe zuzulassen. Der erste Schritt ist überhaupt zu bekennen, hier tut mir was weh und ich muss diese Wunde heilen, weil ich komme sonst ja nicht weiter. Oder sich selbst zu trösten, auch zu sagen, Heiliger Geist, tröste mich. Ja, wir haben einen Tröster und der heißt der Heilige Geist und Jesus. Tröste, ich habe hier ganz viel Schmerz. Und dann zu schauen, was brauche ich denn, dass ich das loslassen kann.
1: Der ERF und unser Partner TWR, wir wollen diese Hilfe in die Länder bringen, in denen die Not besonders groß ist. Hoffnungsvoll, leicht verständlich und mit einem Blick in die Bibel. Die Traumatherapeutin Christina Raschen hat sich Gedanken gemacht, wie das gelingen kann.
3: Es gibt ja Soldaten, die haben kein Internet, die können die Videos nicht gucken. Die sollen eine Broschüre in die Hand kriegen, dass sie irgendwas lesen und dass sie vielleicht auch Jesus. Natürlich ist unser beider Ziel, dass sie Jesus kennenlernen und dass sie wirklich im Glauben gefestigt werden und dass sie aber Tools an die Hand bekommen, also Werkzeuge, wie sie jetzt schon anfangen können, ihre

0: Wunde zu heilen. Jetzt, vielleicht schon jetzt im Krieg oder direkt danach oder wo immer sie jetzt sind. Das, weil nicht jeder hat das Glück, dass er gleich einen Seelsorger hat oder jemand, der für ihn betet oder einen Therapeuten.
1: Inzwischen haben auch andere Länder Interesse an den neu entstandenen Traumaprogrammen. Denn nicht nur Millionen von ukrainischen und russischen Kriegsbetroffenen brauchen übernatürliche Hilfe bei der Verarbeitung von Traumata. Weltweit brauchen Menschen in Krisengebieten Hilfe zur Heilung ihrer Seele. Deshalb sind bereits Übersetzungen in verschiedene Sprachen geplant.
2: Das ist der Plan. Betroffenen in Kriegs- und Krisengebieten Mut machen mit biblisch basierten Traumaprogrammen. Immer wieder hören wir von Christen vor Ort, wie dankbar sie sind, dass wir sie nicht vergessen, obwohl der Krieg in der Ukraine und in Russland schon 4 Jahre andauert. Diesen Dank geben wir weiter. Danke an Sie für Ihre Unterstützung. Ob finanziell oder durchs Gebet, das ist so wertvoll. Spenden können Sie online über erf.de/spendentag und über die ERF-Spenden-Hotline 06441 957 1414.

0: Also es ist gerade etwas sehr Lustiges passiert, wie wir von unserer Kollegin erfahren haben, die eben im Studio war. Es geht um 10 Cent.
1: Es geht um 10 Cent, ja. In der vergangenen Stunde haben wir es schon mal kurz angesprochen. Da waren Tobias Schuffenhauer und Horst Kretschi so ein bisschen irritiert, dass da 90 Cent in der Spendensumme angezeigt waren.
0: Das ging uns auch so.
1: Die
0: ne?
1: kleinen Perfektionisten in uns haben dann gesagt, wir fragen jetzt einfach mal nach 10 Cent bitte, dass jemand diese Summe wieder glatt macht. Und es passiert, was passieren muss. Sie spenden alle jetzt plus 10 Cent.
0: Wunderbar. Hauptsache, es wird nachher eine gerade Summe dann. Sonst ist müssen wir die ganze Runde nochmal machen.
1: Es ist toll. Sabine aus dem Service Center war da und sagt, jetzt rufen die alle an und spenden 10 Cent mehr. Spenden Sie ruhig noch mehr 10 Cent mehr. Da haben wir gar nichts gegen.
0: Vielen Dank dafür auf jeden Fall. Also 10 Cent. Mit 10 Cent sind Sie dabei und gerne noch mit mehr.

0: Das ist der ERF-Spendentag auf ERF Plus. 14:30 haben wir es jetzt. Und viele von Ihnen schreiben uns zurück, dass sie schon den ganzen Tag oder gerade neu mit dabei sind. Christel zum Beispiel, sie hat geschrieben, sie habe viele Enkelkinder und spendet ihnen zuliebe pro Kind. Also 200 plus 10 Cent. Weil wir ja eben um die 10 Cent gebeten hätten. Das ist sehr schön von Ihnen. Vielen Dank, liebe Christel. Die hat nicht 200 Enkelkinder, Katja, oder? Nee.
1: Och, nichts ist unmöglich, würde ich sagen.
0: Vielleicht 20, dann würde sie 10 Euro pro... Wow, da bin ich beeindruckt. Jedenfalls, Hans will auch die 10 Cent ausgleichen. Danke dafür und legt noch 100 Euro drauf. Danke
1: dafür.
0: Vielen
1: Dank.
0: Und auch Gisela und Arthur und Karin sind mit dabei. Gisela hört jeden Tag ERF Plus, hat sich ein neues Radio bestellt. Und Arthur und Karin haben ja sowieso einen Dauerauftrag. Sie spenden beide seit Jahren und wollten sich einfach mal von Herzen beim ERF für die tolle Arbeit bedanken. Und wir sagen einfach nur Danke zurück für Ihre Unterstützung. Es ist was wert.
1: Genau. Ja, von Enkelkindern zu Kindern, ob ein Kind unbeschwert und unbehütet aufwachsen kann, so wie das meistens bei uns in Deutschland ist, dafür sind die Voraussetzungen halt sehr unterschiedlich. In der Ukraine zum Beispiel ist es für Eltern wegen des Krieges dort nicht leicht, Kindern Sicherheit zu vermitteln. Eine ukrainische Mutter hat uns zu diesem Thema ihr Herz ausgeschüttet. Und dazu hören wir gleich mehr nach Timo Langner mit Ein Gott, der das Meer teilt.

0: Kinder wollen spielen, lachen und träumen. Sie sollten nicht voller Angst aufwachsen. Und sie sollten schon gar nicht nachts oder mitten im Schulunterricht in einen Luftschutzbunker rennen müssen. Für Anja aus der Ukraine gehört genau diese Situation zum Familienalltag. Sie produziert dort christliche Medieninhalte für den internationalen Partner des ERF TWR.
1: Der Krieg dauert jetzt schon 4 Jahre und meine Tochter ist erst in der 3. Klasse. Sie kennt nichts anderes, als mitten im Krieg in die Schule zu gehen. Die Kinder wissen, wie alles funktioniert. Sie wissen, was sie beim Alarm tun müssen. Sie packen ihre Sachen und gehen gemeinsam in den Bunker. Die Kinder kennen mittlerweile die unterschiedlichen Typen von Raketen. Je nach Rakete unterscheidet sich auch ihre Angst. Wenn es eine kleine Rakete ist, gehen sie relativ entspannt. Aber wenn sie merken, dass eine größere kommt, dann weinen die Kinder oder rufen sogar ihre Eltern an und wollen abgeholt werden. Meine Tochter ist 9 Jahre alt. Sie kennt die Geschwindigkeiten von Raketen und ihre Größen. Das interessiert sie. Ich selbst habe in ihrem Alter noch mit Puppen gespielt.
0: Die junge ukrainische Mutter ist zu Beginn des Kriegs mit ihrer Tochter nach Deutschland geflüchtet. Trotzdem wollte sie weiterhin Radioprogramme und Inhalte für Social Media produzieren, um ihre Landsleute zu ermutigen.
1: Wir haben die Entscheidung getroffen, egal wo wir sind, wir wollen etwas für die Ukraine tun. Wir waren immer online verbunden und haben Aufnahmen gemacht und Programme produziert. Wenn ich für die Sendereihe Women of Hope etwas aufnehmen wollte, brauchte ich einen sehr ruhigen Ort. Meine Tochter und ich hatten ein kleines Zimmer und sobald sie eingeschlafen ist, habe ich mein Handy genommen, bin unter eine Decke geschlüpft und habe da die Aufnahmen gemacht. Das war mein kleines Studio. Das war tatsächlich qualitativ gut, ohne Störungen. Wir haben viele Aufnahmen gemacht, auch von anderen ukrainischen Frauen, die erzählt haben, wo sie sich gerade befinden und was sie erlebt haben. Kiew war ja besetzt zu dem Zeitpunkt und Frauen haben uns berichtet, wie sie das überlebt haben und was passiert ist. Das musste man natürlich sofort zeitnah aufzeichnen, damit es in die aktuelle Situation passte und die Eindrücke noch frisch waren.
0: Anja bekommt in Deutschland einen Job angeboten. Sie könnte mit ihrer Tochter in Deutschland und damit in Sicherheit bleiben. Doch ein Bild, das ihr Mann aus der Ukraine schickt, ändert alles. Er ist Pastor und hält seine Frau und Tochter auf dem Laufenden über die Ereignisse in der Heimat.
1: Er hat mir ein Foto vom Eingangsbereich unserer Gemeinde geschickt. Da standen 400 Personen. Dazu muss man sagen, dass wir in den Innenräumen unserer Gemeinde Platz für 60 Personen haben. Plötzlich waren da so viele Menschen, denen wir dienen müssen. In dem Moment kam meine Tochter zu mir. Sie hat schon ganz gut Deutsch verstanden und hat mitbekommen, dass uns angeboten wurde, hier zu wohnen. Aber sie fragte mich, warum können wir nicht zu Papa fahren? Ich sagte zu ihr, weil wir dort ständig beschossen werden. Papa hat Angst um uns. Und sie sagte zu mir, aber wenn eine Rakete Papa trifft, werden wir ein Leben lang um ihn weinen. Wenn wir aber zusammen sein werden und eine Rakete uns alle trifft, dann sind wir alle zusammen im Himmel.
0: In dem Moment merkt Anja, wie sehr ihre Tochter den Papa vermisst. Auch sie selbst will nicht mehr ohne ihren Mann in Deutschland leben. Deshalb fährt sie am nächsten Tag Richtung Heimat in die Ukraine. Ja, sie hätte ihrer Tochter ein ruhigeres Leben bieten können, aber sie glaubt, dass Gott ihr eine Berufung gegeben hat. Sie möchte christliche Medien machen und Menschen in der Krise Hoffnung und Gottes Liebe weitergeben. Vielen Dank, wenn Sie für Anja und die anderen TWR-Mitarbeiter in der Ukraine beten und auch für die Teams in Russland und Belarus.

0: Thank you very much, dear friends. God bless you. Thank you very much.
1: So, jetzt habe ich auch die Mikros an und wir können was sagen dazu.
2: Ja, den Mann, den Sie gerade gehört haben, das war Alexander, der leitet das TWR-Team in der Ukraine, in Kiew. Und es war nochmal ein Gruß von ihm. Vielen, vielen Dank, hat er gesagt und hat sich mehrfach bedankt. Danke, dass Sie alle mitmachen, liebe Hörerinnen und Hörer.
1: Unser aktueller Spendenstand liegt jetzt bei fast 122.000 Euro. Ich finde es sagenhaft.
2: Ich wollte ja applaudieren,
1: ja,
2: ne?
1: Ja,
2: ich wollte doch
1: wir wollten
2: applaudieren.
1: Beide applaudieren. So, 125.000 sind das Ziel für diese Stunde, denn Ruth Hintenender hat versprochen, dann hier im Studio vorbeizukommen. Und wer würde nicht Ruth Hintenender gerne nochmal im Studio haben wollen? Also, ja.
2: Bitte sorgen Sie dafür, dass Ruth vorbeikommt. Wenn Sie unsere internationale Arbeit ERF Global Hope unterstützen möchten, dann können Sie das tun online auf erf.de/spendentag oder rufen Sie unsere netten Kolleginnen und Kollegen im Service Center an. Die Nummer ist die 06441 957 1414.
1: Vielen Dank.

0: 14.50 Uhr. Hier ist ERF Plus am ERF Spendentag. In dieser Stunde sind wir in die Ukraine gereist. Und da sind Sirenen und Luftschutzbunker mittlerweile der Alltag von Alexander Chmut. Er leitet in der Ukraine die christliche Medienarbeit von TWR. Das ist der internationale Partner vom ERF. Als der Krieg beginnt, bringt er Menschen in Sicherheit und verlegt zunächst das Radiostudio.
1: Als erstes haben wir unsere Mitarbeiter alle abtelefoniert. Wir haben einen Keller bei uns im Haus und wir haben sie eingeladen, zu uns zu kommen. Eine Familie habe ich in Kiew abgeholt. Mein erster Eindruck, also was ich als erstes gesehen habe, das war eine brennende Kaserne, die komplett zerstört war. Sie war verbrannt. Die Mitarbeiter und Leute aus der Gemeinde sind gekommen, um sich dort zu verstecken. Die erste Nacht haben wir tatsächlich im Keller verbracht, während die ganze Zeit die Sirenen heulten. Und die Flugzeuge flogen so tief, dass ich die Gesichter der Piloten sehen konnte. Am nächsten Tag habe ich dann gesehen, dass die Brücken bombardiert worden waren. Die entsprechenden Sprengungen hatten wir auch gehört.
0: Die Flucht führt das Team weiter weg von Kiew. Am neuen Ort richten sie in einem Raum eines Gemeindehauses ein provisorisches Studio ein und produzieren von dort weiter. Alex und sein Team wollen ihren ukrainischen Landsleuten beistehen und ihnen helfen, mit Angst umzugehen.
1: Jesus hat auch in Gethsemane Angst gehabt und dabei Blut und Wasser geschwitzt. Er hat mit seinem Vater darüber gesprochen. Genau das mache ich auch, wenn ich Angst bekomme. Das lehre ich auch meine Familie. Natürlich schaffen wir das nicht immer, aber wir haben keinen anderen Ausweg. Es bleibt uns nichts anderes übrig, als damit zu Jesus zu gehen. Er gibt uns Frieden ins Herz.
2: Ich kann nicht sagen, dass ich angstfrei bin. Wir wohnen in der Nähe einer Energieversorgungsanlage, die sehe ich aus dem Fenster.
1: Während der letzten 4 Jahre sind genau solche Anlagen häufig zerstört worden. Mehrmals sind wir in den Keller gegangen und haben dort gesessen. Inzwischen ist es so, wenn ich ein lautes Geräusch höre, auch wenn ich hier bin und nicht in der Ukraine, dann erschrecke ich. Das ist eine physische Auswirkung der Angst.
0: Tja, und auch wenn die Angst zeitweise ein ständiger Begleiter bleibt, der christliche Glaube ermutigt viele Kriegsbetroffene. Die Redakteurinnen und Redakteure der TWR Medienarbeit in der Ukraine wissen, dass viele ihnen zuhören und die Programme sehr schätzen.
1: Die Programme helfen. Es kommen Tausende von Feedbacks und Kommentaren. Wenn man die alle zusammenfassen würde, dann so: Ihr helft uns. Eure Sendungen sind wie ein Schluck frisches Wasser. Solche Dinge schreiben uns die Hörer und wir sagen ihnen: Jesus hat das Gleiche durchgemacht wie du. Sein Körper war auch zerstört. Er wurde verraten. Er hat einen grausamen Tod erlebt. Er ist durch all das durchgegangen und er ist der Einzige, der helfen kann. Wir sind müde geworden. Ja, das ist so. Aber ob wir enttäuscht sind? Nein. Wir sind zu dem Entschluss gekommen, dass wir hier bleiben wollen. Wir wollen hier arbeiten, wo Jesus uns hingestellt hat. Hier sind Menschen, die uns brauchen, durch praktische Hilfsprojekte, aber auch geistlich.
0: Alexander leitet die Medienarbeit von TWR in der Ukraine. Er freut sich über jede Anteilnahme und über Gebete. Nach 4 Jahren Krieg ist es nicht selbstverständlich, dass Christen Menschen weiter beten und an die Ukraine denken. Also danke, wenn Sie dranbleiben.

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2: Im Studio Imme Kasten. Neuer Monat, neue Regeln. Der Tankrabatt ist heute wieder an den Start gegangen. Er senkt die Steuern auf Benzin und Diesel um rund 17 Cent pro Liter. Und an vielen Tankstellen sind die Preise offenbar auch schon runtergegangen. Tim Britztrup, was ändert sich denn sonst noch im Oktober?
3: Also unter anderem soll Alkohol trinken an allen rund 5.400 Bahnhöfen in Deutschland spätestens ab Mitte des Monats tabu sein. Teilweise wurde das Verbot schon umgesetzt. Die Deutsche Bahn will damit für mehr Sicherheit und Sauberkeit an den Bahnhöfen sorgen. Ab heute dürfen Hecken im Garten wieder stark zurückgeschnitten werden, die jährliche Schonzeit für nistende Vögel endet und in der Nacht vom 24. auf den 25. wird die Uhr um eine Stunde zurückgestellt, die Winterzeit beginnt.
2: In der schwarz-roten Koalition gibt's Streit um die geplante Steuer auf gezuckerte Getränke. Und das Kanzleramt stoppt jetzt den Entwurf von Finanzminister Klingbeil. Die Einzelheiten dazu von Colin Mock.
4: Der Plan sei nicht abgesprochen und so nicht mehrheitsfähig, heißt es als Begründung. Klingbeils Vorschlag weicht demnach von dem ab, worauf man sich bisher geeinigt hatte. Außerdem hatten die beteiligten Ministerien offenbar zu wenig Zeit, um Änderungswünsche anzumelden. Die Zuckersteuer soll eigentlich ab Mitte kommenden Jahres erhoben werden. Gezuckerte Getränke wie Eistee oder Cola gelten als Treiber von Übergewicht und entsprechenden Folgekrankheiten. In der Union und einigen Bundesländern gibt es aber Widerstand.
2: Die Berliner Linke spricht nach der Abgeordnetenhauswahl heute mit SPD und Grünen über eine mögliche Zusammenarbeit im Roten Rathaus. Thema dürfte auch die Vergangenheit von linken Spitzenkandidatin Ehralp sein. Sie war Mitglied eines Vereins, der vom Verfassungsschutz beobachtet wird. Mit fast komplett neuem Kader trifft die DFB-Elf heute in der Nations League auf Serbien. Mit dabei sind unter anderem die Shootingstars Said Elmala und Lennart Karl. Nach dem Fehlstart unter Bundestrainer Klopp soll heute die Wende her. Anstoß in München ist um 20.45 Uhr.
1: Die Nachrichten wurden bereitgestellt von Regiocast. Und jetzt das Wetter auf ERF Plus.
5: Viele Wolken gibt's heute Mittag und im Westen regnet's immer wieder, teils auch kräftiger mit einzelnen Gewittern. Sonst ist es erst noch freundlicher, später kommen dann von Westen mehr Wolken dazu. Die Höchstwerte liegen zwischen 18 und 26 Grad. Morgen dann oft viele Wolken, ab und zu etwas Regen, später lockert's dann wieder auf, dazu maximal 23 Grad.
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6: Chris und Henny können Sie gucken auf erf.de/spendentag. Die geben da gerade ein Minikonzert. Und auch hier auf ERF Plus geht der ERF-Spendentag weiter. Wir kommen bei unserer Reise um die halbe Welt aus der Ukraine. Dazu hat uns Ingrid geschrieben. Liebes ERF-Team, ich habe heute zusätzlich 80 Euro für Ihre Arbeit in der Ukraine gespendet. Diese Menschen liegen mir besonders am Herzen. Ich selbst bin Jahrgang 1937 und habe den Zweiten Weltkrieg in voller Länge miterleben müssen, musste zwischen Trümmern aufwachsen. Und deshalb möchte ich einen kleinen Beitrag leisten, damit gerade diese Menschen Hoffnung erleben. Ingrid, wir bedanken uns bei Ihnen. Das ist eine große Geste. Ja, und auch Christian hat uns geschrieben, eben 1000 Euro Sonderspende zum Spendentag getätigt. Wo am nötigsten? Gott segne euch, so schreibt er es und schickt beste Grüße. Und die schicken wir gerne zurück. Danke, lieber Christian, und danke alle anderen.
7: Ja, und das ist so ERF-Spendtag, nicht nur ERF-Plus, aber hier bei ERF-Plus machen wir natürlich auch die Sendung dazu. Sie sind schon den ganzen Tag mit dabei. Und in dieser Stunde reisen wir nach Tatarstan oder Tatarstan. Wir haben eben schon überlegt, wie es sich denn jetzt betont.
6: Wir wissen noch nicht mal, wie es ausgesprochen wird, aber wir haben die Infos dazu.
7: Meine Theorie ist tatsächlich Tatarstan, denn es heißt ja auch Tataren. Schauen wir mal. Aber wir reisen nicht nur dorthin, sondern auch in den Nordkaukasus und nach Belarus. Diese Länder stellen wir Ihnen in dieser Stunde vor. Und Sie können natürlich auch weiterhin spenden, wenn auch Sie für diese besonderen Länder und dort, was dort geschieht, spenden möchten, an die 06441 957 1414 oder gehen Sie auf unsere Webseite erf.de/spendentag.
6: Am Mikrofon Miri Langenbach und Katja Völkel.

0: Wir sind Ihnen so dankbar, liebe Hörerinnen und Hörer von ERF Plus, für eine Spendensumme von im Moment 124.734,20 €.
1: 20, ja, 20. Immerhin.
0: Wenn Sie jetzt bitte 80 Cent Beträge spenden können, oh nein, das wird nichts. Nein, spenden Sie einfach, was Sie möchten und bitte beten Sie für unsere Arbeit. Vielen Dank dafür. In dieser Stunde stellen wir Ihnen die internationale Arbeit in 3 verschiedenen Regionen vor. Wir nehmen Sie mit in den Nordkaukasus, nach Belarus und den Anfang macht Tatarstan. Ich sage, es heißt Tatarstan.
1: Immerhin sprechen wir gleich über eine Tatarin, die an Jesus glaubt und das öffentlich erzählt hat. Daraufhin erlebt sie sowohl Zuspruch als auch Drohungen. Maria, die das Team in Tatarstan unterstützt, berichtet uns gleich von dieser Frau und davon, wo sie anderen Mut macht.
0: Die Maria, die kann doch Russisch auch, ne? Die spricht Russisch, die weiß, wie man das spricht.
1: Wir fragen sie gleich.
0: Wir fragen sie gleich.

0: Wir reisen jetzt gedanklich an die Wolga in den europäischen Teil Russlands. Dort liegt Tatarstan, eine Teilrepublik Russlands. In der Hauptstadt Kasan stehen eine große Moschee und eine orthodoxe Kathedrale. Beide Religionen gehören zur Geschichte der Region. Die meisten Tataren sind Muslime. Für viele ist der Islam nicht nur eine Glaubensfrage, sondern auch mit Familientraditionen und dem Gefühl verbunden, dazuzugehören. Bei mir im Studio ist jetzt Maria. Du bist als Leiterin für die Regionen Russland, Belarus und Ukraine zuständig und du unterstützt das Team vor Ort. Erstmal schön, dass du da bist, Maria.
1: Hallo.
0: Wenn wir uns das Leben vor Ort vorstellen, welche Rolle spielen denn dann Glaube und Tradition im Alltag der Menschen in Tatarstan?
1: Für die gewöhnlichen Einwohner Tatarstans ist der Glaube eher eine Frage der ethnischen Zugehörigkeit. Angesichts der Vergangenheit, in der die Tataren von dem Iwan dem Schrecklichen erobert und später in die Sowjetunion eingegliedert wurden und ihre nationale Kultur unterdrückt wurde, ist es für die Tataren eine Frage der nationalen Identität. Sobald man mit einem beliebigen, selbst dem weltlichsten Tatar über Jesus spricht, wird er sofort sagen, oh, das ist nichts für mich, ich bin Tatar, also Muslim. Selbst wenn er dabei überhaupt nicht in die Moschee geht und sich an keinerlei muslimische Bräuche hält. Ein Teil der Tataren hält sich natürlich an die islamischen Vorschriften, doch die Mehrheit greift nur in entscheidenden Momenten des Lebens darauf zurück, zum Beispiel bei Hochzeiten, Beerdigungen und der Geburt von Kindern.
0: Und wie geht das Team darauf ein, um die Menschen zu erreichen und ihnen von Jesus zu erzählen?
1: Also sie haben ganz viele Kurse, die sie anbieten, also Bibelkurse auf Telegram und Wiki zum Beispiel.

0: Beispiel. Content haben sie auf Facebook und Instagram. Sie haben Zoom-Treffen auch. Und die sind aber alle über VPN nur möglich. Sie versenden aber auch Bibeln auf Anfragen.
1: Und ein Beispiel ist ein Video auf dem Social-Media-Kanal. Darin erzählt Amina, eine Mitarbeiterin des Teams, ich bin Tatarin und glaube an Jesus. Was ist denn danach passiert, als sie das erzählt hat?
0: Also sie rief mich tatsächlich sehr aufgelöst an und berichtete mir dann über ihre, halt von den Reaktionen. Ich möchte jetzt aus ihrer Sicht die Schilderung erzählen. Also ich habe in letzter Zeit zwei Videos in den sozialen Medien gepostet. In dem einen erzähle ich, sagt sie, dass eine Tatarin Christin geworden ist und stelle damit einfach die Überzeugung in Frage, dass ein Tatar zwangsläufig Muslim sein muss. Im zweiten Video spreche ich selbst darüber, dass man mich als Christin, als Verräterin des Glaubens bezeichnet hat und ich spreche von der Liebe, die ich in Gott, dem Vater, habe. Beide Videos haben eine Flut von Kommentaren ausgelöst. Es gab auch viel Unterstützung, aber auch viel aggressive Kommentare von Muslimen, die mir drohten, mir private Nachrichten schickten und versuchten, mit mir zu streiten und mich davon zu überzeugen, zum Islam zurückzukehren. Das Interessante ist jedoch, ich bekomme nun private Nachrichten von tatarischen Frauen, denen der Islam ebenfalls nichts sagt und die auf der Suche sind. Ich schreibe ihnen persönlich, mache ihnen Mut und lade sie zu meinen Kursen ein. Einige melden sich auch an und besuchen die Kurse. Sie haben zum ersten Mal die Bibel zum Beispiel gelesen und das freut mich sehr.
1: Und für Amina gehört beides zusammen, ihre tatarische Herkunft und ihr Glaube an Jesus. Wie geht sie denn mit diesen Reaktionen um?
0: Also weiter sagt die Amina, es fällt mir manchmal schwer, mit den Reaktionen der Mitmenschen umzugehen. Es herrscht immer Verwunderung, Unverständnis und Zurückhaltung. Und das nicht nur bei den Tataren, sondern oft auch bei der russischen Bevölkerung, weil ich nicht in die orthodoxe Kirche gehe, sondern, wie sie es nennen, in eine Sekte. Ich versuche nicht darüber zu streiten, welche Religion nun besser ist, sondern bezeuge einfach, wie Jesus mich gefunden hat und was er in meinem Leben bewirkt hat.
1: Wie mutig, dass Amina und das Team ihren Glauben teilen. Wie können wir denn für sie und die Arbeit beten?
0: Also bitte betet weiterhin für die Möglichkeiten, das Evangelium zu verbreiten, für die Kraft und den Mut der Mitarbeiter und natürlich auch für ihren Schutz.
1: Ja, vielen Dank, Maria. Wenn Sie Amina und die Teams in der Region unterstützen möchten, dann finden Sie alle Informationen unter erf.de/spendentag.

0: Und jetzt haben wir einen gern gesehenen Gast hier im Studio.
1: Ruth. Ganz richtig.
2: Hallo. Ruth Hintenender, wenn du kommst, heißt das, dass man sich freuen kann. Ja. Weil du vorbeikommst, kann man sich freuen.
1: Und danke.
2: Weil du natürlich auch die Spendensummen hier am ERF-Spendentag im Blick hältst.
1: Oh ja, und ich habe gute Nachrichten, denn ich habe auf den Spendenstand geschaut und wir haben eine Marke geknackt. Wollt ihr raten, welche? Ihr wisst es. Die 125.000-Euro-Marke.
0: Ganz lieben Dank an Sie daheim.
2: Das ist eine gute Sache. Vielen, vielen Dank für Ihre Unterstützung. Bitte machen Sie weiter so. Wir haben noch ein bisschen was vor und ich denke, wir kriegen auch noch ein bisschen was rein. Schauen Sie vorbei auf erf.de/spendentag oder rufen Sie die Spendenhotline an unter der 06441 957 1414 und spenden Sie, was Sie können für die internationale Arbeit des ERF. Feierabend, Ruth.
1: Feierabend für mich. Für euch geht's weiter.
2: Für uns geht's weiter. Kurz vor halb vier haben wir's und wir bleiben dran.
0: Genau, und wir machen jetzt weiter mit dem passenden Titel. Großes hat der Herr getan, denn letztendlich gebührt ihm Lob und Dank für all das, was geschieht auf dieser Welt, wenn die Menschen die gute Botschaft von Gottes Liebe hören. Rebecca Water mit Großes hat der Herr getan.

0: Sie hören ERF Plus am ERF Spendentag. Wir reisen in Gedanken um die halbe Welt und stellen Ihnen Projekte unseres internationalen Partners TWR vor. Jetzt geht's dafür in den Süden Russlands, in den Nordkaukasus. Eine Region, die durch landschaftliche und kulturelle Vielfalt beeindruckt. Gleichzeitig kämpfen viele Menschen dort mit großen Problemen. Menschenrechtsorganisationen berichten von Gewalt, Folter und der Verfolgung Andersdenkender. Dazu kommen Armut, fehlende Zukunftsperspektiven und die besondere Belastung durch den Krieg gegen die Ukraine. Besonders schwierig ist die Situation für Frauen. Und deshalb setzt sich ein Team von TWR Women of Hope dort ganz speziell für sie ein. Irina ist die Leiterin dieses Teams und sie hat uns erzählt, welche Probleme Frauen im Nordkaukasus besonders belasten.
1: Hier im Kaukasus leben Frauen unter dem Druck von Traditionen, Familie und Gesellschaft. Viele von ihnen haben nicht einmal in der eigenen Familie ein Mitspracherecht. Oft sind sie gezwungen, häusliche Gewalt zu ertragen. Vor allem besteht eine finanzielle Abhängigkeit. Hinzu kommt für viele Frauen auch noch die Angst, wenn ich meinem Mann nicht gefalle, bringt er eine zweite Frau ins Haus. Deshalb sind sie gezwungen, vieles zu ertragen und zu schweigen. Außerdem machen sie sich große Sorgen um ihre Kinder, deren Zukunft und Gesundheit. Doch sie haben niemanden, mit dem sie darüber sprechen können. Gleichzeitig muss nach außen hin alles ideal aussehen. Das ist eine zusätzliche Belastung.
0: Besonders schwierig ist die Situation für Christinnen.
1: Wenn eine Frau in einer muslimischen Familie zum Christentum konvertiert, kann sie isoliert werden. Man kann ihr den Kontakt zu ihren Kindern verwehren oder sie aus dem Haus werfen. Dann steht die Frau ohne Unterkunft und ohne Unterstützung durch ihre Familie da. Aber selbst wenn eine Frau in eine christliche Familie hineingeboren wurde, bedeutet das im Kaukasus häufig, unter den Nachbarn eine Fremde zu sein. Ihre Kinder können in der Schule schikaniert werden und Ähnliches erleben. Hinzu kommt noch, dass viele Christinnen sich schuldig fühlen, weil sie nicht den Mut haben, offen ihren Glauben zu bezeugen. Sie brauchen Unterstützung, damit sie sich nicht in sich selbst zurückziehen.
0: Ja, und diese Unterstützung bietet TWR Women of Hope durch etwas, das sonst niemand in der Region tut.
1: Wir sprechen mit den Frauen in ihrer Sprache, sowohl im wörtlichen als auch im übertragenen Sinn. Wir produzieren die Radiosendungen von Women of Hope in einer Form, die besonders für muslimische Frauen verständlich ist. Mit Respekt vor ihrer Kultur, aber zugleich mit biblischer Wahrheit. In jeder Folge lesen wir nicht einfach nur Zitate vor, sondern erzählen Geschichten, die Hoffnung vermitteln. Vor allem schaffen wir eine unsichtbare Gemeinschaft. Eine Frau hört uns allein in ihrer Küche, weiß aber, dass sie nicht allein ist. Wenn sie darum bittet, beten wir namentlich für sie. Das ist für sie eine große Unterstützung.
0: Das Team von TWR Women of Hope erhält regelmäßig Rückmeldungen, die zeigen, die Arbeit hilft den Frauen im Nordkaukasus wirklich.
1: Oft erhalten wir Nachrichten wie, zum ersten Mal habe ich gespürt, dass Gott mich liebt oder danke, dass ihr mich nicht verurteilt. Einige beginnen heimlich in der Bibel zu lesen. Andere berichten, dass die Sendung ihnen geholfen habe, ihre Kinder nicht anzuschreien oder den Tod ihrer Eltern zu verarbeiten. Es gibt auch Geschichten, die unter Tränen erzählt werden. Eine Frau berichtete beispielsweise, dass der Satz, du bist wertvoll, ihr viel Kraft geschenkt habe, weil sie solche Worte seit ihrer Kindheit nie gehört hatte. Natürlich gibt es auch Ängste. Die Frauen bitten uns, ihren Namen nicht zu nennen. Die häufigste Bitte lautet jedoch weiterhin, bitte betet auch künftig für mich.
0: Das Team von TWR Women of Hope leistet also wichtige Arbeit im Nordkaukasus, hat dabei aber auch selbst immer wieder mit Schwierigkeiten zu kämpfen.
1: Ganz offen gesagt, es gibt viele Schwierigkeiten. Es gibt immer wieder technische Probleme und manchmal werden unsere Gruppen gesperrt. Wir beten um Sicherheit, denn unsere Stimmen sind bekannt und wir wissen von Fällen, in denen Drohungen ausgesprochen wurden. Wir beten aber auch dafür, dass unsere Zuhörerschaft wächst, dass Frauen sich auf unseren Plattformen sicher fühlen und dass Gottes Wort ihre Herzen erreicht. Vor allem beten wir für jede einzelne Zuhörerin, dass sie keine Angst hat und und dass Gott sich ihr offenbart. Natürlich bitten wir auch um Gebet für uns selbst, damit wir nicht ausbrennen, denn die Arbeit ist emotional sehr belastend. Und da unser Dienst im Verborgenen geschieht, sehen wir nicht immer die Ergebnisse. Manchmal werden wir mutlos, aber in solchen Momenten ermutigt Gott uns. Wir sind Gott dankbar, dass er uns diese Arbeit tun lässt. Und wir sind Ihnen dankbar, dass Sie uns dabei so sehr helfen. Möge Gott Sie bewahren und segnen und unseren gemeinsamen Dienst wachsen lassen.
0: Das Team von TWR Women of Hope begleitet Frauen im Nordkaukasus und bietet ihnen in ihrem schwierigen Alltag Hoffnung und Perspektiven. Wenn Ihnen diese Arbeit am Herzen liegt und Sie das Team unterstützen möchten, dann finden Sie bei uns auf der Webseite noch mehr Informationen über dieses und weitere Projekte mit Gebetsanliegen und auch mit der Möglichkeit, finanziell zu unterstützen. erf.de/Spendentag. So sagt man. 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

0: Jawohl, herzlich willkommen zum Spendentag hier beim ERF. In dieser Stunde stellen wir Ihnen unsere internationale Arbeit in drei verschiedenen Regionen vor. Wir nehmen Sie mit in den Nordkaukasus nach Belarus und den Anfang macht Tatarstan. Wir sprechen gleich über eine Tatarin, die an Jesus glaubt und das öffentlich erzählt hat. Und daraufhin erlebt sie sowohl Zuspruch als auch Drohungen. Maria, die das Team in Tatarstan unterstützt, berichtet uns gleich von dieser Frau.
1: Ich glaube, da hast du dich ein bisschen vertan.
0: Ich glaube,
1: Katja,
0: auch. Irgendwie kam mir das bekannt
1: Nein,
0: vor.
1: Nein, das haben wir doch schon Anfang der Stunde gemacht. Wir gehen nach Belarus. Da
0: du
1: arbeitet ein
0: recht.
1: Christliches Medienteam trotz staatlicher Einschränkungen und erreicht mit seinen Kinderprogrammen viele Menschen.
0: Deswegen
1: da sind wir
0: das
1: schon.
0: Nicht. Danke, dass ich dich hier mit im Studio
1: Sehr
0: habe.
1: Sehr gerne.
0: Siehste?
1: Und du hast das falsch gesagt. Du musst ERF sagen.
0: Genau, also ich kann ja nochmal anfangen. Herzlich willkommen zum ERF Spendentag.
1: Siehste, so geht's doch.
0: So ist es nämlich. Und in dieser Stunde sind wir in Osteuropa zwar unterwegs, das ist völlig richtig. Und wir reisen gleich nach Belarus. Dort arbeitet ein christliches Medienteam trotz staatlicher Einschränkungen und erreicht mit seinen Kinderprogrammen, deswegen auch dieser schöne Ansager gerade, dort erreicht er viele Menschen.
1: Siehste, es geht doch.
0: Du darfst weitermachen.
1: Oh, ich möchte Ihnen unbedingt noch vorlesen, was Brigitte uns per WhatsApp geschrieben hat an die 0160 979 979 00. Sie schreibt nämlich, oh, wir sind so reich gesegnet hier bei uns in Deutschland, auch wenn es bei uns nicht immer einfach ist. Aber wenn ich diese Geschichten höre, dann macht mich das demütig und dankbar. Und ich bete weiter für unsere Geschwister, auch wenn ich finanziell nicht helfen kann. So sieht's nämlich aus. Wir informieren Sie gerne, liebe Brigitte und auch alle anderen. Bleiben Sie einfach dran, gleich geht's nach Belarus.
0: Nach Lauren Daigle mit Desperate.

0: Heute am ERF-Spendentag sind wir mit Ihnen auf der ganzen Welt unterwegs, unter anderem in Belarus. Das Land liegt in Osteuropa zwischen Polen, den baltischen Staaten, Russland und der Ukraine. Seit einigen Jahren stehen Medien und Pressevertreter dort besonders unter Druck. Auch ein christliches Medienteam von TWR arbeitet unter erschwerten Bedingungen. Jan Benson von unserem Partner TWR unterstützt das Team vor Ort und berichtet von seinen Eindrücken.
1: Wenn du ins Land gehst, würde ich sagen, dass das Land im ersten Blick ganz normal aussieht, vielleicht sogar ähnlich wie hier in Deutschland. Es sieht aus, als ob es keine Regeln gibt, die die Menschen einschränken, als ob es Freiheit gibt. Aber wenn du dann mit den Menschen redest, sei es mit den Menschen auf der Straße, sei es mit den Menschen in der Kirche, dann stellst du einfach schnell fest, dass der Blick hinter die Kulissen einfach andere Seiten vom Land zeigt. Und zwar gibt es Regeln. Es gibt einfach gewisse Begrenzungen für, nicht nur für unser Team, auch für die Menschen, die dort leben. Und wenn du dort einfach als Besucher hingehst, dann mag der erste Schein tatsächlich trügen, aber die Menschen erleben doch nicht so eine Freiheit, wie wir es vielleicht hier bei uns im Westen, zum Beispiel in Deutschland, kennen.
0: Die Einschränkungen sind also nicht offensichtlich, aber doch im Alltag spürbar, wie Jan Benson berichtet.
1: Wenn du einfach in der Stadt unterwegs bist und du siehst sehr viele Kameras auf diesen ganzen öffentlichen Plätzen, dann verstehst du schon, dass je nachdem, mit wem du auch unterwegs bist, du dich nicht einfach frei bewegen kannst, dass du immer kontrolliert werden könntest, vielleicht sogar kontrolliert wirst. Und du hast halt einfach nie diese Sicherheit, dass du in einer wirklichen Freiheit lebst, wie jetzt zum Beispiel hier in Deutschland.
0: Trotz dieser Einschränkungen kann das TWR-Team vor Ort ihr Programm weitestgehend frei gestalten. Sie haben Radiosendungen für Frauen und Senioren, Wissenssendungen mit einem Schwerpunkt auf Geschichte und ein großes Angebot für Kinder, was Jan Benson besonders begeistert.
1: Sie laden zum Beispiel auch Kinder ein, um einmal im Monat zusammenzukommen. Das sind teilweise 100, 150 Kinder, die zusammenkommen und dann eben verschiedene Spiele haben, verschiedene Fragen haben. Aber alles dreht sich natürlich am Ende ums Evangelium. Und wir nehmen auch Programme mit Kindern für Kinder auf. Wie sieht es genau aus? Das heißt, wir laden Kinder tatsächlich in Belarus ins Studio ein und die dürfen dann einfach ins Mikrofon sprechen und das Programm mit aufzeichnen, was sie selbst nachher mit nach Hause nehmen und zum Beispiel zu Hause anhören.
0: Die Geschichte eines der Kinder, die an dem Radioprogramm teilgenommen haben, ist Jan Benson besonders nahe gegangen.
1: Da war nämlich auch ein Junge dabei, der keine Eltern mehr hatte und er wollte auch unbedingt einmal ans Mikro und einmal sprechen. Er war schon bei mehreren Aufnahmen dabei, es hat ihn so fasziniert, vor allem das Thema, über was gesprochen wurde. Und das hat ihn scheinbar so berührt. Das heißt, die ganzen Inhalte, die dort aufgezeichnet wurden, das muss etwas mit ihm gemacht haben. Es hat sein Leben verändert. Er war schwer erziehbar und trotzdem hat es sehr viel Positives für ihn bewirkt. Und er hat dann irgendwann mal am Ende von der Aufzeichnung gesagt, bitte, bitte ladet mich wieder ein, wenn ihr wieder weitere Aufzeichnungen vornehmt, weil ich möchte einfach dabei sein. Und ich persönlich finde, das ist einfach ein cooles Bild, wie Gott vielleicht wirken kann und dass er einfach so kreativ ist und Wege findet, Menschenherzen zu erreichen über die Botschaft, die unser Team eben aufzeichnet, an die wir vielleicht gar nicht gedacht haben.
0: Das war Jan Benson vom TWR-Team. Er hat uns erzählt, wie das Radioteam in Belarus trotz Einschränkungen viele Menschen ermutigt und ihnen von Jesus erzählt. Unter anderem mit besonderen Kinderprogrammen. 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

0: So klingt belarussischer Lobpreis. Die Melodie ist uns durchaus bekannt. Wir waren uns jetzt gerade nicht sicher.
1: Ich komme aber nicht drauf.
0: Nee.
1: Ich weiß nicht,
0: aber
1: was es ist.
0: Wir kennen es beide. Aber wie es auf Deutsch
1: ich habe auch nur Halleluja verstanden,
0: ja,
1: ehrlich gesagt.
0: Und,
1: das
0: und
1: war
0: was
1: halt
0: Christus?
1: Auch nicht belarussisch, sondern hebräisch. Aber war schön. Nee,
0: ja,
1: hat mir
0: sehr
1: gefallen.
0: Schön. Genau.
1: Hat mir sehr gut gefallen. Vielen lieben Dank dafür. Wir haben eine Nachricht bekommen von Heidi und Reinhard. Sie schreiben, gerne würden wir bei der heutigen Spendenaktion mit 200 Euro unseren Beitrag dazugeben. Wir wünschen Ihnen weiterhin viel Kraft und Gottes Segen für Ihre Aufgaben im ERF. Herzliche Grüße. Vielen lieben Dank, Heidi und Reinhard.
0: Ja, und Doris und Fritz schreiben, hallo liebes ERF-Team, wir, Fritz und Doris, spenden 200 Euro. Ganz herzlichen Dank auch dafür.
1: Ja, und Arthur hat auch nochmal angerufen, die 06441 957 1414. Und zwar, um Bescheid zu sagen, dass er nach den ersten 200 Euro nochmal 400 Euro und 10 in Echtzeit überwiesen hat. So lieb, Arthur, wir danken Ihnen ganz herzlich. Und ich finde, das ist eine ganz brillante Idee. Also wenn sie jetzt einfach nochmal alle anrufen und die Summe erhöhen, das wäre doch nicht schlecht, oder?
0: Ja, ganz lieben Dank auf jeden Fall. Und wir wissen auch, dass sie das geben, was sie geben können. Und manchen fällt das auch besonders schwer. Auch dafür ganz lieben Dank, dass ihnen das so am Herzen liegt. Gott segne Sie dafür.
1: Möge Gott das Reich segnen. erf.de/spendentag ist die Adresse, wo Sie alle Infos und den Spendenbutton finden.
0: Und das ist Chris Madaras mit Du bist die Liebe.

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2: Im Studio Imme Kasten. In der schwarz-roten Koalition gibt's Streit um die geplante Steuer auf gezuckerte Getränke. Und das Kanzleramt stoppt jetzt den Entwurf von Finanzminister Klingbeil. Die Einzelheiten dazu von Colin Mock.
3: Der Plan sei nicht abgesprochen und so nicht mehrheitsfähig, heißt es als Begründung. Klingbeils Vorschlag weicht demnach von dem ab, worauf man sich bisher geeinigt hatte. Außerdem hatten die beteiligten Ministerien offenbar zu wenig Zeit, um Änderungswünsche anzumelden. Die Zuckersteuer soll eigentlich ab Mitte kommenden Jahres erhoben werden. Gezuckerte Getränke wie Eistee oder Cola gelten als Treiber von Übergewicht und entsprechenden Folgekrankheiten. In der Union und einigen Bundesländern gibt es aber Widerstand.
2: Neuer Monat, neue Regeln. Der Tankrabatt ist heute wieder an den Start gegangen. Er senkt die Steuern auf Benzin und Diesel um rund 17 Cent pro Liter. Und an vielen Tankstellen sind die Preise offenbar auch schon runtergegangen. Tim Britztrup, was ändert sich denn sonst noch im Oktober?
4: Also unter anderem soll Alkohol trinken an allen rund 5.400 Bahnhöfen in Deutschland spätestens ab Mitte des Monats tabu sein. Teilweise wurde das Verbot schon umgesetzt. Die Deutsche Bahn will damit für mehr Sicherheit und Sauberkeit an den Bahnhöfen sorgen. Ab heute dürfen Hecken im Garten wieder stark zurückgeschnitten werden, die jährliche Schonzeit für nistende Vögel endet und in der Nacht vom 24. auf den 25. wird die Uhr um eine Stunde zurückgestellt, die Winterzeit beginnt.
2: Die EU-Innenminister haben den Weg für Abschiebezentren in Drittstaaten freigemacht. Vorher hatte das Europaparlament den umstrittenen Plänen zugestimmt. In die Zentren sollen Menschen abgeschoben werden, die nicht in der EU bleiben dürfen, aber auch nicht ins Heimatland zurückgebracht werden können. 20 Millionen Euro für zwei Pandas im Münchner Zoo, Sonnensegel unter großen Bäumen in Stuttgart oder auch tausende nicht genutzte Laptops in Schleswig-Holstein. Der Steuerzahlerbund hat sein neues Schwarzbuch veröffentlicht. 100 Fälle sollen die Verschwendung von Steuergeldern zeigen.
1: 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Und jetzt das Wetter auf ERF Plus.
5: Viele Wolken gibt's heute Mittag und im Westen regnet's immer wieder, teils auch kräftiger mit einzelnen Gewittern. Sonst ist es erst noch freundlicher, später kommen dann von Westen mehr Wolken dazu. Die Höchstwerte liegen zwischen 18 und 26 Grad. Morgen dann oft viele Wolken, ab und zu etwas Regen, später lockert's dann wieder auf, dazu maximal 23 Grad.
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6: Jetzt zuckt jetzt zuerst.
7: Wer sagt denn jetzt was? Meine Damen und Herren, darf ich Ihnen präsentieren Katja Völkel.
6: Und Miri Langenbach.
7: Herzlich willkommen.
6: Die Live-Sendung ohne Absprache.
7: Herzlich willkommen hier zum ERF-Spendentag auf ERF Plus. Es ist 3:04. Jetzt mal hier ordentlich. Also 3:04. Nach vier. Wir freuen uns, dass Sie da sind. Wir sind auch da. Ich freue mich außerdem, Ihnen einen aktuellen Spendenstand durchgeben zu können, der sich beläuft auf 130.271,20 €.
6: 71 und 20 Cent, jawohl.
7: Jawohl.
6: Ganz herzlichen Dank dafür und willkommen zu unserem ERF-Spendentag. Wir haben uns jetzt schon vorgestellt, irgendwie.
7: Ja, und Wilma hat noch eine Frage, hat sie geschrieben, an studio@erfplus.de. Wilma fragt, kann ich denn auch morgen eine Überweisung zu diesem Thema ausführen? Aber sicherlich, liebe Wilma.
6: Natürlich.
7: Die Spendenseite erf.de/spendentag, die bleibt online und Sie können auch morgen noch sehr gerne überweisen.
6: Auch übermorgen, das geht immer. Immer. Unabhängig vom Spendentag können Sie uns immer gerne unterstützen. Vielen Dank dafür.

0: Wir haben noch eine Rückmeldung bekommen. Liebes ERF-Team, gerne würden wir bei der heutigen Spendenaktion mit 200 Euro unseren Beitrag dazugeben. Wir wünschen Ihnen weiterhin viel Kraft und Gottes Segen für Ihre Aufgaben im ERF. Herzliche Grüße von Heidi und Reinhard Kaiser.
1: Vielen lieben Dank, Heidi und Reinhard. Möge Gott Sie dafür segnen. In dieser Stunde nehmen wir die Länder Albanien und Rumänien in den Blick. Und auch dort unterstützt TWR die Menschen mit verschiedenen Programmen. Dann wissen Sie, was Ihre Spende bewirkt. TWR und ERF Medien verbindet eine langjährige Partnerschaft. Und wir werfen einen Blick hinter die TWR-Kulissen, schauen einem Menschen über die Schulter, der das Wohl der Mitarbeitenden beim TWR im Blick hat. Nach Ich gehe meinen Weg mit dir von Detti Hassan und Judy Bailey.

0: Das ist ERF Plus am ERF Spendentag. Und wir möchten Ihnen jetzt gerne Philipp Rüsch vorstellen. Der arbeitet als Missionar für unseren internationalen Partner TWR in einer ganz speziellen Position. Sein Vater hat schon für den ERF gearbeitet. Philipps Familie und deren missionarisches Engagement haben ihn geprägt.
1: Ich bin sehr dankbar, in einer Familie aufgewachsen zu sein, in der der christliche Glaube und auch Weltmissionen präsente Themen waren. Es war aber nie mein Plan, in die Fußstapfen meines Papas zu treten, obwohl ich auch BWL studiert habe. Gott hat meinen eigenen Weg vorbereitet und mich dann 2009 berufen, als ich so als Mädchen für alles beim 50-jährigen ERF-Jubiläum mitgeholfen habe. Da hat Gott sehr klar zu mir gesprochen, bis nur noch die Hürde des persönlichen Spenderkreises im Weg stand. Und auch da hat er geholfen und viele Unterstützer ins Boot geholt. Und diesen Weg hat Gott immer wieder bestätigt.
0: Philipps Herzensanliegen bei TWR ist, Mitarbeitende und Führungskräfte mental zu unterstützen.
1: Menschen zu fördern, das zieht sich wie ein roter Faden durch meine letzten 20 Jahre. Das habe ich bis letztes Jahr als Personalleiter für Europa gemacht. Und nun fokussiere ich mich auf die Entwicklung von gesunden Führungskräften, starken Teams und unserer Organisationskultur weltweit. Denn wenn Prozesse unrund laufen, Menschen am falschen Platz arbeiten oder Führungskräfte überfordert sind, dann wird auch die beste Vision nicht erreicht. Ich glaube, das haben viele Hörerinnen und Hörer auch schon selber erlebt. Und ich glaube, dass Gott mir genau das aufs Herz gelegt hat und in meine Begabungen gesetzt, um in diesen Situationen zu helfen.
0: Von den Menschen, für die Philipp verantwortlich ist, lernt er selbst sehr viel. Sie erweitern seine Perspektive.
1: Ich lerne sehr gerne und möchte immer verstehen. Und ich bin tief überzeugt davon, dass ich von jedem Menschen etwas lernen kann. Und so gehe ich auch in jedes Training, das ich leite. Am meisten lerne ich von Menschen aus anderen Kulturen. Diese anderen Perspektiven und Blickwinkel finde ich persönlich extrem spannend.
0: In Philipps langjähriger Erfahrung bei TWR haben sich zwei Dinge herauskristallisiert, die für die Arbeit besonders wichtig sind.
1: Es braucht 100 verschiedene Aufgaben und Rollen, damit Menschen durch Medien Jesus kennenlernen. Der ganze Prozess ist eher komplex. Aber zwei von diesen vielseitigen und entscheidenden Aufgaben sind das Beten und das Geben. Und ohne diese können wir einpacken. Es braucht treue Beter und großzügige Geber. Dann kommt der Prozess ins Rollen und Menschen werden erreicht. Weltweit. Und deswegen ein großes und herzliches Dankeschön an alle, die sich so hinter uns stellen.
0: Ja, soweit Philipp Rüsch, der bei TWR für die Förderung von Mitarbeitenden und Führungskräften zuständig ist. Wir schließen uns gerne an. Ein herzliches Dankeschön an alle, die durch Beten und Geben die Arbeit von TWR erst möglich machen. Und genau das können Sie ja heute tun. 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
1: So klingt das, wenn unsere TWR-Kolleginnen in Albanien Radio machen. Sie hörten einen Ausschnitt aus der Sendung Hidden Treasures. Darüber gibt es gleich hier auf ERF Plus auch noch mehr Informationen.
2: Hidden Treasures, worum geht's? Zum Beispiel um die Frage, wie kann eine Frau nach Jahren häuslicher Gewalt neu anfangen und lernen, auf eigenen Beinen zu stehen? Unser Medienpartner TWR Albanien hilft den Frauen da ganz praktisch.
1: Und nach einem albanischsprachigen Lied von Aurel Duo mit dem Titel Ti je straha ime, du bist mein Zufluchtsort, heißt das auf Deutsch, geht's genau darum.

0: Albanien. Ein kleiner Balkanstaat im Südosten Europas, kaum größer als Belgien, aber mit weniger Einwohnern als Schleswig-Holstein. Ein Land mit einer bewegten Geschichte. Nach dem Ende des Kommunismus hat sich vieles verändert, aber nicht alles zum Guten. Die Kluft zwischen Arm und Reich ist groß. Der internationale Partner des ERF Transworld Radio begleitet und unterstützt Menschen in Albanien in schwierigen Lebenslagen. Wie das geschieht, erfahren Sie im Beitrag von Simone Nickel.
1: Der Glaube an Gott war in Albanien jahrzehntelang verboten. Das Land galt offiziell als erster atheistischer Staat der Welt. Rund 30 Jahre nach dem Ende dieser Ära ist die Bevölkerung mehrheitlich muslimisch geprägt. In der Republik gibt es heute große Unterschiede. Wer Macht oder Geld hat, kann sich über Regeln hinwegsetzen, während die Ärmsten im Land kaum eine Stimme haben. Mit welchen Herausforderungen die Menschen aktuell zu kämpfen haben, das erzählt Ledi. Sie leitet TWR Albanien.
2: Zu den Herausforderungen in Albanien gehören Arbeitslosigkeit, Korruption, Untreue, Betrug und häusliche Gewalt. Es gibt kaum echte Unterstützung, weder für Witwen noch für Frauen, die häusliche Gewalt erfahren haben, noch für alleinerziehende Mütter mit Kindern. Sie alle müssen ums Überleben kämpfen.
1: Die christlichen Programme von TWR Albanien wollen Hoffnung und Ermutigung schenken mit Sendungen zu Lebens- und Glaubensfragen für Jugendliche und Erwachsene. Das Projekt Women of Hope richtet sich speziell an Frauen und zeigt jeder Einzelnen, du bist wertvoll und von Gott geliebt. Besonders engagiert sich Leiterin Ledi für die Opfer von häuslicher Gewalt. Gemeinsam mit einem Team von Freiwilligen verteilt sie Kleidung und Lebensmittel an Bedürftige.
2: Sie sind ganz allein, oft von der eigenen Familie verstoßen, weil sie sich von ihren gewalttätigen Männern scheiden ließen. Sie schuften, um über die Runden zu kommen. Die Kinder sind meist allein zu Hause. Fürs Nötigste reicht's, aber nicht für einen Besuch beim Arzt oder Zahnarzt. Manche Frauen haben beschädigte Zähne, weil ihre Ex-Männer sie geschlagen haben. Deshalb arbeiten wir gerade an einem Spendenprojekt für Zahnbehandlungen.
1: Das albanische Team von Women of Hope besucht regelmäßig ein Frauenhaus für Opfer von häuslicher Gewalt. Dort lernen sie die 62-jährige Marta kennen. Sie öffnet Ledi ihr Herz und erzählt.
2: Ich habe mein ganzes Leben lang unter häuslicher Gewalt gelitten. Wie kann das sein, fragte ich sie. Leise antwortete Marta, eine Frau muss durchhalten. Mehr als 30 Jahre lang trug sie ihren Schmerz still und glaubte, das sei ihr Schicksal. Dann erzählte sie, wie sie schließlich zur Polizei ging und im Frauenhaus landete. Bei einem späteren Treffen schenkten wir Martha eine Bibel. Zum ersten Mal in ihrem Leben las sie eine Passage aus der Heiligen Schrift, Psalm 23. Der Herr ist mein Hirte, mir wird nichts mangeln.
1: Die Worte aus Psalm 23 scheinen so gar nicht zu passen in die schwierige Lebenssituation von Martha. Denn nach Monaten im Frauenhaus darf sie dort nur noch kurze Zeit bleiben, weiß aber nicht wohin. Die 62-Jährige ist arbeitsunfähig und so bitterarm, dass sie unmöglich eine Mietwohnung bezahlen kann. Das Team von Women of Hope betet Sturm, dass Gott eine Tür für Martha auftut.
2: Zusammen mit dem Team von Women of Hope kam auch ein amerikanisches Missionars-Ehepaar ins Frauenhaus, das seit 30 Jahren in Albanien lebt. Als die beiden Marthas Geschichte hörten und merkten, wie groß ihre Sorge war, boten sie ihr an, bei ihr zu wohnen. Martha fasste sich ein Herz und zog bei ihnen ein. Heute, ein Jahr später, ist sie eine junge Christin und geht regelmäßig in die Gemeinde. Ich habe Martha mehrmals besucht. Sie wirkt wie ein völlig neuer Mensch. Gott hat Großes in ihrem Leben getan.
0: Eine bewegende Geschichte aus Albanien von unserem Medienpartner TWR. Die Leiterin Ledi hat davon erzählt. 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Vielen Dank für Ihre Unterstützung.

0: Liebes ERF-Team, den Spendentag finde ich eine geniale Sache, um Anteil am Leben von Menschen aus so vielen Teilen der Erde zu nehmen. Ich habe soeben 50,80. Ich kann auch sagen 50,80 € für den Spendentag überwiesen. Bestimmt, damit es eine gerade Summe ist. Liebe Grüße, Uli. Ganz herzlichen Dank dafür.
1: Danke, Uli, für die 80 Cent.
0: Und die 50 € nicht zu vergessen.
1: Und auch Gabriele schreibt eine WhatsApp an den 0160-979-979-00. Hallo, ihr Lieben. Gerne habe ich für Zentralasien eine Spende gesendet, damit in den abgelegensten Orten dort die frohe Botschaft ankommt und somit Menschen Hoffnung auf ein sinnerfülltes Leben in Christus haben. Vielen Dank für eure Arbeit, denn ohne euch würde das ja gar nicht gehen. Danke. Grüße von Gabriele.
0: Wir bedanken uns und es bedanken sich auch Lady und Biljana. Lady haben wir eben im Beitrag gehört, aus Kroatien, Albanien. Hören Sie mal, wie sie sich bedanken hier.
2: Hello, my name is Biljana Dolic. 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Thank you so much for supporting Women of Hope Ministry in Serbia, Bosnia, North Macedonia and Croatia. Thank you for supporting the Ministry of Women of Hope in Albania. Thank you for your gracious gifts.
1: Danke.

0: Der ERF-Spendentag mit unserer Reise um die halben Welt, um die halbe Welt. Wir stellen Ihnen die Arbeit unseres Medienpartners TWR vor. Jetzt geht's nach Rumänien. Das Land hat viel zu bieten, landschaftlich wunderschön, Karpaten, Donau, Schwarzes Meer. Doch das Land in Südosteuropa hat auch eine dunkle Seite. Femizide ist da ein Thema. Morde an Frauen, meist begangen von Ehemännern und Ex-Partnern. Die hohe Zahl von Femiziden hat landesweite Proteste ausgelöst. Unser Medienpartner TWR kennt die Hintergründe. Mehr dazu hören Sie jetzt im Beitrag von Simone Nickel.
1: Dutzende rote Frauenschuhe, Pams, Sandalen, Sneaker stehen auf den Stufen der Bukarester Konzerthalle. Keine Kunstinstallation, sondern ein stiller Protest gegen Femizide in Rumänien. Allein 2025 wurden 52 Frauen ermordet und das sind nur die offiziell erfassten Fälle. Die Wut darüber hat Tausende auf die Straße gebracht und Veränderung bewirkt. Seit April 2026 gilt ein neues Gesetz, das Täter künftig mit bis zu lebenslanger Haft bestraft. Doch warum ist Gewalt gegen Frauen in Rumänien so verbreitet? Vicky, Leiterin von TWR Rumänien, erklärt es so.
2: Femizide, Frauenmorde sind in Rumänien der letzte tödliche Schritt in einem langen Kreislauf häuslicher Gewalt. Diesen Verbrechen geht meist ein Leidensweg voraus. Über Jahre hinweg werden Frauen immer stärker kontrolliert, bedroht, geschlagen. Die Mörder sind fast immer die Ehemänner, Lebensgefährten oder Ex-Partner. Ihr Hauptmotiv: absolute Macht und Kontrolle. Oft rechtfertigen sie ihre Taten mit krankhafter Eifersucht. Die Gewalt eskaliert meist dann, wenn eine Frau beschließt, die Beziehung zu beenden. Dahinter steckt ein tief verwurzeltes patriarchales Denken. Männer glauben, Frauen wären ihr Eigentum und müssten sich ihnen bedingungslos fügen.
1: Rumänien hat rund 19 Millionen Einwohner. Jede Stunde werden dort mindestens 14 Frauen Opfer häuslicher Gewalt. Das belegen Zahlen des rumänischen Justizministeriums. Viele betroffene Frauen leben mit ihren Kindern in ständiger Angst, isoliert von der Außenwelt. Genau sie will TWR Rumänien erreichen mit ihrem Programm Women of Hope. Direkt in Wohnzimmer, Küchen und über das Autoradio senden sie diese Botschaft.
3: You are not invisible.
2: Du bist nicht unsichtbar. Du bist nicht allein. Und die Gewalt, die du erlebst, ist nicht deine Schuld. Dein Leben hat einen unschätzbaren Wert. Niemand hat das Recht, dich mit Gewalt oder Respektlosigkeit zu behandeln. Du musst diese schwere Last nicht länger allein und schweigend tragen. Es gibt Hoffnung und es gibt einen Weg heraus. Rumänien hat ein neues Gesetz, das dich beschützen soll. Und es gibt Menschen, die bereit sind, an deiner Seite zu stehen und dich zu beschützen. Wir sind bereit, dir zu helfen, einen sicheren Ort zu finden. Und wir begleiten dich auf dem Weg in ein Leben ohne Angst. Bitte geh den mutigen ersten Schritt und hol dir Hilfe. Dein Leben ist es wert, gerettet zu werden.
3: Your life is worth saving.
1: Und dann nennt TWR Rumänien die nationale Hotline für bedrohte Frauen und macht auch das Angebot, sich direkt an das eigene Radioteam zu wenden. Zusammen mit Sozialarbeiterinnen und christlichen Beraterinnen helfen sie Frauen ganz konkret raus aus der Gewalt. In ihrer Radiosendung Women of Hope kommen auch Betroffene wie Michaela zu Wort. Nachdem sie sich entscheidet, Jesus nachzufolgen, will sie nicht mehr mit ihrem Mann feiern gehen. Der reagiert zunächst mit Spott, dann mit Gewalt, vor allem wenn er betrunken ist. Vicky erzählt, was Michaela erlebt hat.
2: Mitten in der Nacht schlug ihr Mann sie brutal und warf sie zusammen mit ihrem Baby aus dem Haus. Und das passierte immer wieder. Michaela und ihr Kind verbrachten unzählige Nächte draußen auf der kalten Türschwelle. Doch trotz all des Leids gab sie ihren Glauben an Christus nicht auf. Stattdessen betete sie immer wieder dafür, dass sich das Herz ihres Mannes ändern würde. Eines Tages wurde ihr Mann schwer krank und musste zu Hause bleiben. Aus Langeweile nahm er Michaelas Bibel und begann zu lesen. Während er darin las, berührte Gott sein Herz.
3: As he read the scripture, God deeply convinced his heart.
2: Er bereute zutiefst, welches Unrecht er seiner Frau angetan hatte. Heute liebt und respektiert er Michaela sehr. Als er ihr Interview in unserer Sendung hörte, weinte er voller Dankbarkeit, dass sie ihm vergeben hat.
3: He broke down in tears of gratitude for her forgiveness.
0: Vicky hat gezeigt, wie tief häusliche Gewalt in Rumänien verwurzelt ist, aber auch, wie viel Hoffnung durch praktische Hilfe und Glauben entstehen kann. 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

0: Das war Emma Repede mit einem rumänischen Lied. Titel auf Deutsch heißt Kein Freund ist wie Jesus. Den originalen Titel auszusprechen, ersparen wir ihn jetzt lieber. Wir konnten ihn wahrscheinlich sowieso nicht aussprechen. Wir sind ja eben schon an Tatarstan gesteigert. Aber sonst war es doch schön.
1: Ja, ne? Fand ich auch. Und schon ist es vorbei. Ach. Die Reise um die Welt geht aber weiter.
0: Natürlich.
1: Gleich mit unseren lieben Kollegen Christine Bangel und Stefan Steinseifer. Die binden hier im Studio den Sack zu bis 19 Uhr.
0: Das große Finale kommt gleich und wir zwei steigen jetzt aus. Uns hat's ganz viel Spaß gemacht. Also bleiben Sie dran und machen Sie weiter mit. Rufen Sie an unter der 06441 957 1414 oder gehen Sie auf unsere Webseite unter erf.de Spendentag. Jetzt ist, glaube ich, gut, dass ich jetzt nichts mehr sage.
1: Du hast den Schrägstrich vergessen.
0: Habe ich.
1: Ist auch egal. erf.de/Spendentag. Ich bin da gerade mal vorbeigesurft, denn als kleine Motivation geben wir Ihnen noch den aktuellen Spendenstand mit. Das sind 138.517,20 €.
0: Wow.
1: Hatte nicht irgendjemand eben mal 80 Cent gespeichert, damit wir gespendet? Ist auch egal.
0: Ja,
1: spenden Sie bitte viel, viel mehr als 80 Cent.
0: Ja, dann war das wieder so eine krumme Summe. Also vielen Dank, dass Sie dabei sind und uns unterstützen. Auch weiterhin, wir beiden sagen Tschüss. Ihre Katja Völkel.
1: Und Miri Langenbach. Bis ganz bald.

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1: Im Studio Imme Kasten. In der schwarz-roten Koalition gibt's Streit um die geplante Steuer auf gezuckerte Getränke. Und das Kanzleramt stoppt jetzt den Entwurf von Finanzminister Klingbeil. Die Einzelheiten dazu von Colin Mock.
2: Der Plan sei nicht abgesprochen und so nicht mehrheitsfähig, heißt es als Begründung. Klingbeils Vorschlag weicht demnach von dem ab, worauf man sich bisher geeinigt hatte. Außerdem hatten die beteiligten Ministerien offenbar zu wenig Zeit, um Änderungswünsche anzumelden. Die Zuckersteuer soll eigentlich ab Mitte kommenden Jahres erhoben werden. Gezuckerte Getränke wie Eistee oder Cola gelten als Treiber von Übergewicht und entsprechenden Folgekrankheiten. In der Union und einigen Bundesländern gibt es aber Widerstand.
1: In der EU werden die Zügel bei der Migration noch einmal angezogen. Darauf haben sich die Innenminister der Mitgliedsländer verständigt. Sie haben den Weg für Abschiebezentren in Drittstaaten freigemacht. Die Pläne gibt's schon länger und sie sind umstritten. In die Zentren sollen Menschen abgeschoben werden, die nicht in der EU bleiben dürfen, aber auch nicht ins Heimatland zurückgebracht werden können. Die Regeln sollen in den kommenden Wochen in Kraft treten. Seit der vergangenen Nacht gibt es wieder einen Tankrabatt. Die Preise an den Zapfsäulen sind an vielen Tankstellen auch um die erwarteten 17 Cent pro Liter zurückgegangen. Die Kritik an der umstrittenen Maßnahme bleibt aber insbesondere mit Blick auf die Preissteigerung beim Deutschlandticket. In Deutschland ist der Altersdurchschnitt auf dem Land deutlich höher als in den Städten. Laut Statistischem Bundesamt ist die Landbevölkerung im Schnitt fast 47 Jahre alt. Das ist ein Anstieg um 2,5 Jahre seit 2011. In den Großstädten liegt der Wert bei 43,5 Jahren. Er hat sich in dem Zeitraum kaum verändert. Deutschland trifft heute in der Fußball Nations League auf Serbien. Die DFB-Elf ist mittlerweile seit 4 Spielen ohne Sieg. Die Ära Klopp droht, mit einem Negativrekord zu starten. Anstoß in München ist um 20.45 Uhr.
0: Die Nachrichten wurden bereitgestellt von Regiocast. Und jetzt das Wetter auf ERF Plus.
3: Viele Wolken gibt es gerade und dazu kommt von Westen her zunehmend Regen. Ab und zu auch kräftiger und vereinzelt kann ein Gewitter dabei sein. Die Höchstwerte liegen heute bei 18 bis 26 Grad. Morgen wird's freundlicher, im Westen oft sonnig und trocken, sonst noch viele Wolken und nur vereinzelt etwas Regen, maximal 23 Grad.
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4: Rund um den Globus an einem einzigen Tag. Ganz herzlich willkommen. Ich bin Christine Bangel und ich bin natürlich auch diese Stunde nicht alleine. Mit mir im Studio ist
5: Stefan Steinseifer. Ja, auch von mir ein herzliches Willkommen zu dieser ganz besonderen zweistündigen Live-Ausgabe des Feierabends.
4: Ja, wir haben aber heute auch einen ganz besonderen Tag. Jetzt gucken wir mal, was ist denn heute?
6: ERF-Spendentag.
4: Ja, und was machen wir am ERF-Spendentag?
6: Hoffnung in die Welt senden.
4: Jawohl. Und Stefan, was machen wir noch am Spendentag?
5: Ja, wir machen vor allen Dingen eine ganz große Reise, könnte man sagen, rund um den Globus von Ostasien und den Nahen Osten über Europa und Afrika bis Lateinamerika. Wobei wir den größten Teil der Reise sozusagen schon hinter uns haben, denn wir sind in der letzten Etappe dieser Weltreise angekommen und sind aber damit auch immer noch unterwegs. Seit heute Morgen um 6 Uhr, da ging's los mit dieser Weltreise und noch bis 19 Uhr sind wir nicht nur unterwegs, sondern auch live für Sie im ERF Plus Studio. Denn, wie schon erwähnt, heute ist der große ERF Spendentag. Das bedeutet, wir sammeln für die Arbeit unseres internationalen Partners TBR. Wir haben mit ihm gemeinsam ein Anliegen, nämlich Hoffnung in die Welt zu senden, Hoffnung in die Welt zu spenden, könnte man auch sagen. Stichwort Spenden, da sind Sie zu Hause gefragt und Sie können auf unterschiedliche Art und Weise zu dieser Arbeit beitragen, einfach indem Sie online einen Button drücken unter erf.de/spendentag oder Sie rufen uns einfach an, unterhalten sich mit einer netten Kollegin oder einem Kollegen von mir und die erreichen Sie unter der Telefonnummer 06441 957 1414. Wie gesagt, unsere Kolleginnen und Kollegen freuen sich darauf, persönlich mit Ihnen zu sprechen.
4: Und wir freuen uns, dass Sie dabei sind hier beim ERF Plus Spendentag.

Richie Telly Worship war das am großen EAF-Spendentag. Wir machen eine Reise rund um die Welt. Ja, und diese Reise führt uns jetzt nach

0: Inselstaat in der Karibik. Er grenzt im Nordwesten an den Golf von Mexiko, im Nordosten an den Atlantischen Ozean und im Süden an das Karibische Meer. Kuba hat etwa 10 Millionen Einwohner. Hauptstadt des Landes ist Havanna, die zweitgrößte Metropole der Karibik. Kuba ist eine Einparteiendiktatur. Durch die autoritäre Regierung kommt es regelmäßig zu schwerwiegenden Verletzungen der Menschenrechte. Die Wirtschaft ist schwach und der allgemeine Lebensstandard niedrig. Große Teile der Bevölkerung leben in Armut. Und was wir jetzt über Kuba noch dabei haben, das hast du jetzt im Gepäck, Stefan.
1: Ja, die Frage stellt sich ja, was hat das mit uns und unserer Arbeit zu tun, beziehungsweise unserem Partnersender TWR? Nun, seit über 60 Jahren sendet TWR christliche Programme von der Karibikinsel Bonaire nach ganz Lateinamerika und eben in die Karibik hinein. Und darunter befindet sich auch Kuba. Für viele Christinnen und Christen dort ist TWR die einzige christliche Stimme, die sie über das Radio empfangen können. Warum Menschen gerade in Kuba Hoffnung brauchen, das hören Sie gleich.

0: Was für ein Tag, der ERF-Spendentag. Auf unserer Reise rund um die Erde erreichen wir jetzt Lateinamerika und die Karibik. Über 40% der Katholiken weltweit leben in Lateinamerika. Für viele ist der christliche Glaube aber nur noch leere Tradition. Korruption, wirtschaftliche Krisen und Gewalt prägen das Leben, auch in Kuba.
1: Ja, die schönen Bilder von Oldtimern, tanzenden Menschen und Palmen haben auch eine Schattenseite. Der Zeitverlag schreibt von der schwersten Wirtschaftskrise für Kuba seit dem Zusammenbruch der Sowjetunion. Wie es den Menschen dort geht und was für ein Krisenprogramm unser Partnersender TBR auf die Beine gestellt hat, dazu jetzt mehr von Ruth Hintenender.
2: In Kuba ist der Alltag im Moment kaum zu bewältigen. Der Strom fällt immer wieder stundenlang aus, Lebensmittel und Medikamente sind schwer zu bekommen. In fast jeder Familie gibt es jemanden, der das Land verlassen hat. Esteban La Rosa ist der Vizepräsident von TWR für Lateinamerika und die Karibik. Er meint, Kuba erlebt nicht nur eine Wirtschaftskrise. Er sieht bei den Kubanern eine Not, die tiefer liegt.
3: Underneath it. Darunter liegt ein weiteres Bedürfnis und darüber spricht keiner laut. Erschöpfung. Angst, die man nachts nicht einfach ausschalten kann. Kummer, von dem keiner weiß, wohin damit. Und innerhalb der Kirche passiert etwas noch Schwerwiegenderes. Scham. Vielen Gläubigen wurde beigebracht, wenn du depressiv bist, dann ist dein Glaube zu schwach. Wenn du nicht schlafen kannst, dann betest du nicht genug. Als Konsequenz ertragen viele ihre Lasten und sprechen nicht darüber. Aber Schweigen macht alles noch schwerer.
2: Dieser psychischen Not begegnet TWR mit der Sendereihe Claro y Contundente. Auf Deutsch klar und deutlich. Esteban La Rosa erklärt mehr zu diesem Mental Health Programm.
3: Das Herzstück dieser Sendereihe ist der Satz: Du musst das nicht alleine tragen und du musst dich dafür nicht schämen. Im Programm betrachten wir den Menschen als Ganzes, Körper, Seele und Geist. Die Bibel hat diese Aspekte nie voneinander getrennt und ich glaube, wir

0: sollten das auch nicht tun. Wenn jemand seit 3 Wochen kaum noch richtig schlafen kann, ist das kein geistliches Versagen, für das er bestraft werden müsste. Er hat einen Körper, der Ruhe braucht, und eine Seele, die Frieden sucht. Beides gehört zusammen und beeinflusst sich gegenseitig. Deshalb spricht die Sendereihe offen über etwas, wozu viele Christen nicht bereit sind. Bete und geh auch zum Arzt. Lies die Heilige Schrift und nimm die Medikamente, die dir ein Arzt verschrieben hat. Das waren nie gegensätzliche Optionen.
1: Die Sendereihe verbindet Theologie und Psychologie. In 15-minütigen Folgen sprechen Pastor Dario González und die Psychologin Dr. Liliana Leon über die Themen, die Menschen in Kuba durchleben. Trauer, Angst, Depression, aber auch über Schlaf, Bewegung und Ruhe. Sie geben Werkzeuge an die Hand, damit Menschen aktiv und selbstwirksam leben können. Jede Folge endet mit einem christlich inspirierten Impuls. Esteban La Rosa erklärt warum.
0: Unter all dem gibt es einen Anker. Wenn alles um einen Menschen instabil ist, die Stromversorgung, die Wirtschaft, die Familie, dann gibt es trotzdem eine Identität, die Bestand hat. Diejenige, die in Gott verwurzelt ist, das ist ein Grund, der niemals einbricht. Wir können die Situation in Kuba nicht verändern, aber niemand dort muss all das allein und schweigend durchstehen. Wir sind da, um eine Stimme der Hoffnung mitten in dieses Leid hineinzutragen.
1: Das Team von TWR möchte Menschen helfen, inmitten dieser Herausforderungen Halt zu finden. Claro y contundente ermutigt und befähigt Menschen, und das nicht nur in Kuba. Die Sendereihe wird auch in Venezuela und Kolumbien ausgestrahlt.
2: Das Mental Health Programm von TWR können Sie unterstützen, indem Sie dafür spenden. Die Hotline ist die 06441 957 1414. Da können Sie direkt mit uns sprechen oder Sie gehen einfach auf unsere Website auf erfplus.de/spendentag.
3: Ja, und natürlich möchten wir Ihnen auch einen kleinen Eindruck vermitteln von dem Radioprogramm, das die Kollegen dort produzieren. In Kuba gibt es die Reihe El Faro de Redención. Ich hoffe, ich habe das einigermaßen richtig ausgesprochen. Auf Deutsch heißt das Leuchtturm der Rettung. Und da hören wir jetzt mal kurz rein. Die Folge startet eine neue Serie, bei der der Prophet Zacharias im Mittelpunkt steht und seine Botschaft der Hoffnung für ein mutloses Volk.
4: Hola, soy el pastor Dani Rojas, el director y locutor del Faro de Redención. Gracias por acompañarme hoy. Estamos comenzando hoy una nueva serie acerca del libro del profeta Zacarías que hemos titulado Zacarías, entre el juicio y la esperanza. Este profeta trajo un mensaje de esperanza a un pueblo desanimado, un pueblo que deseaba un futuro mejor, pero que se sentía vencido y culpable de causar sus propios problemas.
3: Das war ein kleiner Ausschnitt aus dem Radioprogramm El Faro de Retention oder so ähnlich, wie es hieß. Ich habe es versucht, mir zu merken, aber es ist wirklich schwer. Aber mit diesem Programm verbreiten wir Hoffnung in ein Land hinein, das von einer schweren wirtschaftlichen Krise gebeutelt ist. Und wenn Sie diese Arbeit unterstützen wollen, dann können Sie das heute an diesem Tag tun durch Ihre Spende.

Aufbruch in ein unbekanntes Land, das könnte so eine Art Mottolied für den heutigen ERF-Spendentag sein. Wir sind in jede Menge unbekannte, vielleicht für viele unbekannte Länder aufgebrochen oder haben bislang unbekannte Seiten von diesen Ländern gezeigt. In der zurückliegenden Sendestunde oder den zwei Sendestunden war Rumänien das große Thema. Und das hat, wie ich gerade gehört habe, ganz viele Menschen, ganz viele Hörerinnen und Hörer angesprochen. Die Geschichten, die wir aus diesem Land erzählt haben, eine Hörerin namens Regina hat gesagt, dass sie gerne eine Spende für Rumänien geben möchte, denn die Sendung oder der Beitrag, den wir darüber gebracht haben, der hat sie sehr bewegt. Und weil sie auch oft am Bahnhof in Ravensburg Obdachlose sieht, die aus Rumänien kommen. Das freut uns sehr, wenn Sie nicht nur irgendwelche Informationen über die unterschiedlichen Länder hören, sondern eben durch diese Informationen eben auch berührt werden und dazu angeleitet werden, animiert werden, diese Länder und die Arbeit dort unseres internationalen Partners TWR zu unterstützen. Von Rumänien machen wir jetzt einen ganz großen Sprung und kommen in unser nächstes lateinamerikanisches Land. Das ist Venezuela und über dieses Land erfahren Sie gleich ein paar mehr Informationen.

0: So schön, dass Sie dabei sind beim großen ERF-Spendentag. Seit heute Morgen um 6 sind wir live und machen eine Reise rund um die Welt. Wir sind mittlerweile in Lateinamerika angekommen, ja, und da geht es jetzt auch um ein Geschenk. Manchmal kommt ja ein Geschenk genau im richtigen Moment. Vielleicht bringt mir jemand Essen vorbei, genau an dem Abend, an dem ich keine Kraft mehr zum Kochen habe. Oder ein Freund meldet sich mit einer ganz lieben Nachricht in einem Moment, in dem ich mich allein fühle. Ein Geschenk im richtigen Moment, das haben auch Sie, liebe Hörerinnen und Hörer, ermöglicht in Venezuela. Mehr dazu erzählt uns gleich Claudia Schmidt, die Leiterin von Global Hope.
1: Und wenn

0: 17.32 Uhr ist es hier im Feierabend auf ERF Plus am ERF Spendentag. An diesem Tag werfen wir einen Blick in ganz viele unterschiedliche Länder und jetzt gerade einen Blick auf ein Land, das in den letzten Monaten immer wieder wegen Krisen und Katastrophen in den Schlagzeilen war. Venezuela. Anfang des Jahres wurde Venezuelas ehemaliger Präsident Maduro entführt und aus seinem Amt enthoben. Wenige Monate später trafen mehrere schwere Erdbeben dieses Land, das politisch und wirtschaftlich seit Jahren am Boden liegt. Kaum zu fassen, wie viel Leid an einem Ort zusammenkommt. Als ERF unterstützen wir seit vielen Jahren ein Kinderprogramm in Venezuela, Pedrito el Pulpo, auf Deutsch Peterchen, der Tintenfisch. Dieses Projekt ist viel mehr als nur ein Radioprogramm. Claudia Schmidt vom Team Global Hope ist gerade bei uns im Studio und sie kann uns jetzt mehr sagen. Claudia, worum geht es denn bei Pedrito el Pulpo?
1: Ja, Pedrito el Pulpo, das ist ein wunderbares Radioprogramm für Kleine und auch für Große, also auch für die Eltern, für ganze Familien. Es wird in Venezuela auf Spanisch produziert und läuft auf Radiostationen in ganz Venezuela, also ist sehr bekannt.
0: Vielleicht sollten wir mal reinhören, wie das Ganze klingt. Dann hat man einen Eindruck davon, wie sich das anhört, wenn man denn diesen kleinen Tintenfisch im Radio begegnet.

0: Ja, man kann es schon hören, Petrito verbreitet gute Laune. Und dazu kommt Petrito auch zu den Kindern nach Hause. Das heißt, das Team von RTM Venezuela tourt regelmäßig durch Gemeinden. Petrito, der Tintenfisch, erzählt dann Geschichten aus der Bibel. Er gibt Antworten auf wichtige Fragen des Lebens, zum Beispiel, ja, dass Kinder auch Orientierung bekommen aus der Bibel, Werte mitbekommen, den Nächsten zu lieben oder ehrlich zu sein, was ganz wichtig ist. Und sie erfahren auch, ja, Gott ist immer mit mir, egal was passiert, und er liebt mich und er hat einen guten Plan für mich und mein Leben. Und das macht den Kindern und auch Erwachsenen Mut und verbreitet gute Laune und Hoffnung. Und dazu gibt's dann bei diesen Veranstaltungen auch noch kleine Geschenke für die Kinder, also Essen, Milch und Haferflocken und auch Schulmaterial für die Kinder.
1: Also hinter El Petrito El Pulpo verbirgt sich mehr als nur in Anführungszeichen ein Radioprogramm, sondern auch ganz praktische Hilfe, genau das Richtige für diese Zeit, wo es so viel Leid und Zerstörung in dem Land gibt. Nun haben wir schon vor 2 Jahren beim Spendentag 2024 Geld gesammelt für dieses Projekt. Witzigerweise habe ich damals auch diesen Beitrag ankündigen dürfen über diesen kleinen Tintenfisch. Und da ist natürlich jetzt die Frage, was hat sich sozusagen damit getan? Wir haben Geld gesammelt dafür, dass eben neben dem Programm auch noch ein Bus für diese Einsätze finanziert werden konnte. Und erst letzte Woche, also fast 2 Jahre später, konnte das Team von RTM Venezuela diesen neuen Bus in Empfang nehmen. Ja, wie so oft, wenn Geld da ist, warum hat es so lange gedauert, bis das alles dann umgesetzt worden ist?
0: Ja, dass es so lange gedauert hat, zeigt einfach auch, wie schwierig das Leben in so einem Land ist, wo die politische und wirtschaftliche Situation so schwierig ist und nicht funktioniert. Unsere Spende ging Ende 2024 schon an unseren Partner in Venezuela und sie haben dann 1 Jahr gebraucht, um den passenden und bezahlbaren Bus zu finden. Im Land war nämlich erst nichts zu finden. Dann haben sie im Ausland gesucht und im Herbst 2025 einen Bus gefunden. Der musste aber verschifft werden nach Venezuela und dann importiert werden. Anfang 2026 ist dieser Bus dann im Hafen von Venezuela angekommen und dann musste er durch den Zoll und das war eine größere Sache. Zwischenzeitlich wurde Präsident Maduro entführt und abgesetzt und das war für die internen Abläufe bei den Ämtern und Behörden leider nicht förderlich. Es musste sich ja alles neu sortieren und das Chaos war noch größer als vorher, haben mir die Teamkollegen auch gesagt. Das Team hat sich aber dann unermüdlich eingesetzt, hat Anträge gestellt, Dokumente eingereicht und alle möglichen Kontakte zu wichtigen Regierungsmitgliedern mobilisiert. Wir haben hier im ERF auch kräftig gebetet, auch TWR-Kollegen weltweit. Und erst jetzt, letzte Woche, durfte das Team seinen wunderbaren neuen gebrauchten Bus, muss man sagen, in Empfang nehmen. Und er muss jetzt auch erstmal sauber gemacht werden, denn er war total verstaubt, haben sie gesagt. Und wenn das alles in Ordnung ist, wird das Team ganz sicher bald wieder auf Tour gehen zu den Kindern und zu den Menschen in die Gemeinden und mit seiner Kindershow Petrito gute Stimmung, Mut und Hoffnung verbreiten.
1: Ja, und Gas wird ja ganz dringend gebraucht in diesem Land und vielleicht sollte man mal positiv festhalten, das Geld ist angekommen, auch wenn es 2 Jahre gedauert hat. Es ist nicht irgendwo verloren gegangen, was in so einem lateinamerikanischen Land ja auch gerne mal passiert. Also das auch für Sie zu Hause, wenn Sie Geld geben für diese Arbeit, können Sie versichert sein, wir bemühen uns, dass das Geld genau dahin kommt, wo es gebraucht wird und genau für das, wofür es gebraucht wird, auch eingesetzt wird. Ja, wie geht es unserem Team denn, Stichwort Erdbeben, nach dem Erdbeben im Juni?
0: Ja, dem Team geht es den Umständen entsprechend gut. Sie waren ja nicht direkt betroffen, aber ihr Umfeld, ihre Studios und ihr Büro sind im 8. Stock. Das können sie weiter nutzen. Und sie haben auch bis sofort nach diesem Erdbeben begonnen, von dem Sender Bonaire aus passende Radioprogramme in die Erdbebengebiete zu senden, um den Menschen einfach zu helfen, mit dem Schock, mit den Verlusten und mit der Angst umzugehen. Sendungen mit solchen Inhalten sind gerade in so einer Situation besonders wertvoll und wichtig, neben praktischer Hilfe. Und wir haben auch davon erzählt auf ERF Plus. Ohne jetzt eine große Spendenaktion zu starten, haben wir dann 7.000 Euro fast bekommen und haben die Hälfte für diese Radioprogramme eingesetzt und die andere Hälfte weitergegeben an ein Hilfswerk für praktische Hilfe vor Ort. Und die Nachwirkungen, die sind bis heute spürbar. Die Infrastruktur funktioniert immer noch nicht oder es muss einfach noch vieles aufgebaut werden. Und es gibt an manchen Tagen 6 bis 8 Stunden Stromausfall, was ja für sie normal ist. Und die Kollegen versuchen, ihre Arbeit und alles, was sie tun, da drumherum zu organisieren. Und das ist manchmal sicherlich schwierig und zermürbend. Umso mehr ist dieser Bus jetzt ein Geschenk, das wir vor 2 Jahren ja schon auf den Weg gegeben haben und gerade jetzt in dieser Zeit ja so ein wahrer Hoffnungsschimmer für das Team und alle, die sie mit diesem Bus und mit den Shows, die sie dadurch machen können, erreichen und ermutigen. Wir können einfach da nur Danke sagen an unsere ERF-Hörerinnen und Hörer, die mit ihren Spenden helfen, dass wir so viel Hoffnung in die Welt senden könnten.
1: Dem kann ich mich nur anschließen. Danke dir, Claudia, für diese guten Nachrichten aus Venezuela. Herzlichen Dank an alle, die diese Arbeit schon unterstützt haben und unter anderem die Anschaffung dieses Busses ermöglicht haben. Ja, und wen diese Geschichte des kleinen Tintenfisches jetzt gepackt hat und wer sagt, ja, Venezuela, ein solch armes Land, braucht dringend Hoffnung, braucht nicht nur ein gutes Radioprogramm, sondern auch praktische Hilfe, der kann gerne Geld für diese Arbeit geben. Wenn Sie das machen möchten, weitere Informationen finden Sie unter erf.de/spendentag.

0: Schön, dass Sie dabei sind beim großen ERF-Spendentag. Gerade haben wir berichtet über ein Kinderprogramm in Venezuela, über Pedrito el Pulpo und über einen Bus, den die Kollegen dort unbedingt gebraucht haben und der jetzt endlich dort angekommen ist und das alles mit Ihrer Hilfe. Ja, und dazu haben wir direkt aus Venezuela eine Nachricht bekommen. Ein riesengroßes Dankeschön und das will ich Ihnen auf keinen Fall vorenthalten. Hier ist es.
1: Ich möchte mich bei Ihnen für Ihre Spende an das Pedrito el Pulpo-Projekt bedanken. Dank Ihrer Spenden konnten wir einen Bus kaufen, damit wir weiterhin Kindern in Venezuela die gute Nachricht bringen können. Ich möchte Ihnen erzählen, was Rebecca, die inzwischen 18 Jahre alt ist, uns kürzlich mitgegeben hat. Sie sagte:
2: Während meiner ganzen Kindheit habe ich die Sendung Pedrito el Pulpo gehört. Sie hat mir sehr geholfen, Hoffnung in meinem Leben zu haben. Sie hat mir geholfen, mich weiterzuentwickeln, christliche Werte besser zu verstehen und zu erkennen, wie ich als Christin leben sollte. Außerdem hat sie mir geholfen, meine Beziehung zu Jesus Christus zu vertiefen.
1: Liebe Freundin, lieber Freund, freuen Sie sich mit uns. Gemeinsam werden wir noch viele weitere Kinder wie Rebecca erreichen. Danke.
3: Thank you.

0: alles geben. Das klingt ein bisschen verfänglich am ERF-Spendentag. So weit wollen wir gar nicht gehen, dass Sie uns alles geben. Aber vielleicht spricht Sie das ein oder andere Projekt an, das wir Ihnen hier im Laufe des Tages vorgestellt haben. Und Sie können sich vorstellen, das ein oder andere für dieses Projekt zu geben. Ja, und jetzt kommen wir schon zur letzten Station im Rahmen unserer Weltreise beim ERF-Spendentag. Nach Venezuela geht es jetzt nach Uruguay. Uruguay ist ein Staat im Südkegel Südamerikas. Es ist das kleinste spanischsprachige Land in Südamerika mit rund 3,5 Millionen Einwohnern. Uruguay grenzt im Norden an Brasilien, im Osten an den Atlantischen Ozean, im Süden an den Rio de la Plata und im Westen an Argentinien. Und nun wollen wir uns ein bisschen anhören, was in Uruguay für ein Radioprogramm gemacht wird. Es ist ein Land, das mit Gewalt zu tun hat. Die Mordrate liegt deutlich über dem weltweiten Durchschnitt. Internationale Drogenbanden nutzen Uruguay als Transitland für den Kokainhandel. Also ein spannendes Land, ein gefährliches Land, in dem unser Partnersender TWR mit seinem Radioangebot präsent ist. Besonders ein Format hat sich in den letzten Jahrzehnten in Uruguay durchgesetzt und gehalten. Mehr dazu von meiner Kollegin Ruth Hintenender.
1: Im Jahr 2000 haben Esteban La Rosa, Vizepräsident von TWR für Lateinamerika und die Karibik, und Pastor Salvador de Lutri eine Sendereihe gestartet. Tierra Firme, auf Deutsch fester Boden. Sie richtet sich an Menschen, die kritisch nachfragen und zu dem Schluss kommen, glauben, das ist etwas für Naive. Es ist für die, die sagen, Christen hätten Angst vor dem Nachdenken. Esteban La Rosa erklärt das Anliegen.
2: Es gibt Menschen, die nie allein durch emotionale Aufrufe zum Glauben finden würden. Nicht, weil ihre Herzen hart sind, sondern weil ihre Einwände berechtigt sind. Sie haben sich informiert, sie haben darüber nachgedacht, sie haben beobachtet, wie Religion missbraucht wurde, sie haben Gründe, dem skeptisch gegenüberzustehen. Also muss jemand diese Gründe ernst nehmen. Und genau das führt uns zum Herzstück von Tierra Firme. Wir glauben, dass Gott keine Angst vor schwierigen Fragen hat. Wahrheit braucht es nicht, dass man sie vor kritischen Prüfungen schützt.
1: Tierra Firme ist wie ein Podcast. Zwei Menschen sitzen sich gegenüber und sprechen über ein Thema. 30 Minuten dauert eine Folge. Im Radio laufen die Folgen dann einmal pro Woche. Immer geht es um aktuelle und kontroverse Themen, erzählt Esteban La Rosa.
2: Wir beschäftigen uns mit dem, worüber die Menschen in Lateinamerika gerade diskutieren. In den Nachrichten, an den Universitäten, am Familientisch, in kulturellen Kreisen, in der Literatur und im Kino. Wir sprechen unter anderem über Abtreibung, Politik, Konsumverhalten, Scheidung, Macht, Ökologie, den Wert der Arbeit und die Frage, warum gibt es Leid?
1: Pastor Salvador de Lutri betrachtet die Themen journalistisch, philosophisch und ethisch und ordnet sie am Ende biblisch ein. Tierra Firme richtet sich in erster Linie an Menschen, die nicht an Gott glauben. Esteban La Rosa hat jedoch festgestellt, dass ihre Inhalte auch für Christen und Christinnen relevant sind.
2: Viele Christen und Christinnen in Lateinamerika lieben Gott, haben aber nie gelernt, die Themen und Herausforderungen ihrer Zeit einzuordnen. Wenn jemand sie damit konfrontiert, verstummen sie. Was wir bewirken möchten, und das ist auch unser Wunsch für sie, dass sie etwas zu sagen haben zu den Fragen unserer Zeit.
1: Tierra Firme kommt gut an und läuft auf hunderten Sendern. In Lateinamerika, Spanien und den USA sowie auf digitalen Plattformen. In 26 Jahren gab es tausende Rückmeldungen. Besonders im Gedächtnis geblieben ist Esteban La Rosa die Rückmeldung von Sarah, einer Teenagerin aus Ecuador. Ihre beste Freundin und ihr jüngerer Bruder waren ermordet worden. In einem Brief schrieb sie folgende Worte, die wir auf Deutsch übersetzt haben.
3: Ich komme aus einer armen Familie. In dem Viertel, in dem ich aufgewachsen bin, sind Drogen und Kriminalität überall präsent. Von diesem Ort aus habe ich ihnen zugehört. Jeden Sonntag habe ich ihre Sendung über ein altes Radio mitverfolgt. 12 Jahre lang. Ihre Worte haben mir Hoffnung geschenkt und sie haben mich näher zu Gott gebracht. An einem Punkt, an dem ich eigentlich schon beschlossen hatte, ohne Gott zu leben. Sie und die Menschen, die Tierra Firme produzieren, sind Teil meiner Lebenslinie.
1: Sarah konnte aus dem harten Umfeld ausbrechen. Sie hat sich ein Leben aufgebaut und arbeitet heute als Journalistin.
0: Ja, die Sendereihe aus Uruguay zeigt Wirkung. Tierra Firma können Sie mit Ihrer Spende unterstützen. 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Auch online ist eine Spende möglich und das geht unter der Adresse erf.de/spendentag. Ja, und wir freuen uns riesig, dass offensichtlich ganz viele Menschen unsere Arbeit unterstützen wollen. Tanja Rinz.
4: Ja.
0: Hat neue Infos dazu.
4: Ich habe heute den schönsten Job des ganzen Radiosenders. Ich darf immer sagen, wenn wir gewisse Marken geknackt haben und diesmal haben wir die 150.000 geschafft.
0: Hammer.
4: Ich bin so dankbar und glücklich und überwältigt. Danke, danke, danke an liebe Hörerinnen und Hörer, dass ihr mitgemacht habt.
0: Ja, ein kleiner Applaus.
5: Yes! Vielen Dank. Ja, natürlich machen wir noch ein bisschen weiter am ERF-Spendentag.
4: Auf jeden Fall.
5: Bleiben Sie unbedingt noch dran, weil in der nächsten Stunde, da gibt's die Highlights.

0: 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Es ist 18 Uhr. 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
1: Im Studio Imme Kasten. Gute Nachrichten für langjährige Amazon Prime-Kunden. Der Bundesgerichtshof hat eine Preiserhöhung von vor 4 Jahren für unwirksam erklärt. Warum das Ganze und was genau bedeutet das jetzt, Colin Mock?
2: Ja, das heißt, wer das Abo vor September 2022 hatte, zahlt erstmal den Preis, der vor der Erhöhung galt. Konkret sind das 69 statt aktuell rund 90 Euro. Aber Amazon will das bald wieder anpassen, diesmal aber mit Zustimmung. Genau das war nämlich damals das Problem. Amazon hatte einfach so den Preis erhöht. Für den BGH verstoßt das gegen geltendes Recht. Und ob es auch Geld für die Zeit seitdem zurückgibt, das muss in einem anderen Verfahren geklärt werden. Betroffene können aber grundsätzlich eine Rückzahlung fordern.
1: Das Kanzleramt stoppt die Zuckersteuerpläne von Finanzminister Klingbeil. Der vorgelegte Entwurf ist demnach nicht abgesprochen. Nach den bekannt gewordenen Plänen soll die Zuckersteuer ab 2028 über 1,2 Milliarden Euro in die Staatskasse spülen. Deutlich mehr als bisher veranschlagt. Bislang hatte die Regierung mit Einnahmen von etwa 450 Millionen gerechnet. Nach Klingbeils Plänen soll die Steuer umso höher ausfallen, je mehr Zucker in einem Getränk ist. Der Liter Cola beispielsweise würde etwa um 45 Cent teurer werden. Seit der vergangenen Nacht gibt es wieder einen Tankrabatt. Die Preise an den Zapfsäulen sind an vielen Tankstellen auch um die erwarteten 17 Cent pro Liter zurückgegangen. Die Kritik an der umstrittenen Maßnahme bleibt aber insbesondere mit Blick auf die Preissteigerung beim Deutschlandticket. Die EU-Innenminister haben den Weg für Abschiebezentren in Drittstaaten freigemacht. Vorher hatte das Europaparlament den umstrittenen Plänen zugestimmt. In die Zentren sollen Menschen abgeschoben werden, die nicht in der EU bleiben dürfen, aber auch nicht ins Heimatland zurückgebracht werden können.
0: Die Nachrichten wurden bereitgestellt von Regiocast. Und jetzt das Wetter auf ERF Plus.
3: Viele Wolken gibt es am Abend und dazu kommt von Westen her öfter Regen runter. Vereinzelt ist da auch mal ein Gewitter drin. In der Nacht regnet es erst noch weiter, später lässt das im Westen aber nach und es kann stellenweise neblig werden. Die Tiefstwerte liegen zwischen 15 und 8 Grad. Morgen dann viele Wolken, ab und zu noch etwas Regen, später lockert es auf bei maximal 23 Grad.
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4: Ganz herzlich willkommen zum Finale des großen ERF-Spendentags. Ich bin Christine Bangel und so schön, dass Sie dabei sind. Und weil es so schön ist und weil es heute einfach ganz besonders ist, sage ich es einfach nochmal.
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4: Ja, und ich bin nicht alleine hier im Studio.
6: Sondern Stefan Steinseifer ist auch mit dabei. Auch von mir ein herzliches Willkommen.

0: Der große ERF-Spendentag. Das ist die finale Stunde. Bis 19 Uhr sind wir noch live und wir haben über sehr, sehr viele Projekte berichtet, die wir gemeinsam mit unserem internationalen Partner TWR unterstützen, auch durch ihre Hilfe. Und wir möchten jetzt diese Stunde nutzen, Danke zu sagen. Und ich habe mir einfach ein paar Kollegen geschnappt, die noch hier im Medienhaus sind. Und als erstes unsere Vorstandsvorsitzende Susanne Thüroff. Schön, dass du hier bist, Susanne.
1: Es ist eine Freude, hier zu sein heute.
0: Susanne, erzähl mir doch mal, was hast du denn heute den ganzen Tag über so gemacht?
1: Ich war heute Morgen schon mal kurz bei ERF Plus und im Livestream und bei Yes und habe heute Nachmittag ganz viel telefoniert. Und zwar mit Menschen, die uns unterstützen und die Spendenzusagen gegeben haben. Es war eine Freude, wirklich. Also das, und da wären wir vielleicht auch schon direkt bei dem, also das Schönste am Tag ist eigentlich, in Kontakt zu kommen mit Menschen, die uns unterstützen, die unterstützen, dass wir international Hoffnung in die Welt senden können, dass wir TWR-Partnerorganisationen vor Ort irgendwo unterstützen können. Und das ist so schön. Ich habe gerade so bewegende Telefonate gehabt. Also es macht richtig Spaß.
0: Mit einem Wort, Susanne, wie gehst du heute hier aus dem ERF-Medienhaus nach Hause?
1: Dankbar und erfüllt.
0: Danke, dass du hier warst. Und danke, dass Sie dabei sind, liebe Hörerinnen und Hörer. Und danke für Ihre Unterstützung.

0: Als nächstes sitzt jetzt hier vor mir mein Kollege Mike Appel. Und bevor ich jetzt irgendwas Falsches sage über das, was du so machst und treibst hier im ERF, schlage ich vor, du sagst es selber. Was machst du normalerweise hier bei uns?
1: Ja, danke schön, dass ich hier bei euch sein darf. Ich bin Eventmanager bei ERF, der Sinnsender. Das heißt, ich bin derjenige, der organisiert, dass wir mit Ständen auf Konferenzen, auf Festivals, auf Musicals oder auch in-house den ERF präsentieren. Das heißt, ich darf sowohl eure Arbeit dann direkt eben auch wieder präsentieren, ohne mir die eigenen Lorbeeren dann aufzusetzen, sondern einfach, das sind unsere Sachen, die wir anbieten, und die Leute sind immer total freudig und voller Begeisterung, Radio, Fernsehen, Printmedien, Online-Sachen von uns einfach immer wieder Content zu bekommen, was ihr Leben einfach schön macht. Und da danken sie mir immer wieder. Und das ist natürlich einer der tollsten Jobs. Ich darf rum sein und darf ganze Danke entgegennehmen.
0: Also für dich gar nichts Neues, dass ganz viel Dankeschön rüberkommt von unseren Hörerinnen und Hörern oder Zuschauerinnen und Zuschauern. Eventmanager, da bist du natürlich bei so einem Groß-Event wie dem ERF-Spendentag genau an der richtigen Stelle, würde ich mal sagen.
1: Absolut.
0: Trotzdem hast du heute was anders gemacht als sonst so für deinen Job. Also was war heute deine Tätigkeit?
1: Ich durfte zu Hause bleiben. Ich darf auch heute Nacht wieder in meinem Zuhause übernachten. Ich bin natürlich als Eventmanager viel unterwegs. Und jetzt haben wir so ein tolles Event bei uns in unseren Wänden. Das Besondere daran ist, dass wir da einfach gemeinsam dran arbeiten. Das ist wirklich das, was meine Arbeit dann auch so leicht macht, dass ich mit den Leuten arbeite, mit denen ich sowieso immer arbeite und hier im Haus viel unterwegs bin für verschiedene Projekte. Und jetzt auf einmal gemeinsam an einem Projekt zu arbeiten, das ist das Besondere an dem heutigen Tag und das Besondere auch an meiner Arbeit, dass ich nicht mit Gästen, die ich neu kennenlerne, oder mit Musikern oder Autoren oder Gästen für unsere Fernsehsendung einfach neue Leute kennenlernen, sondern ich darf meine Kollegen auf einmal hier zu Gast haben. Das ist ganz toll.
0: Ein Eventmanager, der so weit rumkommt, wie du es gerade erzählt hast, der hat ja vielleicht schon alles gesehen und für den gibt's gar nichts Großes und Überraschendes mehr. Trotzdem stelle ich die Frage, gab es irgend so ein Highlight heute für dich am Tag?
1: Ich glaube, das Highlight ist wenn ich mir diesen Spendenstand anschaue. Mhm. Also ich bin da sowas von begeistert, dass wir mit so vielen kleinen Spenden, ich meine, wäre natürlich ein Riesending, wenn man auf einmal so eine Summe und eine spendet und alles ist toll, aber diese vielen kleinen, das begeistert mich auch immer wieder, diese vielen kleinen Spenden, wo Leute sagen, ich möchte mit dem, was ich habe, einfach den ERF und der Arbeit unterstützen. Das begeistert mich, und es begeistert mich, hier auf einmal auch außerhalb meiner, man nennt es ja so Bubble, arbeiten zu können. Ich bin als Eventmanager auch viel mit Fernsehsachen unterwegs, und jetzt auf einmal arbeite ich mit den Radiokollegen, mit der Hausmeisterei so eng zusammen. Wir alle gestalten diesen heutigen Tag und ich genieße jede Minute, wirklich. Ich wollte mich kaum einstempeln, weil es gar nicht Arbeitszeit sein sollte.
0: Du bist also jetzt so richtig traurig, dass es gleich vorbei ist.
1: Also es ist, geht natürlich jetzt schon 17:45, es geht so langsam auf das Ende zu, das ist schon okay, aber ich glaube, das ist das Besondere und auch als gesamtes Highlight würde ich das so beschreiben.
0: Ja. Mike Appel, Eventmanager hier bei ERF, beim ERF, was hätte ich gesagt, ERF Lust, aber das stimmt ja gar nicht, beim ERF. Vielen Dank, dass du da warst und von diesem Tag erzählt hast.

0: Ein Tag, der begeistert. Der ERF-Spendentag war heute. Ab 6 Uhr haben wir mit Ihnen eine Reise um die ganze Welt gemacht und viele, viele Projekte von unserem internationalen Medienpartner vorgestellt. Und wir möchten Danke sagen. Danke an Sie, liebe Hörerinnen und Hörer, dass Sie dabei waren, dass Sie mitgemacht haben, dass Sie gespendet haben. Und wir wollen auch unseren Kolleginnen und Kollegen Danke sagen, die heute hier alle im ERF-Medienhaus in Wetzlar waren. Bei mir im Studio ist jetzt Maria Wedel. Hallo Maria, schön, dass du da bist.
1: Hallo, danke.
0: Maria, was sind denn beim ERF hier deine Aufgaben sonst?
1: Ich bin für die Arbeit, für die TVA-Arbeit in den Ländern Russland, Belarus und Ukraine zuständig. Das heißt, alle möglichen Projekte und Begleitung der Teams dort.
0: Und heute warst du auch hier im Medienhaus den ganzen Tag. Was hast du heute denn speziell so alles gemacht?
1: Es waren ein paar Beiträge in den Programmen und ich habe viel telefoniert.
0: Und hast du heute irgendein Highlight, von dem du uns noch berichten möchtest?
1: Ja, gerne. Also einmal war ich sehr berührt auch von den Anrufern. Es waren sehr viele sehr berührte Anrufer, die wirklich einfach so, eine sagte sogar, ich könnte heulen über all das, was ich höre, was ich mitbekomme, über die Projekte. Und ich bete dafür, dass Gott wirklich das alles segnet und wirklich versorgt, die ganzen Projekte. Das war wirklich so. Wird einem klar, wie wichtig es auch den Hörern ist, dass diese Projekte stattfinden. Parallel habe ich gerade einen Anruf gehabt aus der Ukraine, und zwar der Leiter des Teams rief mich an und war erstmal sehr besorgt und meinte, gerade in dem Moment, wo er es mir eigentlich nicht sagen wollte, bekamen sie das Päckchen. Und zwar haben wir ein Projekt, wo wir SD-Karten verteilen. Auf den SD-Karten sind meistens so 200 bis 300 Programme gespeichert, verschiedene Art, also auch viel von den Bibelstudienprogrammen. Und die verteilen sie generell im Land. Das wird durch Gemeinden aufgeteilt und die Gemeindeältesten oder so oder auch Mitarbeiter der Gemeinden verteilen das im Land. Sie haben keine Karten gehabt mehr. Die gibt es im Land im Moment nicht, aufgrund verschiedener Umstände. Haben sie in China welche bestellt und haben da im Wert von 2000 Euro diese Karten bestellt. Die sollten jetzt geliefert werden. Der Hersteller hat sie versichert, aber nur mit 200 Dollar, obwohl das 2000er wert war. Und dieses Paket ist bei denen nicht angekommen. Jetzt waren sie besorgt, suchten und halt generell und haben dann aber auch den Hersteller nochmal angeschrieben. Sie hätten das Paket leider nicht bekommen, ob er sich nicht dafür sorgen könnte. Und tatsächlich, in den nächsten Stunden, in dem Moment, wo er mit mir telefonierte, bekamen sie dieses Päckchen und er war so glücklich, dass sie wirklich diese Karten wieder haben. Wichtig ist ihnen auch vor allem, dass sie diese Karten weiter verbreiten können im Land, weil das ist für sie ein ganz großes Evangeliumsverbreitungsprojekt halt.
0: Also ein ganz, ganz großes Dankeschön. Ein Dankeschön an Gott und Dankeschön an Sie, liebe Hörerinnen und Hörer, dass Sie dabei sind. Dankeschön, Dankeschön, Dankeschön.

0: schenkst.
1: Danke, lieber Vater, für das Leben. Danke, liebe Hörerinnen und Hörer, für das Geben. Würde ich gerne als kleinen Reim noch anfügen. Ah ja, diese letzte Stunde am ERF Plus Spendentag, die letzte Stunde des ERF Plus Feierabends, die steht ganz im Zeichen des Danks. Dank an Sie, unsere Hörerinnen und Hörer, für das, was Sie schon gegeben haben. Eine riesige Summe ist schon zustande gekommen, aber noch oben ist ja immer noch ein bisschen Luft, also von daher, wenn Sie das ein oder andere Projekt angesprochen hat oder das, was Sie so hören, jetzt noch von diesem Tag, dann können Sie gerne noch etwas geben. Rufen Sie uns an unter der Nummer 06441 957 1414 oder gehen Sie auf die Seite vom ERF-Spendentag, dort können Sie auch online spenden. Ja, und wem wir ebenfalls Dankeschön sagen möchten oder Sie zu Wort kommen lassen möchten, das sind die vielen Kolleginnen und Kollegen, die heute an diesem ERF-Spendentag mitgewirkt und dafür gesorgt haben, dass dieser Tag überhaupt funktioniert und all das, was wir so getrieben haben heute an diesem Tag. Ja, und ich habe jetzt eine Kollegin hier sitzen und ja, wir machen es ja so, dass die Leute sich selber vorstellen, bevor ich persönlich irgendwas Falsches sage. Also bitteschön, kannst du kurz sagen, wie du heißt und was du sonst so machst hier im ERF?
2: Sehr gerne. Hallo erstmal. Mein Name ist Helena Mütze und ich bin Community und Fundraising Managerin bei ERF Yes. Und das hört sich jetzt erstmal sehr lang und sperrig an, aber ich bin für Spenderinnen und Spender zuständig, wie auch für verschiedene Gemeinschaften bei ERF Yes.
1: Fundraising ist ja das moderne Wort für Spendensammeln, genau. Kann man das so sagen? Ja, und Community, das merkt man auch immer wieder neu. Es ist eine Gemeinschaft von Hörerinnen und Hörern, die uns unterstützen, die sich mit uns verbunden fühlen und die pflegst du so ein bisschen oder betreust du, kann man so sagen.
2: Genau.
1: Ja. Ja. Da bist du ja genau am richtigen Ort heute am ERF-Spendentag. Trotzdem, was hast du genau gemacht heute? Kann man das so beschreiben?
2: Ich habe viele verschiedene Dinge gemacht und ich glaube, mein Highlight war, dass ich telefoniert habe mit vielen tollen Spenderinnen, Spendern, mit Menschen, mit ERF. Menschen, die den ERF im Herzen tragen, ja. Und das war eine besondere Erfahrung für mich.
1: Ich muss gestehen, ich bin mal ganz ehrlich, ich drücke mich immer so vor solchen Telefonjobs, weil ich dann ja nie weiß, wer ist da dran und was sagt
2: Stefan,
1: der oder
2: die so. Stefan, das sind ganz tolle Leute. Ja, also ich kann dich nur ermutigen, mach das mal. Mhm. Das ist wie, da weiß man nochmal wertzuschätzen, wenn die Menschen hinter dem Radio, die hinter dem Radio sitzen, dann nochmal sagen, wie gut ihnen das tut und wie gern sie das hören.
1: Ja. Gab's, also du hast jetzt schon gesagt, das ist dein Highlight. Innerhalb dieses Gesamthighlights irgendwas Besonderes, eine besondere Geschichte oder eine besondere Begegnung am Telefon? Oder war einfach alles ein einziges, gigantisches, großes Highlight?
2: Ich glaube, es war ein gigantisches, großes Highlight und gleichzeitig waren einfach die Menschen, die ihre Geschichten mit mir geteilt haben. Und ihre Schicksale auch und wie sie trotzdem den ERF unterstützen und wie ERF Plus oder der ERF sie durchträgt durch schwierige Zeiten, das war so mein Highlight, ja. Dass ich hier arbeiten darf, da bin ich sehr dankbar für.
1: Also viele Leute haben uns erzählt, dass sie berührt worden sind, auch durch diese Projekte, die wir vorgestellt haben und du warst berührt durch die Geschichten, die Leute dir erzählt haben.
2: Sehr berührt, genau, ja.
1: Ja, Helena Mütze, vielen Dank, Community und Fundraising Managerin hier beim ERF, dass du hier beim Spendentag dabei warst, dich uns unterstützt hast und von diesem Tag für dich erzählt hast. Dankeschön.
2: Danke, dass ihr dabei sein durfte.

0: Was für eine Liebe. Sie hätten das jetzt mal sehen müssen, liebe Hörerinnen und Hörer. Gerade standen hier ganz viele Kolleginnen am Fenster hier zum ERF Plus Live Studio und haben mit den Händen ein Herz geformt.
1: Oh.
0: Weil bei mir im Studio ist jetzt Berit Becker. Du bist sozusagen diejenige, die das hier heute alles irgendwie möglich gemacht hat, organisiert hat, schon lange vorausgeplant hat. Berit, was machst du denn sonst so im ERF und was hast du heute so alles gemacht?
1: Ich bin Community und Fundraising Manager für ERF Global Hope und war die Projektleitung hier von diesem Spendentag oder bin es, aber habe das in keinster Weise. Also alleine könnte ich sowas nie machen. Deshalb jeder Kollege, jede Kollegin haben hier so einen tollen Job gemacht. Und ja, gemeinsam, das hat man heute gemerkt, dass wir einfach so ein tolles Team sind hier im Haus und dass gemeinsam einfach so ein Riesenprojekt an den Start gebracht haben. Und das ist auch mein Highlight. Ich finde das so toll, wie alle an einem Strang ziehen und einfach das für unsere Kollegen in der Welt. Also das war so eine Verbundenheit und die Hörer, die angerufen haben und die Kommentare geschrieben haben. Also ich habe einfach so eine Liebe gespürt, die einfach aus hier in dem Haus war, die aus dem Haus rausgegangen ist und die aus der Welt wieder zurück auch von den Kollegen gekommen ist. Also es hat mich sehr berührt, der Tag.
0: Berit, wenn du jetzt mit einem Wort hier aus dem ERF Medienhaus heute Abend nach Hause gehst und du hättest ein Wort, mit dem du diesen Tag beschreiben solltest, was für ein Wort wäre das?
1: Dankbar. Das wäre einfach.

0: Eben hatten wir die Chefin, könnte man sagen, vom ERF-Spendentag hier bei uns im Studio, die Frau, wo alle Fäden zusammengelaufen sind, die das Ganze organisiert hat und die schon betont hat, ohne ganz viele Mitarbeiterinnen und Mitarbeiter, Kolleginnen und Kollegen wäre dieser Tag überhaupt nicht möglich gewesen. Und deswegen versuchen wir hier in dieser letzten Stunde von unserem Live-Programm zum ERF-Spendentag ganz viele von diesen Kolleginnen und Kollegen oder einige von diesen Kolleginnen und Kollegen hier ins Studio zu holen. Vor mir steht jetzt eine junge Kollegin, die kenne ich persönlich als Volontärin bei ERF Fluss oder überhaupt. Anne Heidler, ihr Name. Bist du noch Volontärin oder was machst du jetzt hier beim ERF?
1: Nee, jetzt bin ich nicht mehr Volontärin, jetzt bin ich Redakteurin bei ERF Yes Talkwerk.
0: Okay.
1: Genau.
0: Also auf dem Schwesterkanal oder Bruderkanal von ERF Fluss bist du normalerweise zu hören oder tätig. Ja, was war denn dein Job heute hier beim Spendentag?
1: Ja, genau. Also ich war mit unten in der Live-Regie. Wir haben so in verschiedenen Schichten gearbeitet und haben dann immer geguckt, dass die richtigen Bauchbinden eingeblendet werden und dass immer der Live-Ticker unten langläuft zum richtigen Zeitpunkt und so weiter.
0: Hier bei mir auf dem Bauch, hier im ERF Radio oder so, habe ich noch gar nicht gesehen.
1: Nein, aber vor allem eher, wenn dann kurz live geschaltet wurde, genau.
0: Also wir haben ja nicht nur Radioprogramm gemacht, sondern es gab immer auch wieder TV-Einspieler mit unterschiedlichen Gästen hier aus dem Haus. Und damit man dann im Bildschirm weiß, wer sitzt denn da und unterhält sich gerade, dafür sind diese Bauchbinden da. Und
1: genau,
0: du so tippst es dann so ein oder wie läuft das?
1: Genau, die sind vorbereitet, aber man muss natürlich gucken, dass sie zum richtigen Zeitpunkt eingeblendet werden, wieder ausgeblendet werden. Ja. Genau, auch die Flaggen zum Beispiel haben wir auch geguckt, dass immer, man wusste, wann welches Land.
0: Ja, die waren oben rechts in der Ecke immer zu sehen. Beim Land war da dann so ein kleines Symbol zu sehen im Bildschirm. Okay, das hast du alles gemacht.
1: Genau, ja, zum Teil, genau.
0: Okay, gut. Das ist ja auch der Unterschied zwischen ERF Yes und ERF Plus. Ihr macht auch Fernsehen, während wir nur, in Anführungszeichen, oder vorwiegend Radio machen. Und deswegen bist du so ein bisschen firm, auch was Bildregie und dergleichen angeht.
1: Genau, ist richtig. Mhm. Ja,
0: ja, also einerseits sozusagen dein, vielleicht könnte man sagen, dein normaler Job, den du so kennst. Gab es dann irgendwas, was jetzt für dich auch so ein bisschen besonders war an diesem Tag?
1: Ja, also ich fand es richtig schön, weil oft sind wir so ein bisschen unseren eigenen Teams. Und heute haben wir alle zusammen an etwas mitgewirkt. Wir haben zusammen geholfen, jeder hatte seine Aufgabe. Man hat sich ja auch mal mit Kollegen ausgetauscht, die mit denen man sonst vielleicht nicht so viel zu tun hat. Und wir haben zusammen an etwas gewirkt, wo Menschen berührt werden. Wir haben richtig coole Beiträge gesendet, die haben mich auch sehr angesprochen. Ich habe manche auch noch nicht von denen gekannt. Ja. Und das fand ich einfach besonders schön, so eine Gemeinschaft zu leben und einfach zusammen an etwas zu arbeiten. Mhm. Genau.
0: Ja, das zieht sich durch so ganz vieles, was wir jetzt schon gehört haben, hier hindurch, dass der Spendentag auch so ein Tag der Verbundenheit ist. Verbundenheit mit unseren Unterstützern, den Hörerinnen und Hörern, Zuschauerinnen und Zuschauern, aber auch Verbundenheit hier im Haus, dass man mit Leuten nochmal ganz anders und ganz eng zusammenarbeitet.
1: Ja,
0: tolle Geschichte. Vielen Dank, Anne Heidler,
1: sehr gern.
0: Redakteurin bei ERF Yes. Und vielen Dank auch an Sie zu Hause, dass Sie unsere Arbeit unterstützen und uns immer wieder neu eben auch von dieser Verbundenheit, die Sie persönlich erleben, erzählen. Und ja, wenn Sie das ein oder andere Projekt angesprochen hat, das Sie gerne unterstützen möchten, dann lade ich Sie ein, nach wie vor das zu tun. Auch wenn dieser Tag vorbei ist, kann man immer noch für diesen Spendentag Spenden einreichen und für die unterschiedlichen Projekte spenden. Ich sage Ihnen nochmal, wie das möglich ist. Entweder Sie rufen bei uns an, noch ist das, glaube ich, 20 Minuten lang müsste es möglich sein, unter der Nummer 06441 957 1414 oder Sie gehen auf die Internetseite zum Spendentag, wo Sie zum Beispiel auch zuschauen können, was hier so gerade abgeht und die Bauchbinden von meiner Kollegin Anne Heidler sehen können. Das ist die Adresse erf.de/spendentag.

0: Also, liebe Hörerinnen und Hörer, es lohnt sich auf jeden Fall auch den Livestream mal einzuschalten, denn im Moment sehen wir den Stefan Steinseifer mit einem riesen Sombrero. Und wem dieser Hut gehört? Ich glaube, der gehört dir, Nicole.
1: Der gehört mir tatsächlich nicht, aber ich habe ihn irgendwie gefunden und mich sehr darüber gefreut, dass wir den hier haben.
0: Wir sind ja am großen ERF-Spendentag und wir sind jetzt gerade dabei, nochmal ein bisschen den Tag Revue passieren zu lassen, holen uns hier unsere Kollegen ins Studio direkt ans Mikrofon. Und jetzt habe ich Nicole Zweininger. Nicole, erzähl doch mal, was ist denn deine Aufgabe hier beim ERF?
1: Ja, ich arbeite als Projektmanagerin bei Global Hope. Das heißt, ich bin für unterschiedliche Regionen zuständig und habe für den Spendentag dann auch eben so, sage ich mal, mit den Teams zusammengeschaut, was können wir für Beiträge erstellen und mit den ERF-Redakteurinnen und Redakteuren dann ja gemeinsam geschaut, wie wir diese Beiträge, die sie jetzt den ganzen Tag gehört haben, erstellen können.
0: In welchen Ländern oder welche Länder sind denn deine fallen denn in deine Zuständigkeit?
1: Also einerseits Zentralasien, dann auch RBU, also Russland, Belarus, Ukraine, Osteuropa, da gehört alles von Albanien bis Rumänien und so weiter dazu. Dann noch Portugal und habe ich jetzt alle aufgezählt, es ist schon so spät, aber so ungefähr sind das die Regionen, genau.
0: Und da warst du auch überall schon?
1: Fast. Also dieses Jahr war ich in Zentralasien unterwegs, auch in Belarus und habe schon so die Teams da besucht, ja.
0: Und heute haben wir ja über die Projekte berichtet, die unser internationaler Partner TWR in den einzelnen Ländern eben auch unterstützt, die Arbeit, die der TWR unterstützt. Und wir haben auch viele, viele Spenden für die einzelnen Projekte von Ihnen, liebe Hörer, bekommen. Dafür ein ganz, ganz herzliches Dankeschön. Und jetzt möchte ich von dir, Nicole, noch wissen, was ist denn heute dein persönliches Highlight?
1: Ja, also neben dem Sombrero, der ja echt ein Highlight und eine Überraschung war, glaube ich, dass mein Highlight so insgesamt eigentlich war, dass wir gemeinsam mit den Hörerinnen und Hörern, mit den ganzen Kolleginnen und Kollegen im ERF zusammen über den Tellerrand geschaut haben, einfach mal gesehen haben, wie geht es den Menschen in den unterschiedlichen Ländern. Und vor allem hat mich da ja die Vicky aus Rumänien sehr berührt, die auch von den Femiziden erzählt hat. Und Highlight, klar, das klingt positiv und in dem Fall, was ich erzähle, eher nicht so schön. Aber ich glaube einfach ein Highlight, dass wir gemeinsam gesehen haben, wie geht es ihnen, unter welchen Bedingungen arbeiten sie. Und da habe ich so eine Einheit gespürt und das hat mich sehr berührt.
0: Einheit und Hoffnung. Hoffnung in die Welt senden, Hoffnung in die Welt spenden. Das ist unser Motto. Das war heute von 6 bis 19 Uhr mit uns gemeinsam unterwegs. Und ich sage Dankeschön, Nicole, dass du uns deine Eindrücke geschildert hast. Und ich wünsche dir noch ganz viel Segen für deine Arbeit.
1: Dankeschön.

0: So langsam biegen wir auf die Zielgerade ein, würde ich sagen, hier am ERF-Spendentag, hier im Live-Programm auf ERF Plus. Bei mir im Studio ist jetzt meine Kollegin Claudia Schmidt, die Leiterin von ERF Global Hope. Ja, Claudia, auch an dich die Frage, Leiterin von ERF Global Hope, was beinhaltet das normalerweise so für dich an Tätigkeit?
1: Ja, ich bin verantwortlich für die Kontakte zu den weltweiten Partnern und dass ich auch die 10% Spendengeldern in Projekte dann verteilen darf oder mit Partnern, mit einem Team zusammen dann auch schauen kann, in welche Projekte investieren wir das Geld. Dann bekommen wir Berichte zurück und Feedback, Geschichten, die wir auch heute erzählt haben, das alles zusammenzustellen. Und ja, auch so einen Spendentag wie heute dann mit vorzubereiten, mit einem wunderbaren, großartigen Team zusammen natürlich. Also und unterschiedliches. Jetzt heute habe ich telefoniert, auch Geschichten erzählt, hier Beiträge im Radio weitergegeben und im Vorfeld auch Beterinnen und Beter mobilisiert oder wir haben Gebetsanliegen zusammengestellt. Ich habe auch gestern noch alle weltweiten Partner, die wir so haben, informiert und haben gesagt, morgen ist unser Spendentag, bitte denkt an uns. Und ich habe dann von überall her E-Mails und gute Wünsche bekommen und dass die Leute gesagt haben, wir beten für euch und wir auf der ganzen Welt. Und auch, das muss man sagen, wir haben jetzt heute den ganzen Tag lang auch Gebetspaten, Beterinnen und Beter gehabt, die uns begleitet haben. Jetzt immer noch, also fast 60, die sich da fest eingetragen haben und viele andere, die das auch noch getan haben. Und ich glaube, das ist eben auch ganz wichtig, neben allem, wo wir um Spenden bitten, also das Gebet, weil wir schon merken, hier und da hat mal die Technik nicht so funktioniert und manchmal gibt es so kleine Hürdenhindernisse. Wir konnten sie aber irgendwie immer überwinden, also auch wenn mal was Größeres kam. Und ja, das ist schon faszinierend.
0: Das hat man auch in ganz vielen Geschichten gehört, die wir hier ja erzählt haben oder gemerkt, dass Geld ist das eine. Also wenn ich an die Geschichte dieses Tintenfisches denke, wo ja dieser Bus schon lange finanziert war, aber dass er tatsächlich angeschafft werden kann, und alle auch bürokratischen Hürden überwunden werden könnten, da hilft, ja, wie man so oft sagt, da hilft nur noch Gebet, ja, nicht unbedingt mehr Geld. Also von daher, Gebet, sagen wir ja immer wieder, ist mindestens, wenn nicht sogar wichtiger als Geld zu geben. Beides brauchen wir.
1: Genau, ich habe heute Morgen auch noch in unserer Gebetsgruppe geteilt, ne, wenn wir arbeiten, dann arbeiten wir. Wenn wir beten, arbeitet Gott. Und ich glaube, den brauchen wir bei allem, was wir tun, dass wir einfach ja die Unterstützung von ganz oben haben und dass viele Menschen jetzt irgendwie vor den Thron Gottes gekommen sind. Und wir merken das an dem, was alles zurückgeflossen ist, auch an Spenden, an Geschichten, kleine Spenden, große Spenden. Und ich bin besonders bewegt auch von Menschen, wo ich den Eindruck habe, die haben jetzt nicht so riesig viel Geld übrig, aber die geben doch ihren Beitrag dazu, weil sie berührt sind, bewegt sind. Und wenn man dann alles zusammenbringt, können wir Großes bewegen. Und ja, das ist auch so ein Stichwort, was ich hatte von unserem Präsidenten Andy Schick. Bei seiner neuen Strategie war ein wichtiger Punkt ja die Partnerschaften und Stronger Together. Also gemeinsam sind wir stärker. Deshalb ist dieses weltweite Netzwerk so wichtig, dass wir das stärken und auch wertschätzen. Und wir sehen das auch heute, also hier im ERF. Ich finde, es hat richtig Spaß gemacht, mit den Kollegen zusammenzuarbeiten und zu merken, wie viele einfach begeistert bei der Sache sind. Eben auch Kollegen, die nicht wie ich jetzt und mein Team so tagtäglich mit den internationalen Partnern und Projekten zu tun haben, sondern alle anderen haben sich mit bewegen lassen, sind mit reingesprungen und ich merke, ich spüre einfach so diese Begeisterung, die durchs Haus schwebt, die immer noch da ist, ja.
0: Du hast ihn eben schon erwähnt, Andy Schick, den Präsidenten von TWA, von dem hast du im Vorfeld ein Statement eingeholt. Vielleicht sollten wir das uns jetzt mal gemeinsam anhören.
2: Hi, my name is Andy Schick, President of TWA International, serving from New Zealand. Thank you, dear ERF friends, for your faithful prayers, generosity, and partnership. Because of you, the good news of Jesus is reaching the new generation in Africa, wounded souls in Ukraine, the Pashto in Afghanistan, and women living under oppression all around the world. Your partnership makes an internal difference. Together, ERF and TWR are meeting friends all over the world. thank you for standing with us. Danke für Ihre Freundschaft.
1: Ja, danke für Ihre Freundschaft. Also er sagt auch nochmal, ne, für die Partner und Freunde, die wir auf aller Welt haben. Und Andy Schick kommt aus Neuseeland. Von dort hat er seine Grüße geschickt. Mhm. Und er sagt danke, dass wir da zusammenarbeiten, um den verwundeten Seelen in der Ukraine Hoffnung zu geben, um Frauen, die benachteiligt sind, zu unterstützen oder auch Verfolgte in Afghanistan, Pakistan, die Hoffnung von Jesus weiterzugeben. Und das tun wir gemeinsam, das können wir schaffen, ja, weil viele einfach mitmachen.
0: Ja, da sind wir nochmal bei dem Stichwort gelandet, das sich wie ein roter Faden durch diese letzte Stunde hier auf ERF Plus vom ERF Spendentag zieht. Danke, danke, danke, danke. Das könnten wir praktisch, lupen, wie man so sagt.
1: Ist doch wunderbar.
0: Ja. Ja. Also, danke dir, dass du hier im Studio warst, nochmal Einblick gegeben hast in deine persönliche Arbeit und auch in deine Begeisterung über den heutigen Tag. Die können wir nur so teilen. Vielen herzlichen Dank.
3: Ja, und ich sag danke für 167.000 Euro, die bisher zusammengekommen sind. Vielen, vielen Dank für Ihre Unterstützung. Sie können natürlich noch weiter spenden und wir freuen uns, dass Sie dabei sind. Und jetzt verabschieden wir uns nach diesem langen Tag, sagen nochmal danke fürs Zuhören und dabei sein. Ich bin Christine Bangel.
0: Und ich bin Stefan Steinseifer. Machen Sie es gut, Gott mit Ihnen.

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1: 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Es ist 19 Uhr. 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
2: Im Studio Imme Kasten. Der Bundesgerichtshof hat die Preiserhöhung von Amazon Prime vor 4 Jahren für unwirksam erklärt. Der Online-Riese hätte das Abo nicht einfach ohne Zustimmung teurer machen dürfen, so die Richter. Für Kunden, die schon vor September 2022 Prime hatten, gelten jetzt erst einmal die alten Preise, also knapp 20 Euro weniger pro Jahr. Außerdem können sie die zu viel gezahlten Gebühren wieder zurückfordern oder sich einer Sammelklage der Verbraucherzentrale anschließen. In der schwarz-roten Koalition gibt's Streit um die geplante Steuer auf gezuckerte Getränke. Und das Kanzleramt stoppt jetzt den Entwurf von Finanzminister Klingbeil. Die Einzelheiten dazu von Colin Mock.
3: Der Plan sei nicht abgesprochen und so nicht mehrheitsfähig, heißt es als Begründung. Klingbeils Vorschlag weicht demnach von dem ab, worauf man sich bisher geeinigt hatte. Außerdem hatten die beteiligten Ministerien offenbar zu wenig Zeit, um Änderungswünsche anzumelden. Die Zuckersteuer soll eigentlich ab Mitte kommenden Jahres erhoben werden. Gezuckerte Getränke wie Eistee oder Cola gelten als Treiber von Übergewicht und entsprechenden Folgekrankheiten. In der Union und einigen Bundesländern gibt es aber Widerstand.
2: 20 Millionen Euro für 2 Pandas im Münchner Zoo, Sonnensegel unter großen Bäumen in Stuttgart oder auch tausende nicht genutzte Laptops in Schleswig-Holstein. Der Steuerzahlerbund hat sein neues Schwarzbuch veröffentlicht. 100 Fälle sollen die Verschwendung von Steuergeldern zeigen. Die EU-Innenminister haben den Weg für Abschiebezentren in Drittstaaten freigemacht. Vorher hatte das Europaparlament den umstrittenen Plänen zugestimmt. In die Zentren sollen Menschen abgeschoben werden, die nicht in der EU bleiben dürfen, aber auch nicht ins Heimatland zurückgebracht werden können. Seit der vergangenen Nacht gibt es wieder einen Tankrabatt. Die Preise an den Zapfsäulen sind an vielen Tankstellen auch um die erwarteten 17 Cent pro Liter zurückgegangen. Die Kritik an der umstrittenen Maßnahme bleibt aber insbesondere mit Blick auf die Preissteigerung beim Deutschlandticket.
1: 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Und jetzt das Wetter auf ERF Plus.
4: Viele Wolken gibt es am Abend und dazu kommt von Westen her öfter Regen runter. Vereinzelt ist da auch mal ein Gewitter drin. In der Nacht regnet es erst noch weiter, später lässt das im Westen aber nach und es kann stellenweise neblig werden. Die Tiefstwerte liegen zwischen 15 und 8 Grad. Morgen dann viele Wolken, ab und zu noch etwas Regen, später lockert es auf bei maximal 23 Grad.
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5: Wir hören aus dem Neuen Testament, aus dem Brief des Paulus an die Galater, Kapitel 2, die Verse 1 bis 10.
6: Danach, 14 Jahre später, zog ich abermals hinauf nach Jerusalem mit Barnabas und nahm auch Titus mit mir. Ich zog aber hinauf aufgrund einer Offenbarung und besprach mich mit ihnen über das Evangelium, das ich predige unter den Heiden, besonders aber mit denen, die das Ansehen hatten, damit ich nicht etwa vergeblich liefe oder gelaufen wäre. Aber selbst Titus, der bei mir war, ein Grieche, wurde nicht gezwungen, sich beschneiden zu lassen. Denn es hatten sich einige falsche Brüder mit eingedrängt und nebeneingeschlichen, um unsere Freiheit auszukundschaften, die wir in Christus Jesus haben, und uns zu knechten. Denen wichen wir auch nicht eine Stunde und unterwarfen uns ihnen nicht, damit die Wahrheit des Evangeliums bei euch bestehen bliebe. Von denen aber, die das Ansehen hatten, was sie früher gewesen sind, daran liegt mir nichts, denn Gott achtet das Ansehen der Menschen nicht. Mir haben die, die das Ansehen hatten, nichts weiter auferlegt. Im Gegenteil, da sie sahen, dass mir anvertraut war das Evangelium an die Heiden, so wie Petrus das Evangelium an die Juden, Denn der in Petrus wirksam gewesen ist zum Apostelamt unter den Juden, der ist auch in mir wirksam gewesen unter den Heiden. Und da sie die Gnade erkannten, die mir gegeben war, gaben Jakobus und Kephas und Johannes, die als Säulen angesehen werden, mir und Barnabas die rechte Hand und wurden mit uns eins, dass wir unter den Heiden, sie aber unter den Juden predigen sollten. Nur dass wir an die Armen dächten, was ich mich auch eifrig bemüht habe zu tun.
5: Das war der Bibeltext für den heutigen Tag, entnommen aus der großen Hörbibel, mit freundlicher Genehmigung der Deutschen Bibelgesellschaft. Hier noch einmal die Bibelstelle, Galaterbrief, Kapitel 2, die Verse 1 bis 10. Gedanken dazu kommen jetzt von Frank Fenske aus Visselhövede.
7: Wie gehöre ich dazu? Diese Frage taucht in meinem Leben immer wieder auf. Vordergründig kann ich diese Frage oft schnell beantworten. Ich muss nur eine Vereinsmitgliedschaft unterschreiben. Gehöre ich dann mit dem offiziellen Eintritt in den Verein wirklich dazu? Bin ich angenommen und willkommen? Aus so manchem Verein bin ich nach kurzer Zeit wieder ausgetreten. Denn ich stellte fest, die offizielle Mitgliedschaft ist das eine. Die andere Seite sind die Erwartungen der Menschen an mich. Nicht immer kann ich diese Erwartungen erfüllen. Folglich werde ich nicht angenommen. Im Galaterbrief behandelt Paulus genau diese Frage. Allerdings geht es Paulus nicht um eine bloße menschliche Vereinsmitgliedschaft. Vielmehr geht es ihm um die Frage, wie gehöre ich bei Gott dazu? Wie bin ich bei Gott angenommen? Nach immerhin 14 Jahren kommt Paulus erneut nach Jerusalem. Er bespricht sich mit den dortigen Aposteln. Er erzählt ihnen das Evangelium, welches er unter den Heiden predigt. Er tauscht sich mit ihnen aus. Er möchte wissen, was haltet ihr von meiner Botschaft? Paulus weiß, die Apostel in Jerusalem verkündigen das Evangelium unter den Juden. Ist seine Botschaft mit deren Botschaft kompatibel oder gibt es Unterschiede? Diese Frage möchte Paulus klären. Es ist ihm ein Anliegen, dass die Einheit der Apostel bestehen bleibt. Die Zielgruppen mögen unterschiedlich sein. Das Evangelium soll dasselbe sein, nämlich Heiden und Juden sind bei Gott angenommen, wenn sie an Jesus glauben. Die Zugehörigkeit zu Gott ist dabei unabhängig von der Einhaltung der jüdischen Gesetze. Schnell wird im Gespräch deutlich, die Botschaft beider Seiten stimmen überein. Titus, ein Grieche und Heidenchrist, den Paulus mitgenommen hat, ist der Testfall. Obwohl er nicht beschnitten ist, zwingt ihn keiner der Jerusalemer Apostel zur Beschneidung. Beide Seiten sind sich einig, allein der Glaube an Jesus Christus ist der Schlüssel, um bei Gott dazuzugehören. Wir müssen nichts weiter tun. Daher ist es nur logisch, dass Titus sich nicht beschneiden lassen muss, denn sein Glaube an Jesus reicht aus. Obwohl Paulus sich in dieser zentralen Frage mit den Aposteln in Jerusalem einig ist, stellt er fest, es haben sich einige falsche Brüder in die Gemeinde gedrängt. Sie sind gar nicht gefragt worden, sie spielen sich einfach als Apostel auf. Sie wollen die Gemeinde zum Einhalten der Gesetze zwingen. Besonders wichtig ist ihnen das Gebot der Beschneidung. Sie sagen, ohne die Einhaltung der jüdischen Gesetze könnt ihr nicht selig werden. Mit dieser Aussage wird aber die Botschaft des Evangeliums angegriffen. Nicht das Einhalten irgendwelcher Gebote lässt uns zu Gott gehören, allein der Glaube an Jesus und die Gnade Gottes ist es. In dieser Frage gibt es keinen Spielraum für Kompromisse. Daher stellt sich Paulus gemeinsam mit den Jerusalemern Aposteln entschlossen und vor allem einheitlich gegen diese Brüder. Er schreibt, denen wichen wir auch nicht eine Stunde und unterwarfen uns ihnen nicht, damit die Wahrheit des Evangeliums bei euch bestehen bleibe. Ich frage mich, gibt es auch heute noch solche Brüder und Schwestern? Gibt es auch heute noch Christen, die das Einhalten der Gesetze und Gebote höher erachten als die Gnade? Vor einigen Jahren erlebte ich in meinem Leben einen schweren Bruch und einen tiefen Einschnitt. Ich gestand vor Gott, ich bin gescheitert. In dieser Situation kamen ein paar Brüder und Schwestern auf mich zu. Sie redeten auf mich ein. Sie vermittelten mir den Eindruck, durch dein Scheitern hast du nun die Gnade Jesu verspielt. In einer anderen Situation erlebte ich, wie einem Mitbruder gar gedroht wurde, Gott wird dir nun seinen Segen entziehen. Solchen Brüdern und Schwestern tritt Paulus entschieden entgegen. Gott entzieht niemanden aufgrund seines Scheiterns seinen Segen. Meine Identität vor Gott gründet sich auf Jesus und eben nicht auf eine makellose Lebensgeschichte. Ich gehöre zu Gott, weil ich an Jesus als meinen Erretter glaube und eben nicht, weil ich alle Gebote fein säuberlich eingehalten habe. Der heutige Bibeltext fordert mich heraus. Vertraue ich wirklich darauf, dass Gottes Gnade und der Glaube an Jesus allein genügt? Oder meine ich, ich muss mir Gottes Liebe doch durch das Einhalten der Gebote verdienen? Ich begriff damals während meiner Auszeit im Kloster und auch durch den Zuspruch von anderen Brüdern und Schwestern die Botschaft des Evangeliums ganz neu. Mir wurde durch Jesus zugesprochen, du darfst unvollkommen sein. Meine Gnade weicht nicht von dir. Du gehörst weiterhin zu mir, auch wenn du nicht alle Gebote gehalten hast. Dein Glaube an mich reicht aus. Es gibt keine Ausnahme. Das ist das Evangelium. Selbstverständlich bedeutet dies nicht, dass die Gebote Gottes unwichtig sind. Paulus selbst fordert mich an anderen Stellen zu einem heiligen Leben auf. Er spricht auch an zahlreichen Stellen die Sünde klar und deutlich an. Es bleibt aber dabei. Ich gehöre zu Gott, wenn ich an Jesus als meinen Erretter glaube. Jeder, der diese Botschaft in Frage stellt und meint zu wissen, dass es gewisse Sünden gibt, die von der Gnade Gottes ausgenommen sind, der verfälscht das Evangelium. Haben Sie diese Botschaft des Evangeliums bereits innerlich begriffen? Sind Sie sich dieser Gnade allein aus Glauben im tiefsten Herzen bewusst? Oder denken Sie, dass Sie sich die Liebe Gottes durch das Einhalten der Gebote verdienen müssen? Dann ermutige ich Sie. Kommen Sie ganz neu zu Jesus. Nehmen Sie seine Gnade und Liebe ganz neu an. Er möchte auch Sie heilen von Ihrem Leistungsdruck. Er möchte Sie in die Freiheit führen. Er möchte Ihnen ganz neu seinen Frieden schenken, auch und gerade dann, wenn Sie schwach sind und versagt haben, führen. Er möchte Ihnen ganz neu seinen Frieden schenken, auch und gerade dann, wenn Sie schwach sind und versagt haben.

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1: 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Franz von Assisi wird über die Konfessionsgrenzen hinweg verehrt. Der Ordensgründer lebte vor 800 Jahren. Er wollte ein einfacher, armer Nachfolger Christi sein. Darum verzichtete er auf Besitz, setzte sich für den Frieden ein und mahnte zur Bewahrung der Schöpfung. Er starb am 3. Oktober 1226 im Alter von 45 Jahren. Was hat Franz von Assisi, der heimatlose Habenichts, heute noch zu sagen? Diese Frage zieht sich durch das Buch, das wir Ihnen diese Woche vorstellen. Geschrieben hat es Alois Prinz. Erschienen ist es im Thienemann-Esslinger Verlag. Der vollständige Titel lautet Franz von Assisi, Tierschützer, Minimalist und Friedensstifter. Ich bin Martina Eibach. Herzlich willkommen.

0: Als junger Mann aus reichem Elternhaus führt Franziskus ein privilegiertes Leben. Zusammen mit Freunden feiert er viele Partys in seiner Heimatstadt Assisi. Verschiedene Erlebnisse stellen seine Werte und Lebensziele dann auf den Kopf. Er erkennt, wie das immer mehr haben wollen einen Menschen gefangen nehmen kann. Sein Vorbild wird Jesus. Das, was er im Evangelium liest, will Franz direkt in die Tat umsetzen. Schnell findet er Männer, die sich ihm anschließen. Sie nennen sich Minderbrüder. Denn Franz ist es wichtig, dass sie sich über keinen anderen erheben. Außerdem ist ihm wichtig, niemand soll was besitzen, den Lebensunterhalt sollen sie sich durch einfache Arbeit verdienen, solidarisch sein mit Armen und Kranken. Je größer die Bewegung wird, desto mehr Brüdern ist das Ideal von Franziskus zu radikal. Es kommt zu Spaltungen. Etwa zur gleichen Zeit verlangt der Papst, dass sich der Orden feste Regeln geben muss. Franz übergibt die Leitung der Gemeinschaft an Elias von Cortona. Er will weiterhin nicht sesshaft werden und zieht in seinen letzten Lebensjahren mit einigen wenigen Vertrauten durch Italien. An dieser Stelle liest Daniel Kopp ein letztes Mal aus dem Buch Franz von Assisi, geschrieben von Alois Prinz.
1: Im August 1224 verließ Franz mit seinen Begleitern Leo, Marseo und Angelo das Tal von Rieti. Ihr Ziel war eine Felserhebung, Laverna genannt. Franz hatte vor über 10 Jahren diesen Berg von einem Grafen Orlando geschenkt bekommen. Als sein Eigentum betrachtete Franz diesen Gebirgsstock freilich nicht. Das Geschenk nahm er als Erlaubnis, sich dort aufhalten zu dürfen, wenn er sich zurückziehen wollte. Auf dem Weg nach Laverna verließen Franz öfter die Kräfte und die Reisegruppe musste lange Pausen einlegen. Seine Freunde berichteten später, dass er nicht nur körperlich geschwächt war, sondern auch von Teufeln geplagt wurde, was nichts anderes bedeutet, als dass er verunsichert und verzweifelt war. Er hatte auch allen Grund dazu. Aus seiner Bruderschaft war er mehr oder weniger hinausgeworfen worden. Der Papst hätte ihn eigentlich aus der Kirche verbannen, also exkommunizieren müssen, weil er sich nicht an die neuen Regeln hielt. Hinzu kam, dass Honorius III. Einen neuen Kreuzzug angekündigt hatte. Wieder würde ein Heer im Namen Gottes ins Heilige Land ziehen und Tausende von Menschen töten, die Franziskus auf seiner Orientreise als gastfreundlich und tolerant erlebt hatte. Er selbst konnte dem allen nur ohnmächtig zusehen. Seine Stimme war nicht gehört worden. Mit seinem Bekenntnis zu Gewaltlosigkeit und Armut hatte er das Handeln der Mächtigen nicht beeinflussen können. Es ist verständlich, dass ihn Zweifel plagten. War es richtig, an seinen Grundsätzen festzuhalten? War es wirklich der Wille Gottes, dem er folgte? Hätte er kompromissbereiter sein sollen, um die Kirche von innen her zu reformieren? War seine Unbeugsamkeit vielleicht nur blinde, selbstverliebte Sturheit? War er selbst daran schuld, dass er nun nahezu allein dastand? Waren die anderen, die Gemäßigteren, nicht vernünftiger? Hatte er sich verrannt? Franz von Assisi war in einer Situation, in der sich ihm solche Fragen aufdrängten. Er wollte und musste wissen, ob er richtig gehandelt und geglaubt hatte. Das konnte er sich selbst nicht versichern und sich auch von keinem anderen Menschen bestätigen lassen. Diese Sache musste zwischen ihm und seinem Gott geklärt werden. Das war nur in der Einsamkeit möglich. Laverna war dazu der richtige Ort. Franz zog sich in eine abgelegene Klause zurück, die man nur über einen Baumstamm erreichen konnte, der als Brücke über einen Felsspalt gelegt wurde. Allein Leo war es erlaubt, auf ein verabredetes Zeichen hin zu ihm zu kommen, um ihm Wasser und Brot zu bringen. In seiner Klause auf dem Berg Laverna musste etwas Außergewöhnliches mit Franz geschehen sein. Was genau, lässt sich nicht mehr sagen. Es ist zugeschüttet von den Legenden, Vermutungen, Übermalungen und theologischen Deutungen, die später entstanden sind. Am ehesten noch kann man sich an einen Bericht Leos halten, der zwar kein Augenzeuge, aber doch in Franz unmittelbarer Nähe war, als sein Sekretär und vertrautester Begleiter. Leo hat seine Eindrücke mit roter Tinte auf einem Blatt Papier festgehalten, das er von Franz bekommen hatte. Franz hatte ihm darauf tröstende Worte geschrieben und eine Zeichnung hinzugefügt, die bis heute Rätsel aufgibt. Ein Kopf mit Kapuze und aus dem Mund wächst ein Kreuz, das aussieht wie ein T. Dieses Tau, wie es nach dem griechischen Buchstaben genannt wird, hat Franziskus oft verwendet. Es war eine Art persönliches Kennzeichen. Auf der Rückseite des Zettels stand eine lange von Franz mit eigener Hand niedergeschriebene Litanei mit Lobpreisungen Gottes, die immer beginnen mit dem lateinischen tu es, also du bist, worauf dann die gepriesenen Eigenschaften Gottes aufgezählt werden, als da sind Schönheit, Ruhe, Gerechtigkeit, Sanftmut, Liebe, Hoffnung, Zuflucht, Schutz, Stärke. Diese Liste mit Gottes Namen ist das einzige von Franz erhaltene Zeugnis darüber, was er in seiner Zelle auf La Verna erlebt hat. Offenbar konnte er das Erlebte nur auf diese Art beschreiben. Damit will er ausdrücken, dass ihm seine Haltung nicht nur bestätigt wurde, sondern er umgekehrt auch Gottes Größe bestätigte, und zwar mit dem Ausdruck »Du bist«, was besagt, in einer zutiefst persönlichen Erfahrung. Leo verwahrte Franz Zettel sorgfältig bis zu seinem Tod. Heute ist er in der Franziskuskirche in Assisi zu bestaunen. Gut zu erkennen sind darauf die mit roter Tinte von Leo später hinzugefügten Zeilen. Hat Franz Leo erzählt, was er in seiner Klause erlebt hat? Oder konnte er ihm nur stammelnd und stotternd von etwas berichten, was eigentlich unsagbar ist? Leo jedenfalls wollte später mit eigenen Worten festhalten, was Franz in seiner Klause widerfahren ist. Franz hat demnach eine Vision gehabt, ein Seraphim, also ein Engel, sei ihm erschienen, der auf seiner Geige eine so wunderbare Melodie spielte, dass das Übermaß der Süße, die Franz empfand, kaum auszuhalten war. Von eben jenem Engel habe Franz dann an seinem Leib die Wundmale Christi empfangen, das heißt, die Wunden, die der gekreuzigte Jesus an den Händen, Füßen und an der Brust aufwies, haben sich auch in Franz' Körper eingeprägt. Visionen, Engel, Wundmale. Wie kann man das verstehen? Sind das Worte und Vorstellungen, die einer längst vergangenen Zeit angehören? Sind sie verblasste Reste einer mittelalterlichen Welt, in der man noch an Wunder, übersinnliche Ereignisse und göttliche Eingriffe ins Menschenleben glaubte? Kann man sie heute rational erklären, indem man, wie einige Forscher, annimmt, dass Franziskus sich diese Wunden in einem ekstatischen Zustand selbst beigebracht hat? Oder ist uns modernen Menschen der Zugang zu solchen übersinnlichen Phänomenen verschlossen, weil wir, wie es der Soziologe Max Weber ausdrückt, diese magische Welt entzaubert haben? Etwas von diesem verlorenen Zauber hat auch das Wort Mystik. Franz von Assisi kann man nicht verstehen, wenn man nicht anerkennt, dass er ein Mystiker war. Mystiker sind, salopp gesagt, Menschen, die ihr Ich ablegen wollen. Das hat zu dem Missverständnis geführt, dass sie von einem verdeckten Selbsthass angetrieben würden und sie sich selbst auslöschen, loswerden wollen. Das stimmt nur zum Teil. Loswerden wollen Mystiker ein Ich, das sie als Gefängnis empfinden, ein Ego, das alles nur auf sich bezieht, das nur seine eigenen Interessen und Bedürfnisse sieht. In der religiösen Tradition nannte man einen Menschen, der in seinem Ich gefangen ist, einen auf sich selbst verkrümmten Menschen. Heute würde man vermutlich von einem Egomanen sprechen. Ein Mystiker wäre das Gegenteil, also jemand, der diese Verkrümmung löst, sich öffnet, sich überschreitet, nicht nur auf andere Menschen hin, sondern auf Gott. Gott verstanden als das Gute, an dem sich ein gelungenes Leben ausrichtet. Sich selbst zu vergessen und Gott zu suchen, sind demnach zwei Bewegungen, die zusammengehören. Was ein Mystiker ersehnt, ist die Übereinstimmung mit dem göttlichen Willen. Erst wenn er diese Übereinstimmung erreicht, erfährt er sich als vollständig. Der Verlust dieses Ich führt zu einem neuen Selbst. Franz von Assisi ist oft als zweiter Christus bezeichnet worden. Er selbst hätte sich, glaube ich, gegen einen solchen Vergleich gewehrt. Er hätte ihn als unerlaubte Anmaßung empfunden. Sehr wohl jedoch war der Menschensohn, wie Jesus sich selbst nannte, sein Vorbild. Ihm wollte er nacheifern, seine Armut, Friedfertigkeit, Gewaltlosigkeit, seine Solidarität mit den Armen und Ausgestoßenen. Mit seinen eigenen Werken wollte er dem Mann aus Nazareth nachfolgen. Wenn er jetzt zurückschaute, war ihm das gelungen? Er sah die Umgestaltung seiner Bewegung zu einem regulierten Orden, sah die Entfremdung von vielen seiner Mitbrüder, sah das Verhalten der Kirche in den Kreuzzügen. Durch all das ist Franz in eine schwere Krise geraten. Seine Ideale wurden in Frage gestellt. Er selbst war sich seiner Sache nicht mehr sicher. Was er auf dem Berg Laverna zu erhalten erhoffte, war eine Bestätigung seiner Haltung, eine Vergewisserung, dass alles, was er bisher getan hatte, richtig war, von Gott gutgeheißen wurde. Offenbar hat Franz diese Bestätigung in einer Vision erhalten. In dieser Vision erscheint der Engel wie ein Vermittler zwischen Himmel und Erde, Gott und Mensch. Diese Berührung mit dem Göttlichen, diese Erfahrung, außer sich zu sein, haben bildende Künstler auf je verschiedene Weise veranschaulichen wollen. Auf ihren Bildern befindet sich Franz von Assisi in einem ekstatischen Zustand, in traumähnlicher Trance oder verkrampft wie bei einem epileptischen Anfall. Das alles sind Versuche, ein inneres Erlebnis äußerlich sichtbar zu machen. Noch schwieriger darstellbar ist, dass das körperliche Erlebnis für Franz von Assisi eine noch weiter reichende Bedeutung hat. Etwas am eigenen Körper zu erfahren, heißt für ihn, eine anerkannte Wahrheit auch zu leben. Und gelebt ist für ihn die Wahrheit nur dann, wenn sie zur Sorge für andere wird. Aus Worten muss Handeln entstehen, aus Reden Taten. Insofern geht es ihm nie nur, wie anderen Mystikerinnen und Mystikern, um eine individuelle Erfahrung des Göttlichen oder um die eigene spirituelle Vervollkommnung, sondern um eine Frömmigkeit, die tätig wird, um den Dienst an den Menschen. Sind so vielleicht auch die Wundmale zu verstehen? Als verkörpertes Bekenntnis zur gelebten Wahrheit? So wie sich jemand sein Lebensmotto oder den Namen eines geliebten Menschen in die Haut tätowieren lässt, so ist die Botschaft des Mannes aus Nazareth dem Mann aus Assisi in Fleisch und Blut übergegangen. Demnach wäre es unerheblich, ob die Wundmale sichtbare, blutende Wunden sind oder eine Erinnerung in seinem Herzen, wie es in den Aufzeichnungen seiner Gefährten heißt. Entscheidend ist, was damit ausgesagt wird. Das Wort wird Fleisch. Ein Traum wird reale Gegenwart. Die göttliche Botschaft wird gelebte Realität. Utopie wird Wirklichkeit.

0: Franz hat Gott als jemanden erfahren, der liebevoll und gütig ist. In der Natur hat er sich ihm immer besonders nah gefühlt, durch die Schöpfung mit dem Schöpfer verbunden. Ein Text, der das ausdrückt, ist der bekannte Sonnengesang. Franz schrieb ihn ungefähr 2 Jahre vor seinem Tod.
1: Gelobt seist du, mein Herr, mit all deinen Geschöpfen, Schwester Sonne besonders, die den Tag macht und durch die du uns erleuchtest. Schön ist sie und strahlend mit großem Glanz, ein Bild von dir, du Höchster. Mit jeder neuen Strophe, die Franz dichtete, kamen die weiteren Wunder der Natur hinzu. Bruder Mond, Schwester Wasser, Bruder Feuer, Luft, Wolken, Früchte, Blumen und Kräuter. Nicht menschliche Werke lobte Franz, sondern die Schönheit der Schöpfung, alles, was sichtbar, erfahrbar, was man mit den Sinnen sehen, riechen und schmecken konnte. Franz war so begeistert von seinem Sonnengesang, dass er einige Brüder herbeiholen ließ und ihnen das Lied beibrachte. Das gemeinsame Singen gefiel ihm so sehr, dass er vorhatte, Pacifico zusammen mit einigen Minderbrüdern als Spielleute Gottes übers Land zu schicken. Sie sollten den Menschen den Gesang von der Schwester Sonne vorsingen und damit ihre Herzen berühren und sie fröhlich machen.

Ob bei Franz durch das Lied der Wunsch geweckt wurde, doch noch einmal ohne Schmerzen das Sonnenlicht zu sehen? Im Frühjahr 1226, als die Sonne die Winterkälte vertrieb und alles blühte, ließ sich der 45-Jährige von seinen Freunden nach Siena bringen. Die anstrengende Reise nahm er auf sich, weil es in Siena einen Arzt gab, von dessen Methoden sich Franz, wenn nicht Heilung, so doch eine Besserung seiner Augenleiden versprach. Die Behandlung dieses Arztes bestand darin, Franz' Ohren zu durchstechen, was schmerzhaft war und wirkungslos. Es waren aber nicht nur die Augen, die Franz zu schaffen machten. Seine Beine und sein Bauch waren angeschwollen und sein Magen war seit Monaten so angegriffen, dass er kaum noch etwas essen konnte und fast zum Gerippe abgemagert war. In seiner Zelle in Siena musste er sich eines Tages die ganze Nacht hindurch so heftig erbrechen, dass nur noch Blut kam. Seine verzweifelten Freunde wussten sich keinen anderen Rat mehr, als Elias zu benachrichtigen. Für Elias war Franz nun eine lebende Reliquie, auf die man gut aufpassen musste. Jede Stadt, jedes Dorf in Italien würde sich darum reißen, der Ort zu sein, wo Franziskus seine letzte Stunde verbrachte. Elias war völlig anders gestrickt als Franz. Mit dem, was Franz mit Armut meinte, konnte er offenbar nichts anfangen. Als Heiliger jedoch war Franz für den Orden unermesslich wertvoll. Er verschaffte ihm sozusagen die höhere Weihe. Darum musste Franz' Ende sorgfältig vorbereitet werden. Seine letzten Tage sollte er in Assisi verbringen. Franz tat ihnen nicht den Gefallen, bald zu sterben. Seine Aufgabe war noch nicht erfüllt. Da er nicht mehr reisen konnte, wollte er nun, wie der Apostel Paulus, Briefe in die Welt schicken, um allen noch einmal deutlich zu machen, was ihm wichtig war und woran sie sich halten sollten. Er schrieb oder vielmehr diktierte Rundbriefe an alle Brüder des Ordens, an die verantwortlichen Minister, ja sogar an alle gläubigen Männer und Frauen und alle Politiker. Schon in Siena hatte er damit begonnen, ein Testament zu verfassen, an dem er jetzt in Assisi weiterschrieb. Das Dokument ist sein Vermächtnis an die Welt. Es ist das Bild einer armen Kirche und einer herrschaftsfreien, klassenlosen Gesellschaft, das er entwirft, eines Zusammenlebens, bei dem weder durch Wissen noch durch Eigentum Machtstrukturen geschaffen werden. Es ist ein Bild vom Menschen, der sich als Teil einer göttlichen Schöpfung begreift und zu allen Naturerscheinungen ein geschwisterliches Verhältnis hat. Im Hinblick auf die vom Papst bestätigten Regeln für den Orden hält Franz noch einmal fest, wie er sich einen Minderbruder vorstellt. Er soll frei sein, sich nicht abhängig machen, sich nicht durch Besitz binden, über niemanden Macht ausüben und an keinem Ort wie an einer Heimat hängen. Und in der Befürchtung, dass an diesen Grundsätzen heruminterpretiert wird, fügt er hinzu, man dürfe nichts hinzufügen oder wegnehmen.

Der Bischofspalast in Assisi, in dem Franz lag, war schwer bewacht. Als im September ein befreundeter Arzt zu ihm kam, fragte Franz ihn gerade heraus, wie er seinen Zustand einschätze. Der Arzt wollte ihn nicht beunruhigen und meinte, dass mit Gottes Hilfe alles gut werde. Als Franz ihn daraufhin aufforderte, die Wahrheit zu sagen, antwortete der Arzt, dass er unheilbar krank sei und Ende September, Anfang Oktober sterben werde. Anstatt nun zu klagen, dichtete Franz eine weitere Strophe seines Sonnengesangs, mit dem er Bruder Tod lobte, dem kein Mensch entrinnen kann. Dann rief er Leo und Angelo und bat sie, das Lied zu singen mit der neuen Strophe vom Bruder Tod. Franz wusste nun, dass er nur noch wenige Tage zu leben hatte, und dieses Ende wollte er auf keinen Fall in einem Palast erleben. Er verlangte, nach Portiuncula gebracht zu werden, was für erhebliche Unruhe unter den Bürgern Assisis sorgte. Außerhalb der Stadt war Franz weit schwieriger zu überwachen. Schließlich wurde er mit einer Trage zur kleinen Kirche und den Hütten im Wald transportiert, begleitet von einer Eskorte bewaffneter Männer. Die kleine Hütte nahe der Kapelle, in die man ihn legte, muss einer kleinen Festung geglichen haben. Franz versammelte seine treuesten Mitbrüder um sich. Wieder sangen sie gemeinsam das Sonnenlied. Dann tat Franz etwas, womit keiner rechnete. Mit letzter Kraft zog er sich Kutte und Unterhose aus und setzte sich nackt auf den Boden. Das tat er, um seinen Mitbrüdern zu zeigen, wie er sterben wollte. Wenn seine Stunde gekommen war, sollten sie ihn entkleiden und nackt auf den Boden legen. Das war seine letzte große Geste. Eine Geste, mit der alles gesagt sein würde, was er vorgelebt und den Briefen und dem Testament beschrieben hatte. Nackt war er geboren worden, nackt hatte er vor seinem Vater gestanden, nackt wollte er diese Welt verlassen. Nackt, das heißt vor allem ohne Besitz und darum schutz- und wehrlos. Noch war es nicht so weit. Er hatte noch einen Wunsch, der alle überraschte und vermutlich verlegen machte. Er wollte seine Freundin Jakoba noch einmal sehen, bei der er immer zu Gast gewesen war, wenn er sich in Rom aufgehalten hatte. Er bat seine Freunde, einen Brief an sie zu schreiben. Sie solle kommen und ihm ein Tuch, Kerzen, ein Kopfkissen und vor allem jene Süßspeise mit Mandeln, Zucker und Honig mitbringen, die ihm immer so gut geschmeckt habe. Der Brief war noch nicht losgeschickt, als Franz gemeldet wurde, dass Jakoba mit ihrem Sohn und Gefolge eingetroffen sei. Sie hatte schon vor Tagen gehört, dass Franz nicht mehr lange leben werde und sich gleich auf den Weg gemacht. Ob Jakoba wirklich alles dabei hatte, was sich Franz gewünscht hatte, kann man bezweifeln. Die Süßspeise jedenfalls hatte sie mitgebracht. Dieser Frauenbesuch am Sterbelager hatte spätere Biografen in arge Bedrängnis gebracht. Dass Franz in seinen letzten Stunden eine Frau bei sich haben wollte, so vertraut mit ihr umging und auch noch nach einer Süßspeise verlangte, das konnten sie nicht oder nur schwer mit ihrem Bild von einem Heiligen vereinbaren. Dabei ist davon auszugehen, dass Jakoba bis zum Schluss bei Franz geblieben ist. Auch seine Mitbrüder wichen nicht mehr von seinem Lager. Immer wieder mussten Leo und Angelo das Sonnenlied singen. In der Hütte feierte er mit allen noch einmal das Abendmahl ohne Altar und Priester. Am Samstag, den 3. Oktober 1226, verabschiedete er sich von seinen Freunden und in den Abendstunden verstarb er. Mehrere Quellen berichten, dass in diesem Moment ein Schwarm Lerchen über die Hütte hinwegflog. Die Lerche war Franz' Lieblingsvogel, weil ihr Federkleid der Kutte und der Kapuze der Minderbrüder glich, sie so fröhlich singend zum Himmel steigt, sich dann wieder auf das Feld fallen lässt, nach Nahrung sucht und sich mit ein paar Getreidekörnern zufrieden gibt. Seine Freunde hielten ihr Versprechen. Sie entkleideten den toten Franz und legten ihn nackt auf.

In dieser Woche jährt sich der Todestag von Franziskus zum 800. Mal. In dem Buch Franz von Assisi erzählt Alois Prinz die Lebensgeschichte des bekannten Ordensgründers. Daniel Kopp las Auszüge daraus vor. Erschienen ist die 250-seitige Biografie im Thienemann-Esslinger Verlag. 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
2: Im Studio Imme Kasten. Gute Nachrichten für langjährige Amazon Prime-Kunden. Der Bundesgerichtshof hat eine Preiserhöhung von vor 4 Jahren für unwirksam erklärt. Warum das Ganze und was genau bedeutet das jetzt, Colin Mock?
3: Ja, das heißt, wer das Abo vor September 2022 hatte, zahlt erstmal den Preis, der vor der Erhöhung galt. Konkret sind das 69 statt aktuell rund 90 Euro. Aber Amazon will das bald wieder anpassen, diesmal aber mit Zustimmung. Genau das war nämlich damals das Problem. Amazon hatte einfach so den Preis erhöht. Für den BGH verstoß das gegen geltendes Recht. Und ob es auch Geld für die Zeit seitdem zurückgibt, das muss in einem anderen Verfahren geklärt werden. Betroffene können aber grundsätzlich eine Rückzahlung fordern.
2: In der EU werden die Zügel bei der Migration noch einmal angezogen. Darauf haben sich die Innenminister der Mitgliedsländer verständigt. Sie haben den Weg für Abschiebezentren in Drittstaaten freigemacht. Die Pläne gibt's schon länger und sie sind umstritten. In die Zentren sollen Menschen abgeschoben werden, die nicht in der EU bleiben dürfen, aber auch nicht ins Heimatland zurückgebracht werden können. Die Regeln sollen in den kommenden Wochen in Kraft treten. Das Kanzleramt hat den Zuckersteuerentwurf von Finanzminister Klingbeil gestoppt. Grund dafür sind offenbar nicht abgesprochene Änderungen. In Klingbeils Vorschlag stehen andere Zahlen. Die Einnahmen würden sich dadurch nahezu verdreifachen, damit aber auch die Belastungen für Industrie und Kunden. Seit der vergangenen Nacht gibt es wieder einen Tankrabatt. Die Preise an den Zapfsäulen sind an vielen Tankstellen auch um die erwarteten 17 Cent pro Liter zurückgegangen. Die Kritik an der umstrittenen Maßnahme bleibt aber insbesondere mit Blick auf die Preissteigerung beim Deutschlandticket. In Deutschland ist der Altersdurchschnitt auf dem Land deutlich höher als in den Städten. Laut Statistischem Bundesamt ist die Landbevölkerung im Schnitt fast 47 Jahre alt. Das ist ein Anstieg um 2,5 Jahre seit 2011. In den Großstädten liegt der Wert bei 43,5 Jahren. Er hat sich in dem Zeitraum kaum verändert.
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4: Viele Wolken gibt es am Abend und dazu kommt von Westen her öfter Regen runter. Vereinzelt ist da auch mal ein Gewitter drin. In der Nacht regnet es erst noch weiter, später lässt das im Westen aber nach und es kann stellenweise neblig werden. Die Tiefstwerte liegen zwischen 15 und 8 Grad. Morgen dann viele Wolken, ab und zu noch etwas Regen, später lockert es auf bei maximal 23 Grad.
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5: Herzlich willkommen zur Sendereihe Wortgut. Dazu begrüßt Sie Kai-Uwe Wojcak. Heute gibt es hier zum 14. Mal eine Bibelarbeit von der JUMIKO, der Jugendmissionskonferenz, die Anfang des Jahres in Stuttgart stattgefunden hat. Sinn und Zweck dieser jährlichen Veranstaltung ist es, sich mit Themen der Mission auseinanderzusetzen oder auch den Entschluss zu fassen, selbst in die Mission zu gehen. Das Motto der JUMIKO lautete Committed, auf gut Deutsch entschieden sein, entschieden für Christus oder auch sich engagieren. Sich engagieren zum Beispiel in der eigenen Gemeinde, schön und gut. Aber was tun, wenn ich für die Aufgaben, die anstehen, völlig ungeeignet bin? Sollte ich da nicht lieber zurückhaltend sein? Genau dieser Frage geht Dr. Leonie Schweizer nach. Sie ist theologische Referentin des Instituts für Glaube und Wissenschaft. In der folgenden Bibelarbeit beschäftigt sie sich mit einem Abschnitt aus dem Lukasevangelium, Kapitel 19.
6: Bevor wir gleich in den Text reingehen und darüber sprechen, wie wir gute Verwalter sein können und auch wie wir unsere Begabung einbringen konnten, ich habe hier 50 Euro dabei und ich wollte fragen, wer von euch sie gerne hätte. Einfach die Hand heben. Manche haben gezögert, aber einige waren schnell und die, die schnell waren, werden belohnt. Ich glaube, hier war eine schnelle Meldung tatsächlich. Hier, bitteschön, 50 Euro. Also egal, wie das ausgeht, du hast sie auf jeden Fall gut investiert. Was wirst du damit machen?
7: Ich bin mit einer Jugendgruppe da. Wahrscheinlich gibt's nachher noch auf dem Heimweg was zu essen oder so.
6: Sehr gut. Gehst auf jeden Fall eine Runde aus. Sehr gut, es wird geteilt. Genau darum geht es in dem Text, den wir uns jetzt anschauen, mit Bezug ein bisschen auf andere Dinge, aber es geht um die Frage, was haben wir von Gott bekommen und wie investieren wir es? Und ich will euch mit hineinnehmen in den Text. Falls ihr eine Bibel dabei habt, dürft ihr sie gerne aufschlagen, sonst auch gerne einfach mal die Augen schließen und zuhören. Aus Lukas 19, die Verse 11 bis 27. Und ich lese aus der Luther-Übersetzung. Als sie nun zuhörten, sagte Jesus ein weiteres Gleichnis, denn er war nahe bei Jerusalem und sie meinten, das Reich Gottes werde sogleich offenbar werden. Und er sprach, ein Mann von edler Herkunft zog in ein fernes Land, um ein Königtum zu erlangen und dann zurückzukommen. Der ließ 10 seiner Knechte rufen und gab ihnen 10 Pfund und sprach zu ihnen, handelt damit, bis ich wiederkomme. Seine Bürger aber waren ihm Feind und schickten eine Gesandtschaft hinter ihm her und ließen sagen, wir wollen nicht, dass dieser über uns herrsche. Und es begab sich, als er wiederkam, nachdem er das Königtum erlangt hatte, da ließ er die Knechte zu sich rufen, denen er das Geld gegeben hatte, um zu erfahren, was sie erhandelt hätten. Da trat der erste herzu und sprach, Herr, dein Pfund hat 10 Pfund eingebracht. Und er sprach zu ihm, recht so, du guter Knecht, weil du im Geringsten treu gewesen bist, sollst du Macht haben über 10 Städte. Der zweite kam auch und sprach, Herr, dein Pfund hat 5 Pfund erbracht. Zudem sprach er auch, und du sollst Herr über 5 Städte sein. Und der dritte kam und sprach, Herr, siehe da, hier ist dein Pfund, das ich in einem Tuch verwahrt habe, denn ich fürchtete mich vor dir, weil du ein harter Mann bist. Du nimmst, was du nicht angelegt hast und erntest, was du nicht gesät hast. Er sprach zu ihm, mit deinen eigenen Worten richte ich dich, du böser Knecht. Wusstest du, dass ich ein harter Mann bin, nehme, was ich nicht angelegt habe und ernte, was ich nicht gesät habe? Warum hast du denn dann mein Geld nicht zur Bank gebracht? Und wenn ich zurückgekommen wäre, hätte ich's mit Zinsen eingefordert. Und er sprach zu denen, die dabei standen, nehmt das Pfund von ihm und geht's dem, der 10 Pfund hat. Und sie sprachen zu ihm, Herr, er hat doch schon 10 Pfund. Ich sage euch aber, wer da hat, dem wird gegeben werden, von dem aber, der nicht hat, wird auch das genommen werden, was er hat. Doch diese meine Feinde, die nicht wollten, dass ich über sie herrsche, bringt her und macht sie vor mir nieder. Mal eine kurze Zusammenfassung. Stell dir vor, ein Mann verlässt das Land. Und es ist nicht irgendein Mann, sondern es ist ein Mann mit so richtig viel Asche. Und bevor er geht, überlässt er 10 seiner Angestellten einen Batzen Geld. Nicht nur 50 Euro, aber auch nicht so viel Geld, dass sie ihr Leben lang nicht mehr arbeiten müssten. Es gibt keinen konkreten Auftrag dazu, keine Schulung, wie sie das jetzt machen können und auch keine konkrete Idee, wie sie das Geld einsetzen, nur den Satz, handelt damit, bis ich wiederkomme. Und dann verschwindet er es eine Weile außerhalb des Landes und nach einiger Zeit kommt er dann zurück und will wissen, was seine Angestellten mit dem Geld gemacht haben, das er ihnen gegeben hat. Und darum geht es in diesem Gleichnis. Aus diesem Grund erzählt Jesus es und direkt so kurz vor Jerusalem, kurz vor dem Kreuz. Ein erstes, worum geht's? Worum geht's eigentlich in dem ganzen Kontext um die Stelle herum? Der erste Vers, als sie nun zuhörten, sagte er ein weiteres Gleichnis, denn er war nahe bei Jerusalem und sie meinten, das Reich Gottes werde sogleich offenbar werden. Mit der Textstelle sind wir im Lukas-Evangelium. Und im Lukas-Evangelium geht's richtig oft darum, wer eigentlich reich ist und wer arm ist. Und in Verbindung damit immer, wie man das, was man hat, für sein Leben mit Gott investiert. Direkt vor dieser Stelle, die jetzt Thema der Bibelarbeit ist, geht es zum Beispiel um den Zöllner, der das Geld eingetrieben hat bei Menschen, teilweise auch unrechtmäßig. Da geht es um das Geld. Am Ende ist Jesus bei ihm zu Besuch. Davor geht es um den reichen Jüngling. Auch da geht es um einen, der alles hat, alle Gesetze hält. Und als Jesus dann zu ihm sagt, er soll sein Geld aufgeben, geht er traurig davon. Auch da geht es ums Geld und was man davon in das Leben, das Sinnbild dafür, was man in das Leben mit Jesus investiert. Also immer wieder im Lukas-Evangelium, davor und auch danach, geht es ums Geld. Und immer ist das Geld ein Zeichen dafür, wie lebe ich die Beziehung mit Gott und wie investiere ich das, was ich von Gott bekommen habe. Es geht also immer anhand des Geldes um alles oder nichts und damit genau darum, worum es auch eben bei dieser Yumiko geht, um committed, um ganz oder gar nichts, all in oder eben nichts. Und Jesus spricht mit diesem Gleichnis auch über sich selbst. Er selbst ist der Herr, der für eine Weile aus dem Land geht und dann wieder zurückkommt. Und auch deswegen umfasst diese Zeitspanne von Jesu Tod und Auferstehung, bis er wiederkommt, unser ganzes Leben. Es ist mit dem Geld und mit dieser Zeitspanne unser ganz konkretes, ganzes Leben gemeint und wie wir es investieren. Und dass Jesus dieses Gleichnis an der Stelle erzählt, das ist nicht einfach zufällig. Es steht in dem Vers, in dem ersten ausdrücklich, er war nahe bei Jerusalem. Und das ist entscheidend, denn Jerusalem ist nicht einfach irgendeine Stadt, sondern mit Jerusalem verbindet sich schon seit vielen Jahren eine bestimmte Hoffnung der Juden. Die Juden haben gehofft, dass Jesus als der Messias wiederkommt und sie von der Macht der Römer befreit. Die Menschen in der damaligen Zeit haben also nicht irgendwie abstrakt vom Reich Gottes gedacht, sondern dass es politisch und konkret jetzt erfahrbar wird. Seit Generationen lebte Israel auf diese Hoffnung hin, dass der Messias kam, dass er in Jerusalem wiederkam und dass er sie von der Herrschaft der Römer befreien würde. Und jetzt Jesus da, er heilt, er spricht mit Vollmacht und er zieht auch Richtung Jerusalem. Und für die, die hören, ist ganz klar, jetzt wird's passieren, jetzt wird das Reich Gottes ganz offenbar werden. Und er widerspricht dieser Hoffnung nicht offen. Er sagt nicht einfach, ihr liegt falsch, aber er verschiebt diese Hoffnung. Jesus macht klar, das Reich Gottes kommt ganz sicher am Ende vollständig, aber nicht so, wie ihr euch vorstellt. Noch nicht jetzt vollständig, nicht ohne eine Zwischenzeit. Und während die Menschen in der damaligen Zeit einen Messias erwartet haben, der handelt, während sie zuschauen, zeigt Jesus sich hier als Messias, der handelt, indem er Menschen Verantwortung überträgt. Und es geht um die Zeit dazwischen, bis er wiederkommt, um Alltag, um das, was man hat und wie man es investiert. Um das

und darum, wie wir mit dem, was uns anvertraut ist, committed sind und wie wir es einsetzen. Ein zweites, er sagt, handelt damit, bis ich wiederkomme. Er ließ 10 seiner Knechte rufen und gab ihnen 10 Pfund und sprach zu ihnen, handelt damit, bis ich wiederkomme. In Lukas 19 fällt was Entscheidendes auf. In der Parallelstelle im Matthäus-Evangelium ist es so, dass 3 Knechte etwas Unterschiedliches bekommen. Hier ist es so, dass jeder dieses Pfund bekommt. Es gibt keine vorherige Begabungsdiagnose. Es gibt niemand, der sagt, du hast das Talent und du hast das Talent. Du bist überhaupt talentiert und du bist weniger talentiert und kannst deswegen hier nicht dabei sein. Und deswegen macht das Gleichnis ganz zu Anfang eine wichtige Sache ganz klar. Es ist dir zuerst etwas gegeben. Gott hat dir etwas gegeben. Hier ist von einem Pfund die Rede in der Parallelstelle. Ich habe schon gesagt, von Talenten die Rede. Deswegen auch dieses Wortspiel Talent, untalentiert. Wie kann ich meine Talente einsetzen? In diesem Leben, in unserem Leben fragen wir uns an so vielen Stellen, was kann ich eigentlich? Was kann ich, was sind meine Begabungen und wie kann ich die einsetzen? Und eine entscheidende Botschaft gibt dieses Gleichnis am Anfang gleich mit. Es ist sowieso schon etwas da. Gott hat dir etwas gegeben. Es entspricht eindeutig nicht unserem Leistungsdenken, was hier steht, nicht dem Denken, dass wer viel investiert und viele Gaben hat, auch genauso vielen Return zurückbekommt, sondern da steht zunächst einmal, Gott hat dir ganz sicher etwas gegeben. Ich muss also gar nicht irgendwas produzieren, was nicht da ist oder irgendwas machen, was andere so viel besser können, sondern ich kann zunächst mal darauf vertrauen und mich darauf verlassen. Mir ist auf jeden Fall etwas gegeben. Seht ihr, mir ging es so, ich kam nach dem Abi ins Albrecht-Bengel-Haus und ich dachte davor wirklich, ich bin's und ich habe jedes Talent, das man so als guter Christ haben muss. Ich war davor im Auslandseinsatz, ich war ein Jahr auf einer Bibelschule. Ich dachte, ich habe auch schon so viel Jugendkreis und Jungscharbeit und all das gemacht. Ich kann das doch alles sehr gut. Und dann kommst du ins Bengelhaus und da sind viele solche Leute. Da bekommst du erstmal richtig dein Fett weg. Da merkst du, es ist wirklich so, jeder Christ ist ein Gitarrist. Die meisten können dann noch Klavier spielen, sind einfach volle Allround-Talente. Ich denke, viele von euch kennen sowas. Vielleicht aus dem Jugendkreis, wie auch immer. So Leute, denen scheinbar alles leicht fällt und die irgendwie scheinbar alles viel besser können als man selbst. Die tolle Reden schwingen können, tolle Theologen sind, tolle Lehrer sind, toll vorne stehen können, gute Vorträge halten. Und es fällt mir schon auf, dass man als Christ viel seiner Zeit im Vergleich stecken kann. Und mit dem ständigen Nachdenken darüber, was sind jetzt eigentlich meine Gaben? Was kann ich eigentlich machen? Wie, mit was könnte ich mich eigentlich investieren? Was ist meine eigene Begabung, mein Talent und mein ganz individueller Weg mit Gott? Aber diese Geschichte enthält einen ganz großartigen Zuspruch direkt ganz am Anfang. Es ist dir etwas gegeben, ganz sicher. Ein Pfund. Jesus hat es dir überlassen, in dich hineingelegt, dir etwas anvertraut, es dir mitgegeben. Das ist die erste Zusage, die hier steht. Wir müssen also nicht erstmal starten bei unserer Suche, mit was, mit welchem Talent wir so großartig in Gottes Reich investiert sein könnten, sondern es ist ganz klar, es ist auf jeden Fall etwas da. Gott hat etwas in dich hineingelegt, weil er dich geschaffen hat mit all den Talenten, all den Begabungen, dem, was dich ausmacht. Du hast schon etwas. Du kannst also etwas machen, weil dir bereits von Anfang an ganz sicher etwas gegeben ist. Es geht zuerst darum, was Gott dir gegeben hat und erst in zweiter Linie darum, was du daraus machst. Er rechnet mit dir, weil er etwas in dich hineingegeben hat und er überträgt dir Verantwortung, weil er weiß, dass dich etwas Einzigartiges ausmacht. Also heißt es, das, was du hast, hast du von Gott bekommen, ein Pfund, und jetzt kannst du es einsetzen. Ein zweites fällt mir an der Geschichte auf. Das Entscheidende geschieht im Tun. Die Unterschiede zwischen den beiden ersten Knechten und dem dritten Knecht, die zeigen sich nicht daran, dass die ersten beiden

0: erstmal erkannt haben, was sie gut können und wie sie am besten pokern und das Geld einsetzen könnten, sondern die Unterschiede zwischen den ersten zwei Knechten und dem dritten Knecht, die zeigen sich im Tun, im Handeln. Erst im Tun wird sichtbar, einer hat verzehnfacht, einer verfünffacht und einer rein gar nichts bewegt. Das Gleichnis macht also klar, was jemand kann, das zeigt sich unterwegs im Tun. Jesus sagt nicht, finde zuerst heraus, wofür du geeignet bist, welches Talent du hast und dann kann ich dich gebrauchen, dann kannst du hier mitmachen. Er sagt auch nicht, macht irgendwelche Gabentests. Ich weiß nicht, was man heute für Gabentests in Jugendkreisen und so weiter macht. Wir haben damals alle diesen Gabentest nach Christian Schwarz gemacht. Da gab es unterschiedliche Aussagen darüber, was man kann. Und je nachdem, wie man sich entschieden hat, kam am Ende raus, welche Begabung man eigentlich hat. Nichts gegen all das. Es ist wichtig, seine Begabungen zu kennen. Aber das Gleichnis sagt, du hast auf jeden Fall etwas und wenn du losgehst und etwas tust, wirst du unterwegs auf jeden Fall entdecken, was deine Stärken und Begabungen sind. Das ist theologisch wichtig, dass Begabung kein Startkriterium ist, das man haben und genau kennen muss, um überhaupt irgendwie dabei sein zu dürfen. Die Verantwortung, die Gott dir gibt, kommt vor der Erkenntnis darüber, welche Talente du hast. Und es passt gut zu biblischen Berufungsgeschichten. Wenn wir uns Mose ansehen, der hat sich überhaupt nicht dazu bereit gefühlt, ein Volk anzuführen. Er hat gestottert, er hat gesagt, ich will's nicht mal machen. Und unterwegs hat er doch seine Begabung und seine Berufung entdeckt. Oder wir denken an Petrus, der sich selbst erst nach ganz vielen Fehltritten versteht, der zu harsch ist, zu oft vorprescht, viele Fehler macht. Und dann seine Talente und seine Berufung erkennt. Oder Jeremia, der so gut wie immer rumjammert und sich ganz sicher ist, dass er gar nicht wirklich fähig ist zu predigen. Aber auf dem Weg, in dem er etwas tut, erkennt er dann manchmal immer noch jammernd, dass es doch sein Talent ist und er das gut kann. Ich kenne Christen, die ihr ganzes Leben scheinbar in einem Raum sitzen und darüber nachdenken, was eigentlich ihre Begabungen sind. Und ich bitte dich wirklich, sei keiner davon. Berufung klärt sich nicht im Vorfeld, sondern voll oft im Vollzug. Berufung klärt sich nicht im Vorfeld, sondern indem wir etwas tun. Das Gleichnis denkt Talente, dieses Pfund, von dem hier die Rede ist, nicht als Pakete und irgendwie als Block, mit dem wir fest zu rechnen haben, sondern als etwas Anvertrautes, als Pfund, das wuchern darf, als Potenzial, als Möglichkeit, etwas, das wachsen darf. Und darum wächst das Pfund auch durch Gebrauch. Bei den ersten zwei Knechten tut's das. Das Gleichnis sagt ganz klar, was eingesetzt wird, das gewinnt Gestalt und was nicht eingesetzt wird, das verkümmert immer mehr. Und wenn es dir so geht, dass du manchmal denkst, ich weiß eigentlich gar nicht, was so richtig meine Talente sein könnten und mit was ich investiert sein kann, dann würde ich sagen, fang doch einfach mal an, mit dem zu handeln, was du sowieso hast. Du hast ein Pfund und das hat jeder. Also los geht's. Die Berufung kann sich auch noch im Vollzug klären, indem dass du etwas tust. Also verkrampf dich nicht bei der Suche danach, was deine Talente sein können, sondern geh mutig los und entdeck sie unterwegs. Es will all den Talentsuchern, die es unter uns immer wieder gibt, die darauf warten, ihre Begabung zuerst zu entdecken, Mut machen. Du kannst auch im Unterwegs noch deine Berufung entdecken. Das Dritte, dein Pfund hat 10 Pfund eingebracht. Bei den zwei ersten Knechten merken wir, dass der erste sagt, Herr, dein Pfund hat 10 Pfund eingebracht. Und der Herr spricht zu ihm, recht so, du guter Knecht, weil du im Geringsten treu gewesen bist, sollst du Macht haben über 10 Städte. Dein Pfund hat 10 Pfund eingebracht. Das klingt fast irgendwie beiläufig, fast als wäre es einfach so passiert, indem der Knecht einfach das gemacht hat, was er für richtig hielt. Nicht, weil sich jemand gequält hat, sondern weil die ersten beiden Knechte in Bewegung gekommen sind, etwas getan haben und das Geld eingesetzt haben. Dadurch erleben sie, dass ihr Handeln Wirkung zeigt, dass sich was bewegt. Sie bekommen eine positive Rückmeldung von ihrem Herr und es geht weiter. Was entdecken wir in diesem Gleichnis über Berufung und darüber, was unsere Talente sind und wie wir sie einsetzen können? Ich glaube, dass das Gleichnis uns sehr nüchterne Dinge sagt, aber auch Dinge, die tief gehen. Berufung entsteht dort, wo drei Dinge zusammenkommen. Das, was du gut kannst, das, was gebraucht wird und das, was du liebst. Das Erste, was du kannst, deine Gaben, deine Fähigkeiten, deine Persönlichkeit und das, was du besonders gut einsetzen kannst. Das hat dir Gott gegeben, in dich reingelegt, dir anvertraut. Das musst du nicht verkrampft suchen, damit du loslegen kannst, sondern kannst es, wie ich gerade schon gesagt habe, unterwegs entdecken. Das Zweite ist das, was gebraucht wird. Das kann immer wieder sein, die konkreten Menschen in deinem Umfeld, die konkreten Situationen, in denen du lebst, bestimmte Nöte in der Welt. Berufung geschieht immer von außen und ist auch hier in dem Gleichnis. Der Herr sagt, handelt damit. Und ich denke ganz einfach, die Situation, in der du lebst, die Zwischenzeit, dein konkretes Leben, wird einmal dies und das von dir verlangen. Und ganz konkret, Gott wird es tun. Gott wird dir sagen, für was du gebraucht wirst. Und das Dritte ist, was du liebst. Die zwei ersten Knechte machen sich richtig mutig mit dem, was sie bekommen haben auf den Weg. Sie handeln damit, weil sie mit ihrem Herrn in Beziehung stehen und weil sie es lieben, sich einzusetzen mit dem, was sie haben. Und ich finde, als Christen können wir manchmal eine sehr gesetzliche Vorstellung haben von dem, was Berufung ist. Wir denken irgendwie, es muss immer ein ständiger Kampf sein, es muss anstrengend sein, es muss schwer sein, dass wir dann irgendwie als Helden daraus hervorgehen. Und ich denke ganz einfach, es muss nicht immer so sein. Ich denke, wenn wir merken, dass wir etwas Bestimmtes lieben, dass wir eine Sehnsucht verspüren, etwas Bestimmtes gern zu tun, kann es auch ein Zeichen dafür sein, dass Gott es uns anvertraut und in uns hineingelegt hat. Und über die drei Dinge wird in dem Gleichnis noch mehr deutlich, nämlich dass alle drei von der Beziehung geprägt werden, die diese drei unterschiedlichen Knechte mit Gott haben oder eben nicht. Also die drei Dinge, was du kannst, was gebraucht wird und was du liebst, werden verbunden mit der Beziehung zu Gott. Das Erste, ohne Gott kann sich das, was du gut kannst, sonst schnell verrennen in das, was muss ich können und leisten, was muss ich hier noch tun, wie viel muss ich mich noch investieren oder ich mach's kurz selber, weil ich sowieso viel besser kann als die anderen. Mit Gott kann es dazu werden, was hat er dir anvertraut, was darfst du mutig einsetzen, weil er es in dich reingelegt hat. Aus was wird gebraucht, was ist die konkrete Situation, welche Menschen brauchen was, kann mit Gott zusammen werden, wo will Gott mich ganz konkret haben, wo ruft er mich hinein. Not allein ist nämlich keine Berufung. Dass etwas getan werden muss, ist keine Berufung, auch wenn es manchmal so ist, man hat einmal in der Gemeinde zu irgendwas Ja gesagt und dann muss man es bis zum Ende aller Zeiten machen. Nee, Not allein ist keine Berufung. Mit Gott zusammen kann es etwas werden wie, wo ruft er mich konkret hinein? Und das Dritte, was du liebst, kann mich ohne Gott schnell dazu verleiten, dass ich denke, das Leben mit meinen Talenten und Begabungen ist immer nur Ponyhof und immer nur schön. Und ich glaube, auch da setzt die Beziehung zu Gott einen anderen Akzent und sagt, hey, ich kann mich mit meinen Talenten auch mal außerhalb meiner Komfortzone wagen und was Neues angehen. Dein Pfund hat 10 Pfund eingebracht, kann man deshalb so lesen, wenn das Anvertraute wirklich eingesetzt wird, das, was Gott in dich reingelegt hat, dann entstehen Früchte, weil du in einer Beziehung mit Gott lebst. Nicht wie ein Automat, dass einfach das, was du reingibst, automatisch rausfällt, sondern eher organisch wie Früchte, die Gott schenkt. Jetzt kommt ein bisschen ein schwierigerer Teil, nämlich die Frage, woran scheitert es eigentlich beim dritten Knecht? Der dritte Knecht, der sagt, Herr, sieh da, hier ist dein Pfund, das ich in einem Tuch verwahrt habe, denn ich fürchtete mich vor dir, weil du ein harter Mann bist. Du nimmst, was du nicht angelegt hast und erntest, was du nicht gesät hast. Es scheitert bei diesem dritten Knecht nicht am Talent. Es scheitert an seinem Bild, das er von Gott hat. Er sagte nicht, ich konnte nichts, sondern er sagte, ich fürchtete mich vor dir. Und dass ich fürchtete mich vor dir, ist kein Talentproblem, sondern ein Gottesbildproblem. Der Knecht handelt nicht so, wie er handeln könnte, weil er Angst hat, weil er sich vor Gott fürchtet und weil Angst fast immer zur Vermeidung führt. Der dritte Knecht läuft also nicht in seiner Berufung, weil er irgendwie untalentiert wäre, sondern weil sein Gottesbild ihn vollkommen lähmt. Der Knecht sagte, ich hatte Angst, weil du ein harter Mann bist. Ich hatte Angst vor dir, dass du um jeden Heller und Pfennig abrechnest und mir überhaupt nicht gönnst, dass du es nicht gut mit mir meinst. Wie ich Gott sehe, entscheidet also auch darüber, wie ich meine Gaben und Fähigkeiten einsetze. Und es gibt sicherlich viele unterschiedliche Bilder, falsche Bilder von Gott, aber zwei will ich mal hervorheben, die uns richtig passiv machen können. Und das erste ist genau das, wie hier in Lukas 19. Ich fürchtete mich. Das macht passiv. Angst macht passiv, vorsichtig, defensiv und klein. Er wollte jeden Schaden vermeiden, der dritte Knecht, und hat deshalb sein Pfund lieber in einem Tuch verwahrt. Und mit dieser Bankbemerkung wirft der Herr dem dritten Knecht nochmal den Ball zurück. Er sagt, warum hast du es nicht wenigstens zur Bank gebracht? Dann hätte ich Zinsen gehabt davon. Damit macht er klar, der dritte Knecht ist vollkommen passiv. Er macht wirklich gar nichts. Er hätte einen kleinen Schritt machen können. Einen kleinen Schritt, der hätte ihn noch nicht zur Überforderung geführt. Aber nicht mal das hat er gemacht aus mangelndem Vertrauen. Ich begleite in meiner Arbeit schon längere Zeit unterschiedliche junge Mädels und immer wieder fällt mir auch erst neulich bei einer, mit der ich immer wieder im Gespräch bin, dass sie sich oft immer sehr, sehr klein macht. Sie ist in der Kirche engagiert, sie ist mit dabei, aber denkt, dass immer alle anderen irgendwas besser können, stellt sich eher in den Hintergrund, sagt, ich warte mal, wie es verteilt wird, am Ende reihe ich mich vielleicht ein. Ich bin mir nicht sicher, ob ich das kann, die anderen können das besser. Und ich merke immer wieder, das ist nicht nur mangelndes Selbstvertrauen in die eigenen Talente, sondern auch mangelndes Gottvertrauen. Es ist auch mangelndes Vertrauen darin, dass Gott es gut mit dir meint. Aber ein zweites falsches Gottesbild, das uns passiv machen kann, ist das, wenn man vollkommen resigniert. Und das erlebe ich schon bei vielen heute auch, die nicht sagen würden, ich fürchtete mich vor dir, Herr, sondern ich habe einfach rein gar nichts von dir erwartet. Ich habe sowieso nicht gedacht, dass du irgendwas machst, dass sich irgendwas verändert, dass du mir irgendwas mitgeben kannst und dass es wirklich gut mit mir meinst. Und das erzeugt auch Passivität, aber nicht aus Angst, sondern einfach aus Gleichgültigkeit. Und beide Varianten, die Angst oder das, dass man denkt, Gott ist ein gleichgültiger Gott, löschen genau das aus, was Gott uns eigentlich zutrauen will, das Handeln in der Zwischenzeit. Beides ist Unvertrauen in Gottes Größe und in Gottes Güte, weil beide Positionen Gott nicht als vollkommen gut und vollkommen mächtig ansehen. Der eine, weil er denkt, dass Gott ein harter Mann ist, wie der dritte Knecht, und der andere vielleicht denkt, weil Gott es sowieso nicht so gut mit der Welt meint, dass er sich hier konkret einsetzen will. Und dann wird's richtig schwer in dem Text. Der Herr spricht zum dritten Knecht, mit deinen eigenen Worten richte ich dich, du böser Knecht. Und er sprach zu denen, die dabei standen, nehmt das Pfund von ihm und gebt's dem, der 10 Pfund hat. Und sie sprachen zu ihm, Herr, er hat doch schon 10 Pfund. Ich sage euch aber, wer da hat, dem wird gegeben werden. Von dem aber, der nicht hat, wird auch das genommen werden, was er hat. Das Gottesbild des Knechts wird hier irgendwie zum Spiegel von dem, was er von Gott erwartet hat. Weil er einen harten Gott erwartet hat, wird er jetzt auch von Gott als einem harten Mann gerichtet. Und es will uns sagen, nicht investieren und das nicht einsetzen, was man von Gott bekommen hat und dann auch noch 100 Ausreden zu finden, warum man es nicht einsetzen kann, das ist auch eine Entscheidung. Und diese Entscheidung kann langfristig wirklich alles kosten. Nichts investieren, heißt am Ende verlieren, wie bei diesem Knecht. Wer nicht investiert, wer sich nicht in der Gemeinde anschließt, sich mit seinen Gaben einbringt, sich mit anderen Christen umgibt, die Gemeinschaft anderer Christen sucht, der spürt immer weniger Wirkung, immer weniger Beziehung und auch immer weniger Beziehung zu Gott. Wenn es um alles oder nichts geht, dann bedeutet nicht investieren auch manchmal verlieren. Nicht, weil Gott wirklich ein harter Mann ist und man sich vor ihm fürchten muss, sondern weil ungelebtes Vertrauen und ungelebte Beziehung, nicht investierte Gaben irgendwann einfach verkümmern. Glaube, der nicht gelebt wird, wird irgendwann einfach hohl. Das ist kein ungerechtes Belohnungssystem. Die anderen Knechte sagen, hey, der hat doch schon 10 Pfund, warum gibst du dem jetzt noch eins? Das ist doch ungerecht. Aber es geht nicht um Ungerechtigkeit, sondern eine Dynamik, die sich beim dritten Knecht zeigt. Jesus sagt, wer da hat, dem wird gegeben in Bezug auf die 2 ersten Knechte. Gemeint ist hier nicht Besitz, wie bei dem dritten, der dieses Paket in einem Tuch verwahrt, sondern Handeln in Verantwortung, in gelebter Beziehung zu Gott. Was gelebt wird und worin investiert wird, das wächst, wie bei den ersten 2 Knechten. Und was nicht gelebt wird und worin nicht investiert wird, das schrumpft. Das gilt für Muskeln, für Beziehungen und auch für unsere Beziehung zu Gott. Ein zentraler Befund von der Sozial- und auch der Religionspsychologie ist, Menschen glauben nicht nur und dann handeln sie, sondern sie glauben oft, weil sie handeln. Sowas nennt man kognitive Konsistenz. Wenn ich mich einsetze, wenn ich dabei bin, dann entdecke ich Sinn. Wenn ich mich meine Zeit investiere, erfahre ich das, was ich tue, als bedeutungsvoll. Wenn ich Verantwortung übernehme, verstehe ich mich immer mehr als Christ. Meine Investition in das Reich Gottes formt meinen Glauben mit. Die Knechte, die handeln, erleben Wirkung. Wer eingebunden ist, mit seinen Gaben wirkt, der erlebt Wirkung und Beziehung mit Gott. Aber auch die Gegenbewegung folgt einer Logik. Und das ist die des dritten Knechts. Und die ist ganz schön hart. Wer sich zurückzieht, die eigenen Gaben in ein Tuch wickelt, keine Gemeinschaft von Christen sucht, nicht betet und keine Verantwortung übernimmt bezüglich dem, was Gott ihm anvertraut hat, für den verliert nach und nach der Glaube auch an Bedeutung. Und ich habe das bei vielen Menschen so erlebt, die in der Jugend voll dabei waren, mit denen ich auf vielen Freizeiten war, mit denen wir viel in der Bibel gelesen haben, mit denen wir viel Gemeinschaft hatten, gemeinsam im Gottesdienst waren. Und irgendwie nach dem Abi kam teilweise so eine Zeit der Enttäuschung, eine Zeit, wo man das nicht mehr aufgesucht hat, nicht mehr in Gemeinschaft getreten ist, nicht mehr in den Gottesdienst kam. Und ich kann das leider für viele meiner christlichen Jugendfreunde sagen, dass der Glaube auch dadurch, dass sie sich nicht mehr so viel investiert haben mit dem, was sie eigentlich konnten, immer mehr an Bedeutung verloren hat. Dann wird alles immer hohler, leerer, sinnloser und bedeutungsloser und diese Distanz zum Glauben wird irgendwann zur festen Haltung. Dann sagt man auch noch, ja, ich bin schon Christ, aber halt dann doch irgendwie nicht wirklich Christ, weil man nicht mehr wirklich der Auffassung ist, dass Gott gut ist und dass er mit einem Beziehung leben will. Wovon das Gleichnis spricht, das ist keine Strafe, sondern die logische Folge dessen, wenn man Beziehungen mehr und mehr nicht mehr lebt. Glaube und Investition ist eben kein Besitz, sondern eine Beziehung. Und man kann glauben und seine Talente nicht einfach lagern wie der dritte Knecht in einem Tuch, sondern man kann ihn nur leben. Und Jesus spricht deshalb hier so scharf, weil er weiß, ungelebte Glaube und nicht investierte Talente, die verkümmern irgendwann. Und was er hier ausspricht, ist eine Warnung aus Liebe. Er beschreibt, wie Leben mit ihm funktioniert. Was wir leben und investieren, wird mehr und was wir verwahren wollen, wird immer weniger, bis es sich ins Nichts auflöst. Und ich will euch ehrlich etwas sagen. Es gibt in der Jugend, wenn man jung ist, und ich kann das noch sagen, weil ich werde erst bald 30, es gibt so diese Tendenz zu sagen, ja, ich glaube schon an Jesus und ich investiere mich gern mit dem, was ich habe, aber ich will irgendwie auch alles andere mitnehmen. Und selbst wenn ich jetzt noch viele andere Dinge ausprobiere und erst mit 50 so richtig mit Jesus lebe, dann habe ich immer noch richtig viele Jahre meines Lebens ein frommes Leben geführt. Und ich würde sagen, diese Zwischenzeit, von der Jesus in diesem Gleichnis spricht, die ist eben keine Wartezeit, sondern sie ist prallvolles Leben mit Jesus, das wir leben dürfen. Es geht nicht nur um das Ende, sondern es geht Jesus auch immer um unser konkretes Leben jetzt, was er uns anvertraut hat, wie er uns geliebt hat, wie wir jetzt auf der Erde leben. Und dieses Leben jetzt mit den Talenten, mit dem, was du hast, mit dem, was du einsetzen kannst, ist das beste Leben, das du haben kannst. Und deswegen will ich dich ermutigen, verschwend nicht die Zeit, die du mit ihm haben könntest. Letzter Ausblick, den dieses Gleichnis führt. Was kommt danach? Was kommt unmittelbar danach? Nach diesem Gleichnis geht Jesus nach Jerusalem und Jesus geht ans Kreuz für uns und er stirbt. Gott hat alles, was er hatte, sein ganzes Leben für uns eingesetzt. Alles auf eine Karte, vollkommen committed für dich. Und von Kreuz her wird auch klar, dieses Handelt damit, bis ich wiederkomme, ist die Einladung, unser Leben, was er in uns hineingelegt hat, was er uns anvertraut hat, mutig einzusetzen und mit ihm zu leben, ein Leben lang und hinzufiebern auf den Tag, an dem er wiederkommt. Und wir können darauf hinfiebern, weil wir uns halt nicht fürchten müssen und weil Gott eben kein harter Mann ist, sondern weil er uns als seine Kinder in seine Arme schließen wird. Also lasst uns ihn mit Freude erwarten und in der Zwischenzeit, in der wir leben, die Dinge, die Gott uns anvertraut hat, mutig einsetzen. Ich will noch mit uns beten. Herr, ich danke dir für das, was uns anvertraut ist, was du uns gegeben hast, ein Pfund. Ich danke dir, dass es jeder von uns hat, dass es ein großartiger Zuspruch ist, uns ist was gegeben. Du hast uns ganz sicher was mitgegeben, was wir einsetzen können in deinem Reich. Danke, dass wir Berufung mit dir an unserer Hand auf dem Weg auch noch entdecken können, im Tun. Danke, dass wir einen festen Platz haben in deiner Geschichte und du uns gebrauchen willst. Ich bitte dich, dass du immer wieder auch an falschen Bildern in uns arbeitest. Da, wo wir denken, dass du sowieso nicht mehr konkret handelst oder da, wo wir uns auch manchmal fürchten vor dir, nicht mehr ganz überzeugt sind, dass du es gut und mit uns meinst. Herr, überzeug uns immer neu von deiner Güte. Danke für all das, was du uns gegeben hast, dass du dich committed hast für uns mit deinem ganzen Leben. Und ich bitte dich, dass du uns immer wieder ermutigst und sie Kraft gibst, gemeinsam dir nachzufolgen und das einzusetzen, was du uns gegeben hast. Amen.
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1: Ich begrüße Sie zu unserer Sendereihe Durch die Bibel. Herzlich willkommen zu dieser Ausgabe, in der wir uns vor allem mit dem 52. Kapitel des Jesaja-Buches befassen werden. In den vorangegangenen Kapiteln haben wir den Knecht Jahwes, den Gottesknecht, nur schemenhaft oder im Hintergrund gesehen. Nun, da wir uns Kapitel 53 nähern, wird immer deutlicher werden, dass der Knecht Jahwes niemand anderes als unser Herr Jesus Christus selbst ist. Im vorherigen Kapitel, dem Weckrufkapitel, war der Alarm losgegangen und Gott hatte gerufen: Erwacht, erwacht. In dem Kapitel, das vor uns liegt, Kapitel 52, wird dieser Alarm noch nicht verstummen, denn hier ruft Gott uns dazu auf, voller Freude für seinen Gesalbten zu leben. Wir werden auch mit Kapitel 53 beginnen, in dem die Kreuzigung Christi so bildhaft wie an keiner anderen Stelle der Bibel beschrieben wird, um uns, sein Leiden, für uns irgendwie verständlich zu machen.

Aus dem alttestamentlichen Jesaja-Buch, Kapitel 52, lese ich Vers 1. Wach auf, Zion, zieh an deine Stärke. Schmücke dich herrlich, Jerusalem, du heilige Stadt. Denn es wird hinfort kein Unbeschnittener oder Unreiner zu dir hineingehen. Der Berg Zion liegt in Israel und ist der höchste Punkt der Stadt Jerusalem. Das war Davids Lieblingsort. In diesem Vers wird verkündet, dass der Segen über Jerusalem kommen und es ein schöner Ort sein wird. An anderen Stellen der Bibel steht, dass die Stadt an sich schön gelegen sei. An dieser Stelle in unserem Bibeltext stellt Gott jedoch klar, dass Jerusalem aufgrund seines Erlösungswerkes eines Tages eine herrliche Stadt sein wird. Christus wird dieses Universum erlösen, das jetzt noch vor Schmerzen seufzt und sich ängstet. Die ganze Welt wird aufgrund der Erlösung durch Christus zu einem herrlichen Ort werden. Er wird unsere Leiber erlösen. Wir werden neue Leiber bekommen und wenn dies geschieht, wird die gesamte Schöpfung erlöst. Es geht weiter mit Vers 5. Aber nun, was habe ich hier zu schaffen, spricht der Herr. Mein Volk ist umsonst weggeführt, seine Tyrannen prahlen, spricht der Herr, und mein Name wird immer den ganzen Tag gelästert. Gott hatte keinen Vorteil davon, dass sein Volk zurückgewiesen worden war. Deshalb sagt er in Vers 6, Darum soll an jenem Tag mein Volk meinen Namen erkennen, dass ich es bin, der da spricht, hier bin ich. Das ist ein wunderbarer Gedanke. Als Jesus vor über 2000 Jahren auf dieser Erde wandelte, wurde er nicht als der Herr erkannt. Wenn er doch schon bei seinem ersten Kommen erkannt worden wäre. Doch bei seiner Wiederkunft wird er erkannt werden und er wird sagen, hier bin ich. Die Welt hat Christus zurückgewiesen, sie erkannte ihn nicht. Doch eines Tages wird er zu dieser Christus zurückweisenden Welt sagen, hier bin ich. Und dann müssen die Menschen entscheiden, ob sie ihn als Herrn anerkennen oder nicht. Weiter mit Vers 9. Seid fröhlich und rühmt miteinander, ihr Trümmer Jerusalems, denn der Herr hat sein Volk getröstet und Jerusalem erlöst. Als ich in Jerusalem war, habe ich nur wenige frohe Lieder gehört. Ich hörte den Liedern in den Gemeinden zu, doch sie waren eher ernst. Um die Omar-Moschee, die sich heute auf dem Tempelberg befindet, sind nur traurige Töne zu hören. An der Klagemauer hört man nur Klagerufe und Klagegesänge. Bei der Wiederkunft Christi werden jedoch alle fröhlich sein und miteinander singen. Es wird eine Zeit voller Freude sein. Selbst heute will Gott, meiner Meinung nach, nicht, dass wir lange Gesichter machen, uns beschweren und alles kritisieren. Er will, dass wir fröhlich sind. Der Apostel Johannes hat es so ausgedrückt. Das schreiben wir, damit unsere Freude vollkommen sei. Also nicht nur ein wenig Freude, sondern eine vollkommene Freude. Die Wiederkunft Christi ist die Zeit, da Gott auf das Gebet antwortete, das Jesus seine Jünger gelehrt hatte. Dein Reich komme. Alle Tränen und Sorgen werden vergangen sein und es wird keine Klagerufe mehr auf der Erde geben. Stattdessen wird es Freude geben, denn das Himmelreich wird da sein. Wenn wir uns an einer Geburt und einer neu erschaffenen Welt erfreuen wollen, muss ein anderer dafür kämpfen. Dieser andere ist der leidende Gottesknecht. Ich lese dazu Vers 13. Siehe, meinem Knecht wird's gelingen, er wird erhöht und sehr hoch erhaben sein. Viele Menschen legen heutzutage kein vernünftiges Verhalten an den Tag, doch wenn Jesus Christus kommt, wird er Vernunft walten lassen. Das ist auch das Bild, das der Prophet hier beschreibt. Er wird erhöht und sehr erhaben sein. Paulus schrieb in seinem Brief an die Gläubigen in Philippi, Darum hat ihn auch Gott erhöht und hat ihm den Namen gegeben, der über alle Namen ist, dass in dem Namen Jesu sich beugen sollen aller derer Knie, die im Himmel und auf Erden und unter der Erde sind, und alle Zungen bekennen sollen, dass Jesus Christus der Herr ist, zur Ehre Gottes des Vaters. Zurück zu unserem Bibeltext aus dem Jesaja-Buch.
Nun werden wir in Vers 14 den leidenden Gottesknecht sehen. Viele entsetzten sich über ihn, weil seine Gestalt hässlicher war als die anderer Leute und sein Aussehen als das der Menschenkinder. Dies ist ein Gleichnis für die Kreuzigung Christi und eine Einleitung für Kapitel 53. In dem dunklen Zeitalter, als die Menschen nichts mehr tun konnten, wirkte der Sohn Gottes am Kreuz. In den 3 Stunden der Finsternis wurde das Kreuz zu einem Altar und der Menschensohn, das Lamm Gottes, zahlte den Preis für die Sünden der Welt. Nach diesen 3 Stunden Finsternis muss sich die Menge ziemlich erschreckt haben, als das erste Licht wieder auf das Kreuz fiel. Jesus sah nicht einmal mehr menschlich aus. Er war nur noch ein von Blut überströmtes Stück Fleisch. Es war ein entsetzlicher Anblick. So steht es auch in Kapitel 53 des Jesaja-Buches in Vers 2. Wir sahen ihn, aber da war keine Gestalt, die uns gefallen hätte. Deshalb verhüllte Gott das Kreuz mit einem Mantel der Finsternis. Es gab hier nichts für die neugierigen Menschen zu sehen. Viele entsetzten sich über ihn, weil seine Gestalt hässlicher war als die anderer Leute und sein Aussehen als das der Menschenkinder. In einer Gemeinde, in der ich als Pastor tätig war, gab es einen Ältesten in der Kirchenleitung, der auch Feuerwehrhauptmann war. Er sprach immer davon, wie wichtig es sei, einen Erste-Hilfe-Kasten bei sich zu haben, und er gab auch Kurse in Erster Hilfe. Er fragte mich bestimmt 12 Mal, ob ich einen Erste-Hilfe-Kasten in meinem Auto hatte, und aufgrund seines Nachdrucks besorgte ich mir schließlich einen. Eines Tages wurde früh am Morgen ein Feueralarm ausgerufen und die Feuerwehrmänner fuhren zum Einsatz. Auf dem Weg wurde das Feuerwehrauto von einem Milchwagen erfasst und herumgeschleudert. Der Feuerwehrhauptmann wurde auf dem Asphalt hinter dem Wagen hergeschleift. Gegen 5 Uhr früh erhielt ich einen Anruf und erfuhr, dass sich dieser Älteste aus meiner Gemeinde im Krankenhaus befand. Als ich eintraf, war er noch am Leben. Sein Vater war bei ihm. Sein Gesicht war so entstellt, dass ich ihn nicht wiedererkannte. Ich konnte nur den Mund und seine Atembewegungen sehen. Das war alles. Er hielt nicht lange durch. 1 Stunde später war er tot. Seitdem habe ich oft darüber nachgedacht, dass der Herr Jesus entstellter als jeder andere Mensch war, und das schließt auch den Feuerwehrhauptmann mit ein. Er war nur noch ein von Blut überströmtes Stück Fleisch. So viel musste unser Herr am Kreuz ertragen. Man sollte jedoch nicht nur auf solch grausame Art über ihn nachdenken, denn im darauffolgenden Vers 15 steht: So wird er viele Heiden besprengen, dass auch Könige werden ihren Mund vor ihm zuhalten. Denn denen nichts davon verkündet ist, die werden es nun sehen, und die nichts davon gehört haben, die werden es merken. So wird er viele Heiden besprengen. Diese Satzhälfte könnte auch so haben, die werden es merken. So wird er viele Heiden besprengen. Diese Satzhälfte

Kapitels vor. Wer mit Gottes Wort vertraut ist, der erkennt, dass die Kreuzigung in Jesaja 53 und in Psalm 22 lebhafter als an jeder anderen Bibelstelle beschrieben wird. Wer immer davon ausgegangen ist, dass der schreckliche Tod des Gottessohnes nur in den vier Evangelien beschrieben wird, ist nun vielleicht überrascht. Bei genauerer Untersuchung der Evangelien kann man jedoch feststellen, dass nur einige wenige Ereignisse genannt werden, die mit der Kreuzigung zusammenhängen. Die Kreuzigung selbst wird nur mit ehrfurchtsvoller Zurückhaltung erwähnt. Der Heilige Geist hatte einen Mantel des Schweigens über dieses Kreuz geworfen, durch den keine entsetzlichen Einzelheiten an die Massen dringen konnten. Es wird gesagt, dass sich die Menschen, die ihn auf brutale Weise hinrichteten, vor ihm hinsetzten und ihm beim Sterben zusahen. Doch wir haben nicht das Recht, uns zu ihnen zu setzen. Und selbst sie konnten nicht alles sehen, denn Gott legte einen Mantel der Finsternis über die Qualen seines Sohnes. Einige Redner sind dafür bekannt, durch sehr anschauliche Beschreibungen auch noch die kleinsten Details von dem zu veranschaulichen, was ihrer Meinung nach bei der Kreuzigung Christi geschehen war. Durch die darstellenden Künste wurde sein Tod auch für uns zu einer entsetzlichen Realität. Doch wir werden das Ausmaß seines Leidens wahrscheinlich noch nicht einmal in der Ewigkeit verstehen. Das hat die schottische Dichterin Elizabeth Cliffane in ihrem Gedicht »Die 99« so ausgedrückt. Die Erlösten verstanden nicht, wie tief das überquerte Wasser war, wie finster die Nacht ganz ohne Licht, ehe das Schaf fand, das verloren war. Sehr wahrscheinlich wollte Gott nicht, dass wir uns mit etwas vertraut machen, was wir nicht verstehen müssen. Er wollte nicht, dass wir etwas so Heiliges wie etwas Gewöhnliches betrachteten. Wir müssen stets bedenken, wie gefährlich es ist, heilige Dinge als gewöhnlich zu betrachten. Deshalb heißt es ja auch in Jesaja 52, Vers 11, »Reinigt euch, die ihr des Herrn Geräte tragt.« Jesaja hat 700 Jahre vor der Geburt Christi einen Aspekt seines Leidens gezeigt, der an keiner anderen Stelle erwähnt wird. Doch bevor wir weitermachen, sollten wir einen Moment innehalten und die Frage beantworten, die selbst heute noch gestellt wird. Wie kann man sicher sein, dass Jesaja vom Tod Christi sprach? Denn Jesaja schrieb 700 Jahre vor der Geburt Christi. Genau diese Frage stellte auch der äthiopische Kämmerer an Philippus, als er diesen in der Wüste auf seinem Wagen mitnahm. Der Äthiopier reiste von Jerusalem in sein Land zurück und er las Jesaja 53. In der Apostelgeschichte wird uns sogar genau mitgeteilt, welche Verse er las. Ich kann mich noch daran erinnern, wie uns im Kindergottesdienst ein Bild vom äthiopischen Kämmerer in seinem Wagen gezeigt wurde. In der einen Hand hielt er die Zügel und in der anderen das Buch, das er las. Nun, wenn man ein bisschen genauer darüber nachdenkt, wird einem bewusst, dass dies nicht so gewesen sein kann. Dieser Mann war ein offizieller Regierungsvertreter Äthiopiens. Sicherlich durchquerte er die Wüste mit Stiel. Er saß wahrscheinlich unter einer Art Sonnenschirm, während er las. Und er hatte einen Fahrer, der den Wagen lenkte. Welche Frage hat der Äthiopier an Philippus über Jesaja 53, Verse 7 und 8 gestellt? Nun, in der Apostelgeschichte lesen wir, »Ich bitte dich, von wem redet der Prophet das, von sich selbst oder von jemand anderem?« Wie kann man sich sicher sein, dass Jesaja im 53. Kapitel von unserem Herrn Jesus Christus sprach? Hören Sie Philippus zu, denn er beantwortet die Frage, die wir und der Äthiopier gestellt haben. Philippus tat seinen Mund auf und fing mit diesem Wort der Schrift an und predigte ihm das Evangelium von Jesus. Auch Jesus selbst hat in Johannes 12, Vers 38 aus Jesaja 53 zitiert und das Kapitel auf sich selbst angewandt. In Zusammenhang mit dem Evangelium Christi zitiert auch der Apostel Paulus in Römer 10, Vers 16 aus diesem Kapitel. Die Bibel lässt keinen Zweifel darüber aufkommen, dass Jesus Christus in diesem Kapitel gemeint ist.
Es ist darüber hinaus auch eine Art Fotografie

von Christi Tod am Kreuz. Die ersten 9 Verse aus Kapitel 53 beschreiben das Leiden des Heilands. Im Rest des Kapitels wird von der Genugtuung des Heilands gesprochen. Diese beiden Themen gehören übrigens zusammen, Leid und Genugtuung. Das Leid kommt immer vor der Genugtuung. Zu viele Menschen versuchen, eine Abkürzung zum Glück zu finden, indem sie alle Herausforderungen des Lebens umgehen. Doch es gibt keine Abkürzung zur Genugtuung. Aus diesem Grund gefallen mir Schnellkurse nicht, die angeblich die Antworten auf alle Fragen des Lebens bieten und den Teilnehmern die komplette Rüstung Gottes anziehen wollen. Das ist jedoch nicht die Art, auf die Gott die Dinge regelt. Es gibt keine Abkürzung. Selbst Jesus nahm keine Abkürzung. Er hätte das Kreuz umgehen und die Krone annehmen können. Das hatte auch der Satan vorgeschlagen. Doch vor der Genugtuung kommt immer das Leiden. Eine ganze Reihe Sprichwörter vermittelt diese Vorstellung, wie zum Beispiel auf Regen folgt Sonnenschein oder auch erst die Arbeit, dann das Vergnügen. Das erinnert an die Art, auf die Gott die Dinge regelt. Wenn dies seine Methode ist, dann ist es auch der beste Weg. Vielleicht sitzen auch Sie heute im Schatten des Lebens und sehen sich auf die Probe gestellt und von Problemen überwältigt. Sie stehen im Feuer und der Geschmack des Lebens ist gegenwärtig nicht süß, sondern bitter. Sollte das der Fall sein, dann möchte ich Ihnen Mut machen. Es kann Ihren Glauben stärken, wenn Sie sich bewusst machen, dass Sie sich auf dem gleichen Weg wie Jesus befinden und dass dieser Weg zum Licht führt, wenn man ihn weitergeht. In Psalm 30, Vers 6 steht: Den Abend lang währet das Weinen, aber des Morgens ist Freude.

Es ist eine weit verbreitete Ansicht, dass erst die Arbeit kommt und dann das Vergnügen. Und das ist auch für Jesus nicht anders gewesen. Er musste erst leiden und das so sehr, wie kein anderer Mensch es vor oder nach ihm getan hatte. Er tat dies für unser Heil und der Prophet Jesaja wollte mit seiner genauen Beschreibung des leidenden Gottesknechtes sicherstellen, dass niemand diese große Gabe als etwas Gewöhnliches betrachtete. Das bedeutet aber nicht, dass Gott wollte, dass wir für Jesus Mitleid empfinden. Er wollte uns dadurch vielmehr ein Leben voller Freude ermöglichen. Der Prophet schreibt, seid fröhlich und rühmt miteinander, denn der Herr hat sein Volk getröstet. Wir können uns fragen, ob wir diese Freude jeden Tag in unserem Leben spüren und sie mit anderen teilen. Denn das ist die beste Art, für das Geschenk des Heils zu danken. Ich freue mich schon, Sie zur nächsten Sendung aus der Reihe Durch die Bibel zu begrüßen. Dann werden wir uns mit dem Anfang von Kapitel 53 des Jesaja-Buches befassen. Bis dahin, auf Wiederhören und seien Sie Gott befohlen.

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1: 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Franz von Assisi wird über die Konfessionsgrenzen hinweg verehrt. Der Ordensgründer lebte vor 800 Jahren. Er wollte ein einfacher, armer Nachfolger Christi sein. Darum verzichtete er auf Besitz, setzte sich für den Frieden ein und mahnte zur Bewahrung der Schöpfung. Er starb am 3. Oktober 1226 im Alter von 45 Jahren. Was hat Franz von Assisi, der heimatlose Habenichts, heute noch zu sagen? Diese Frage zieht sich durch das Buch, das wir Ihnen diese Woche vorstellen. Geschrieben hat es Alois Prinz. Erschienen ist es im Thienemann-Esslinger Verlag. Der vollständige Titel lautet Franz von Assisi, Tierschützer, Minimalist und Friedensstifter. Ich bin Martina Eibach. Herzlich willkommen.

0: Als junger Mann aus reichem Elternhaus führt Franziskus ein privilegiertes Leben. Zusammen mit Freunden feiert er viele Partys in seiner Heimatstadt Assisi. Verschiedene Erlebnisse stellen seine Werte und Lebensziele dann auf den Kopf. Er erkennt, wie das immer mehr haben wollen einen Menschen gefangen nehmen kann. Sein Vorbild wird Jesus. Das, was er im Evangelium liest, will Franz direkt in die Tat umsetzen. Schnell findet er Männer, die sich ihm anschließen. Sie nennen sich Minderbrüder. Denn Franz ist es wichtig, dass sie sich über keinen anderen erheben. Außerdem ist ihm wichtig, niemand soll was besitzen, den Lebensunterhalt sollen sie sich durch einfache Arbeit verdienen, solidarisch sein mit Armen und Kranken. Je größer die Bewegung wird, desto mehr Brüdern ist das Ideal von Franziskus zu radikal. Es kommt zu Spaltungen. Etwa zur gleichen Zeit verlangt der Papst, dass sich der Orden feste Regeln geben muss. Franz übergibt die Leitung der Gemeinschaft an Elias von Cortona. Er will weiterhin nicht sesshaft werden und zieht in seinen letzten Lebensjahren mit einigen wenigen Vertrauten durch Italien. An dieser Stelle liest Daniel Kopp ein letztes Mal aus dem Buch Franz von Assisi, geschrieben von Alois Prinz.
1: Im August 1224 verließ Franz mit seinen Begleitern Leo, Marseo und Angelo das Tal von Rieti. Ihr Ziel war eine Felserhebung, Laverna genannt. Franz hatte vor über 10 Jahren diesen Berg von einem Grafen Orlando geschenkt bekommen. Als sein Eigentum betrachtete Franz diesen Gebirgsstock freilich nicht. Das Geschenk nahm er als Erlaubnis, sich dort aufhalten zu dürfen, wenn er sich zurückziehen wollte. Auf dem Weg nach Laverna verließen Franz öfter die Kräfte und die Reisegruppe musste lange Pausen einlegen. Seine Freunde berichteten später, dass er nicht nur körperlich geschwächt war, sondern auch von Teufeln geplagt wurde, was nichts anderes bedeutet, als dass er verunsichert und verzweifelt war. Er hatte auch allen Grund dazu. Aus seiner Bruderschaft war er mehr oder weniger hinausgeworfen worden. Der Papst hätte ihn eigentlich aus der Kirche verbannen, also exkommunizieren müssen, weil er sich nicht an die neuen Regeln hielt. Hinzu kam, dass Honorius III. Einen neuen Kreuzzug angekündigt hatte. Wieder würde ein Heer im Namen Gottes ins Heilige Land ziehen und Tausende von Menschen töten, die Franziskus auf seiner Orientreise als gastfreundlich und tolerant erlebt hatte. Er selbst konnte dem allen nur ohnmächtig zusehen. Seine Stimme war nicht gehört worden. Mit seinem Bekenntnis zu Gewaltlosigkeit und Armut hatte er das Handeln der Mächtigen nicht beeinflussen können. Es ist verständlich, dass ihn Zweifel plagten. War es richtig, an seinen Grundsätzen festzuhalten? War es wirklich der Wille Gottes, dem er folgte? Hätte er kompromissbereiter sein sollen, um die Kirche von innen her zu reformieren? War seine Unbeugsamkeit vielleicht nur blinde, selbstverliebte Sturheit? War er selbst daran schuld, dass er nun nahezu allein dastand? Waren die anderen, die Gemäßigteren, nicht vernünftiger? Hatte er sich verrannt? Franz von Assisi war in einer Situation, in der sich ihm solche Fragen aufdrängten. Er wollte und musste wissen, ob er richtig gehandelt und geglaubt hatte. Das konnte er sich selbst nicht versichern und sich auch von keinem anderen Menschen bestätigen lassen. Diese Sache musste zwischen ihm und seinem Gott geklärt werden. Das war nur in der Einsamkeit möglich. Laverna war dazu der richtige Ort. Franz zog sich in eine abgelegene Klause zurück, die man nur über einen Baumstamm erreichen konnte, der als Brücke über einen Felsspalt gelegt wurde. Allein Leo war es erlaubt, auf ein verabredetes Zeichen hin zu ihm zu kommen, um ihm Wasser und Brot zu bringen. In seiner Klause auf dem Berg Laverna musste etwas Außergewöhnliches mit Franz geschehen sein. Was genau, lässt sich nicht mehr sagen. Es ist zugeschüttet von den Legenden, Vermutungen, Übermalungen und theologischen Deutungen, die später entstanden sind. Am ehesten noch kann man sich an einen Bericht Leos halten, der zwar kein Augenzeuge, aber doch in Franz unmittelbarer Nähe war, als sein Sekretär und vertrautester Begleiter. Leo hat seine Eindrücke mit roter Tinte auf einem Blatt Papier festgehalten, das er von Franz bekommen hatte. Franz hatte ihm darauf tröstende Worte geschrieben und eine Zeichnung hinzugefügt, die bis heute Rätsel aufgibt. Ein Kopf mit Kapuze und aus dem Mund wächst ein Kreuz, das aussieht wie ein T. Dieses Tau, wie es nach dem griechischen Buchstaben genannt wird, hat Franziskus oft verwendet. Es war eine Art persönliches Kennzeichen. Auf der Rückseite des Zettels stand eine lange, von Franz mit eigener Hand niedergeschriebene Litanei mit Lobpreisungen Gottes, die immer beginnen mit dem lateinischen tu es, also du bist, worauf dann die gepriesenen Eigenschaften Gottes aufgezählt werden, als da sind Schönheit, Ruhe, Gerechtigkeit, Sanftmut, Liebe, Hoffnung, Zuflucht, Schutz, Stärke. Diese Liste mit Gottes Namen ist das einzige von Franz erhaltene Zeugnis darüber, was er in seiner Zelle auf La Verna erlebt hat. Offenbar konnte er das Erlebte nur auf diese Art beschreiben. Damit will er ausdrücken, dass ihm seine Haltung nicht nur bestätigt wurde, sondern er umgekehrt auch Gottes Größe bestätigte, und zwar mit dem Ausdruck »Du bist«, was besagt, in einer zutiefst persönlichen Erfahrung. Leo verwahrte Franz Zettel sorgfältig bis zu seinem Tod. Heute ist er in der Franziskuskirche in Assisi zu bestaunen. Gut zu erkennen sind darauf die mit roter Tinte von Leo später hinzugefügten Zeilen. Hat Franz Leo erzählt, was er in seiner Klause erlebt hat? Oder konnte er ihm nur stammelnd und stotternd von etwas berichten, was eigentlich unsagbar ist? Leo jedenfalls wollte später mit eigenen Worten festhalten, was Franz in seiner Klause widerfahren ist. Franz hat demnach eine Vision gehabt. Ein Seraphim, also ein Engel, sei ihm erschienen, der auf seiner Geige eine so wunderbare Melodie spielte, dass das Übermaß der Süße, die Franz empfand, kaum auszuhalten war. Von eben jenem Engel habe Franz dann an seinem Leib die Wundmale Christi empfangen, das heißt, die Wunden, die der gekreuzigte Jesus an den Händen, Füßen und an der Brust aufwies, haben sich auch in Franz' Körper eingeprägt. Visionen, Engel, Wundmale. Wie kann man das verstehen? Sind das Worte und Vorstellungen, die einer längst vergangenen Zeit angehören? Sind sie verblasste Reste einer mittelalterlichen Welt, in der man noch an Wunder, übersinnliche Ereignisse und göttliche Eingriffe ins Menschenleben glaubte? Kann man sie heute rational erklären, indem man, wie einige Forscher, annimmt, dass Franziskus sich diese Wunden in einem ekstatischen Zustand selbst beigebracht hat? Oder ist uns modernen Menschen der Zugang zu solchen übersinnlichen Phänomenen verschlossen, weil wir, wie es der Soziologe Max Weber ausdrückt, diese magische Welt entzaubert haben? Etwas von diesem verlorenen Zauber hat auch das Wort Mystik. Franz von Assisi kann man nicht verstehen, wenn man nicht anerkennt, dass er ein Mystiker war. Mystiker sind, salopp gesagt, Menschen, die ihr Ich ablegen wollen. Das hat zu dem Missverständnis geführt, dass sie von einem verdeckten Selbsthass angetrieben würden und sie sich selbst auslöschen, loswerden wollen. Das stimmt nur zum Teil. Loswerden wollen Mystiker ein Ich, das sie als Gefängnis empfinden, ein Ego, das alles nur auf sich bezieht, das nur seine eigenen Interessen und Bedürfnisse sieht. In der religiösen Tradition nannte man einen Menschen, der in seinem Ich gefangen ist, einen auf sich selbst verkrümmten Menschen. Heute würde man vermutlich von einem Egomanen sprechen. Ein Mystiker wäre das Gegenteil, also jemand, der diese Verkrümmung löst, sich öffnet, sich überschreitet, nicht nur auf andere Menschen hin, sondern auf Gott. Gott verstanden als das Gute, an dem sich ein gelungenes Leben ausrichtet. Sich selbst zu vergessen und Gott zu suchen, sind demnach zwei Bewegungen, die zusammengehören. Was ein Mystiker ersehnt, ist die Übereinstimmung mit dem göttlichen Willen. Erst wenn er diese Übereinstimmung erreicht, erfährt er sich als vollständig. Der Verlust dieses Ich führt zu einem neuen Selbst. Franz von Assisi ist oft als zweiter Christus bezeichnet worden. Er selbst hätte sich, glaube ich, gegen einen solchen Vergleich gewehrt. Er hätte ihn als unerlaubte Anmaßung empfunden. Sehr wohl jedoch war der Menschensohn, wie Jesus sich selbst nannte, sein Vorbild. Ihm wollte er nacheifern, seine Armut, Friedfertigkeit, Gewaltlosigkeit, seine Solidarität mit den Armen und Ausgestoßenen. Mit seinen eigenen Werken wollte er dem Mann aus Nazareth nachfolgen. Wenn er jetzt zurückschaute, war ihm das gelungen? Er sah die Umgestaltung seiner Bewegung zu einem regulierten Orden, sah die Entfremdung von vielen seiner Mitbrüder, sah das Verhalten der Kirche in den Kreuzzügen. Durch all das ist Franz in eine schwere Krise geraten. Seine Ideale wurden in Frage gestellt. Er selbst war sich seiner Sache nicht mehr sicher. Was er auf dem Berg Laverna zu erhalten erhoffte, war eine Bestätigung seiner Haltung, eine Vergewisserung, dass alles, was er bisher getan hatte, richtig war, von Gott gutgeheißen wurde. Offenbar hat Franz diese Bestätigung in einer Vision erhalten. In dieser Vision erscheint der Engel wie ein Vermittler zwischen Himmel und Erde, Gott und Mensch. Diese Berührung mit dem Göttlichen, diese Erfahrung, außer sich zu sein, haben bildende Künstler auf je verschiedene Weise veranschaulichen wollen. Auf ihren Bildern befindet sich Franz von Assisi in einem ekstatischen Zustand, in traumähnlicher Trance oder verkrampft wie bei einem epileptischen Anfall. Das alles sind Versuche, ein inneres Erlebnis äußerlich sichtbar zu machen. Noch schwieriger darstellbar ist, dass das körperliche Erlebnis für Franz von Assisi eine noch weiter reichende Bedeutung hat. Etwas am eigenen Körper zu erfahren, heißt für ihn, eine anerkannte Wahrheit auch zu leben. Und gelebt ist für ihn die Wahrheit nur dann, wenn sie zur Sorge für andere wird. Aus Worten muss Handeln entstehen, aus Reden Taten. Insofern geht es ihm nie nur, wie anderen Mystikerinnen und Mystikern, um eine individuelle Erfahrung des Göttlichen oder um die eigene spirituelle Vervollkommnung, sondern um eine Frömmigkeit, die tätig wird, um den Dienst an den Menschen. Sind so vielleicht auch die Wundmale zu verstehen? Als verkörpertes Bekenntnis zur gelebten Wahrheit? So wie sich jemand sein Lebensmotto oder den Namen eines geliebten Menschen in die Haut tätowieren lässt, so ist die Botschaft des Mannes aus Nazareth dem Mann aus Assisi in Fleisch und Blut übergegangen. Demnach wäre es unerheblich, ob die Wundmale sichtbare, blutende Wunden sind oder eine Erinnerung in seinem Herzen, wie es in den Aufzeichnungen seiner Gefährten heißt. Entscheidend ist, was damit ausgesagt wird. Das Wort wird Fleisch. Ein Traum wird reale Gegenwart. Die göttliche Botschaft wird gelebte Realität. Utopie wird Wirklichkeit.

0: Franz hat Gott als jemanden erfahren, der liebevoll und gütig ist. In der Natur hat er sich ihm immer besonders nah gefühlt. Durch die Schöpfung mit dem Schöpfer verbunden. Ein Text, der das ausdrückt, ist der bekannte Sonnengesang. Franz schrieb ihn ungefähr 2 Jahre vor seinem Tod.
1: Gelobt seist du, mein Herr, mit all deinen Geschöpfen, Schwester Sonne besonders, die den Tag macht und durch die du uns erleuchtest. Schön ist sie und strahlend mit großem Glanz, ein Bild von dir, du Höchster. Mit jeder neuen Strophe, die Franz dichtete, kamen die weiteren Wunder der Natur hinzu. Bruder Mond, Schwester Wasser, Bruder Feuer, Luft, Wolken, Früchte, Blumen und Kräuter. Nicht menschliche Werke lobte Franz, sondern die Schönheit der Schöpfung, alles, was sichtbar, erfahrbar, was man mit den Sinnen sehen, riechen und schmecken konnte. Franz war so begeistert von seinem Sonnengesang, dass er einige Brüder herbeiholen ließ und ihnen das Lied beibrachte. Das gemeinsame Singen gefiel ihm so sehr, dass er vorhatte, Pacifico zusammen mit einigen Minderbrüdern als Spielleute Gottes übers Land zu schicken. Sie sollten den Menschen den Gesang von der Schwester Sonne vorsingen und damit ihre Herzen berühren und sie fröhlich machen.

Ob bei Franz durch das Lied der Wunsch geweckt wurde, doch noch einmal ohne Schmerzen das Sonnenlicht zu sehen? Im Frühjahr 1226, als die Sonne die Winterkälte vertrieb und alles blühte, ließ sich der 45-Jährige von seinen Freunden nach Siena bringen. Die anstrengende Reise nahm er auf sich, weil es in Siena einen Arzt gab, von dessen Methoden sich Franz, wenn nicht Heilung, so doch eine Besserung seiner Augenleiden versprach. Die Behandlung dieses Arztes bestand darin, Franz Ohren zu durchstechen, was schmerzhaft war und wirkungslos. Es waren aber nicht nur die Augen, die Franz zu schaffen machten. Seine Beine und sein Bauch waren angeschwollen und sein Magen war seit Monaten so angegriffen, dass er kaum noch etwas essen konnte und fast zum Gerippe abgemagert war. In seiner Zelle in Siena musste er sich eines Tages die ganze Nacht hindurch so heftig erbrechen, dass nur noch Blut kam. Seine verzweifelten Freunde wussten sich keinen anderen Rat mehr, als Elias zu benachrichtigen. Für Elias war Franz nun eine lebende Reliquie, auf die man gut aufpassen musste. Jede Stadt, jedes Dorf in Italien würde sich darum reißen, der Ort zu sein, wo Franziskus seine letzte Stunde verbrachte. Elias war völlig anders gestrickt als Franz. Mit dem, was Franz mit Armut meinte, konnte er offenbar nichts anfangen. Als Heiliger jedoch war Franz für den Orden unermesslich wertvoll. Er verschaffte ihm sozusagen die höhere Weihe. Darum musste Franz' Ende sorgfältig vorbereitet werden. Seine letzten Tage sollte er in Assisi verbringen. Franz tat ihnen nicht den Gefallen, bald zu sterben. Seine Aufgabe war noch nicht erfüllt. Da er nicht mehr reisen konnte, wollte er nun, wie der Apostel Paulus, Briefe in die Welt schicken, um allen noch einmal deutlich zu machen, was ihm wichtig war und woran sie sich halten sollten. Er schrieb oder vielmehr diktierte Rundbriefe an alle Brüder des Ordens, an die verantwortlichen Minister, ja sogar an alle gläubigen Männer und Frauen und alle Politiker. Schon in Siena hatte er damit begonnen, ein Testament zu verfassen, an dem er jetzt in Assisi weiterschrieb. Das Dokument ist sein Vermächtnis an die Welt. Es ist das Bild einer armen Kirche und einer herrschaftsfreien, klassenlosen Gesellschaft, das er entwirft, eines Zusammenlebens, bei dem weder durch Wissen noch durch Eigentum Machtstrukturen geschaffen werden. Es ist ein Bild vom Menschen, der sich als Teil einer göttlichen Schöpfung begreift und zu allen Naturerscheinungen ein geschwisterliches Verhältnis hat. Im Hinblick auf die vom Papst bestätigten Regeln für den Orden hält Franz noch einmal fest, wie er sich einen Minderbruder vorstellt. Er soll frei sein, sich nicht abhängig machen, sich nicht durch Besitz binden, über niemanden Macht ausüben und an keinem Ort wie an einer Heimat hängen. Und in der Befürchtung, dass an diesen Grundsätzen heruminterpretiert wird, fügt er hinzu, man dürfe nichts hinzufügen oder wegnehmen.

Der Bischofspalast in Assisi, in dem Franz lag, war schwer bewacht. Als im September ein befreundeter Arzt zu ihm kam, fragte Franz ihn gerade heraus, wie er seinen Zustand einschätze. Der Arzt wollte ihn nicht beunruhigen und meinte, dass mit Gottes Hilfe alles gut werde. Als Franz ihn daraufhin aufforderte, die Wahrheit zu sagen, antwortete der Arzt, dass er unheilbar krank sei und Ende September, Anfang Oktober sterben werde. Anstatt nun zu klagen, dichtete Franz eine weitere Strophe seines Sonnengesangs, mit dem er Bruder Tod lobte, dem kein Mensch entrinnen kann. Dann rief er Leo und Angelo und bat sie, das Lied zu singen mit der neuen Strophe vom Bruder Tod. Franz wusste nun, dass er nur noch wenige Tage zu leben hatte, und dieses Ende wollte er auf keinen Fall in einem Palast erleben. Er verlangte, nach Portiuncula gebracht zu werden, was für erhebliche Unruhe unter den Bürgern Assisis sorgte. Außerhalb der Stadt war Franz weit schwieriger zu überwachen. Schließlich wurde er mit einer Trage zur kleinen Kirche und den Hütten im Wald transportiert, begleitet von einer Eskorte bewaffneter Männer. Die kleine Hütte nahe der Kapelle, in die man ihn legte, muss einer kleinen Festung geglichen haben. Franz versammelte seine treuesten Mitbrüder um sich. Wieder sangen sie gemeinsam das Sonnenlied. Dann tat Franz etwas, womit keiner rechnete. Mit letzter Kraft zog er sich Kutte und Unterhose aus und setzte sich nackt auf den Boden. Das tat er, um seinen Mitbrüdern zu zeigen, wie er sterben wollte. Wenn seine Stunde gekommen war, sollten sie ihn entkleiden und nackt auf den Boden legen. Das war seine letzte große Geste. Eine Geste, mit der alles gesagt sein würde, was er vorgelebt und den Briefen und dem Testament beschrieben hatte. Nackt war er geboren worden, nackt hatte er vor seinem Vater gestanden, nackt wollte er diese Welt verlassen. Nackt, das heißt vor allem ohne Besitz und darum schutz- und wehrlos. Noch war es nicht so weit. Er hatte noch einen Wunsch, der alle überraschte und vermutlich verlegen machte. Er wollte seine Freundin Jakoba noch einmal sehen, bei der er immer zu Gast gewesen war, wenn er sich in Rom aufgehalten hatte. Er bat seine Freunde, einen Brief an sie zu schreiben. Sie solle kommen und ihm ein Tuch, Kerzen, ein Kopfkissen und vor allem jene Süßspeise mit Mandeln, Zucker und Honig mitbringen, die ihm immer so gut geschmeckt habe. Der Brief war noch nicht losgeschickt, als Franz gemeldet wurde, dass Jakoba mit ihrem Sohn und Gefolge eingetroffen sei. Sie hatte schon vor Tagen gehört, dass Franz nicht mehr lange leben werde und sich gleich auf den Weg gemacht. Ob Jakoba wirklich alles dabei hatte, was sich Franz gewünscht hatte, kann man bezweifeln. Die Süßspeise jedenfalls hatte sie mitgebracht. Dieser Frauenbesuch am Sterbelager hatte spätere Biografen in arge Bedrängnis gebracht. Dass Franz in seinen letzten Stunden eine Frau bei sich haben wollte, so vertraut mit ihr umging und auch noch nach einer Süßspeise verlangte, das konnten sie nicht oder nur schwer mit ihrem Bild von einem Heiligen vereinbaren. Dabei ist davon auszugehen, dass Jakoba bis zum Schluss bei Franz geblieben ist. Auch seine Mitbrüder wichen nicht mehr von seinem Lager. Immer wieder mussten Leo und Angelo das Sonnenlied singen. In der Hütte feierte er mit allen noch einmal das Abendmahl, ohne Altar und Priester. Am Samstag, den 3. Oktober 1226, verabschiedete er sich von seinen Freunden und in den Abendstunden verstarb er. Mehrere Quellen berichten, dass in diesem Moment ein Schwarm Lerchen über die Hütte hinwegflog. Die Lerche war Franz' Lieblingsvogel, weil ihr Federkleid der Kutte und der Kapuze der Minderbrüder glich, sie so fröhlich singend zum Himmel steigt, sich dann wieder auf das Feld fallen lässt, nach Nahrung sucht und sich mit ein paar Getreidekörnern zufrieden gibt. Seine Freunde hielten ihr Versprechen. Sie entkleideten den toten Franz und legten ihn nackt

In dieser Woche jährt sich der Todestag von Franziskus zum 800. Mal. In dem Buch Franz von Assisi erzählt Alois Prinz die Lebensgeschichte des bekannten Ordensgründers. Daniel Kopp las Auszüge daraus vor. Erschienen ist die 250-seitige Biografie im Thienemann-Esslinger Verlag. Sie kostet 17 Euro und ist überall im Buchhandel erhältlich. 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
1: Mein Herz ist rastlos, bis es Ruhe findet in dir, Jesus. Ich sehne mich so sehr danach, in dieser rastlosen Welt. Ich wünsche mir deinen Friede in meinem Herzen. Denn nur du schenkst Friede, der mit keinem weltlichen Frieden vergleichbar ist. Du befriedest mein Herz. Und wie die Menschen in Burgen in den Burgfried flüchteten, so flüchte ich zu dir. In meinem Inneren ziehe ich mich zurück und suche die Begegnung mit dir. Ich atme tief ein und aus. Ein und aus. Ich schließe meine Augen und suche dich, Jesus. So oft sagst du den Menschen, fürchtet euch nicht, Friede den Menschen seines Wohlgefallens. Und ich stelle mich auf diese Zusage. Mein Herz wird ruhiger und es wird Ruhe finden in dir.

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2: Ein Tag, der alles verändert, ein einschneidendes Ereignis und danach ist nichts mehr wie vorher. Gerade im Krieg, aber natürlich nicht nur da, machen Menschen traumatische Erfahrungen. Zum Beispiel, wenn ihnen Gewalt angetan wird oder bei einem Unfall oder bei einem großen Verlust. Die Seele wird getroffen und kann nicht heilen. Im Studio habe ich zwei Frauen, die sich genau darüber viele Gedanken machen und die helfen wollen. Christina Raschen hat als Heilpraktikerin und Coach viele Jahre Erfahrungen mit Traumatherapie gemacht und bereits hunderten Menschen geholfen. Sie sagt, Heilung ist möglich und die Bibel hilft dabei. Hallo, Christina Raschen.
3: Hallo, schön, dass ich hier sein darf.
2: Ja, danke für den Besuch. Und mein zweiter Studiogast, das ist meine Kollegin von ERF Global Hope, Maria. Sie hat in den vergangenen 4 Jahren viele Stunden mit persönlichen Gesprächen verbracht, mit Kriegsbetroffenen in der Ukraine und in Russland, weil das ihr Bereich ist hier im ERF. Sie koordiniert dort die Medienarbeit. Und es hat sie sehr berührt und mitgenommen. Und sie hat gemerkt, diese Menschen brauchen professionelle Hilfe. Hallo Maria.
4: Hallo Sonja.
2: Ich weiß noch, wie wir uns immer mal auch zwischendurch unterhalten haben, Maria, was du so gehört hast von den verschiedenen Menschen in den Ländern, die so große Krisen erleben. Und ja, mich hat das auch bewegt und umso mehr habe ich mich dann gefreut, als ich erfahren habe, dass ihr beide gemeinsam, Maria und Christina, ein Projekt erarbeitet habt, um Menschen in der Ukraine und Russland, aber auch in anderen Krisengebieten zu helfen. Darum geht's heute in unserem Gespräch. Und vorher will ich noch mal genauer auf die Zielgruppe schauen. Christina, wir sprechen heute darüber, wie es Menschen geht, die etwas Lebensbedrohliches erlebt haben und die danach weiterhin darunter leiden. Von einem echten Trauma eben und von den Folgen. Was genau versteht man aus psychotherapeutischer Sicht unter einem Trauma oder einer Traumatisierung, falls man das überhaupt so kurz beantworten kann?
3: Ja, also ich erkläre das immer so, dass ein Trauma ist ja eine Wunde, kommt aus dem Griechischen und heißt Wunde. Und der Körper kann verwundet werden, zum Beispiel ganz einfach, du hast einen fährst Ski, du hast noch 2 Arme, 2 Beine, alles funktioniert, du kannst alles machen und tun, was du willst. Dann plötzlich passiert etwas, ein Unfall. Du brichst dir das Bein oder den Arm und danach ist deine Bewegungsfreiheit eingeschränkt. Du musst ganz viel anfangen zu kontrollieren, zu umorganisieren. Dein Leben verändert sich. Und das kannst du dir einfach genauso vorstellen bei einer Seele. Eine Seele hat auch Tools, sie hat Vertrauen, sie hat Mut, sie hat Lebenslust, Lebensenergie, sie ist wissbegierig. Und wenn sie sozusagen verwundet ist, wenn sie einen plötzlichen Unfall hat, etwas Lebensbedrohliches erlebt, ist sie plötzlich eingeschränkt. Ihr fehlt zwar nicht ein Bein, aber seelisch gesehen schon. Sie hat danach vielleicht keinen Mut mehr, nicht mehr so viel Vertrauen oder es fehlt ihr an Lebenslust oder Energie. Sie ist plötzlich eingeschränkt, die Seele. Sie kann nicht mehr so frei agieren. Das würde ich als Trauma bezeichnen.
2: Bei so einem Skiunfall, da sieht man dann die Wunde von außen, wenn man sich verletzt hat, vielleicht blutet. Manches sieht man auch nicht sofort, wenn es die Knochen sind, irgendwo was Inneres. Aber es ist doch sehr viel sichtbarer als der Schaden an der Seele. Wie merkt man denn, dass jemand traumatisiert ist? Wenn ich jetzt Außenstehender bin und denke, diese Person ist nicht mehr so, wie ich sie kenne, ist sie vielleicht traumatisiert?
3: Ja, es merkt man eigentlich sehr schnell, wenn man einmal so die Augen dafür geöffnet bekommt, sieht man das daran, dass es passieren, durch dieses Trauma passieren ganz klar Dinge, du fängst an zu kontrollieren. Ja, der Mensch ist nicht mehr entspannt, weil er jetzt Todesangst hat. Da ist eine Angst, er hat sich mit dem Virus Angst infiziert, ob er es bewusst mitkriegt oder nicht. Sein Leben entwickelt sich in Richtung Krimi, ja, deswegen habe ich das Buch mal so genannt, weil er plötzlich mit Angst infiziert ist. Und diese Angst hat zur Folge, dass der Mensch anfängt zu kontrollieren. Und das, wenn du das beobachtest, siehst du das, dass Menschen plötzlich anders agieren, mehr Angst haben, Dinge zu tun oder gar nicht mehr Dinge können oder immer alles putzen müssen oder dies oder das oder Menschen auch nicht mehr in die Augen gucken können. Es verändert sich etwas, der Mensch ist nicht mehr normal, in Anführungszeichen gesund.
2: Also, das heißt, am besten erkenne ich das auch, wenn ich den Menschen vorher schon sehr gut kannte. Dann sehe ich die Veränderung.
3: Ja, du siehst es aber auch an der Körperhaltung. Also wenn du ein bisschen geübt bist, siehst du das ganz schnell an der Körperhaltung, an den Augen, ob jemand in die Augen gucken kann, ob er wegguckt, ob die Augen Angst. Wenn du genau hinguckst, das tun ja wenig Menschen. Aber wenn wir anfangen würden, uns genauer mit dem Herzen natürlich, nicht mit einem anderen Geist zu betrachten, würden wir schon erkennen, sehr schnell, ob jemand leidet und vielleicht sehr, sehr doll sogar leidet.
2: Und die Person selbst, wie sieht das aus? Man kommt ja manchmal auch so ganz langsam in ein anderes Verhalten rein und empfindet das selbst dann als normal. Wie merke ich das, wenn ich betroffen bin?
3: Also die Person, die leidet, die merkt schon, dass sie leidet. Das wäre also komisch, wenn sie das nicht merken würde. Und du musst dir vorstellen, dass diese Neurosen, wie die Psychologie das nennt, diese Veränderung des Verhaltens, ja, das sind Neurosen, zwanghaftes Verhalten oder wie auch immer, die sind ja, die macht die Person ja als Überlebensstrategie, um mit dieser Angst irgendwie klarzukommen. Also die merkt es schon, die gewöhnt sich dann irgendwann dran, wenn nicht etwas Neues hinzukommt und diese Veränderung oder die Kontrollmechanismen sich wieder auflösen dürfen.
2: Oder es könnte ja auch sein, jemand denkt, alle haben diese Ängste, das ist normal.
3: Nee, das denken die wenigsten. Nein? Eine Teil der Erkrankung ist, dass ich der Einzige bin, der so leidet. Das ist für ganz, deswegen mache ich das in den Seminaren so, dass sie ganz viel hören, dass alle anderen auch drunter leiden, dass alle diese Suizidgedanken haben, nicht nur sie, damit es entspannter wird, damit wir wissen, aha, das ist, wie der Teufel arbeitet. Ich sag's mal aus christlicher Sicht. Das ist, wie der Teufel arbeitet. Nicht nur bei dir, auch bei dem, auch bei der und der. Und das hilft auch schon ganz enorm, wenn die Leute wissen, nicht nur ich habe diese schrecklichen Gedanken. Nicht nur ich denke bei, wenn ich ein Messer sehe, oh, jetzt könnte ich jemand abstechen. Sondern das ist ein Teil von einem, ja.
2: Mhm. Ja, also ein Stück weit etwas, das viele erleben.
3: Ja, ja.
2: Und dann gibt's ja diesen Spruch, einen beliebten Zeit heilt alle Wunden. So ein kleiner Trost. Und vielleicht glaubt man das auch selbst. Du hast ja auch von so Lügen gesprochen oder von dem Teufel. Das habe ich jetzt so interpretiert. Ist das auch so eine Lüge? Zeit heilt alle Wunden?
3: Ja, Zeit heilt gar nichts. Das wäre ja Quatsch. Aber was damit, glaube ich, eher gemeint ist, ist, dass gute Beziehungen, die du vielleicht in einem Zeitraum erlebst oder gute Erlebnisse, die können tatsächlich Wunden heilen. Zum Beispiel eine gute Ehe, eine gute Gemeinde, eine gute Freundschaft, die kann vielleicht dein zerbrochenes Vertrauen in Menschen wiederherstellen. Weil am Ende ist ein Trauma ein Zerbruch an Vertrauen in einen anderen Menschen, wenn du es runter reduzierst. Und dadurch ist das Leben so eingeschränkt, weil der Mensch nicht mehr dem Menschen vertraut, sondern der Mensch vor dem Menschen Angst hat. Ja, und das kann die Zeit heilen. Ja, wenn dann eine gute Ehe oder eine gute, liebevolle Beziehung oder dann heilt sowas tatsächlich.
2: Es braucht seine Zeit, aber es braucht quasi die Medizin.
3: So ist es, genau so ist es. Es braucht die Liebe der anderen Menschen, um diese Angst oder das Böse, was man durch einen Menschen erlebt hat, wieder zu neutralisieren und zu heilen, genau.
2: Du hast von Angst und von Vertrauensverlust gesprochen. Was kann das noch alles sein? Also was kann so ausgelöst werden durch ein Trauma? Was passiert da in der Seele noch?
3: Hass ist leider ganz, ganz groß und sehr, sehr verdrängt bei den meisten. Also ich habe immer festgestellt, dass Menschen sehr, sehr depressiv sind. Dass da oft, also sehr, sehr oft ganz großer Hass drunter versteckt ist und der einfach nicht sein darf, den sich die Seele nicht erlaubt. Und dann fängt es an, gegen sich selbst zu gehen. Also Hass gehört eigentlich oft bei, vor allem bei Kindesmissbrauch dazu.
2: Gerade bei Kriegserlebnissen und Gewalt, die einem angetan werden, kann ich mir das sehr gut vorstellen, dass da jetzt moderat ausgedrückt eine Unversöhnlichkeit ist. Das sieht man vielleicht auch schon wieder vom Sprachgebrauch. Man redet gar nicht so gern von Hass. Man sagt dann einfach Unversöhnlichkeit oder man kann einfach nicht vergeben. Denkst du, auch da steckt dieser Hass dann dahinter, auch wenn man nicht vergeben kann? Also es ist schon dann so, kann man das so heftig ausdrücken?
3: Naja, also ich erzähle nur aus der Praxis. Ich selber habe tatsächlich nicht gehasst. Deswegen war das für mich umso erschreckender in meiner Arbeit, wie viel tief versteckter Hass in Menschen ist. Und wenn dieser Hass mal da sein darf, kurz und ausgesprochen werden darf bei jemand, einfach wirklich ausgesprochen, dann kommen die härtesten Sachen aus dem Mund. Also wirklich, das erste Mal, als ich es erlebt habe, wow. Aber danach geht es dem Menschen gut. Wenn er endlich mal, ja, ein das aus dem Herzen raus in den Mund, in die Luft und ach, es ist okay, es darf sein und danach kann man dann eigentlich in die Heilung gut gehen.
2: Das heißt, also, da ist was versteckt. Genau. Ist das vielleicht sogar in den meisten Fällen so, dass das so ein bisschen irgendwo schlummert? Also tritt ein Trauma immer in Erscheinung?
3: Tritt ein Trauma in
2: Erscheinung? Kann man das so ganz niedrig halten, dass man es selbst vergisst, dass da noch was ist?
3: Man kann ein Trauma wunderbar vergessen. Also vergessen nicht, verdrängen. Man kann es wirklich zuschließen. Das machen ja die meisten. Das ist ja bei fast allen so, dass sie das aus überlebensstrategischen Gründen entschließen als Kinder, das wirklich wegzutun, weil es einfach keine Lösung gibt. Das ist, ich sag mal so ganz blöd, wenn wie beim Erwachsenen, ist jetzt ein bisschen ein komisches Beispiel, aber der weiß nicht, wie er seine Schulden,

0: viel, viele traumatische Ereignisse. Und er hat das so verdrängt, dass er sein Leben lang darüber nicht gesprochen hat und niemand wusste das. Aber irgendwann ist es doch hochgekommen, als er schon sehr alt war. Mhm. Und da hatte ich beim Lesen den Eindruck, das war schon dann fast zu spät, mhm, weil er das gar nicht mehr dann unter die Füße gekriegt hat, als es einmal hochgekommen ist. Mhm. Ist das gut oder leichter, ein Trauma zu bewältigen, je schneller man da dran geht?
1: Ja, na klar. Es ist so, wenn das Kind zum Beispiel was, oder jetzt auch im Krieg, kommen wir noch dazu, wenn die ganz frisch die Wunde ist sozusagen und wir tun sofort Medizin rauf, dann ist es natürlich toll, als wenn du eingefahrene Muster, damit sind ja verbunden mit der Wunde, dass du eine Bewegungseinschränkung hast. Ja, du musst dir vorstellen, du hast einen Arm ab oder gebrochen und immer gebrochen, nie geheilt. Dann kannst du nicht mehr normal dich bewegen. Und so ist es mit der Seele auch. Du kannst nicht mehr normal dich entspannen irgendwo oder Sachen durchziehen oder dich konzentrieren. Du lebst da ein Leben lang mit und gewöhnst dich dann sozusagen an dein Handicap letztendlich irgendwann auch. Aber das ist meistens so, dass irgendwann kommt der Tag X und die Bombe platzt. Und dann kann es auch mal ja ziemlich viel zerbomben. Aber letztendlich auch ist das immer gut. Weil es ist, wie wir gesagt haben, da sind so viele Emotionen mit dran gekoppelt, die gut sind. Dass sie rauskommen, dass sie heil werden, dass sie vor Gott kommen. Dass da Vergebung entsteht, Bitterkeit rausgeht, bevor man dann stirbt. Also ich denke mal, es ist Gnade, auch wenn es hart ist am Ende.
0: Wir wissen ja nie, wie viel Zeit tatsächlich bleibt, ob überhaupt dann noch Zeit ist, das Trauma zu verarbeiten.
1: Richtig, richtig.
0: Maria, du arbeitest im ERF mit unserem internationalen Medienpartner TWR in der Ukraine, in Russland und Weißrussland, Belarus. Was hast du seit Kriegsbeginn in der Zusammenarbeit mit den Partnern erlebt? Das kam ja alles spontan. Du warst da schon mit den Leuten bekannt und plötzlich ist da ein Krieg ausgebrochen und sie haben angefangen, dir Dinge zu erzählen.
2: Ja, natürlich, das war das große Erschrecken, sage ich mal, ne, als die ersten Raketen ankamen. Natürlich, in der Nacht riefen die mich an schon, ne, und verzweifelt, wie handeln wir, was machen wir, wo gehen wir hin, wie soll unsere Zukunft aussehen überhaupt? Warum geschieht das überhaupt, dieses Unrecht uns gegenüber? Ne? Es begann natürlich eine sehr, sehr schwere Zeit für die Partner beiderseits. Und sie mussten wirklich, sage ich mal, diese Zeit der Ohnmacht erstmal überstehen, um dann nach einer gewissen Zeit erst zu überlegen, sollen wir weitermachen? Wie können wir weitermachen?
0: Weitermachen mit der Radioarbeit, mit der Medienarbeit?
2: Mit der Medienarbeit, ja, genau.
0: Aber auch andere Dinge im Alltag.
2: Und der normale Alltag, genau.
0: Da waren ja sicher auch Dinge, die die Leute dir erzählt haben, die du noch nie gehört hast, die dir neu waren, sowas zuzuhören, wenn jemand aus dem Krieg erzählt und wie es ihm geht und diese großen Ängste. Was hast du dann geantwortet oder hast du nur zugehört?
2: Meistens tatsächlich zugehört, weil du kannst zu so einer Not nicht viel zu sagen, du kannst keinen Rat geben, gar nichts. Du kannst wirklich einfach das Herz öffnen und wirklich sie reden lassen. Und wenn sie Hilfe brauchen oder wenn sie bestimmte Gegenstände braucht, dann für spätere Arbeit oder sowas, klar, da kannst du erstmal beginnen zu handeln, aber erstmal bist du der Zuhörer. Mhm. Ja.
0: Und erinnerst du dich noch an Dinge, die du besonders schlimm fandest, die dir sehr nahe gegangen sind in den Gesprächen?
2: Ja, vor allem, wenn sie dann erzählten, dass sie Kleinkinder im Haus haben, die jetzt keine Nacht mehr schlafen. Wenn sie pflegebedürftige Personen im Haushalt hatten, die ja auch weiter versorgt werden sollten. Und die erste Zeit mussten sie ja fliehen. Sie sind hunderte von Kilometer über bombardierte Straßen gefahren. Natürlich, ne? Du hörst zu und du weißt, es gibt einfach so eine schlimme Situation gerade. Wie sollen sie die bewältigen? Du kannst nur ins Gebet gehen und ja.
0: Wir sprechen von den Leuten in Kiew.
2: Zum Beispiel.
0: Ja, ja. Und auch anderen Gebieten, aber gerade Kiew, da war es ja dann sehr akut.
2: So ist das, ja.
0: Und das war der Anfang, aber das zog sich ja lange. Jetzt sind das 4 Jahre inzwischen. Wie hat sich das verändert?
2: Es ist interessant, wie wir gerade auch über Trauma sprechen. Tatsächlich war das so, selbst nach 2 Jahren, als ich dann wirklich auch ein Treffen ermöglichte, dass sie dann erst recht sprudelten. Dass dann das hochkam, was vor 2 Jahren.

0: Jahren wirklich in der Nacht geschehen ist, ne? Wirklich diese Trauer, die da gerade entstand. Darüber mussten sie sprechen. Die haben bis ins Detail erzählt, wo sie hingeflohen sind, mit wem waren, wie, warum. Da habe ich nur gedacht, wow, wie tief das sitzt. Und wie du sagst, das verändern tatsächlich. Es entsteht dann mit der Zeit. Aber sie brauchten immer wieder diese Zeiten, wo sie aus der Seele sprechen durften. Und dann sind sie wieder natürlich zur Medienarbeit übergegangen. Das hat sie sehr motiviert und sie wollten natürlich ihren Leuten auch zuhören. Aber sie brauchten natürlich auch diese Möglichkeit, wo sie sprechen durften. Ja, das sind so, sage ich mal, die Beobachtungen und Erzählungen blieben bis heute. Und man stellt immer wieder fest, dass sie anders erzählen heute und andere Dinge besprechen, aber sie sprechen gerne und brauchen immer noch dieses Gefühl, da hört uns jemand zu, da sind Leute, die beten für uns. Vor allem, sie wollen auch manchmal ganz normal aus dem Alltag was hören. Die sagen, erzähl uns doch einfach das Banale, was du gemacht hast. Uns fehlt das ja in unserem Alltag. Das tut uns richtig gut.
1: Interessant, dass sie dann auch von dir was hören wollten und einfach mal an was anderes denken. Wie bist du denn selbst damit umgegangen? Wie hast du das überhaupt verkraftet? Ich stelle mir das sehr, sehr schwer vor, wenn ich stundenlang von verschiedenen Menschen mir anhöre, was sie gerade Schlimmes durchmachen.
0: Das stimmt. Das war wirklich auch der erste Gedanke war, wo ich gedacht habe, Gott, das mutest du mir wirklich zu? Das soll ich schaffen? Also das erste war wirklich Zweifel daran, dass es machbar ist, menschlich das zu verkraften, das zu hören, das diese Leute zu begleiten. Aber Gott hat mir innerhalb kürzester Zeit gezeigt, genau dich brauche ich hier. Ne? Du hast das Herz für sie. Du bist in der Lage, auch Dinge zu entscheiden. Du bist schnell in Dingen zu entscheiden und sie sind offen dir gegenüber. Und das war wirklich was Besonderes, ja.
1: Und was hat dir geholfen, die Dinge zu verarbeiten, die du gehört hast?
0: Ja, ich brauchte zwischendurch wirklich so Oasen, einfach raus in die Natur, ins Gebet, einfach Ruhe zu bekommen. Ich habe weniger darüber gesprochen, als wirklich für mich in Ruhe das verarbeitet.
1: Und was würdest du sagen, wie zeigt sich das Thema Trauma in der Gesellschaft, in der Ukraine, in Russland? Was hast du da noch mitbekommen über diese persönlichen Kontakte hinaus? Was ist da dein Eindruck, wie es da aussieht?
0: Natürlich, das ist ja im ganzen Land sehr viel passiert. Einmal sehr viele Flüchtlinge. Es sind unsere Medienleute erzählen mir ja natürlich auch trotzdem, weil sie ja gerade auch die ganzen Feedbacks bekommen auf ihre Programme und generell, wie die Leute sich an sie wenden. Dementsprechend sprechen sie natürlich von sehr viel Verzweiflung, Trauer, Angst, aber auch sehr viel Hass. Und das ist etwas, was sie sehr besorgt, weil sie halt wissen, damit muss gearbeitet werden. Das ist nicht etwas, was so vergehen wird. Ne?
1: Wir in Deutschland hören viel über die Ukrainer und haben Mitleid mit der Ukraine, weil sie ja von Russland überfallen wurden. Aber in Russland sieht es ja auch schon schwierig aus für die Menschen, die dort leben. Und du hast ja genauso Kontakt zu ihnen. War das für dich manchmal auch ein innerer Konflikt, wenn du so ganz unterschiedliche Sichtweisen gehört hast und vielleicht da deine Meinung hattest?
0: Nein, eigentlich nicht. Meistens habe ich dann trotzdem beide Seiten gesehen oder sehen können und auch jede Seite hat ja auch ihre Erlebnisse erzählt, wo man sehr schnell verstand, dass die ihre eigene Erfahrung jetzt machen, ihr eigenes Spannungsfeld bekommen, ihre eigene Isolierung von verschiedenem. Sie bekamen auch verletzte Menschen mit. Daher, man merkte sehr schnell, dass auf eine andere Weise auch da Hilfe nötig ist.
1: Hast du auch Kontakt gehabt zu russischen Soldaten und deren Familien?
0: Eigentlich nicht. Ich habe es nur über andere mitbekommen, die natürlich auch dann halt Rückkehrer oder auch eigene Verwandten irgendwo hatten das schon, ja, das hatte ich schon mal mitbekommen, ja.
1: Du hast den Kollegen in den verschiedenen Ländern geholfen, einfach durch Zuhören, aber du wusstest irgendwann, du willst noch mehr helfen, professionell helfen. Was für Gedanken kamen dir da, was für Ideen?
0: Ja, gerade aufgrund dieser Traumas, dieser Verzweiflung dieser Menschen, dieses Hasses, entstand natürlich immer wieder der Gedanke, es sind wenige vor Ort, die wirklich diesen Menschen helfen können. Wie kannst du einer so großen Menge unterschiedlicher Probleme irgendwie entgegenwirken oder wie könntest du eine Möglichkeit schaffen, ne?
1: Und dann gab es eine Begegnung mit Christina Raschen. Wie kam es dazu?
0: Ja, das war wirklich tatsächlich, ich habe vorher bei verschiedenen Organisationen schon mal auch mich mal befasst, hatte auch Literatur mir angeguckt, so verschiedene Trauma-Bücher gelesen und stellte sehr schnell fest, dass das so umfangreich ist, so unpersönlich. Und irgendwann war halt eine Möglichkeit, zu dieser Konferenz zu gehen. Auf dem Kongress christlicher Führungskräfte waren verschiedene Themen angeboten, unter anderem Seminare. Und auf ein Seminar bin ich dann gestoßen, der halt so Trauma-Thema war, den die Christina Raschen führte. Und da habe ich mich natürlich sofort angemeldet.
1: Was mich jetzt interessiert, vielleicht kann das gleich die Christina beantworten, auf einem Kongress christlicher Führungskräfte, warum ist da jemand, der was über Traumatherapie erzählt? Brauchen Führungskräfte das besonders oder ja, wie kam es zu der Einladung, dass du da als Sprecherin warst?
2: Ja, ich weiß auch nicht so richtig. Tatsächlich bin ich eingeladen worden von Christen in Beruf. Ich hatte mehrere Vorträge im Rahmen von Christen im Beruf gemacht und die hatten dann irgendwie mal eine Story über mich gemacht und haben mich gefragt, willst du nächstes Jahr, das war so ein Jahr noch hin, für uns, ne, das machen. Und dann habe ich gesagt, naja, klar, mache ich das und habe es schon fast vergessen gehabt, weil es so lange hin war. Aber letztendlich war das sehr witzig, weil mir eingefallen ist, Mensch, Christina, du hast doch früher maßgeblich oder sagen wir mal am meisten mit Menschen gearbeitet, die in der unternehmerisch tätig waren, also auf Erfolg gepolt waren. Das war eigentlich damals ein Klientel. Und da musste ich eigentlich schon wieder lachen über Gottes Humor. Und natürlich brauchen Führungskräfte und Leiter vor allem besonders diese Arbeit, weil es gibt ja nichts Schlimmeres, als wenn du was aufbaust und du hast ja so einen dunklen Fleck in deiner Seele, ja, ein man nennt es auch ein Triggerpotenzial, und am Tag X, es wird die Zeit kommen und du wirst da getriggert werden, bricht das Ganze auf und zerstört dir dein Leben. Und das haben junge Unternehmer damals, die haben das sofort begriffen. Die haben gesagt, ich habe immer gesagt, wenn du irgendwo noch einen Mörder in deinem Leben hast und noch irgendein Krimi laufen hast, dann wird es irgendwann kommen und du kannst sein, dass du alles wieder verlierst. Und das siehst du halt auch in der Leiterschaft im christlichen Bereich, wie die dann fallen plötzlich, ja, weil da einfach bestimmte Dinge nie angeguckt worden sind, nie geheilt worden sind. Und von daher war es gar nicht so unerklärlich, aber im ersten Moment habe ich auch gedacht, ja, what am I doing?
1: Ja, und dann hat sich das aber ganz schnell geklärt. Auf jeden Fall war ein Grund, dass du dort warst, bestimmt von Gott so geführt, dass ihr euch begegnet.
2: Absolut.
1: Maria, stimmt. Du hast dir dann den Vortrag angehört.
0: So richtig, genau. Und als ich den Vortrag hörte, habe ich gedacht, wow, sie spricht so deutlich, so klar, sie geht direkt auf den Punkt. Und das war so überzeugend, dass ich gedacht habe, das könnte uns helfen. Ich weiß nicht wie, aber es könnte eine Möglichkeit werden. Und wir haben sofort Kontakte natürlich ausgetauscht, ja.
1: Worum genau ging es bei dem Vortrag?
2: Ich weiß es gar nicht mehr, aber es ging einfach darum, ehrlich gesagt, das war eine Geschichte, ich weiß nicht, ob Maria, aber jedenfalls haben mir das viele, die da waren, es waren sehr, sehr viele da, erstaunlich viele, haben mir das bestätigt. Es war irgendwann ein Moment, da hat der Heilige Geist übernommen und mein PowerPoint war nur noch irgendwie so Nebensache. Aber es ging eigentlich um aufzuzeigen, wie Trauma entsteht und was letztendlich das für Folgen hat und wie du da wieder rauskommst in so einem ganz komprimierten PowerPoint-Ablauf.
1: Wie, du hast es schon öfter angesprochen, den Glauben.
2: Ja.
1: Wie kann denn der Glaube bei der Verarbeitung von einem Trauma helfen?
2: Also der Glaube, der wirkliche Glaube hilft enorm, weil wenn du wirklich glaubst, dann heißt es, du glaubst Gott. Du glaubst, dass Gott existiert, du glaubst, dass Gott gut ist und dass Gott gute Pläne für dich hat. Und dann kannst du Trauma überwinden. Das sehen wir auch in der Bibel bei Josef. Josef hat so schlimme Sachen erlebt und dann liest du immer wieder, aber Gott war mit ihm. Und das heißt, er war mit ihm natürlich, weil Josef auch mit Gott war. ja. Und also an Gott zu glauben, das sehen wir ja auch in der gerade im Kriegsgeschehen, das weiß man, dass die Soldaten, die gläubig waren, fast nie an der PTBS erkrankt sind. Ja,
1: weil PTBS
2: heißt posttraumatisches Belastungssyndrom. Also furchtbar, also ewig zerstört sind und dann irgendwann in Suizid gehen. Und das passiert leider viel zu häufig. Und deswegen, der Glaube ist eine wirkliche krasse Medizin und die Bibel ist halt die Nummer eins Medizin. Von daher kann es sehr, sehr hilfreich sein.
1: Trotzdem ist das wahrscheinlich kein ganz schneller und leichter Weg, sondern kann auch, wenn man den christlichen Glauben hat, wenn man in der Bibel sich Rat holt, sicher länger dauern, oder?
2: Also die Frage ist ja, warum so viele Christen erkranken, ne? Wäre ja die umgekehrte Frage. Und dann kommt die Frage oft, ist es schwerer für Christen zu heilen durch den Glauben, durch das ganze Religiöse? Und dann sage ich immer, nein, das ist nicht der Glaube, der schwierig ist, sondern der Unglaube. Der Unglaube eines Christen macht es wirklich schwer, macht es wirklich schwerer. Also ich habe manchmal, denke ich, nichtgläubige Menschen haben es da leichter, aber das liegt einfach nur an dem Unglaube, an dem falschen Glauben, an der falschen Lehre. Wenn ich nicht weiß, dass Gott gut ist und dass diese Erde kein Zuckerschlecken ist und dass Gott niemals versprochen hat, dass dein Leben easy, easy peasy sein wird und dass du niemals Krieg erlebst, dass du niemals, das steht nicht in der Bibel, aber wenn wir eine falsche Lehre bekommen und das wird dann, das ist vielleicht das auch, wo du vielleicht hinaus willst, was für mich auch so erschreckend war, weil ich ja noch nicht so lange nur mit Christen arbeite, dass dann die große Anklage an Gott kommt. Warum habe ich so einen Mann geheiratet? Warum habe ich so Schlimmes? Warum ist meine Kindheit? Warum bin ich vergewaltigt worden als Kind? Warum, Gott, hast du das zugelassen? Und dann wird es eine ganz große Kiste. Dann wird es eigentlich noch schlimmer, als es war, weil das Ganze auf so einem riesen Podest gehoben wird und eine Anklage vor Gott. Und dann ist ja klar, dann habe ich nicht nur ein Problem mit dem Leben, sondern mit dem, der das Leben erschaffen hat, mein Gott persönlich. Und das habe ich schon das Gefühl, dass dort viel geklärt werden muss. Aber das geht oft auch ganz schnell. Also es ist nicht so, wenn die Menschen dann kommen und Wahrheit hören, oder man mit ihnen durch die Sachen durchgeht und sie erkennen, dass sie selber verschuldet sind, dass Gott niemals sie in die Situation getan hat, vielleicht auch als Erwachsener bewusst, dann kommen oft oder können oft so Vorwürfe auch wieder abgelegt werden und sie sehen, okay.
1: Gott. Dass sie selbst was verschuldet haben oder vielleicht auch umgekehrt, dass sie eben etwas nicht verschuldet haben, wo sie dachten, es kann ja beides,
2: genau,
1: beides diese Lüge sein, die wir uns einfach, genau, so vormachen oder an die wir eben glauben. Ich könnte mir auch vorstellen, dass für Christen der Heilungsweg manchmal lange ist, weil sich ein Christ eher fragt, warum ich, wo ich doch an meinem Gott festhalte, zum Beispiel, während jemand, der vielleicht gar nicht daran glaubt, dass es einen guten Gott gibt, sich dann auch nicht fragt, warum ich, weil die Frage stellt sich nicht, das kann ja dann jeden treffen, aber als Christ kann eben so eine Frage dazukommen.
2: Sonja, sehr gut. Ja, genau. Und da kommt dann die Frage, guck dir dann einfach wirklich die Bibel an und dann sieh, was Mose durchgemacht hat, sieh, was David durchgemacht hat. Sie liest die Bibel und du siehst, dass selbst die größten, wunderbarsten Männer Gottes oder sieh, was Maria Magdalena durchgemacht hat. Wir wollen gar nicht ahnen, was sie als Kind erlebt hat. Ja, und trotzdem ist sie, ja, bei Jesus ganz nah gekommen. Und das ist vielleicht für Christen immer der Punkt, dass sie ihr Leben nicht vergessen wollen. Sie wollen nicht sterben wirklich. Sie wollen dieses Leben nicht vergessen, hinter sich lassen und wirklich auf die Herrlichkeit Jesus gucken. Und das ist echt ein Konflikt, der bitter werden kann, wenn man den nicht angeht.
1: Du hast da viel drüber nachgedacht und dich informiert. Du hast Erfahrung. Würdest du auch, oder ich denke mal, da stimmst du mir zu, dass viele Menschen gerade aus dem Grund professionelle Hilfe brauchen, weil dann da jemand ist, der ihnen diese Dinge, die du jetzt zum Beispiel gerade erwähnt hast, sagt. Ich vermute, es ist schwierig, alleine aus einem Trauma rauszukommen. Wie siehst du das mit der professionellen Hilfe?
2: Ja, also ich glaube, dass Gott es so gemacht hat, dass normalerweise Mensch braucht. Das ist ja auch seine Idee, warum er Menschen gemacht hat. Und nochmal, um das zu erklären, vielleicht an alle, ein Trauma bedeutet immer, Mensch kämpft gegen Mensch. Deswegen ist Krieg ja so schlimm, ne? Weil wirklich Mensch auf allen Ebenen, das ist so schlimm, weil Gott hat Menschen gemacht, um einander zu stärken, einer hebt den anderen auf, einer fällt, ne Mann, wir sind füreinander da. Und jetzt kommt das Böse und geht genau da rein, um uns in Zwietracht zu bringen, um uns zu hassen gegenseitig. Und damit nehmen wir uns wirklich die Grundlage an allem, an wirklich an Freude, an Frieden, an Herrlichkeit auf dieser Erde. Und es ist, braucht ganz oft dieses Minus, ja, was wir da erlebt haben von Menschen, braucht oft ein Plus, ein Pluserlebnis. Aber es kann auch tatsächlich Gott alleine, also Gott kann es auch schenken, ne? Oder ein Erlebnis mit dem Herrn Jesus. Ich erlebe das auch in der Arbeit, dass dann, wenn der Herr Jesus reinkommt und die Leute den plötzlich erleben, ist alles vorbei mit einem Schlag und du denkst so, ja, Herr, weil wenn er kommt, kommt das Licht und die Dunkelheit flieht. Und wenn er kommt, kommt Heilung rein. Und er ist halt die Medizin überhaupt. Und deswegen ist es so traurig, wenn Christen sich versagen, diese Option auch darüber geheilt zu werden. Aber ansonsten ist es, glaube ich, schon wichtig, jemanden zu haben, mit dem wir einfach liebevoll Schritte machen können. Aber es ist auch ganz wichtig zu verstehen, und das möchte ich wirklich sagen, dass es nicht immer so lange braucht. Weil es kommen so viele Leute zu mir und sagen, jetzt muss ich ein Jahr bei dir Therapie machen. Und sage, nein, wie kann sein, dass wir jetzt hier reingehen und du nicht mehr kommst. Kann sein, dass du noch 2-3 Mal anrufst oder so. Aber warum solltest du jetzt jahrelang eine Wunde bearbeiten?
1: Und wahrscheinlich ist da der Heilungsweg genauso individuell, wie wir Menschen eben sind.
2: Richtig. Sehr gut. Ja, es ist wirklich so. Du kannst es vorher auch nicht, ich kann es auch vorher nicht bemessen. Ist es ein Wort, ist es eine Erkenntnis, ist es ein Gebet oder ist es vielleicht wirklich ein wochenlanges bisschen, wenn Menschen vor allem lange Drogen genommen haben oder irgendwie über lange Zeitraum, brauchen sie ein bisschen mehr Aufmerksamkeit, ja, dass sie Vertrauen bekommen, dass es wieder wächst. Du kannst es nicht einfach so über für alle das Gleiche. Also ich habe das auch oft, ich weiß nicht, wie du es kennst, Maria, aber ich habe, glaube ich, deswegen hatte ich damals das auch geschrieben, das Buch, weil ich zum Beispiel auch sehr viel alleine durchmachen musste. Ne? Wirklich, ich bin ja auch sehr traumatisiert, das Menschenkind, und hatte irgendwie da nicht so Support im Außen und habe gemerkt, dass ich mir es erarbeiten musste hart über Jahre und auch mir Fragen stellen musste und da nochmal gucken. Und das ist auch manchmal gut, dass man einfach eine Anleitung hat, Wie stelle ich mir Fragen? Ja, wie komme ich überhaupt in Kontakt mit mir? Oder wenn ich Angst habe, wie gehe ich damit um? Soll ich einfach Angst vor der Angst haben? Oder wie konfrontiere ich meine Angst oder meinen Hass oder meine Verzweiflung oder meinen Neid, der mich zerfrisst oder was auch immer?
1: Wie ist das denn mit Menschen, die eben ganz eng mit Gott unterwegs sind und wo der Glaube dann sogar so ein Hindernis wird, weil man ja ein guter Mensch sein möchte? Und das, was in der Bibel empfohlen wird, quasi einhalten möchte. Man weiß, das wäre gut und will das aus eigener Kraft schaffen. Wie oft erlebst du das bei Menschen, dass das ein Hindernis ist, dass man zum Beispiel in der Bibel liest, du musst vergeben. Man nimmt das als ein Gebot und dann schafft man es nicht. Ist das dann noch schwieriger, da in den inneren Frieden zu finden? Jetzt, ich denke auch an die Menschen im Krieg, die ja dann, wenn sie Christen sind, wissen, ich muss jetzt vergeben. Dann kommt dann ja noch so ein zusätzlicher Druck.
2: Also ich sag's mal so, als ich jetzt noch nicht die Bibel hatte, wusste ich auch schon, dass man vergeben muss. Ich habe meine ganzen Klienten immer so gearbeitet und wenn ich hatte sogar ein 14-jähriges Mädchen, die wirklich schlimm Missbrauch erlebt hat und als sie sich erinnert hat und dann wirklich neuer Mensch war und dann hat sie trotzdem, stand sie vor mir und sagt, ich werde Männer immer hassen. Und dann habe ich zu ihr gesagt, hey, aber weißt du, wenn du irgendwann eine Ehe haben willst und eine Familie haben willst, dann wird das nicht laufen mit dem Hass. Wir müssen irgendwie einen Weg finden, dass du wirklich da Frieden reinbringst, dass du irgendwann sagen kannst, das war schlimm. Dieser Mensch ist, das ist auch nicht irgendwie okay, was der gemacht hat, gar keine Frage. Aber ich vergebe, weil gebe heißt auch abgeben, loslassen. Ich vergebe, damit ich ein Leben habe. Und deswegen ist es schon Pflicht. Also wenn jemand vor mir ist und der ist bitter und der will seine Niere nicht verlieren, ich habe Leute, die verlieren deswegen ihre Niere, weil sie nicht so bitter sind und nicht vergeben wollen, dann sage ich, ja, du kannst jetzt weiter bitter sein und deine Niere dafür opfern und dein Leben und dein Sterben wollen und dein Kind nicht mehr in die Schule, weil es sieht deine Qual. Oder du sagst, guckst dir das an und sagst, hey, das ist halt dumm gelaufen. Ich bin auch nicht perfekt, der Mensch ist auch nicht perfekt. Wir sind alle nicht gut, nur einer ist gut. eigentlich ist es für mich damals ganz schwierig gewesen und auch für meine Tochter, die ist ja auch mit mir Christin geworden, zu verstehen, also für uns, mich hat es richtig eine Weile gebraucht zu verstehen, dass Christen sich da so gegen wehren. Für mich war das wirklich ganz schlimm. Ich habe viel geweint drum, weil ich dachte, ihr habt das Wort, ihr habt die Wahrheit und warum nehmt ihr sie nicht einfach an? Und dann habe ich aber verstanden, warum ich diesen Job noch weitermachen musste, weil mir Gott dann immer wieder aufgezeigt hat, ja, weil ihre Seele noch trotzig ist, weil sie immer noch nicht ihre Wunde angeschaut haben, geheilt haben, getröstet haben und losgelassen haben und dadurch auch nicht, ja?
1: Ich kann mir auch vorstellen, dass ich als Christ manchmal denke, ich muss das tun, weil es in der Bibel steht. Und ich finde das jetzt sehr spannend, dass du sagst, das sind viele Dinge, die in der Psychotherapie ganz normal sind, die da eingebaut werden. Und das hat nichts damit zu tun, dass das eben ein Gebot ist, das in der Bibel steht, aus welchen Gründen auch immer, sondern aus einem ganz bestimmten Grund, nämlich um uns Heilung und Freude zu schenken und Frieden.
2: Ein neues Leben. Ja, also es ist nicht in der normalen Psychotherapie, aber ich würde auch jetzt nicht sagen, dass es normale Psychotherapie ist, was ich jetzt jedenfalls mache. Aber du beobachtest es halt. Wenn du dich selber beobachtest und du bist bitter, du wirst krank. Du wirst physisch krank.
1: Wo siehst du jetzt, das ist ein guter Punkt, siehst du da so den Unterschied zwischen der klassischen Psychotherapie und dem, was du nennst...
2: Traumatherapie trifft Bibel.
1: Genau.
2: Das ist der YouTube-Kanal von uns.
1: Sehr gut, genau. Ja. Das meine ich. Ja, wo ist jetzt da der große Unterschied?
2: Na, der große Unterschied ist, dass du musst immer vorstellen, die ganze normale, ja, kassenärztlich meistens, Therapie baut auf Psychologie auf. Und Psychologie ist Wissen von Menschen. Und das baut darauf auf, dass Menschen, ja, Freud ist ja nur einer von denen, aber ein wichtiger, Menschen Verhalten beobachtet haben und daraus Schlüsse gezogen haben. Er hat sehr kluge Schlüsse gezogen, muss ich zugeben. Er hat wirklich sehr klug, die ich auch in der Praxis bestätigen kann. Aber es ist immer menschlich. Und deswegen haben wir immer, werden wir nicht wirklich heilen, weil da gibt's keine Vergebung, es gibt keine Geister. Es gibt keinen geistlichen Konflikt. Du bist unheilbar, wenn du einen geistlichen Konflikt hast. Ja, das musst du dir mal überlegen. Es gibt diese ganzen Geschichten, wie dass es Sünde gibt, dass du eigentlich schuld bist. Ein ganz einfaches Beispiel. Ein Mann kommt zu mir, ist total depressiv und sagt, Christina, ich kann keine Beziehung mehr eingehen, weil die Frau hat mich damals verlassen. Und dann brauche ich nur kurz zuhören, nicke und sag, und wann hast du mal eine Frau betrogen? Ich glaube, es ging sogar um betrogen. Wann hast du eine Frau betrogen? Und dann sagt er, ja, was hat das jetzt damit zu tun? Ja, genau, damit hat es aber zu tun. Was du säst, das erntest du. Das gibt's in der Psychologie nicht. Ganz viele Krankheiten werden gelöst, wenn wir diese Prinzipien, die Gott uns mitgibt, was du säst, das erntest du, richtest du, wirst du gerichtet. Ganz viele Sachen werden hin. Es ist nicht nur Trauma. Mhm. Ja, es ist nicht nur Trauma. Es ist ganz vieles, was an unserem Charakter hängt und welche Entscheidungen wir getroffen haben. Aber ich möchte auch noch ein motivierendes Beispiel für Menschen, die einfach Menschen lieben und nicht jetzt Therapeuten sind, weil ich weiß noch, war ich ganz frisch Christin und da hat mir Gott eine Frau geschickt, die so voller Hass war, wie ich es noch nie erlebt hatte, auf ihren Mann, der sie betrogen hat. Sie war so total depressiv und gleichzeitig so voller Hass. Und ich weiß noch, wie mich das so erschrocken hat und ich wirklich an einem Sonntag im Bett saß und zum ersten Mal geheult habe, zu Gott geschrien habe und gesagt, Herr, du musst irgendwas tun. Dieser Hass ist nicht, das ist nicht zu glauben, das ist nicht zu ertragen. Und habe um diese Person, die ich ja gar nicht jetzt so groß kannte, geweint. Ein paar Stunden später kriege ich einen Anruf von dieser Person. Und sie sagt, ich weiß nicht, was passiert ist. Ich laufe gerade spazieren. Ich muss das unbedingt jetzt Ihnen erzählen, Frau Raschen. Ich laufe hier gerade spazieren und plötzlich fange ich an zu weinen. Ich, die nie weint, stolze Frau. Und mein Herz wird weich. Und der Hass war weg. Und der blieb weg. Wir haben jahrelang noch Kontakt gehabt. Der blieb weg. Und dann sagst du dir, wow. Also auch sowas. Also auch alle, ich möchte alle Fürbitter motivieren, Menschen, die wirklich ein Herz haben, für andere Menschen zu beten. Also wenn Gott euch Liebe plötzlich für einen Menschen ins Herz gibt und du weißt gar nicht, wie dir geschieht, mach es. Bete, was das Zeug hält. Auch bewegend. So kann Gott auch heilen. Also es gibt wirklich ganz viele unterschiedliche, wunderbare Wege.
1: Ja, zurück zu Maria. Du hast dann Christina Raschen getroffen und ihr habt dann irgendwann nachdem ihr euch kennengelernt hattet und ein bisschen gesprochen und so weiter. Das war ja ein längerer Prozess, soweit ich gehört habe. Und dann habt ihr irgendwann eine Idee für ein gemeinsames Projekt bekommen. Oder vielleicht mehr du, Maria, erzähl gerne mal auch, wie es gekommen ist und wie das Projekt aussieht.
0: Ja, ich kann sagen, ich hatte eine Idee, die Christina überhaupt nicht verstand. Sie wusste gar nicht, was ich meinte. Und so haben wir, sage ich mal, über Monate gesprochen, überlegt. Sie weiß schon, sage ich mal, um die Themen. Aber sie wusste halt nicht so ganz zu verstehen, wofür die geeignet werden sollen. Wie wir die Menschen einfach, sage ich mal, jetzt unpersönlich durch irgendwas ansprechen sollten. Ja, und nach kam immer wieder, sage ich mal, durch Gebet, durch Gespräch. Wir sind viel im Gespräch gewesen und so kam immer wieder mehr Erkenntnis, was ich brauchte. Ich wusste natürlich nicht, das mit Inhalt zu füllen, aber da war ja natürlich die begabte Christina mit viel Erfahrungsschatz und so sind manche Videos nicht geeignet wohl gewesen oder verändert worden, so wie ich es immer mitbekommen habe, aber so entstand aus verschiedensten Themen, die wir überlegt hatten, dann immer wieder ein neues Video, welches dann wirklich auch die Leute nach und nach persönlich ansprach.
2: Ich habe mir einen YouTube-Kanal, der ziemlich bekannt ist und den kennt Maria. Und deswegen weiß sie, dass ich vor Kamera sprechen kann oder dass es eigentlich auch eine Stärke sein könnte von mir oder ist vielleicht hoffentlich. Und auch viele Leute wirklich profitieren von dem Kanal, bin ich so dankbar für. Und deswegen hatte immer so ein Problem, wie sollen wir das machen mit den Soldaten? Wie können wir das jetzt, bis ich da immer gesagt habe, lass uns vielleicht Videos machen. Und das fand sie dann auch wieder toll. Und dann haben wir gedacht, ja, machen wir Videos. Ich dachte, das ist ganz einfach. Und dann war es doch ein ganz schöner Brocken. Aber jetzt sind wir doch dankbar, oder?
0: Sehr dankbar. Sehr
1: dankbar. Also der Gedanke von Maria war, viele Menschen in Russland und in der Ukraine zu erreichen, die schlimme Dinge erlebt haben. Und das zielgruppenspezifisch durch Social Media, Radioprogramme, was auch immer. Verschiedene
0: Plattformen einfach,
1: ja. Und letztendlich habt ihr da jetzt ein Video entwickelt.
2: Ja, und jetzt auch, ich hatte dann irgendwie, und das fandst, also wir waren, haben immer gemerkt, einer gibt eine Idee und der andere findet es gut. Also sind wir auf fruchtbaren Boden total gefallen. Weil ich irgendwann gedacht habe, ja, mein Gott, die gibt ja Soldaten, die haben kein Internet, die können die Videos nicht gucken. Die sollen eine Broschüre in die Hand kriegen, dass sie irgendwas lesen und dass sie vielleicht auch Jesus, natürlich ist unser beider Ziel, dass sie Jesus kennenlernen und dass sie wirklich im Glauben gefestigt werden und dass sie aber Tools an die Hand bekommen, also Werkzeuge, wie sie jetzt schon anfangen können, ihre Wunde zu heilen. Jetzt, vielleicht schon jetzt im Krieg oder direkt danach oder wo immer sie jetzt sind, weil nicht jeder hat das Glück, dass er gleich ein Seelsorge hat oder jemand, der für ihn betet oder einen Therapeuten, sondern viele sind einfach alleine gelassen und wenn man denen da nicht hilft, ist die Gefahr sehr groß der Chronifizierung, nennt man das, dass es chronisch wird und nicht gut endet.
1: Das heißt, das ist ein multimediales Projekt für verschiedene Zielgruppen, die alle in Russland und in der Ukraine, so zumindest die ursprünglich gedachte Zielgruppe, die von einer Krise, vom Krieg betroffen sind und unter Traumata leiden. So kann man es zusammenfassen, oder Maria? Habe ich es jetzt richtig auf den Punkt gebracht?
0: Ja, das passt.
2: Ich glaube, Maria hat auf dem Herzen, dass alle geheilt werden, die jetzt Krieg haben.
0: Wirklich. Ja, und auch, die Menschen, die generell durch die Verluste betroffen sind. Es ist ja nicht nur ein Trauma der Soldaten, sondern die Familien sind betroffen, die Kinder sind betroffen, die Frauen, die vergewaltigt wurden, sind betroffen. Also das sind ja alles Themen. Ne? Und diese Menschen, bevor die wirklich in diesem, genau wie Christina sagt, irgendwo landen, wo sie nicht mehr rauskommen, das war so der Gedanke. Wie erreichst du die? Wie kannst du schneller vielen helfen? Es ist ja auch die Möglichkeit, sage ich mal, auch in verschiedenen anderen Ländern Traumas zu behandeln, ne, damit, ne?
2: Ja, da sind wir auch dran mit den vergewaltigten Frauen. Das ist ein Riesending, immer in den Kriegs, das vergisst man, wie schlimm das ist, auch von den Generationen danach, was das bedeutet, wenn eine Frau vergewaltigt wird, das nicht geheilt wird, nie ausgesprochen wird, nie getröstet wird, wie das auf die Töchter übergeht, wie das ganze Generation eigentlich vergiftet und Männerhass auch in die Frauen hineingelegt wird. Also da ist, ist viel zu tun.
1: Das heißt, das sind auch schon Anfragen an euch gekommen von anderen Ländern?
0: Ja, das ist richtig. Da ist Iran natürlich, da ist die arabische Welt generell, Israel. Da sind ja die gleichen Themen, ne?
1: Und dann wird das übersetzt.
0: Das ist richtig. Und zwar die Tochter von Christina ist die Spezialistin, die die Videos bearbeitet, die auch ein Programm haben. Und das wird dann erstmal KI übersetzt und später wird das dann halt je nach Bedarf in jeglichem Land angepasst, ob sie eigene Sprecher nehmen, wie sie das dann verbreiten werden müssen oder können.
1: Wie weit ist das Projekt schon vorangeschritten? Was gibt es schon?
2: Soll ich sagen? Also ich würde sagen, Soldaten das war unser erstes große Not, Soldaten. Für die Soldaten des Programms ist eigentlich im Endstadium, also im Abschluss begriffen und auch die Broschüre und das mit den Frauen. Und dann sind wir einfach noch am Überlegen, da haben wir schon angefangen, wie können wir die Seelsorger zurüsten, weil die sind ja teilweise auch sehr überfordert. Dann haben wir jetzt aber hier vor Ort Gespräche, wie wir das vielleicht konkret auch umsetzen können vor Ort.
1: Also sehr viele verschiedene Zielgruppen. Ja.
2: Das Schöne ist, dass die Wahrheit einfach ist.
0: Das stimmt.
2: Ja, und das Schöne ist, dass, und damit kann man eigentlich auch nur überleben, ne, Maria? Damit können wir beide nur leben. Ich überlebe damit auch nur jeden Tag, weil ich diese schlimmen Geschichten auch hier in Deutschland höre. Das ist ja auch für mich Wahnsinn. Aber wir können das einfach gut, weil wir wissen, Jesus ist einfach da. Und er liebt alle und er will alle heil haben. Und das gibt Kraft und Mut und inmitten der Finsternis kommt sein Licht. Amen. Sonja.
1: Ja, genau, das könnte man schon als Schlusswort nehmen. Aber ich will jetzt doch noch wissen, ab wann man da was hören oder sehen kann. Also ab wann wird da was veröffentlicht?
0: Zurzeit sind die ersten Videos tatsächlich auch schon in den Ländern angekommen. Wir haben die denen zur Verfügung gestellt und sie bearbeiten das insoweit, dass sie es anpassen und prüfen, ob die Sprache wirklich perfekt übersetzt ist. Und wenn nicht, dann machen sie halt Verbesserungen. Dementsprechend ist tatsächlich jetzt schon ziemlich bald, also ich vermute mal in den nächsten 2-3 Wochen, werden schon einige auf manchen Plattformen zur Verfügung gestellt.
1: Sehr schön, das freut mich. Maria, was ist deine Hoffnung, was das Projekt alles erreichen soll?
0: So viele Menschen wie möglich zu heilen und tatsächlich das längerfristige Ziel auf Versöhnung zwischen den Ländern.
1: Christina, was kannst du noch Betroffenen mitgeben, die jetzt zuhören und sich fragen, wie fange ich an, meine seelischen Verletzungen zu behandeln, zu bearbeiten?
2: Ja, es gibt verschiedene Wege. Tatsächlich, wirklich, es gibt Menschen, die sind sehr stark in der Reflexion. Ist auch wieder, aber ich versuche es trotzdem mal, es kurz zu halten, Sonja. Also es gibt natürlich den Punkt, erstmal zu verstehen, aha, ich habe hier eine Wunde. Aha, hier tut irgendwas ganz doll weh und sich Tröstung zu holen ist richtig gut, wenn man das kann. Oder sich selbst zu trösten, auch zu sagen, Heilige Geist, tröste mich. Ja, wir haben einen Tröster und der heißt der Heilige Geist und Jesus. Tröste, ich habe hier ganz viel Schmerz. Also den überhaupt mal zuzulassen, ist tatsächlich der erste Weg. Und dann zu schauen, was brauche ich denn, dass ich das loslassen kann? Dass ich wirklich mit Jesus gehe, dass ich Licht und Salz bin in dieser Welt und da ja einfach zu schauen, was brauche ich, damit ich heil werde.
1: Vielleicht auch Hilfe von anderen Menschen?
2: Ja, ich habe das auch in der Broschüre geschrieben. Der erste Schritt ist, Hilfe zuzulassen. Der erste Schritt ist überhaupt zu bekennen, hier tut mir was weh und ich muss diese Wunde heilen, weil ich komme sonst ja nicht weiter. Also ich muss Handlungsbedarf haben. Das ist die erste Erkenntnis. Ich brauche die Erkenntnis, ich brauche jetzt Handlungsbedarf, weil sonst wird diese Situation, in der ich bin, nur noch schlechter. Und dann geht es auch meistens gut los.
1: Das klingt auf jeden Fall ermutigend.
2: Und wenn man geheilt ist, merkt man es daran, dass man nicht mehr drüber nachdenken muss, dass man wirklich losgelassen hat, dass die Geschichte gestorben ist, wie Jesus sagt. Dass man wirklich sagt, man hat ein neues Leben und das guckt man nach vorne. Und man ist bereit, wirklich das alles anzunehmen, was man durch Jesus bekommt.
1: Ganz herzlichen Dank euch beiden für das Gespräch. Maria als Koordinatorin der ERF Global Hope Arbeit in Russland, Ukraine und Belarus. Und danke an Christina Raschen. Sie hat als Heilpraktikerin viel Erfahrung im Bereich der Traumatherapie gesammelt und auch ein Buch geschrieben. Es heißt »Das geheime Wissen deiner Psyche«. Wir haben in der ERF Plus App einen Link zur Homepage von Christina Raschen, da ist auch ihr Buch zu finden. Maria und Christina haben ein gemeinsames Projekt erarbeitet, eine Videosendereihe für traumatisierte Menschen in Krisengebieten. Das Besondere daran sind die biblischen Bezüge und der christliche Glaube. Der ist ein wesentlicher Bestandteil der Therapie und der Heilung. Danke nochmal euch beiden.
2: Danke dir, Sonja.
0: Danke.
1: Mein Name ist Sonja Kilian. Egal, ob Sie anderen helfen wollen oder Selbsthilfe suchen nach einem traumatisierenden Ereignis in Ihrem Leben, es gibt Hoffnung.
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1: Eine Frage der Perspektive. Es mag manchen infolge der Aufklärung und der historischen Kritik als unzeitgemäß erscheinen, heute noch an einen lebendigen Gott zu glauben, der seinen Sohn in die Welt gesandt haben soll, um sich ihr mitzuteilen und sie für sich zu gewinnen. Wenn es aber so kommen sollte, dass der gekreuzigte und auferstandene Christus sich eines Tages dieser Welt zeigt, um sein Reich der Gerechtigkeit, der Liebe und des Friedens aufzurichten, dann wird sich plötzlich herausstellen, dass die in ihrem Glauben ewig Gestrigen in Wahrheit die schon gestern Ewigen waren.

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1: Der ERF produziert und sendet nicht nur christliche Medien in und für Deutschland. Der ERF ist über seinen langjährigen Partner TWR mit der weltweiten christlichen Medienarbeit verbunden und unterstützt diese auch. Aber was heißt das eigentlich ganz praktisch? Was bewirken diese Spenden? Das fragen wir jetzt Susanne Thüroff, Vorstandsvorsitzende von ERF.
2: Ja, Susanne, schön, dass du wieder live hier bei uns im Studio bist. Heute bitten wir um Unterstützung für die internationale Medienarbeit von ERF. Diese internationale Medienarbeit läuft im ERF ja unter dem Namen ERF Global Hope, also globale Hilfe. Und Global Hope wiederum ist nationale Medienarbeit, läuft im ERF ja unter dem Namen ERF Global Hope, also globale Hilfe. Und Global Hope wiederum ist

0: bewusst umzugehen. Und für mich ist es auch ein ganz wichtiges Thema. Also ganz praktisch machen wir es so, dass wir sind zum Beispiel gerade im Budgetprozess drin. Das bedeutet, alles, was wir für nächstes Jahr an Ausgaben beispielsweise planen, das wird geplant. Da schaut jemand drüber. Über alle Ausgaben schaut auch jemand drüber. Die werden genehmigt. Und wir schauen uns natürlich auch die Wirksamkeit an. Also was bewirken beispielsweise Sendungen? Sie haben ja das Ziel, Menschen zum Glauben zu führen oder im Glauben zu stärken. Erreicht das Ziel wirklich? Also das sind so Dinge, wo wir einfach genau hinschauen. Und ich merke auch in den Gesprächen mit den Kolleginnen und Kollegen, dass da ein sehr hohes Kostenbewusstsein ist. Und das ist nicht nur bei uns so, sondern das ist auch bei TWR so.
1: Jetzt geht es um die internationale Medienarbeit von Transworld Radio TWR. Was macht für dich eine gute Partnerschaft eigentlich aus?
0: Also, ich glaube, da sind wir wieder beim Thema Vertrauen. Und es ist auch so, wir sind ja seit Jahrzehnten miteinander verbunden. Es ist ja praktisch Gründungspartner und wir haben die gleiche DNA. Also dieses, wir sagen, wir machen Medien, damit Menschen Gott kennenlernen und er ihr Leben verändert. TWR spricht davon, to reach people, also Menschen erreichen mit der guten Botschaft. Und sie haben beispielsweise gerade Strategie vorgestellt bei so einer National Partners Conference, wo wir uns dann auch austauschen, voneinander lernen. Und ich merke, die DNA ist sehr ähnlich und wir können uns gegenseitig praktisch stärken, indem wir unsere Learnings teilen, also was wir gelernt haben. Wir können teilen, wo wir auch erfolgreich sind, und aber auch von Fehlern können wir lernen, die wir gegenseitig uns berichten und sagen, pass auf, das machen wir so und so.
2: Ja. Jetzt machen wir es doch vielleicht mal konkret. Ja. Wir als EAF bekommen Spenden, wir geben die im Prinzip weiter an andere. Was bewirken denn die Spenden, die heute für EAF Global Hope eingehen?
0: Die bewirken, dass wir Sendungen verbreiten können, ganz praktisch. Also ich denke da zum Beispiel an ein Programm, was innerhalb von Women of Hope ist, Precious and Beloved, richtet sich an Frauen mit muslimischem Hintergrund, die keine oder wenig Wertschätzung, ihre Würde ist nicht entsprechend, sie sind nicht gleichwertig einem Mann. Und da gibt es ein Programm, da wird eine biblische Geschichte, also eine biblische Frau in den Vordergrund gestellt und wie Gott ihr begegnet, wird einfach erzählt und Frauen geben uns auch die Rückmeldung oder TWR-Kolleginnen dann die Rückmeldung, dass sie das als unglaublich wertschätzend erleben. Und das ist ganz praktisch eine Radiosendung. Das sind Podcasts, die einfach weltweit an Frauen mit muslimischem Hintergrund ausgestrahlt werden. Und jeder Euro, den wir da haben, der sorgt dafür, dass wir das bekannt machen können beispielsweise. Einmal, dass wir es produzieren können und dann auch bekannt machen können. Also weil was nützt die beste Botschaft, wenn sie keiner hört? Das heißt auch vielleicht ein bisschen Marketingbudget. Und da ist es so, jeder Euro, den wir mehr haben, als wir budgetiert haben, können wir dann in die Vermarktung stecken. Und das, was wir halt brauchen sowieso, ist, dass das Geld um die wahre, um die christuszentrierten Inhalte zu produzieren.
2: Susanne, danke für deine Infos heute am ERF-Spendentag. Ja, das war Susanne Dürhoff, die Vorstandsvorsitzende des ERF.
1: Ja, und wenn Sie sehen wollen, was hier alles los ist an Trubel um unser Studio herum, dann schauen Sie gerne auch in den Livestream rein auf erf.de. Und wenn Sie die internationale Arbeit von TWR unterstützen möchten, dann seien Sie gerne dabei. Rufen Sie an.
0: Da muss ich aber noch was dazu sagen.
1: Unbedingt, Susanne.
0: Ein herzliches Dankeschön. Danke wirklich an jeden, der sich hier mit beteiligt. Und auch diese Botschaft, wir können das nicht alleine. Also jeder hat hier seinen Part. Wir haben den Part, die Sendungen auszustrahlen. TWR hat den Part, Sendungen auszustrahlen. Und Hörerinnen und Hörer hier in Deutschland, in unserem privilegierten Deutschland, haben die Ressourcen und auch die Verantwortung, das einzusetzen. Und diese Botschaft möchte ich einfach nochmal mitgeben. Wenn ich schon hier im Studio live
1: unbedingt
0: stehe.
1: Ja, sicherlich. Also danke für alles, was Sie ermöglichen. Rufen Sie an unter 06441 957 14 14 oder erledigen Sie es am besten jetzt gleich online unter erf.de/spendentag.

0: 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Was bleibt, nachdem die befürchtete Katastrophe eingetreten ist? Wie soll man umgehen mit einer Situation, von der man wusste, dass sie kommen würde? Und was dann? Der Prophet Jeremia lebte vor 2600 Jahren. Sein ganzes Leben hatte Jeremia dafür eingesetzt, die Könige und die Einwohner des Königreichs Juda zu warnen. Über einen Zeitraum von 40 Jahren hinweg. Sie sollten umkehren von ihrem sündigen Lebensstil und sich Gott zuwenden. Jeremia wurde offenbart, was andernfalls geschehen würde. Trotz seines unermüdlichen Warnens war die Katastrophe eingetreten. Der babylonische Herrscher Nebukadnezar hatte Judas Hauptstadt Jerusalem und das Land ein drittes Mal angegriffen. Dieses Mal verwüsteten seine Truppen alles, was ihnen in die Quere kam, und schleiften sogar die Hauptstadt. Alles, was den Menschen damals lieb und heilig gewesen ist, wurde gebrandschatzt, der Tempel eingeschlossen. Die meisten Bewohner mussten in die Verbannung ziehen. Nur wenige durften im Land bleiben. In solch aussichtsloser Lage liegt es nahe, alles hinzuschmeißen. Aber genau das tut Jeremia nicht. Im Buch der Klagelieder Jeremias ist seine Reaktion überliefert. Dort heißt es: Der Herr ist mein Anteil, auf ihn will ich hoffen. Klagelieder 3, Vers 24. Jeremias Vertrauen auf Gottes Güte muss ungebrochen gewesen sein. Jeremia war sich sicher: Die Gnade des Herrn nimmt kein Ende, sein Erbarmen hört nie auf. Diese unerschütterliche Gewissheit wünsche ich Ihnen und mir.
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1: Zum Abschluss des Tages laden wir Sie ein, das Gebet Martin Luthers aus seinem Abendsegen mitzubeten.
2: Das walte Gott, Vater, Sohn und Heiliger Geist. Amen. Ich danke dir, mein himmlischer Vater, durch Jesus Christus, deinen lieben Sohn, dass du mich diesen Tag gnädiglich behütet hast. Und bitte dich, du wollest mir vergeben alle meine Sünde, wo ich Unrecht getan habe, und mich diese Nacht auch gnädiglich behüten. Denn ich befehle mich, meinen Leib und Seele und alles in deine Hände. Dein heiliger Engel sei mit mir, dass der böse Feind keine Macht an mir finde. Amen.
1: Und nun flugs und fröhlich geschlafen, so wie Martin Luther es empfiehlt. Wir wünschen Ihnen eine gute und gesegnete Nacht unter dem Schutz Gottes.

0: 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Herzlich willkommen zur Sendereihe Wortgut. Dazu begrüßt Sie Kai-Uwe Wojcak. Heute gibt es hier zum 14. Mal eine Bibelarbeit von der JUMIKO, der Jugendmissionskonferenz, die Anfang des Jahres in Stuttgart stattgefunden hat. Sinn und Zweck dieser jährlichen Veranstaltung ist es, sich mit Themen der Mission auseinanderzusetzen oder auch den Entschluss zu fassen, selbst in die Mission zu gehen. Das Motto der JUMIKO lautete Committed, auf gut Deutsch entschieden sein, entschieden für Christus oder auch sich engagieren. Sich engagieren zum Beispiel in der eigenen Gemeinde, schön und gut, aber was tun, wenn ich für die Aufgaben, die anstehen, völlig ungeeignet bin? Sollte ich da nicht lieber zurückhaltend sein? Genau dieser Frage geht Dr. Leonie Schweizer nach. Sie ist theologische Referentin des Instituts für Glaube und Wissenschaft. In der folgenden Bibelarbeit beschäftigt sie sich mit einem Abschnitt aus dem Lukasevangelium, Kapitel 19.
1: Bevor wir gleich in den Text reingehen und darüber sprechen, wie wir gute Verwalter sein können und auch wie wir unsere Begabung einbringen konnten, ich habe hier 50 Euro dabei und ich wollte fragen, wer von euch sie gerne hätte. Einfach die Hand heben. Manche haben gezögert, aber einige waren schnell und die, die schnell waren, werden belohnt. Ich glaube, hier war eine schnelle Meldung tatsächlich. Hier, bitteschön, 50 Euro. Also egal, wie das ausgeht, du hast sie auf jeden Fall gut investiert. Was wirst du damit machen?
2: Ich bin mit einer Jugendgruppe da. Wahrscheinlich gibt's nachher noch auf dem Heimweg was zu essen oder so.
1: Sehr gut. Gehst auf jeden Fall eine Runde aus. Sehr gut. Es wird geteilt. Genau darum geht es in dem Text, den wir uns jetzt anschauen, mit Bezug ein bisschen auf andere Dinge. Aber es geht um die Frage, was haben wir von Gott bekommen und wie investieren wir es. Und ich will euch mit hineinnehmen in den Text. Falls ihr eine Bibel dabei habt, dürft ihr sie gerne aufschlagen, sonst auch gerne einfach mal die Augen schließen und zuhören. Aus Lukas 19, die Verse 11 bis 27. Und ich lese aus der Luther-Übersetzung. Als sie nun zuhörten, sagte Jesus ein weiteres Gleichnis, denn er war nahe bei Jerusalem und sie meinten, das Reich Gottes werde sogleich offenbar werden. Und er sprach, ein Mann von edler Herkunft zog in ein fernes Land, um ein Königtum zu erlangen und dann zurückzukommen. Der ließ 10 seiner Knechte rufen und gab ihnen 10 Pfund und sprach zu ihnen, handelt damit, bis ich wiederkomme. Seine Bürger aber waren ihm Feind und schickten eine Gesandtschaft hinter ihm her und ließen sagen, wir wollen nicht, dass dieser über uns herrsche. Und es begab sich, als er wiederkam, nachdem er das Königtum erlangt hatte, da ließ er die Knechte zu sich rufen, denen er das Geld gegeben hatte, um zu erfahren, was sie erhandelt hätten. Da trat der erste herzu und sprach, Herr, dein Pfund hat 10 Pfund eingebracht. Und er sprach zu ihm, recht so, du guter Knecht, weil du im Geringsten treu gewesen bist, sollst du Macht haben über 10 Städte. Der zweite kam auch und sprach, Herr, dein Pfund hat 5 Pfund erbracht. Zudem sprach er auch, und du sollst Herr über 5 Städte sein. Und der dritte kam und sprach, Herr, siehe da, hier ist dein Pfund, das ich in einem Tuch verwahrt habe. Denn ich fürchtete mich vor dir, weil du ein harter Mann bist. Du nimmst, was du nicht angelegt hast und erntest, was du nicht gesät hast. Er sprach zu ihm, mit deinen eigenen Worten richte ich dich, du böser Knecht. Wusstest du, dass ich ein harter Mann bin, nehme, was ich nicht angelegt habe und ernte, was ich nicht gesät habe? Warum hast du denn dann mein Geld nicht zur Bank gebracht? Und wenn ich zurückgekommen wäre, hätte ich es mit Zinsen eingefordert. Und er sprach zu denen, die dabei standen, nehmt das Pfund von ihm und gebt's dem, der 10 Pfund hat. Und sie sprachen zu ihm, Herr, er hat doch schon 10 Pfund. Ich sage euch aber, wer da hat, dem wird gegeben werden, von dem aber, der nicht hat, wird auch das genommen werden, was er hat. Doch diese meine Feinde, die nicht wollten, dass ich über sie herrsche, bringt her und macht sie vor mir nieder. Mal eine kurze Zusammenfassung. Stell dir vor, ein Mann verlässt das Land. Und es ist nicht irgendein Mann, sondern es ist ein Mann mit so richtig viel Asche. Und bevor er geht, überlässt er 10 seiner Angestellten einen Batzen Geld. Nicht nur 50 Euro, aber auch nicht so viel Geld, dass sie ihr Leben lang nicht mehr arbeiten müssten. Es gibt keinen konkreten Auftrag dazu, keine Schulung, wie sie das jetzt machen können und auch keine konkrete Idee, wie sie das Geld einsetzen. Nur den Satz, handelt damit, bis ich wiederkomme. Und dann verschwindet er, ist eine Weile außerhalb des Landes und nach einiger Zeit kommt er dann zurück und will wissen, was seine Angestellten mit dem Geld gemacht haben, das er ihnen gegeben hat. Und darum geht es in diesem Gleichnis. Aus diesem Grund erzählt Jesus es und direkt so kurz vor Jerusalem, kurz vor dem Kreuz. Ein erstes, worum geht's eigentlich in dem ganzen Kontext um die Stelle herum? Der erste Vers, als sie nun zuhörten, sagte er ein weiteres Gleichnis, denn er war nahe bei Jerusalem und sie meinten, das Reich Gottes werde sogleich offenbar werden. Mit der Textstelle sind wir im Lukas-Evangelium und im Lukas-Evangelium geht's richtig oft darum, wer eigentlich reich ist und wer arm ist und in Verbindung damit immer, wie man das, was man hat, für sein Leben mit Gott investiert. Direkt vor dieser Stelle, die jetzt Thema der Bibelarbeit ist, geht es zum Beispiel um den Zöllner, der das Geld eingetrieben hat bei Menschen, teilweise auch unrechtmäßig. Da geht es um das Geld. Am Ende ist Jesus bei ihm zu Besuch. Davor geht es um den reichen Jüngling, auch da geht es um einen, der alles hat, alle Gesetze hält und als Jesus dann zu ihm sagt, er soll sein Geld aufgeben, geht er traurig davon. Auch da geht es ums Geld und was man davon in das Leben, das Sinnbild dafür, was man in das Leben mit Jesus investiert. Also immer wieder im Lukas-Evangelium davor und auch danach geht es ums Geld und immer ist das Geld ein Zeichen dafür, wie lebe ich die Beziehung mit Gott und wie investiere ich das, was ich von Gott bekommen habe. Es geht also immer anhand des Geldes um alles oder nichts und damit genau darum, worum es auch eben bei dieser Yumiko geht, um committed, um ganz oder gar nichts, all in oder eben nichts. Und Jesus spricht mit diesem Gleichnis auch über sich selbst. Er selbst ist der Herr, der für eine Weile aus dem Land geht und dann wieder zurückkommt. Und auch deswegen umfasst diese Zeitspanne von Jesu Tod und Auferstehung, bis er wiederkommt, unser ganzes Leben. Es ist mit dem Geld und mit dieser Zeitspanne unser ganz konkretes, ganzes Leben gemeint und wie wir es investieren. Und dass Jesus dieses Gleichnis an der Stelle erzählt, das ist nicht einfach zufällig. Es steht in dem Vers, in dem ersten ausdrücklich, er war nahe bei Jerusalem. Und das ist entscheidend, denn Jerusalem ist nicht einfach irgendeine Stadt, sondern mit Jerusalem verbindet sich schon seit vielen Jahren eine bestimmte Hoffnung der Juden. Die Juden haben gehofft, dass Jesus als der Messias wiederkommt und sie von der Macht der Römer befreit. Die Menschen in der damaligen Zeit haben also nicht irgendwie abstrakt vom Reich Gottes gedacht, sondern dass es politisch und konkret jetzt erfahrbar wird. Seit Generationen lebte Israel auf diese Hoffnung hin, dass der Messias kam, dass er in Jerusalem wiederkam und dass er sie von der Herrschaft der Römer befreien würde. Und jetzt ist Jesus da, er heilt, er spricht mit Vollmacht und er zieht auch Richtung Jerusalem. Und für die, die hören, ist ganz klar, jetzt wird's passieren, jetzt wird das Reich Gottes ganz offenbar werden. Und er widerspricht dieser Hoffnung nicht offen. Er sagt nicht einfach, ihr liegt falsch, aber er verschiebt diese Hoffnung. Jesus macht klar, das Reich Gottes kommt ganz sicher am Ende vollständig, aber nicht so, wie ihr euch vorstellt. Noch nicht jetzt vollständig, nicht ohne eine Zwischenzeit. Und während die Menschen in der damaligen Zeit einen Messias erwartet haben, der handelt, während sie zuschauen, zeigt Jesus sich hier als Messias, der handelt, indem er Menschen Verantwortung überträgt. Und es geht um die Zeit dazwischen, bis er wiederkommt, um Alltag, um das, was man hat und wie man es investiert. Es geht um das Leben, um Treue, um Risiko und unsere Beziehung mit ihm. Jesus sagt im Grunde, gerade weil das Reich Gottes am Ende vollständig kommt, ist die Zwischenzeit nicht egal, sondern ist entscheidend. Das Gleichnis erklärt also nicht, wie man in den Himmel kommt, sondern wie man in der Zwischenzeit lebt, während der König noch nicht vollständig, vollkommen sichtbar regiert. Es geht um das echte und das ganze Leben und darum, wie wir mit dem, was uns anvertraut ist, committed sind und wie wir es einsetzen. Ein zweites, er sagt, handelt damit, bis ich wiederkomme. Er ließ 10 seiner Knechte rufen und gab ihnen 10 Pfund und sprach zu ihnen, handelt damit, bis ich wiederkomme. In Lukas 19 fällt was Entscheidendes auf. In der Parallelstelle im Matthäus-Evangelium ist es so, dass 3 Knechte etwas Unterschiedliches bekommen. Hier ist es so, dass jeder dieses Pfund bekommt. Es gibt keine vorherige Begabungsdiagnose. Es gibt niemand, der sagt, du hast das Talent und du hast das Talent. Du bist überhaupt talentiert und du bist weniger talentiert und kannst deswegen hier nicht dabei sein. Und deswegen macht das Gleichnis ganz zu Anfang eine wichtige Sache ganz klar. Es ist dir zuerst etwas gegeben. Gott hat dir etwas gegeben. Hier ist von einem Pfund die Rede in der Parallelstelle. Ich habe schon gesagt, von Talenten die Rede. Deswegen auch dieses Wortspiel Talent untalentiert. Wie kann ich meine Talente einsetzen? In diesem Leben, in unserem Leben fragen wir uns an so vielen Stellen, was kann ich eigentlich? Was kann ich, was sind meine Begabungen und wie kann ich die einsetzen? Und eine entscheidende Botschaft gibt dieses Gleichnis am Anfang gleich mit. Es ist sowieso schon etwas da. Gott hat dir etwas gegeben. Es entspricht eindeutig nicht unserem Leistungsdenken, was hier steht, nicht dem Denken, dass wer viel investiert und viele Gaben hat, auch genauso vielen Return zurückbekommt, sondern da steht zunächst einmal, Gott hat dir ganz sicher etwas gegeben. Ich muss also gar nicht irgendwas produzieren, was nicht da ist oder irgendwas, sondern da steht zunächst einmal, Gott hat dir ganz sicher etwas gegeben. Ich muss also gar nicht irgendwas produzieren, was nicht da ist oder irgendwas.

kommst du ins Bengelhaus und da sind viele solche Leute, da bekommst du erstmal richtig dein Fett weg, da merkst du, es ist wirklich so, jeder Christ ist ein Gitarrist, die meisten können dann noch Klavier spielen, sind einfach volle Allround-Talente. Ich denke, viele von euch kennen sowas, vielleicht aus dem Jugendkreis, wie auch immer, so Leute, denen scheinbar alles leicht fällt und die irgendwie scheinbar alles viel besser können als man selbst, die tolle Reden schwingen können, tolle Theologen sind, tolle Lehrer sind, toll vorne stehen können, gute Vorträge halten. Und es fällt mir schon auf, dass man als Christ viel seiner Zeit im Vergleich stecken kann. Und mit dem ständigen Nachdenken darüber, was sind jetzt eigentlich meine Gaben? Was kann ich eigentlich machen? Wie, mit was könnte ich mich eigentlich investieren? Was ist meine eigene Begabung, mein Talent und mein ganz individueller Weg mit Gott? Aber diese Geschichte enthält einen ganz großartigen Zuspruch direkt ganz am Anfang. Es ist dir etwas gegeben, ganz sicher. Ein Pfund. Jesus hat es dir überlassen, in dich hineingelegt, dir etwas anvertraut, es dir mitgegeben. Das ist die erste Zusage, die hier steht. Wir müssen also nicht erstmal starten bei unserer Suche, mit was, mit welchem Talent wir so großartig in Gottes Reich investiert sein könnten, sondern es ist ganz klar, es ist auf jeden Fall etwas da. Gott hat etwas in dich hineingelegt, weil er dich geschaffen hat mit all den Talenten, all den Begabungen, dem, was dich ausmacht. Du hast schon etwas. Du kannst also etwas machen, weil dir bereits von Anfang an ganz sicher etwas gegeben ist. Es geht zuerst darum, was Gott dir gegeben hat und erst in zweiter Linie darum, was du daraus machst. Er rechnet mit dir, weil er etwas in dich hineingegeben hat und er überträgt dir Verantwortung, weil er weiß, dass dich etwas Einzigartiges ausmacht. Also heißt es, das, was du hast, hast du von Gott bekommen, ein Pfund, und jetzt kannst du es einsetzen. Ein zweites fällt mir an der Geschichte auf. Das Entscheidende geschieht im Tun. Die Unterschiede zwischen den beiden ersten Knechten und dem dritten Knecht, die zeigen sich nicht daran, dass die ersten beiden erstmal erkannt haben, was sie gut können und wie sie am besten pokern und das Geld einsetzen könnten, sondern die Unterschiede zwischen den ersten zwei Knechten und dem dritten Knecht, die zeigen sich im Tun, im Handeln. Erst im Tun wird sichtbar, einer hat verzehnfacht, einer verfünffacht und einer rein gar nichts bewegt. Das Gleichnis macht also klar, was jemand kann, das zeigt sich unterwegs im Tun. Jesus sagt nicht, finde zuerst heraus, wofür du geeignet bist, welches Talent du hast und dann kann ich dich gebrauchen, dann kannst du hier mitmachen. Er sagt auch nicht, macht irgendwelche Gabentests. Ich weiß nicht, was man heute für Gabentests in Jugendkreisen und so weiter macht. Wir haben damals alle diesen Gabentest nach Christian Schwarz gemacht. Da gab es unterschiedliche Aussagen darüber, was man kann. Und je nachdem, wie man sich entschieden hat, kam am Ende raus, welche Begabung man eigentlich hat. Nichts gegen all das. Es ist wichtig, seine Begabungen zu kennen. Aber das Gleichnis sagt, du hast auf jeden Fall etwas und wenn du losgehst und etwas tust, wirst du unterwegs auf jeden Fall entdecken, was deine Stärken und Begabungen sind. Das ist theologisch wichtig, dass Begabung kein Startkriterium ist, das man haben und genau kennen muss, um überhaupt irgendwie dabei sein zu dürfen. Die Verantwortung, die Gott dir gibt, kommt vor der Erkenntnis darüber, welche Talente du hast. Und es passt gut zu biblischen Berufungsgeschichten. Wenn wir uns Mose ansehen, der hat sich überhaupt nicht dazu bereit gefühlt, ein Volk anzuführen. Er hat gestottert, er hat gesagt, ich will's nicht mal machen. Und unterwegs hat er doch seine Begabung und seine Berufung entdeckt. Oder wir denken an Petrus, der sich selbst erst nach ganz vielen Fehltritten versteht, der zu harsch ist, zu oft vorprescht, viele Fehler macht. Und dann seine Talente und seine Berufung erkennt. Oder Jeremia, der so gut wie immer rumjammert und sich ganz sicher ist, dass er gar nicht wirklich fähig ist zu predigen. Aber auf dem Weg, in dem er etwas tut, erkennt er dann manchmal immer noch jammernd, dass es doch sein Talent ist und er das gut kann. Ich kenne Christen, die ihr ganzes Leben scheinbar in einem Raum sitzen und darüber nachdenken, was eigentlich ihre Begabungen sind. Und ich
bitte dich wirklich, sei keiner davon.

0: von. Berufung klärt sich nicht im Vorfeld, sondern voll oft im Vollzug. Berufung klärt sich nicht im Vorfeld, sondern indem wir etwas tun. Das Gleiche ist, denkt Talente, dieses Pfund, von dem hier die Rede ist, nicht als Pakete und irgendwie als Block, mit dem wir fest zu rechnen haben, sondern als etwas Anvertrautes, als Pfund, das wuchern darf, als Potenzial, als Möglichkeit, etwas, das wachsen darf. Und darum wächst das Pfund auch durch Gebrauch. Bei den ersten zwei Knechten tut's das. Das Gleiche sagt ganz klar, was eingesetzt wird, das gewinnt Gestalt und was nicht eingesetzt wird, das verkümmert immer mehr. Und wenn es dir so geht, dass du manchmal denkst, ich weiß eigentlich gar nicht, was so richtig meine Talente sein könnten und in, mit was ich investiert sein kann, dann würde ich sagen, fang doch einfach mal an, mit dem zu handeln, was du sowieso hast. Du hast ein Pfund und das hat jeder. Also los geht's. Die Berufung kann sich auch noch im Vollzug klären, indem dass du etwas tust. Also verkrampf dich nicht bei der Suche danach, was deine Talente sein können, sondern geh mutig los und entdeck sie unterwegs. Es will all den Talentsuchern, die es unter uns immer wieder gibt, die darauf warten, ihre Begabung zuerst zu entdecken, Mut machen. Du kannst auch im Unterwegs noch deine Berufung entdecken. Das Dritte. Dein Pfund hat 10 Pfund eingebracht. Bei den zwei ersten Knechten merken wir das. Der erste sagt, Herr, dein Pfund hat 10 Pfund eingebracht. Und der Herr spricht zu ihm, recht so, du guter Knecht, weil du im Geringsten treu gewesen bist, sollst du Macht haben über 10 Städte. Dein Pfund hat 10 Pfund eingebracht. Das klingt fast irgendwie beiläufig, fast als wäre es einfach so passiert, indem der Knecht einfach das gemacht hat, was er für richtig hielt. Nicht, weil sich jemand gequält hat, sondern weil die ersten beiden Knechte in Bewegung gekommen sind, etwas getan haben und das Geld eingesetzt haben. Dadurch erleben sie, dass ihr Handeln Wirkung zeigt, dass sich was bewegt. Sie bekommen eine positive Rückmeldung von ihrem Herr und es geht weiter. Was entdecken wir in diesem Gleichnis über Berufung und darüber, was unsere Talente sind und wie wir sie einsetzen können? Ich glaube, dass das Gleichnis uns sehr nüchterne Dinge sagt, aber auch Dinge, die tief gehen. Berufung entsteht dort, wo drei Dinge zusammenkommen. Das, was du gut kannst, das, was gebraucht wird und das, was du liebst. Das Erste, was du kannst, deine Gaben, deine Fähigkeiten, deine Persönlichkeit und das, was du besonders gut einsetzen kannst. Das hat dir Gott gegeben, in dich reingelegt, dir anvertraut. Das musst du nicht verkrampft suchen, damit du loslegen kannst, sondern kannst es, wie ich gerade schon gesagt habe, unterwegs entdecken. Das Zweite ist das, was gebraucht wird. Das kann immer wieder sein, die konkreten Menschen in deinem Umfeld, die konkreten Situationen, in denen du lebst, bestimmte Nöte in der Welt. Berufung geschieht immer von außen und ist auch hier in dem Gleichnis. Der Herr sagt, handelt damit. Und ich denke ganz einfach, die Situation, in der du lebst, die Zwischenzeit, dein konkretes Leben, wird einmal dies und das von dir verlangen. Und ganz konkret, Gott wird es tun. Gott wird dir sagen, für was du gebraucht wirst. Und das Dritte ist, was du liebst. Die zwei ersten Knechte machen sich richtig mutig mit dem, was sie bekommen haben, auf den Weg. Sie handeln damit, weil sie mit ihrem Herrn in Beziehung stehen und weil sie es lieben, sich einzusetzen mit dem, was sie haben. Und ich finde, als Christen können wir manchmal eine sehr gesetzliche Vorstellung haben von dem, was Berufung ist. Wir denken irgendwie, es muss immer ein ständiger Kampf sein, es muss anstrengend sein, es muss schwer sein, dass wir dann irgendwie als Helden daraus hervorgehen. Und ich denke, ganz einfach, es muss nicht immer so sein. Ich denke, wenn wir merken, dass wir etwas Bestimmtes lieben, dass wir eine Sehnsucht verspüren, etwas Bestimmtes gern zu tun, kann es auch ein Zeichen dafür sein, dass Gott es uns anvertraut und in uns hineingelegt hat. Und über die drei Dinge wird in dem Gleichnis noch mehr deutlich, nämlich dass alle drei von der Beziehung geprägt werden, die diese drei unterschiedlichen Knechte mit Gott haben oder eben nicht. Also die drei Dinge, was du kannst, was gebraucht wird und was du liebst, werden verbunden mit der Beziehung zu Gott. Das erste, ohne Gott kann sich das, was du gut kannst, sonst schnell verrennen in das, was muss ich können und leisten, was muss ich hier noch tun, wie viel muss ich mich noch investieren, oder ich mach's kurz selber, weil ich sowieso viel besser kann als die anderen. Mit Gott kann es dazu werden, was hat er dir anvertraut? Was darfst du mutig einsetzen, weil er es in dich reingelegt hat? Aus was wird gebraucht, was ist die konkrete Situation, welche Menschen brauchen was, kann mit Gott zusammen werden, wo will Gott mich ganz konkret haben, wo ruft er mich hinein? Not allein ist nämlich keine Berufung. Dass etwas getan werden muss, ist keine Berufung, auch wenn es manchmal so ist, man hat einmal in der Gemeinde zu irgendwas Ja gesagt und dann muss man es bis zum Ende aller Zeiten machen. Nee, Not allein ist keine Berufung. Mit Gott zusammen kann es etwas werden wie, wo ruft er mich konkret hinein? Und das Dritte, was du liebst, kann mich ohne Gott schnell dazu verleiten, dass ich denke, das Leben mit meinen Talenten und Begabungen ist immer nur Ponyhof und immer nur schön. Und ich glaube, auch da setzt die Beziehung zu Gott einen anderen Akzent und sagt, hey, ich kann mich mit meinen Talenten auch mal außerhalb meiner Komfortzone wagen und was Neues angehen. Dein Pfund hat 10 Pfund eingebracht, kann man deshalb so lesen, wenn das Anvertraute wirklich eingesetzt wird, das, was Gott in dich reingelegt hat, dann entstehen Früchte, weil du in einer Beziehung mit Gott lebst. Nicht wie ein Automat, dass einfach das, was du reingibst, automatisch rausfällt, sondern eher organisch wie Früchte, die Gott schenkt. Jetzt kommt ein bisschen ein schwieriger Teil, nämlich die Frage, woran scheitert es eigentlich beim dritten Knecht? Der dritte Knecht, der sagt, Herr, sieh da, hier ist dein Pfund, das ich in einem Tuch verwahrt habe, denn ich fürchtete mich vor dir, weil du ein harter Mann bist. Du nimmst, was du nicht angelegt hast und erntest, was du nicht gesät hast. Es scheitert bei diesem dritten Knecht nicht am Talent. Es scheitert an seinem Bild, das er von Gott hat. Er sagte nicht, ich konnte nichts, sondern er sagte, ich fürchtete mich vor dir. Und dass ich fürchtete mich vor dir, ist kein Talentproblem, sondern Gottesbildproblem. Der Knecht handelt nicht so, wie er handeln könnte, weil er Angst hat, weil er sich vor Gott fürchtet und weil Angst fast immer zur Vermeidung führt. Der dritte Knecht läuft also nicht in seiner Berufung, weil er irgendwie untalentiert wäre, sondern weil sein Gottesbild ihn vollkommen lähmt. Der Knecht sagte, ich hatte Angst, weil du ein harter Mann bist. Ich hatte Angst vor dir, dass du um jeden Heller und Pfennig abrechnest und mir überhaupt nicht gönnst, dass du es nicht gut mit mir meinst. Wie ich Gott sehe, entscheidet also auch darüber, wie ich meine Gaben und Fähigkeiten einsetze. Und es gibt sicherlich viele unterschiedliche Bilder, falsche Bilder von Gott, aber zwei will ich mal hervorheben, die uns richtig passiv machen können. Und das erste ist genau das, wie hier in Lukas 19. Ich fürchtete mich. Das macht passiv. Angst macht passiv, vorsichtig, defensiv und klein. Er wollte jeden Schaden vermeiden, der dritte Knecht, und hat deshalb sein Pfund lieber in einem Tuch verwahrt. Und mit dieser Bankbemerkung wirft der Herr dem dritten Knecht nochmal den Ball zurück. Er sagt, warum hast du es nicht wenigstens zur Bank gebracht? Dann hätte ich Zinsen gehabt davon. Damit macht er klar, der dritte Knecht ist vollkommen passiv. Er macht wirklich gar nichts. Er hätte einen kleinen Schritt machen können. Einen kleinen Schritt, der hätte ihn noch nicht zur Überforderung geführt. Aber nicht mal das hat er gemacht aus mangelndem Vertrauen. Ich begleite in meiner Arbeit schon längere Zeit unterschiedliche junge Mädels und immer wieder fällt mir auch erst neulich bei einer, mit der ich immer wieder im Gespräch bin, dass sie sich oft immer sehr, sehr klein macht. Sie ist in der Kirche engagiert, sie ist mit dabei, aber denkt, dass immer alle anderen irgendwas besser können, stellt sich eher in den Hintergrund, sagt, ich warte mal, wie es verteilt wird, am Ende reihe ich mich vielleicht ein. Ich bin mir nicht sicher, ob ich das kann, die anderen können das besser. Und ich merke immer wieder, das ist nicht nur mangelndes Selbstvertrauen in die eigenen Talente, sondern auch mangelndes Gott vertrauen. Es ist auch mangelndes Vertrauen darin, dass Gott es gut mit dir meint. Aber ein zweites falsches Gottesbild, das uns passiv machen kann, ist das, wenn man vollkommen resigniert. Und das erlebe ich schon bei vielen heute auch, die nicht sagen würden, ich fürchtete mich vor dir, Herr, sondern ich habe einfach rein gar nichts von dir erwartet. Ich habe sowieso nicht gedacht, dass du irgendwas machst, dass sich irgendwas verändert, dass du mir irgendwas mitgeben kannst und dass es wirklich gut mit mir meinst. Und das erzeugt auch Passivität, aber nicht aus Angst, sondern einfach aus Gleichgültigkeit. Und beide Varianten, die Angst oder das, dass man denkt, Gott ist ein gleichgültiger Gott, löschen genau das aus, was Gott uns eigentlich zutrauen will, das Handeln in der Zwischenzeit. Beides ist Unvertrauen in Gottes Größe und in Gottes Güte, weil beide Positionen Gott nicht als vollkommen gut und vollkommen mächtig ansehen. Der eine, weil er denkt, dass Gott ein harter Mann ist, wie der dritte Knecht, und der andere vielleicht denkt, weil Gott es sowieso nicht so gut mit der Welt meint, dass er sich hier konkret einsetzen will. Und dann wird's richtig schwer in dem Text. Der Herr spricht zum dritten Knecht, mit deinen eigenen Worten richte ich dich, du böser Knecht. Und er sprach zu denen, die dabei standen, nehmt das Pfund von ihm und geht's dem, der 10 Pfund hat. Und sie sprachen zu ihm, Herr, er hat doch schon 10 Pfund. Ich sage euch aber, wer da hat, dem wird gegeben werden, von dem aber, der nicht hat, wird auch das genommen werden, was er hat. Das Gottesbild des Knechts wird hier irgendwie zum Spiegel von dem, was er von Gott erwartet hat. Weil er einen harten Gott erwartet hat, wird er jetzt auch von Gott als einem harten Mann gerichtet. Und es will uns sagen, nicht investieren und das nicht einsetzen, was man von Gott bekommen hat und dann auch noch 100 Ausreden zu finden, warum man es nicht einsetzen kann, das ist auch eine Entscheidung. Und diese Entscheidung kann langfristig wirklich alles kosten. Nichts investieren heißt am Ende verlieren, wie bei diesem Knecht. Der nicht investiert, wer sich nicht in der Gemeinde anschließt, sich mit seinen Gaben einbringt, sich mit anderen Christen umgibt, die Gemeinschaft anderer Christen sucht, der spürt immer weniger Wirkung, immer weniger Beziehung und auch immer weniger Beziehung zu Gott. Wenn es um alles oder nichts geht, dann bedeutet nicht investieren auch manchmal verlieren. Nicht, weil Gott wirklich ein harter Mann ist und man sich vor ihm fürchten muss, sondern weil ungelebtes Vertrauen und ungelebte Beziehung, nicht investierte Gaben irgendwann einfach verkümmern. Glaube, der nicht gelebt wird, wird irgendwann einfach hohl. Das ist kein ungerechtes Belohnungssystem. Die anderen Knechte sagen, hey, der hat doch schon 10 Pfund, warum gibst du dem jetzt noch eins? Das ist doch ungerecht. Aber es geht nicht um Ungerechtigkeit, sondern eine Dynamik, die sich beim dritten Knecht zeigt. Jesus sagt, wer da hat, dem wird gegeben in Bezug auf die 2 ersten Knechte. Gemeint ist hier nicht Besitz, wie bei dem dritten, der dieses Paket in einem Tuch verwahrt, sondern Handeln in Verantwortung, in gelebter Beziehung zu Gott. Was gelebt wird und worin investiert wird, das wächst, wie bei den ersten 2 Knechten. Und was nicht gelebt wird und worin nicht investiert wird, das schrumpft. Das gilt für Muskeln, für Beziehungen und auch für unsere Beziehung zu Gott. Ein zentraler Befund von der Sozial- und auch der Religionspsychologie ist, Menschen glauben nicht nur und dann handeln sie, sondern sie glauben oft, weil sie handeln. Sowas nennt man kognitive Konsistenz. Wenn ich mich einsetze, wenn ich dabei bin, dann entdecke ich Sinn. Wenn ich mich meine Zeit investiere, erfahre ich das, was ich tue, als bedeutungsvoll. Wenn ich Verantwortung übernehme, verstehe ich mich immer mehr als Christ. Meine Investition in das Reich Gottes formt meinen Glauben mit. Die Knechte, die handeln, erleben Wirkung. Wer eingebunden ist, mit seinen Gaben wirkt, der erlebt Wirkung und Beziehung mit Gott. Aber auch die Gegenbewegung folgt einer Logik. Und das ist die des dritten Knechts. Und die ist ganz schön hart. Wer sich zurückzieht, die eigenen Gaben in ein Tuch wickelt, keine Gemeinschaft von Christen sucht, nicht betet und keine Verantwortung übernimmt bezüglich dem, was Gott ihm anvertraut hat, für den verliert nach und nach der Glaube auch an Bedeutung. Und ich habe das bei vielen Menschen so erlebt, die in der Jugend voll dabei waren, mit denen ich auf vielen Freizeiten war, mit denen wir viel in der Bibel gelesen haben, mit denen wir viel Gemeinschaft hatten, gemeinsam im Gottesdienst waren. Und irgendwie nach dem Abi kam teilweise so eine Zeit der Enttäuschung, eine Zeit, wo man das nicht mehr aufgesucht hat, nicht mehr in Gemeinschaft getreten ist, nicht mehr in den Gottesdienst kam. Und ich kann das leider für viele meiner christlichen Jugendfreunde sagen, dass der Glaube auch dadurch, dass sie sich nicht mehr so viel investiert haben mit dem, was sie eigentlich konnten, immer mehr an Bedeutung verloren hat. Dann wird alles immer hohler, leerer, sinnloser und bedeutungsloser und diese Distanz zum Glauben wird irgendwann zur festen Haltung. Dann sagt man auch noch, ja, ich bin schon Christ, aber halt dann doch irgendwie nicht wirklich Christ, weil man nicht mehr wirklich der Auffassung ist, dass Gott gut ist und dass er mit einem Beziehung leben will. Wovon das Gleichnis spricht, das ist keine Strafe, sondern die logische Folge dessen, wenn man Beziehungen mehr und mehr nicht mehr lebt. Glaube und Investition ist eben kein Besitz, sondern eine Beziehung. Und man kann glauben und seine Talente nicht einfach lagern wie der dritte Knecht in einem Tuch, sondern man kann ihn nur leben. Und Jesus spricht deshalb hier so scharf, weil er weiß, ungelebter Glaube und nicht investierte Talente, die verkümmern irgendwann. Und was er hier ausspricht, ist eine Warnung aus Liebe. Er beschreibt, wie Leben mit ihm funktioniert. Was wir leben und investieren, wird mehr und was wir verwahren wollen, wird immer weniger, bis es sich ins Nichts auflöst. Und ich will euch ehrlich etwas sagen. Es gibt in der Jugend, wenn man jung ist, und ich kann das noch sagen, weil ich werde erst bald 30, es gibt so diese Tendenz zu sagen, ja, ich glaube schon an Jesus und ich investiere mich gern mit dem, was ich habe, aber ich will irgendwie auch alles andere mitnehmen. Und selbst wenn ich jetzt noch viele andere Dinge ausprobiere und erst mit 50 so richtig mit Jesus lebe, dann habe ich immer noch richtig viele Jahre meines Lebens ein frommes Leben geführt. Und ich würde sagen, diese Zwischenzeit, von der Jesus in diesem Gleichnis spricht, die ist eben keine Wartezeit, sondern sie ist prallvolles Leben mit Jesus, das wir leben dürfen. Es geht nicht nur um das Ende, sondern es geht um Jesus auch immer um unser konkretes Leben jetzt, was er uns anvertraut hat, wie er uns geliebt hat, wie wir jetzt auf der Erde leben. Und dieses Leben jetzt mit den Talenten, mit dem, was du hast, mit dem, was du einsetzen kannst, ist das beste Leben, das du haben kannst. Und deswegen will ich dich ermutigen, verschwend nicht die Zeit, die du mit ihm haben könntest. Letzter Ausblick, den dieses Gleichnis führt. Was kommt danach? Was kommt unmittelbar danach? Nach diesem Gleichnis geht Jesus nach Jerusalem. Und Jesus geht ans Kreuz für uns und er stirbt. Gott hat alles, was er hatte, sein ganzes Leben für uns eingesetzt. Alles auf eine Karte, vollkommen committed für dich. Und von Kreuz her wird auch klar, dieses Handelt damit, bis ich wiederkomme, ist die Einladung, unser Leben, was er in uns hineingelegt hat, was er uns anvertraut hat, mutig einzusetzen und mit ihm zu leben, ein Leben lang und hinzufiebern auf den Tag, an dem er wiederkommt. Und wir können darauf hinfiebern, weil wir uns halt nicht fürchten müssen und weil Gott eben kein harter Mann ist, sondern weil er uns als seine Kinder in seine Arme schließen wird. Also lasst uns ihn mit Freude erwarten und in der Zwischenzeit, in der wir leben, die Dinge, die Gott uns anvertraut hat, mutig einsetzen. Ich will noch mit uns beten. Herr, ich danke dir für das, was uns anvertraut ist, was du uns gegeben hast, ein Pfund. Ich danke dir, dass es jeder von uns hat, dass es ein großartiger Zuspruch ist, uns ist was gegeben. Du hast uns ganz sicher was mitgegeben, was wir einsetzen können in deinem Reich. Danke, dass wir Berufung mit dir an unserer Hand, auf dem Weg auch noch entdecken können im Tun. Danke, dass wir einen festen Platz haben in deiner Geschichte und du uns gebrauchen willst. Ich bitte dich, dass du immer wieder auch an falschen Bildern in uns arbeitest. Da, wo wir denken, dass du sowieso nicht mehr konkret handelst oder da, wo wir uns auch manchmal fürchten vor dir, nicht mehr ganz überzeugt sind, dass du es gut und mit uns meinst. Herr, überzeug uns immer neu von deiner Güte. Danke für all das, was du uns gegeben hast, dass du dich committed hast für uns mit deinem ganzen Leben. Und ich bitte dich, dass du uns immer wieder ermutigst und sie Kraft gibst, gemeinsam dir nachzufolgen und das einzusetzen, was du uns gegeben hast. Amen.
1: 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Anders ausgedrückt, er zeigt, wie das, was Gott für die Zukunft vorhat, unsere Gegenwart beeinflusst. Spannendes Thema. 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
1: Ich begrüße Sie zu unserer Sendereihe Durch die Bibel. Herzlich willkommen zu dieser Ausgabe, in der wir uns vor allem mit dem 52. Kapitel des Jesaja-Buches befassen werden. In den vorangegangenen Kapiteln haben wir den Knecht Jahwes, den Gottesknecht, nur schemenhaft oder im Hintergrund gesehen. Nun, da wir uns Kapitel 53 nähern, wird immer deutlicher werden, dass der Knecht Jahwes niemand anderes als unser Herr Jesus Christus selbst ist. Im vorherigen Kapitel, dem Weckrufkapitel, war der Alarm losgegangen und Gott hatte gerufen: Erwacht, erwacht! In dem Kapitel, das vor uns liegt, Kapitel 52, wird dieser Alarm noch nicht verstummen, denn hier ruft Gott uns dazu auf, voller Freude für seinen Gesalbten zu leben. Wir werden auch mit Kapitel 53 beginnen, in dem die Kreuzigung Christi so bildhaft wie an keiner anderen Stelle der Bibel beschrieben wird, um uns, sein Leiden, für uns irgendwie verständlich zu machen.

Aus dem alttestamentlichen Jesaja-Buch, Kapitel 52, lese ich Vers 1. Wach auf, Zion, zieh an deine Stärke. Schmücke dich herrlich, Jerusalem, du heilige Stadt. Denn es wird hinfort kein Unbeschnittener oder Unreiner zu dir hineingehen. Der Berg Zion liegt in Israel und ist der höchste Punkt der Stadt Jerusalem. Das war Davids Lieblingsort. In diesem Vers wird verkündet, dass der Segen über Jerusalem kommen und es ein schöner Ort sein wird. An anderen Stellen der Bibel steht, dass die Stadt an sich schön gelegen sei. An dieser Stelle in unserem Bibeltext stellt Gott jedoch klar, dass Jerusalem aufgrund seines Erlösungswerkes eines Tages eine herrliche Stadt sein wird. Christus wird dieses Universum erlösen, das jetzt noch vor Schmerzen seufzt und sich ängstet. Die ganze Welt wird aufgrund der Erlösung durch Christus zu einem herrlichen Ort werden. Er wird unsere Leiber erlösen. Wir werden neue Leiber bekommen und wenn dies geschieht, wird die gesamte Schöpfung erlöst. Es geht weiter mit Vers 5. Aber nun, was habe ich hier zu schaffen, spricht der Herr. Mein Volk ist umsonst weggeführt, seine Tyrannen prahlen, spricht der Herr, und mein Name wird immer den ganzen Tag gelästert. Gott hatte keinen Vorteil davon, dass sein Volk zurückgewiesen worden war. Deshalb sagt er in Vers 6, Darum soll an jenem Tag mein Volk meinen Namen erkennen, dass ich es bin, der da spricht, hier bin ich. Das ist ein wunderbarer Gedanke. Als Jesus vor über 2000 Jahren auf dieser Erde wandelte, wurde er nicht als der Herr erkannt. Wenn er doch schon bei seinem ersten Kommen erkannt worden wäre. Doch bei seiner Wiederkunft wird er erkannt werden und er wird sagen, hier bin ich. Die Welt hat Christus zurückgewiesen, sie erkannte ihn nicht. Doch eines Tages wird er zu dieser Christus zurückweisenden Welt sagen, hier bin ich. Und dann müssen die Menschen entscheiden, ob sie ihn als Herrn anerkennen oder nicht. Weiter mit Vers 9. Seid fröhlich und rühmt miteinander, ihr Trümmer Jerusalems, denn der Herr hat sein Volk getröstet und Jerusalem erlöst. Als ich in Jerusalem war, habe ich nur wenige frohe Lieder gehört. Ich hörte den Liedern in den Gemeinden zu, doch sie waren eher ernst. Um die Omar-Moschee, die sich heute auf dem Tempelberg befindet, sind nur traurige Töne zu hören. An der Klagemauer hört man nur Klagerufe und Klagegesänge. Bei der Wiederkunft Christi werden jedoch alle fröhlich sein und miteinander singen. Es wird eine Zeit voller Freude sein. Selbst heute will Gott, meiner Meinung nach, nicht, dass wir lange Gesichter machen, uns beschweren und alles kritisieren. Er will, dass wir fröhlich sind. Der Apostel Johannes hat es so ausgedrückt. Das schreiben wir, damit unsere Freude vollkommen sei. Also nicht nur ein wenig Freude, sondern eine vollkommene Freude. Die Wiederkunft Christi ist die Zeit, da Gott auf das Gebet antwortete, das Jesus seine Jünger gelehrt hatte. Dein Reich komme. Alle Tränen und Sorgen werden vergangen sein und es wird keine Klagerufe mehr auf der Erde geben. Stattdessen wird es Freude geben, denn das Himmelreich wird da sein. Wenn wir uns an einer Geburt und einer neu erschaffenen Welt erfreuen wollen, muss ein anderer dafür kämpfen. Dieser andere ist der leidende Gottesknecht. Ich lese dazu Vers 13. Siehe, meinem Knecht wird's gelingen, er wird erhöht und sehr hoch erhaben sein. Viele Menschen legen heutzutage kein vernünftiges Verhalten an den Tag, doch wenn Jesus Christus kommt, wird er Vernunft walten lassen. Das ist auch das Bild, das der Prophet hier beschreibt. Er wird erhöht und sehr erhaben sein. Paulus schrieb in seinem Brief an die Gläubigen in Philippi, Darum hat ihn auch Gott erhöht und hat ihm den Namen gegeben, der über alle Namen ist, dass in dem Namen Jesu sich beugen sollen aller derer Knie, die im Himmel und auf Erden und unter der Erde sind, und alle Zungen bekennen sollen, dass Jesus Christus der Herr ist, zur Ehre Gottes des Vaters. Zurück zu unserem Bibeltext aus dem Jesaja-Buch.
Nun werden wir in Vers 14 den leidenden Gottesknecht sehen. Viele entsetzten sich über ihn, weil seine Gestalt hässlicher war als die anderer Leute und sein Aussehen als das der Menschenkinder. Dies ist ein Gleichnis für die Kreuzigung Christi und eine Einleitung für Kapitel 53. In dem dunklen Zeitalter, als die Menschen nichts mehr tun konnten, wirkte der Sohn Gottes am Kreuz. In den 3 Stunden der Finsternis wurde das Kreuz zu einem Altar und der Menschensohn, das Lamm Gottes, zahlte den Preis für die Sünden der Welt. Nach diesen 3 Stunden Finsternis muss sich die Menge ziemlich erschreckt haben, als das erste Licht wieder auf das Kreuz fiel. Jesus sah nicht einmal mehr menschlich aus. Er war nur noch ein von Blut überströmtes Stück Fleisch. Es war ein entsetzlicher Anblick. So steht es auch in Kapitel 53 des Jesaja-Buches in Vers 2. Wir sahen ihn, aber da war keine Gestalt, die uns gefallen hätte. Deshalb verhüllte Gott das Kreuz mit einem Mantel der Finsternis. Es gab hier nichts für die neugierigen Menschen zu sehen. Viele entsetzten sich über ihn, weil seine Gestalt hässlicher war als die anderer Leute und sein Aussehen als das der Menschenkinder. In einer Gemeinde, in der ich als Pastor tätig war, gab es einen Ältesten in der Kirchenleitung, der auch Feuerwehrhauptmann war. Er sprach immer davon, wie wichtig es sei, einen Erste-Hilfe-Kasten bei sich zu haben, und er gab auch Kurse in Erster Hilfe. Er fragte mich bestimmt 12 Mal, ob ich einen Erste-Hilfe-Kasten in meinem Auto hatte, und aufgrund seines Nachdrucks besorgte ich mir schließlich einen. Eines Tages wurde früh am Morgen ein Feueralarm ausgerufen und die Feuerwehrmänner fuhren zum Einsatz. Auf dem Weg wurde das Feuerwehrauto von einem Milchwagen erfasst und herumgeschleudert. Der Feuerwehrhauptmann wurde auf dem Asphalt hinter dem Wagen hergeschleift. Gegen 5 Uhr früh erhielt ich einen Anruf und erfuhr, dass sich dieser Älteste aus meiner Gemeinde im Krankenhaus befand. Als ich eintraf, war er noch am Leben. Sein Vater war bei ihm. Sein Gesicht war so entstellt, dass ich ihn nicht wiedererkannte. Ich konnte nur den Mund und seine Atembewegungen sehen. Das war alles. Er hielt nicht lange durch. 1 Stunde später war er tot. Seitdem habe ich oft darüber nachgedacht, dass der Herr Jesus entstellter als jeder andere Mensch war, und das schließt auch den Feuerwehrhauptmann mit ein. Er war nur noch ein von Blut überströmtes Stück Fleisch. So viel musste unser Herr am Kreuz ertragen. Man sollte jedoch nicht nur auf solch grausame Art über ihn nachdenken, denn im darauffolgenden Vers 15 steht: So wird er viele Heiden besprengen, dass auch Könige werden ihren Mund vor ihm zuhalten. Denn denen nichts davon verkündet ist, die werden es nun sehen, und die nichts davon gehört haben, die werden es merken. So wird er viele Heiden besprengen. Diese Satzhälfte könnte auch so übersetzt werden: So wird er viele Völker in Erstaunen versetzen. Dies vermittelt den Gedanken, dass die Menschen angesichts seines Todes erschrecken, wenn sie ihn richtig verstehen. Der Tod Christi sollte niemals und für niemanden zu etwas Banalem werden. Sein Tod war anders. Er wird erst richtig verständlich, wenn die Leute dabei erschüttert werden. Und dies bereitet uns auf das tiefe Geheimnis des nächsten Kapitels vor. Wer mit Gottes Wort vertraut ist, der erkennt, dass die Kreuzigung in Jesaja 53 und in Psalm 22 lebhafter als an jeder anderen Bibelstelle beschrieben wird. Wer immer davon ausgegangen ist, dass der schreckliche Tod des Gottessohnes nur in den 4 Evangelien beschrieben wird, ist nun vielleicht überrascht. Bei genauerer Untersuchung der Evangelien kann man jedoch feststellen, dass nur einige wenige Ereignisse genannt werden, die mit der Kreuzigung zusammenhängen. Die Kreuzigung selbst wird nur mit ehrfurchtsvoller Zurückhaltung erwähnt. Der Heilige Geist hatte einen Mantel des Schweigens über dieses Kreuz geworfen, durch den keine entsetzlichen Einzelheiten an die Massen dringen konnten. Es wird gesagt, dass sich die Menschen, die ihn auf brutale Weise hinrichteten, vor ihm hinsetzten und ihm beim Sterben zusahen.
Doch wir haben nicht das Recht, uns zu ihnen zu setzen. Und selbst sie konnten nicht alles sehen, denn Gott legte einen Mantel der Finsternis über die Qualen seines Sohnes. Einige Redner sind dafür bekannt, durch sehr anschauliche Beschreibungen auch noch die kleinsten Details von dem zu veranschaulichen, was ihrer Meinung nach bei der Kreuzigung Christi geschehen war. Durch die darstellenden Künste wurde sein Tod auch für uns zu einer entsetzlichen Realität. Doch wir werden das Ausmaß seines Leidens wahrscheinlich noch nicht einmal in der Ewigkeit verstehen. Das hat die schottische Dichterin Elizabeth Cliffane in ihrem Gedicht »Die 99« so ausgedrückt. Die Erlösten verstanden nicht, wie tief das überquerte Wasser war, wie finster die Nacht, ganz ohne Licht, ehe das Schaf fand, das verloren war. Sehr wahrscheinlich wollte Gott nicht, wie finster die Nacht, ganz ohne Licht, ehe das Schaf fand, das verloren war. Sehr wahrscheinlich wollte Gott nicht,

der an keiner anderen Stelle erwähnt wird. Doch bevor wir weitermachen, sollten wir einen Moment innehalten und die Frage beantworten, die selbst heute noch gestellt wird. Wie kann man sicher sein, dass Jesaja vom Tod Christi sprach? Denn Jesaja schrieb 700 Jahre vor der Geburt Christi. Genau diese Frage stellte auch der äthiopische Kämmerer an Philippus, als er diesen in der Wüste auf seinem Wagen mitnahm. Der Äthiopier reiste von Jerusalem in sein Land zurück und er las Jesaja 53. In der Apostelgeschichte wird uns sogar genau mitgeteilt, welche Verse er las. Ich kann mich noch daran erinnern, wie uns im Kindergottesdienst ein Bild vom äthiopischen Kämmerer in seinem Wagen gezeigt wurde. In der einen Hand hielt er die Zügel und in der anderen das Buch, das er las. Nun, wenn man ein bisschen genauer darüber nachdenkt, wird einem bewusst, dass dies nicht so gewesen sein kann. Dieser Mann war ein offizieller Regierungsvertreter Äthiopiens. Sicherlich durchquerte er die Wüste mit Stiel. Er saß wahrscheinlich unter einer Art Sonnenschirm, während er las. Und er hatte einen Fahrer, der den Wagen lenkte. Welche Frage hat der Äthiopier an Philippus über Jesaja 53, Verse 7 und 8 gestellt? Nun, in der Apostelgeschichte lesen wir: Ich bitte dich, von wem redet der Prophet das, von sich selbst oder von jemand anderem? Wie kann man sich sicher sein, dass Jesaja im 53. Kapitel von unserem Herrn Jesus Christus sprach? Hören Sie Philippus zu, denn er beantwortet die Frage, die wir und der Äthiopier gestellt haben. Philippus tat seinen Mund auf und fing mit diesem Wort der Schrift an und predigte ihm das Evangelium von Jesus. Auch Jesus selbst hat in Johannes 12, Vers 38 aus Jesaja 53 zitiert und das Kapitel auf sich selbst angewandt. In Zusammenhang mit dem Evangelium Christi zitiert auch der Apostel Paulus in Römer 10, Vers 16 aus diesem Kapitel. Die Bibel lässt keinen Zweifel darüber aufkommen, dass Jesus Christus in diesem Kapitel gemeint ist. Es ist darüber hinaus auch eine Art Fotografie von Christi Tod am Kreuz. Die ersten 9 Verse aus Kapitel 53 beschreiben das Leiden des Heilands. Im Rest des Kapitels wird von der Genugtuung des Heilands gesprochen. Diese beiden Themen gehören übrigens zusammen, Leid und Genugtuung. Das Leid kommt immer vor der Genugtuung. Zu viele Menschen versuchen, eine Abkürzung zum Glück zu finden, indem sie alle Herausforderungen des Lebens umgehen. Doch es gibt keine Abkürzung zur Genugtuung. Aus diesem Grund gefallen mir Schnellkurse nicht, die angeblich die Antworten auf alle Fragen des Lebens bieten und den Teilnehmern die komplette Rüstung Gottes anziehen wollen. Das ist jedoch nicht die Art, auf die Gott die Dinge regelt. Es gibt keine Abkürzung. Selbst Jesus nahm keine Abkürzung. Er hätte das Kreuz umgehen und die Krone annehmen können. Das hatte auch der Satan vorgeschlagen. Doch vor der Genugtuung kommt immer das Leiden. Eine ganze Reihe Sprichwörter vermittelt diese Vorstellung, wie zum Beispiel auf Regen folgt Sonnenschein oder auch erst die Arbeit, dann das Vergnügen. Das erinnert an die Art, auf die Gott die Dinge regelt. Wenn dies seine Methode ist, dann ist es auch der beste Weg. Vielleicht sitzen auch Sie heute im Schatten des Lebens und sehen sich auf die Probe gestellt und von Problemen überwältigt. Sie stehen im Feuer und der Geschmack des Lebens ist gegenwärtig nicht süß, sondern bitter. Sollte das der Fall sein, dann möchte ich Ihnen Mut machen. Es kann Ihren Glauben stärken, wenn Sie sich bewusst machen, dass Sie sich auf dem gleichen Weg wie Jesus befinden und dass dieser Weg zum Licht führt, wenn man ihn weitergeht. In Psalm 30, Vers 6 steht: Den Abend lang währet das Weinen, aber des Morgens ist Freude.

Es ist eine weit verbreitete Ansicht, dass erst die Arbeit kommt und dann das Vergnügen. Und das ist auch für Jesus nicht anders gewesen. Er musste erst leiden und das so sehr, wie kein anderer Mensch es vor oder nach ihm getan hatte. Er tat dies für unser Heil und der Prophet Jesaja wollte mit seiner genauen Beschreibung des leidenden Gottesknechtes sicherstellen, dass niemand diese große Gabe als etwas Gewöhnliches betrachtete. Das bedeutet aber nicht, dass Gott wollte, dass wir für Jesus Mitleid empfinden. Er wollte uns dadurch vielmehr ein Leben voller Freude ermöglichen. Der Prophet schreibt, seid fröhlich und rühmt miteinander, denn der Herr hat sein Volk getröstet. Wir können uns fragen, ob wir diese Freude jeden Tag in unserem Leben spüren und sie mit anderen teilen. Denn das ist die beste Art, für das Geschenk des Heils zu danken. Ich freue mich schon, Sie zur nächsten Sendung aus der Reihe Durch die Bibel zu begrüßen. Dann werden wir uns mit dem Anfang von Kapitel 53 des Jesaja-Buches befassen. Bis dahin, auf Wiederhören und seien Sie Gott befohlen.

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1: Franz von Assisi wird über die Konfessionsgrenzen hinweg verehrt. Der Ordensgründer lebte vor 800 Jahren. Er wollte ein einfacher, armer Nachfolger Christi sein. Darum verzichtete er auf Besitz, setzte sich für den Frieden ein und mahnte zur Bewahrung der Schöpfung. Er starb am 3. Oktober 1226 im Alter von 45 Jahren. Was hat Franz von Assisi, der heimatlose Habenichts, heute noch zu sagen? Diese Frage zieht sich durch das Buch, das wir Ihnen diese Woche vorstellen. Geschrieben hat es Alois Prinz. Erschienen ist es im Thienemann-Esslinger Verlag. Der vollständige Titel lautet Franz von Assisi, Tierschützer, Minimalist und Friedensstifter. Ich bin Martina Eibach. Herzlich willkommen.

0: Als junger Mann aus reichem Elternhaus führt Franziskus ein privilegiertes Leben. Zusammen mit Freunden feiert er viele Partys in seiner Heimatstadt Assisi. Verschiedene Erlebnisse stellen seine Werte und Lebensziele dann auf den Kopf. Er erkennt, wie das immer mehr haben wollen einen Menschen gefangen nehmen kann. Sein Vorbild wird Jesus. Das, was er im Evangelium liest, will Franz direkt in die Tat umsetzen. Schnell findet er Männer, die sich ihm anschließen. Sie nennen sich Minderbrüder. Denn Franz ist es wichtig, dass sie sich über keinen anderen erheben. Außerdem ist ihm wichtig, niemand soll was besitzen, den Lebensunterhalt sollen sie sich durch einfache Arbeit verdienen, solidarisch sein mit Armen und Kranken. Je größer die Bewegung wird, desto mehr Brüdern ist das Ideal von Franziskus zu radikal. Es kommt zu Spaltungen. Etwa zur gleichen Zeit verlangt der Papst, dass sich der Orden feste Regeln geben muss. Franz übergibt die Leitung der Gemeinschaft an Elias von Cortona. Er will weiterhin nicht sesshaft werden und zieht in seinen letzten Lebensjahren mit einigen wenigen Vertrauten durch Italien. An dieser Stelle liest Daniel Kopp ein letztes Mal aus dem Buch Franz von Assisi, geschrieben von Alois Prinz.
1: Im August 1224 verließ Franz mit seinen Begleitern Leo, Marseo und Angelo das Tal von Rieti. Ihr Ziel war eine Felserhebung, Laverna genannt. Franz hatte vor über 10 Jahren diesen Berg von einem Grafen Orlando geschenkt bekommen. Als sein Eigentum betrachtete Franz diesen Gebirgsstock freilich nicht. Das Geschenk nahm er als Erlaubnis, sich dort aufhalten zu dürfen, wenn er sich zurückziehen wollte. Auf dem Weg nach Laverna verließen Franz öfter die Kräfte und die Reisegruppe musste lange Pausen einlegen. Seine Freunde berichteten später, dass er nicht nur körperlich geschwächt war, sondern auch von Teufeln geplagt wurde, was nichts anderes bedeutet, als dass er verunsichert und verzweifelt war. Er hatte auch allen Grund dazu. Aus seiner Bruderschaft war er mehr oder weniger hinausgeworfen worden. Der Papst hätte ihn eigentlich aus der Kirche verbannen, also exkommunizieren müssen, weil er sich nicht an die neuen Regeln hielt. Hinzu kam, dass Honorius III. Einen neuen Kreuzzug angekündigt hatte. Wieder würde ein Heer im Namen Gottes ins heilige Land ziehen und Tausende von Menschen töten, die Franziskus auf seiner Orientreise als gastfreundlich und tolerant erlebt hatte. Er selbst konnte dem allen nur ohnmächtig zusehen. Seine Stimme war nicht gehört worden. Mit seinem Bekenntnis zu Gewaltlosigkeit und Armut hatte er das Handeln der Mächtigen nicht beeinflussen können. Es ist verständlich, dass ihn Zweifel plagten. War es richtig, an seinen Grundsätzen festzuhalten? War es wirklich der Wille Gottes, dem er folgte? Hätte er kompromissbereiter sein sollen, um die Kirche von innen her zu reformieren? War seine Unbeugsamkeit vielleicht nur blinde, selbstverliebte Sturheit? War er selbst daran schuld, dass er nun nahezu allein dastand? Waren die anderen, die Gemäßigteren, nicht vernünftiger? Hatte er sich verrannt? Franz von Assisi war in einer Situation, in der sich ihm solche Fragen aufdrängten. Er wollte und musste wissen, ob er richtig gehandelt und geglaubt hatte. Das konnte er sich selbst nicht versichern und sich auch von keinem anderen Menschen bestätigen lassen. Diese Sache musste zwischen ihm und seinem Gott geklärt werden. Das war nur in der Einsamkeit möglich. Laverna war dazu der richtige Ort. Franz zog sich in eine abgelegene Klause zurück, die man nur über einen Baumstamm erreichen konnte, der als Brücke über einen Felsspalt gelegt wurde. Allein Leo war es erlaubt, auf ein verabredetes Zeichen hin zu ihm zu kommen, um ihm Wasser und Brot zu bringen. In seiner Klause auf dem Berg Laverna musste etwas Außergewöhnliches mit Franz geschehen sein. Was genau, lässt sich nicht mehr sagen. Es ist zugeschüttet von den Legenden, Vermutungen, Übermalungen und theologischen Deutungen, die später entstanden sind. Am ehesten noch kann man sich an einen Bericht Leos halten, der zwar kein Augenzeuge, aber doch in Franz unmittelbarer Nähe war, als sein Sekretär und vertrautester Begleiter. Leo hat seine Eindrücke mit roter Tinte auf einem Blatt Papier festgehalten, das er von Franz bekommen hatte. Franz hatte ihm darauf tröstende Worte geschrieben und eine Zeichnung hinzugefügt, die bis heute Rätsel aufgibt. Ein Kopf mit Kapuze und aus dem Mund wächst ein Kreuz, das aussieht wie ein T. Dieses Tau, wie es nach dem griechischen Buchstaben genannt wird, hat Franziskus oft verwendet. Es war eine Art persönliches Kennzeichen. Auf der Rückseite des Zettels stand eine lange von Franz mit eigener Hand niedergeschriebene Litanei mit Lobpreisungen Gottes, die immer beginnen mit dem lateinischen tu es, also du bist, worauf dann die gepriesenen Eigenschaften Gottes aufgezählt werden, als da sind Schönheit, Ruhe, Gerechtigkeit, Sanftmut, Liebe, Hoffnung, Zuflucht, Schutz, Stärke. Diese Liste mit Gottes Namen ist das einzige von Franz erhaltene Zeugnis darüber, was er in seiner Zelle auf La Verna erlebt hat. Offenbar konnte er das Erlebte nur auf diese Art beschreiben. Damit will er ausdrücken, dass ihm seine Haltung nicht nur bestätigt wurde, sondern er umgekehrt auch Gottes Größe bestätigte, und zwar mit dem Ausdruck »Du bist«, was besagt, in einer zutiefst persönlichen Erfahrung. Leo verwahrte Franz' Zettel sorgfältig bis zu seinem Tod. Heute ist er in der Franziskuskirche in Assisi zu bestaunen. Gut zu erkennen sind darauf die mit roter Tinte von Leo später hinzugefügten Zeilen. Hat Franz Leo erzählt, was er in seiner Klause erlebt hat? Oder konnte er ihm nur stammelnd und stotternd von etwas berichten, was eigentlich unsagbar ist? Leo jedenfalls wollte später mit eigenen Worten festhalten, was Franz in seiner Klause widerfahren ist. Franz hat demnach eine Vision gehabt, ein Seraphim, also ein Engel, sei ihm erschienen, der auf seiner Geige eine so wunderbare Melodie spielte, dass das Übermaß der Süße, die Franz empfand, kaum auszuhalten war. Von eben jenem Engel habe Franz dann an seinem Leib die Wundmale Christi empfangen, das heißt, die Wunden, die der gekreuzigte Jesus an den Händen, Füßen und an der Brust aufwies, haben sich auch in Franz' Körper eingeprägt. Visionen, Engel, Wundmale. Wie kann man das verstehen? Sind das Worte und Vorstellungen, die einer längst vergangenen Zeit angehören? Sind sie verblasste Reste einer mittelalterlichen Welt, in der man noch an Wunder, übersinnliche Ereignisse und göttliche Eingriffe ins Menschenleben glaubte? Kann man sie heute rational erklären, indem man, wie einige Forscher, annimmt, dass Franziskus sich diese Wunden in einem ekstatischen Zustand selbst beigebracht hat? Oder ist uns modernen Menschen der Zugang zu solchen übersinnlichen Phänomenen verschlossen, weil wir, wie es der Soziologe Max Weber ausdrückt, diese magische Welt entzaubert haben? Etwas von diesem verlorenen Zauber hat auch das Wort Mystik. Franz von Assisi kann man nicht verstehen, wenn man nicht anerkennt, dass er ein Mystiker war. Mystiker sind, salopp gesagt, Menschen, die ihr Ich ablegen wollen. Das hat zu dem Missverständnis geführt, dass sie von einem verdeckten Selbsthass angetrieben würden und sie sich selbst auslöschen, loswerden wollen. Das stimmt nur zum Teil. Loswerden wollen Mystiker ein Ich, das sie als Gefängnis empfinden, ein Ego, das alles nur auf sich bezieht, das nur seine eigenen Interessen und Bedürfnisse sieht. In der religiösen Tradition nannte man einen Menschen, der in seinem Ich gefangen ist, einen auf sich selbst verkrümmten Menschen. Heute würde man vermutlich von einem Egomanen sprechen. Ein Mystiker wäre das Gegenteil, also jemand, der diese Verkrümmung löst, sich öffnet, sich überschreitet, nicht nur auf andere Menschen hin, sondern auf Gott. Gott verstanden als das Gute, an dem sich ein gelungenes Leben ausrichtet. Sich selbst zu vergessen und Gott zu suchen, sind demnach zwei Bewegungen, die zusammengehören. Was ein Mystiker ersehnt, ist die Übereinstimmung mit dem göttlichen Willen. Erst wenn er diese Übereinstimmung erreicht, erfährt er sich als vollständig. Der Verlust dieses Ich führt zu einem neuen Selbst. Franz von Assisi ist oft als zweiter Christus bezeichnet worden. Er selbst hätte sich, glaube ich, gegen einen solchen Vergleich gewehrt. Er hätte ihn als unerlaubte Anmaßung empfunden. Sehr wohl jedoch war der Menschensohn, wie Jesus sich selbst nannte, sein Vorbild. Ihm wollte er nacheifern, seine Armut, Friedfertigkeit, Gewaltlosigkeit, seine Solidarität mit den Armen und Ausgestoßenen. Mit seinen eigenen Werken wollte er dem Mann aus Nazareth nachfolgen. Wenn er jetzt zurückschaute, war ihm das gelungen? Er sah die Umgestaltung seiner Bewegung zu einem regulierten Orden, sah die Entfremdung von vielen seiner Mitbrüder, sah das Verhalten der Kirche in den Kreuzzügen. Durch all das ist Franz in eine schwere Krise geraten. Seine Ideale wurden in Frage gestellt. Er selbst war sich seiner Sache nicht mehr sicher. Was er auf dem Berg Laverna zu erhalten erhoffte, war eine Bestätigung seiner Haltung, eine Vergewisserung, dass alles, was er bisher getan hatte, richtig war, von Gott gutgeheißen wurde. Offenbar hat Franz diese Bestätigung in einer Vision erhalten. In dieser Vision erscheint der Engel wie ein Vermittler zwischen Himmel und Erde, Gott und Mensch. Diese Berührung mit dem Göttlichen, diese Erfahrung, außer sich zu sein, haben bildende Künstler auf je verschiedene Weise veranschaulichen wollen. Auf ihren Bildern befindet sich Franz von Assisi in einem ekstatischen Zustand, in traumähnlicher Trance oder verkrampft wie bei einem epileptischen Anfall. Das alles sind Versuche, ein inneres Erlebnis äußerlich sichtbar zu machen. Noch schwieriger darstellbar ist, dass das körperliche Erlebnis für Franz von Assisi eine noch weiter reichende Bedeutung hat. Etwas am eigenen Körper zu erfahren, heißt für ihn, eine anerkannte Wahrheit auch zu leben. Und gelebt ist für ihn die Wahrheit nur dann, wenn sie zur Sorge für andere wird. Aus Worten muss Handeln entstehen, aus Reden Taten. Insofern geht es ihm nie nur, wie anderen Mystikerinnen und Mystikern, um eine individuelle Erfahrung des Göttlichen oder um die eigene spirituelle Vervollkommnung, sondern um eine Frömmigkeit, die tätig wird, um den Dienst an den Menschen. Sind so vielleicht auch die Wundmale zu verstehen? Als verkörpertes Bekenntnis zur gelebten Wahrheit? So wie sich jemand sein Lebensmotto oder den Namen eines geliebten Menschen in die Haut tätowieren lässt, so ist die Botschaft des Mannes aus Nazareth dem Mann aus Assisi in Fleisch und Blut übergegangen. Demnach wäre es unerheblich, ob die Wundmale sichtbare, blutende Wunden sind oder eine Erinnerung in seinem Herzen, wie es in den Aufzeichnungen seiner Gefährten heißt. Entscheidend ist, was damit ausgesagt wird. Das Wort wird Fleisch. Ein Traum wird reale Gegenwart. Die göttliche Botschaft wird gelebte Realität. Utopie wird Wirklichkeit.

0: Franz hat Gott als jemanden erfahren, der liebevoll und gütig ist. In der Natur hat er sich ihm immer besonders nah gefühlt. Durch die Schöpfung mit dem Schöpfer verbunden. Ein Text, der das ausdrückt, ist der bekannte Sonnengesang. Franz schrieb ihn ungefähr 2 Jahre vor seinem Tod.
1: Gelobt seist du, mein Herr, mit all deinen Geschöpfen, Schwester Sonne besonders, die den Tag macht und durch die du uns erleuchtest. Schön ist sie und strahlend mit großem Glanz, ein Bild von dir, du Höchster. Mit jeder neuen Strophe, die Franz dichtete, kamen die weiteren Wunder der Natur hinzu. Bruder Mond, Schwester Wasser, Bruder Feuer, Luft, Wolken, Früchte, Blumen und Kräuter. Nicht menschliche Werke lobte Franz, sondern die Schönheit der Schöpfung, alles, was sichtbar, erfahrbar, was man mit den Sinnen sehen, riechen und schmecken konnte. Franz war so begeistert von seinem Sonnengesang, dass er einige Brüder herbeiholen ließ und ihnen das Lied beibrachte. Das gemeinsame Singen gefiel ihm so sehr, dass er vorhatte, Pacifico zusammen mit einigen Minderbrüdern als Spielleute Gottes übers Land zu schicken. Sie sollten den Menschen den Gesang von der Schwester Sonne vorsingen und damit ihre Herzen berühren und sie fröhlich machen.

ob bei Franz durch das Lied der Wunsch geweckt wurde, doch noch einmal ohne Schmerzen das Sonnenlicht zu sehen? Im Frühjahr 1226, als die Sonne die Winterkälte vertrieb und alles blühte, ließ sich der 45-Jährige von seinen Freunden nach Siena bringen. Die anstrengende Reise nahm er auf sich, weil es in Siena einen Arzt gab, von dessen Methoden sich Franz, wenn nicht Heilung, so doch eine Besserung seiner Augenleiden versprach. Die Behandlung dieses Arztes bestand darin, Franz Ohren zu durchstechen, was schmerzhaft war und wirkungslos. Es waren aber nicht nur die Augen, die Franz zu schaffen machten. Seine Beine und sein Bauch waren angeschwollen und sein Magen war seit Monaten so angegriffen, dass er kaum noch etwas essen konnte und fast zum Gerippe abgemagert war. In seiner Zelle in Siena musste er sich eines Tages die ganze Nacht hindurch so heftig erbrechen, dass nur noch Blut kam. Seine verzweifelten Freunde wussten sich keinen anderen Rat mehr, als Elias zu benachrichtigen. Für Elias war Franz nun eine lebende Reliquie, auf die man gut aufpassen musste. Jede Stadt, jedes Dorf in Italien würde sich darum reißen, der Ort zu sein, wo Franziskus seine letzte Stunde verbrachte. Elias war völlig anders gestrickt als Franz. Mit dem, was Franz mit Armut meinte, konnte er offenbar nichts anfangen. Als Heiliger jedoch war Franz für den Orden unermesslich wertvoll. Er verschaffte ihm sozusagen die höhere Weihe. Darum musste Franz Ende sorgfältig vorbereitet werden. Seine letzten Tage sollte er in Assisi verbringen. Franz tat ihnen nicht den Gefallen, bald zu sterben. Seine Aufgabe war noch nicht erfüllt. Da er nicht mehr reisen konnte, wollte er nun, wie der Apostel Paulus, Briefe in die Welt schicken, um allen noch einmal deutlich zu machen, was ihm wichtig war und woran sie sich halten sollten. Er schrieb oder vielmehr diktierte Rundbriefe an alle Brüder des Ordens, an die verantwortlichen Minister, ja sogar an alle gläubigen Männer und Frauen und alle Politiker. Schon in Siena hatte er damit begonnen, ein Testament zu verfassen, an dem er jetzt in Assisi weiterschrieb. Das Dokument ist sein Vermächtnis an die Welt. Es ist das Bild einer armen Kirche und einer herrschaftsfreien, klassenlosen Gesellschaft, das er entwirft, eines Zusammenlebens, bei dem weder durch Wissen noch durch Eigentum Machtstrukturen geschaffen werden. Es ist ein Bild vom Menschen, der sich als Teil einer göttlichen Schöpfung begreift und zu allen Naturerscheinungen ein geschwisterliches Verhältnis hat. Im Hinblick auf die vom Papst bestätigten Regeln für den Orden hält Franz noch einmal fest, wie er sich einen Minderbruder vorstellt. Er soll frei sein, sich nicht abhängig machen, sich nicht durch Besitz binden, über niemanden Macht ausüben und an keinem Ort wie an einer Heimat hängen. Und in der Befürchtung, dass an diesen Grundsätzen heruminterpretiert wird, fügt er hinzu, man dürfe nichts hinzufügen oder wegnehmen.

Der Bischofspalast in Assisi, in dem Franz lag, war schwer bewacht. Als im September ein befreundeter Arzt zu ihm kam, fragte Franz ihn gerade heraus, wie er seinen Zustand einschätze. Der Arzt wollte ihn nicht beunruhigen und meinte, dass mit Gottes Hilfe alles gut werde. Als Franz ihn daraufhin aufforderte, die Wahrheit zu sagen, antwortete der Arzt, dass er unheilbar krank sei und Ende September, Anfang Oktober sterben werde. Anstatt nun zu klagen, dichtete Franz eine weitere Strophe seines Sonnengesangs, mit dem er Bruder Tod lobte, dem kein Mensch entrinnen kann. Dann rief er Leo und Angelo und bat sie, das Lied zu singen mit der neuen Strophe vom Bruder Tod. Franz wusste nun, dass er nur noch wenige Tage zu leben hatte, und dieses Ende wollte er auf keinen Fall in einem Palast erleben. Er verlangte, nach Portiuncula gebracht zu werden, was für erhebliche Unruhe unter den Bürgern Assisis sorgte. Außerhalb der Stadt war Franz weit schwieriger zu überwachen. Schließlich wurde er mit einer Trage zur kleinen Kirche und in Hütten im Wald transportiert, begleitet von einer Eskorte bewaffneter Männer. Die kleine Hütte nahe der Kapelle, in die man ihn legte, muss einer kleinen Festung geglichen haben. Franz versammelte seine treuesten Mitbrüder um sich. Wieder sangen sie gemeinsam das Sonnenlied. Dann tat Franz etwas, womit keiner rechnete. Mit letzter Kraft zog er sich Kutte und Unterhose aus und setzte sich nackt auf den Boden. Das tat er, um seinen Mitbrüdern zu zeigen, wie er sterben wollte. Wenn seine Stunde gekommen war, sollten sie ihn entkleiden und nackt auf den Boden legen. Das war seine letzte große Geste. Eine Geste, mit der alles gesagt sein würde, was er vorgelebt und den Briefen und dem Testament beschrieben hatte. Nackt war er geboren worden, nackt hatte er vor seinem Vater gestanden, nackt wollte er diese Welt verlassen. Nackt, das heißt vor allem ohne Besitz und darum schutz- und wehrlos. Noch war es nicht so weit. Er hatte noch einen Wunsch, der alle überraschte und vermutlich verlegen machte. Er wollte seine Freundin Jakoba noch einmal sehen, bei der er immer zu Gast gewesen war, wenn er sich in Rom aufgehalten hatte. Er bat seine Freunde, einen Brief an sie zu schreiben. Sie solle kommen und ihm ein Tuch, Kerzen, ein Kopfkissen und vor allem jene Süßspeise mit Mandeln, Zucker und Honig mitbringen, die ihm immer so gut geschmeckt habe. Der Brief war noch nicht losgeschickt, als Franz gemeldet wurde, dass Jakoba mit ihrem Sohn und Gefolge eingetroffen sei. Sie hatte schon vor Tagen gehört, dass Franz nicht mehr lange leben werde und sich gleich auf den Weg gemacht. Ob Jakoba wirklich alles dabei hatte, was sich Franz gewünscht hatte, kann man bezweifeln. Die Süßspeise jedenfalls hatte sie mitgebracht. Dieser Frauenbesuch am Sterbelager hatte spätere Biografen in arge Bedrängnis gebracht. Dass Franz in seinen letzten Stunden eine Frau bei sich haben wollte, so vertraut mit ihr umging und auch noch nach einer Süßspeise verlangte, das konnten sie nicht oder nur schwer mit ihrem Bild von einem Heiligen vereinbaren. Dabei ist davon auszugehen, dass Jakoba bis zum Schluss bei Franz geblieben ist. Auch seine Mitbrüder wichen nicht mehr von seinem Lager. Immer wieder mussten Leo und Angelo das Sonnenlied singen. In der Hütte feierte er mit allen noch einmal das Abendmahl ohne Altar und Priester. Am Samstag, den 3. Oktober 1226, verabschiedete er sich von seinen Freunden und in den Abendstunden verstarb er. Mehrere Quellen berichten, dass in diesem Moment ein Schwarm Lerchen über die Hütte hinwegflog. Die Lerche war Franz' Lieblingsvogel, weil ihr Federkleid der Kutte und der Kapuze der Minderbrüder glich, sie so fröhlich singend zum Himmel steigt, sich dann wieder auf das Feld fallen lässt, nach Nahrung sucht und sich mit ein paar Getreidekörnern zufrieden gibt. Seine Freunde hielten ihr Versprechen. Sie entkleideten den toten Franz und legten ihn nackt

In dieser Woche jährt sich der Todestag von Franziskus zum 800. Mal. In dem Buch Franz von Assisi erzählt Alois Prinz die Lebensgeschichte des bekannten Ordensgründers. Daniel Kopp las Auszüge daraus vor. Erschienen ist die 250-seitige Biografie im Thienemann-Esslinger Verlag. Sie kostet 17 Euro und ist überall im Buchhandel erhältlich. 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
1: Aus Psalm 118. Dankt dem Herrn, denn er ist gut. Für immer bleibt seine Güte bestehen. Der Herr ist für mich, ich fürchte mich nicht. Was können mir Menschen schon antun? Es ist besser, beim Herrn Zuflucht zu suchen, als sich auf Menschen zu verlassen. Es ist besser, beim Herrn Zuflucht zu suchen, als sich auf Rang und Namen zu verlassen. Ich will dir danken, dass du mir Antwort gabst. Du bist für mich zum Retter geworden. Der Stein, den die Bauleute verworfen haben, der ist zum Grundstein geworden. Vom Herrn wurde dies bewirkt. Es ist ein Wunder in unseren Augen. Dies ist der Tag, den der Herr gemacht hat. Lasst uns jubeln und uns freuen über ihn.